0: gespielt. Es war das Debütspiel von Jürgen Klopp als Bundestrainer. Sportreporter Holger Dahl berichtet.
1: Den Führungstreffer der Klopp-Elf erzielte Felix Metscher in der 32. Spielminute. Der eigentlich für die Startelf vorgesehene Jamal Musiala musste kurz vor dem Anpfiff wegen Oberschenkelproblemen passen. Kai Havertz wurde früh verletzt ausgewechselt. Leidenschaft, einige gute Konter und etwas Spielglück führten am Ende zum Auftakt der Nations League zu einem Punkt. Bundestrainer Klopp nahm das zufrieden zur Kenntnis, betonte aber auch, noch viel Arbeit vor sich zu haben.
0: Und das Wetter für Deutschland. In der Nacht ziehen über den Osten und Süden noch vereinzelt Regenschauer, sonst oft klar. Die Tiefstwerte liegen bei 9 bis 0 Grad. Tagsüber bleibt es von Vorpommern bis zur Lausitz grau. Im restlichen Land gibt es viel Sonnenschein. Die Temperaturen erreichen maximal 15 bis 25 Grad. Und die Zeit, es ist 2.03 Uhr.
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3: Und da meldet uns der Peter, er ist mit seinem LKW gerade auf dem Weg von Mielen im Rhein-Lahn-Kreis nach Mörs im Ruhrgebiet. Sehr angenehme und entspannte freie Fahrt mit super Musik auf SWR 1. Grüße von Peter, Dankeschön.
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3: Guten Morgen.
4: Ja, schönen guten Morgen. Und wichtige Frage hier von Philipp Hartmann aus Mölsheim, so für die Nachtplanung. Ja, er schreibt, die letzte Nacht rollt an. Könnt ihr uns verraten, wann es ungefähr in die letzten heißen Top 100 dieser Hitparade geht? Und er wünscht uns allen noch eine wundervolle Nacht. Christian? Service parat?
3: Ja, wir haben mal gelinst. Es wird um 4.30 Uhr sein. Da kommt dann Platz 100. Wir können sagen, es ist eine relativ bekannte Band, die mit B anfängt, die auf Platz 100 ist.
4: Okay, dann sind es vielleicht...
3: Spoilern. Bengals?
4: Wir sagen nicht mehr. Wir sind jetzt bei Platz 126, ja? Aber... Mamma Mia, das können wir verraten. Und dafür gestimmt haben Diana Lemmermeier aus Neumagen-Drohn, Martina Simon-Schönbach aus Berndroth und auch Iris Thomas aus Hangen-Weißheim. Und bestimmt auch ein paar Männer.
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0: Na, wer hat jetzt Hunger auf Leverwurst?
1: Anonyme Gitarrist, Heimspiel für sie dieses Jahr, kommen ja auch aus Frankenthal. Und gewünscht hat sich zum Beispiel auch von hier der Veit Schönberger aus Frankenthal. Manja, Günther Grieber aus Kerzenheim hat sich's gewünscht und auch Kerstin Burkhardt aus Börstadt. Und ich glaube, die Gitarrist, die gibt's heute noch mal später im Laufe des Tages. Eventuell.
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3: Ach ja, und so eine Woche geht wirklich rasend schnell rum. Jetzt haben wir ja extra schon früher angefangen, ne? Am Sonntag sind wir gestartet mit der SWR1 Hitparade. Und schwupps, ist Freitag.
4: Ja, schade, sehr, sehr schade. Wir fiebern immer das ganze Jahr und sind dann dabei. Auch traurig. Deswegen sind wir hierher gekommen, das live zu erleben.
5: Ja, auf jeden Fall. Mir freut sich immer das ganze Jahr auf diese Woche. So schnell, wie es da war, ist auch wieder weg. Ja.
6: Es ist schon schade, dass die immer so schnell vorbeigeht, aber es macht ja auch sehr viel Spaß.
4: Total traurig. Aber es kommt wieder.
7: Aber die besten Songs kommen ja dann. Die letzten 50 sind schon interessant, ne? Und das, da freuen wir uns schon drauf. Ist schon toll.
4: Nächstes Jahr wieder dann.
8: Ich muss ehrlich sagen, mir macht es sowieso Spaß und ich höre von Anfang an mit und ich bin traurig, wenn ich immer nicht mithören kann, weil ich am Schlafen bin. Auf jeden Fall, ich bin immer begeistert. Ja, ist immer schön.
3: Ja, und noch schöner wird es aber heute Nachmittag. Also kommt gerne zum Finale auf den Rathausplatz hier nach Frankenthal. Feiert mit uns die letzten Songs der SWR1 Hitparade. Eigentlich die ersten Songs, nicht die letzten. Ne? Aber
0: die letzten werden die ersten sein. Ja,
3: genau. So, und alle, die das vielleicht nicht schaffen, gucken gerne zu über Studio TV, über swr1.de geht das oder auch über die ARD Sounds App.
0: Ja, und lest auch gerne mal in unserem Blog rein, was wir so an Highlights hier haben in Frankenthal am gläsernen Studio. Jetzt gibt's Platz 124, ist auch so ein Highlight. Gewünscht unter anderem von der Julia aus Saulheim, von Martin Schäfer aus Landau und von Marina Sophie Vohl aus Birlenbach. Roy Bianco und die Abronzati Boys, Bella Napoli.

0: Oh, wir hoffen, ihr habt jetzt Studio TV geguckt. Die Bolognese durchs Studio, das war schon ganz großartig. 2.18 Uhr haben wir es.
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0: Und es gibt jetzt eine kleine Spezialrunde für Claudia Deeg, weil tatsächlich ist es ja so bei der Hitparade, wir haben gestern um 9 Uhr, also auch schon gesendet, also zwischen 9 Uhr und 10 Uhr, so lang ging die Sendung gestern früh genau. So, und da hatten wir dieses Hit-Cat-Spiel mit dem Rätsel, das Claudia sehr gut gefallen hat. Soll ich es einmal nochmal drücken?
2: Ja, gern.
0: Um den Song hier geht's. Und Claudia war sofort on fire.
2: Weil ich hab endlich den Song erkannt.
0: Ja, genau. Und dann hat sie gesagt, Insomnia, das wäre jetzt natürlich total großartig, wenn wir den jetzt auch spielen würden. Aber da waren wir noch bei Platz 500, keine Ahnung.
2: Ja, genau. Also wir waren noch Lichtjahre entfernt von Platz 123. Und wir wussten nur, er ist noch nicht gelaufen. Aber wir wussten nicht, wann er laufen würde. Und siehe da, das ist jetzt wirklich ein lustiger Zufall. Platz 123, Insomnia von Faithless. Und ich bin total happy, weil die lange Version, 8 Minuten 38.
0: Da machen wir jetzt so ein bisschen zusammen hier Techno-Keller mit Stroboskoplicht. Und zwar tanzen wir da mit Peggy Bergmann aus Budenheim, mit Anja Jakob aus Lauterecken, Monika Ginser-Wieland aus Rheinbach und mit der Claudia. Wir spielen die extra lange Version, 8 Minuten 40. Für alle, die Schlaf brauchen, Insomnia.

0: Genau dafür liebe ich die Hitparaden-Nächte, schreibt Felix Glück aus Mainz. Da laufen die geilsten Titel. Jetzt wird bis zum bitteren Ende durchgezogen, schreibt er noch.
1: Eben gerade auch tatsächlich nochmal hier die PA, die Beschallungsanlage, getestet. Im gläsernen Studio, die Scheiben haben etwas vibriert.
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1: Es ist gleich 2:30 und aktuell haben wir keine Meldung. Fahrt vorsichtig.
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0: Guten Morgen.
1: So, jetzt ist die Nachtruhe aber endgültig vorbei, schreibt die Conny Roman. Wie soll Frau bei so schöner Musik schlafen? Ihr seid die Besten. Matratzenball, schreibt sie dort dazu.
0: Ja, ich sehe sie hüpfen im Bett.
1: Ich glaube auch.
0: Eben haben wir ja noch gespoilert. Ne? Platz 100 kommt so ungefähr in 2 Stunden. Und der ist von einer berühmten Band mit B, hat Christian gesagt. Und sofort an die Bangles gedacht.
1: Aber es gäbe natürlich auch hier diese Newcomer-Band, die Beatles, die kommen auf jeden Fall jetzt schon mal auf Platz 122. Wer hat sich's gewünscht? Hey Jude?
0: Melanie Rausch aus Neuwied, Daniela Petri aus Moorbach oder auch Jonas Driedger aus Bolanden.
1: Und wir feiern das jetzt auch richtig heute Nacht mit der 7-Minuten-Version.
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sorry, das ist ein Falschfahrer. Auf der B40, B8, A66, Hanau-Wiesbaden zwischen Hansa-Allee und Nordwestkreuz Frankfurt kommt euch ein Falschfahrer entgegen. Fahrt äußerst rechts, nicht überholen. Wir sagen, die Gefahr vorüber ist. Falschfahrer B40, B8, A66, Hanau-Wiesbaden zwischen Hansa-Allee und Nordwestkreuz Frankfurt.

0: Guns N' Roses auf der 121. Tobias Heil aus Frankenthal, Thea Biastoch aus Arnsdorf und Lisa Rose aus Hermeskeil haben dafür gestimmt.
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2: Wir feiern die letzten 120 Titel der SWR 1 Hitparade mit euch. Finaltag ist heute. Und da machen wir nochmal richtig schön Party auf dem Rathausplatz in Frankenthal.
0: Ja, ab 17 Uhr die Top 20 bis zu eurer Nummer 1. Und danach spielt ja die Band Pop History. Dann legt auch noch Michael Luke auf für euch. Und die Frage ist ja schon so ein bisschen, ne, welches Outfit passt zu so einer besonderen Open-Air-Party bei gutem Wetter. Aber abends wird es ein bisschen kühler. Also für die Frauen haben wir schon gehört, Cowboy-Stiefel, Schlaghose, eine Bluse, die man vorne knoten kann. Ja.
2: Ja, und jetzt wollen die Männer natürlich auch noch wissen, was sie anziehen sollen. SWR1-Reporterin Anke Müller, die war hier in Frankenthal im Kaufhaus.
3: Moni Burkhardt macht jetzt mit mir die Party-Outfit-Beratung für Männer. Was ist denn heutzutage angesagt?
4: Es ist eigentlich retro wie bei den Damen auch. Cord ist voll in wieder, ja. Auch die Baggy Hosen, also es ist schon ziemlich retro.
3: Was kann man anziehen, dass man so ein bisschen lässig aussieht, dass es einfach zur Hitparade passt?
4: Dieser Frotte-Style so in der Richtung, da fühlt man sich wohl, ist angenehm auf der Haut, weil Männer sind ja manchmal ein bisschen empfindlich, was
3: ja,
4: so die Qualität
3: jammern ja schnell,
4: so
3: ne?
4: ist,
3: ja.
4: es, da darf kein Etikett stören und ja, so weiter. Ja. Ja.
3: Und wenn sie dann noch schwitzen beim Tanzen, oh Gott. Ne? Oh Gott.
4: Geht gar nicht. Ja. Oder einfach coole T-Shirts, also im Moment sind so Backprints eher dran, vorne clean, hinten Backprint.
3: Also ich kann das jetzt, was du mir hier zeigst, auch mit 40, 50 anziehen.
4: Also Mode hat bitte nie was mit Alter zu tun. Mode ist im Kopf. Mode ist Ausdruck meines Lebensstils. Um Gottes Willen, bitte
3: also
4: nie.
3: Das nehme ich jetzt wirklich mit. Ne? Das finde ich einen ganz wichtigen Satz für die SW1-Hitparade. Ja. Ne? Jeder soll da hinkommen, wie er sich wohlfühlt. Ne?
4: Das ist für mich das A und O. Man muss sich in dem, was man trägt, wohlfühlen. Es muss authentisch sein, es muss zu mir passen. Nie bitte in eine Verkleidung stürzen. Und was ich ganz klasse fände, wenn die Männer auch so ein bisschen sich an Accessoires mal dran trauen. Also die Krawatte tragen jetzt wir Frauen eigentlich mehr so als Gürtel. Wir gehen an den Männerschrank, holen die Krawatte und ziehen das durch die Jeans. Und die Männer könnten auch mal mit so einem kleinen Niki-Tuch sich ein bisschen stylen. Und das finde ich ein cooles Teil auch für eine Party.
0: Oh, wisst ihr Bescheid, Jungs? Ja? Okay. Also ist aber nicht, dass ein Missverständnis entsteht. Ist keine Stadtwette. Also wer ohne Niki-Tuch kommt, ist auch willkommen.
2: Hier ist eure Hitparade auf SWR1 Rheinland-Pfalz. Platz 120. Amoy, sehen wir uns wieder. Andreas Gabalier. Gewünscht unter anderem von der Petra Merz aus Mainz, von Martina Krämer aus Mayen und von Gerd Becker aus Laufersweiler.

0: toller Song. Herbert Grönemeyer, Musik nur, wenn sie laut ist, gewünscht unter anderem von Bianca Rech aus Langenfeld. Beate Kuhn hat dafür gestimmt aus Esthal und der Peter Reinhardt aus Rheinsfeld.
1: Er heißt zwar Reichhardt, aber das macht nichts. Vielleicht schläft er ja und hat es nicht mitbekommen.
0: Was habe ich gesagt?
1: Reinhardt.
0: Okay, es ist früh. Es ist
1: aber weißt du noch, welcher Platz das war?
0: Weil Platz 119.
1: Gut gemacht, Christian, sehr gut gemacht. Und hier kommt ein Dankeschön aus dem Siebengebirge. Frank Hilfert schreibt, vielen Dank für die Hitparade auch in diesem Jahr wieder. Höre sie schon lange, als es das gläserne Studio noch nicht gab, ja?
0: Und vor den 3 Uhr Nachrichten haben wir gleich noch einen verpennten Hit für alle Nachtschichtler, den ihr vielleicht gestern tagsüber verpasst habt, weil ihr da noch geschlafen habt. Platz 190 spielen wir euch nochmal 9 to 5 von der großartigen Dolly Parton. Und jetzt für euch aus Dänemark Volbeat mit Lola Montez auf Platz 118.

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1: Um 3 Uhr mit Ines Kunze. Bei der UN-Generalversammlung in New York hat Palästinenser-Präsident Abbas Israel vorgeworfen, im Gazastreifen einen Völkermord zu begehen. Außerdem kritisierte er den Ausbau israelischer Siedlungen im Westjordanland und warf Israel vor, sich nicht an den Friedensplan der UN zu halten. Aus New York berichtet Ute Scheins.
2: Israels Ministerpräsident Netanyahu dagegen wies den Vorwurf eines Genozids an der palästinensischen Bevölkerung als größte Lüge des Jahrhunderts zurück. Israel sei von Feinden umgeben und hätte sich immer verteidigen müssen. In seiner Rede rechtfertigte er den Angriff Israels auf den Iran mit der nuklearen Bedrohung, die von dem Land ausgehe. In der Vollversammlung verließen Dutzende Diplomaten demonstrativ den Saal, als Netanyahu ans Rednerpult trat. Bereits vor seinem Auftritt gab es Proteste vor der UN. Der New Yorker Bürgermeister Mamdani hatte im Sommer sogar prüfen lassen, ob er ihn auf der Einreise festnehmen kann.
1: Die Menschenrechtsorganisation Amnesty International fordert von der US-Regierung, die Einwanderungsbehörde ICE sofort aufzulösen. Begründet wird das mit einem so wörtlich besorgniserregenden Anstieg von Menschenrechtsverletzungen. Aus der Nachrichtenredaktion dazu Klaus Reginek.
3: Amnesty hatte unter anderem 4 ICE-Einsätze in großen US-Städten untersucht. Verstöße gegen die Menschenrechte seien dabei keine Einzelfälle gewesen, sondern systematischer Bestandteil der Arbeit von ICE, so Amnesty. Als Beispiele werden willkürliche Inhaftierungen, Einschüchterungen oder erniedrigende Behandlungen aufgeführt. ICE-Mitarbeiter hatten wegen rabiater Methoden und tödlichen Zwischenfällen in den USA Proteste ausgelöst. Im Januar waren in der Stadt Minneapolis 2 US-Bürger bei Einsätzen der Behörde ums Leben gekommen.
1: Ob ein AfD-Verbotsverfahren sinnvoll ist, ist unter Politikern umstritten. Jetzt hat sich Vizekanzler Klingbeil dafür ausgesprochen.

0: und Cody Gakpo nahm den Ball sehenswert Volley zum 1:1 ab. Ein verdienter Ausgleich für die Niederlande beim Debüt von Jürgen Klopp als Bundestrainer.
1: Und das Wetter für Deutschland. Heute bleibt es von Vorpommern bis zur Lausitz grau. Im restlichen Land gibt es viel Sonnenschein. Das Ganze bei maximal 15 bis 25 Grad. Die Zeit 3.03 Uhr.
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3: Mit der Entwarnung kein Falschfahrer mehr auf der B40, B8, A66, Hanau-Wiesbaden zwischen Hansaallee und Nordwestkreuz Frankfurt.
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3: Guten Morgen zusammen.
5: Ja, und wer vielleicht diese Woche wenig Zeit hatte, regelmäßig SWR 1 Hitparade zu hören, kann man es einfach nur so machen wie Carmen. Carmen Dockendorf, ja, schreibt, hatte die ganze Woche wenig Zeit und lege heute eine Nachtschicht ein. Ja.
3: Und das lohnt sich auch definitiv, weil wir so tolle Musik dabei haben. Gleich geht es zum Beispiel um einen Menschen mit einem Taxi. Können wir schon mal teasen, schon mal darauf hinweisen. Jetzt aber erstmal für euch Platz 117, Marillion mit Kaylee, unter anderem gewünscht von
5: Uwe Schneider aus Weidenthal, Marcel Moritz aus Koblenz hat dafür gestimmt und auch Hanna Neurohr aus Lauterecken.
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0: Ja, wer hat mir ein Taxi gerufen? Der Tommy Henrich aus Lingenfeld, Christina Hoffmann aus Trier und Christoph Feltes aus Trierweiler, Westernhagens Taximann. Das ist euer Platz 116. So, und was kommt denn da für eine Nachricht hier ins gläserne Studio in Frankenthal?
1: Ja, hier um kurz nach drei schreibt Nadi: Gute Nacht oder guten Morgen, ihr Lieben. Nun muss ich doch endlich ins Bett.
2: Nein.
0: Nadi, verlass uns nicht.
1: Na doch, wir haben da Verständnis für, weil sonst bist du ja nicht fit vielleicht fürs Finale. Also, Okay. Sie schreibt aber auch, haltet durch, ich schlafe für euch mit. Guck mal, das ist doch lieb. Und schickt uns, wünscht uns eine gute Nacht und schickt uns eine Umarmung. Das finde ich sehr nett.
0: Wir
1: Dankeschön,
0: sind versöhnt, Nadi. Schlaf gut.
1: Schlaf gut.
0: Von Herzen alles Gute. Die SWR1 Rheinland-Pfalz Hitparade ist hier.
1: Mit Platz 115, Pink Floyd, Another Brick in the Wall.
0: Gewünscht zum Beispiel von Juri Weber aus Niederkirchen, von Lara Sonntag aus Kettich und von Stefan Happ aus Lorch.

0: Ah, damit kommen wir doch gut durch die Nacht hier in der S1-Hitparade. Go Your Own Way, Platz 114 von Fleetwood Mac. Und dafür gestimmt haben Joachim Lotz aus Renneroth, Ann-Kathrin Rudolfi aus Wittlich und auch die Maike Weber aus Speicher.
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2: Ja, und gestern der Donnerstag, hey, ganz stark besetzt mit Promi-Gästen bei uns in der Hitparade, immer wieder vertreten. Dabei war zum Beispiel auch hier die schottische 70er-Rockband Baggis Opera mit Time Machine.

0: Und der Sänger, der Martin Griffith, der hat uns hier im gläsernen Studio besucht und erzählt, dass er immer noch Musik macht.
1: Wenn ich nicht jeden Tag singe, ja, dann wird meine Stimmbänder irgendwie weggehen, glaube ich. Ne? Gotta keep on rocking.
0: Yeah, keep on rocking.
2: Ja, und die frühere Stimme der Münchner Freiheit, Stefan Zauner, hat sich live zugeschaltet und hat mit Hans und Frank über den Erfolg gesprochen von Ohne dich.
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4: Ist eigentlich so ein Riesenhit eher Fluch oder Segen?
5: Es ist meine Rente.
4: Eine sehr ehrliche Antwort.
5: Insofern ist es auch ein Segen.
0: Ja, und auch diese Band hier haben wir gefeiert. Saga! Und Sänger Michael Sadler, der war zugeschaltet und freut sich, dass nach all den Jahren die deutschen Fans immer noch so treu sind.
6: It's just a really, really warm feeling to know that we still have all these fans after all these years, and it gives us a reason to keep coming back and saying hello.
2: Und deshalb kommt Michael Sadler mit Saga auch gerne im nächsten Jahr wieder nach Deutschland. Und ihr merkt, es war eine Menge los gestern hier im gläsernen Studio bei der SWR1 Hitparade. Viele Highlights, und die sind natürlich auch alle vermerkt im Blog auf swr1.de. Da gibt's auch Fotos und Videos. Alles schick und schön.
0: Auch zum Beispiel das Interview mit Peter Gabriel. Ja. Großartig. Schaut's euch an. 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Und jetzt kommt wieder so ein total toller Song. Man kann es nicht anders sagen. Platz 113, gewählt zum Beispiel von Kurt Schulz aus Marpingen, Ralf Rössner aus Neitersen und Michael Meurer aus Weißenturm. Hier ist für euch Eiszeit von Peter Maffay.

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0: Bradley Cooper und Lady Gaga. Platz 112 eurer SWR1 Hitparade. Und hat mich der Christian doch eben schon wieder beeindruckt. Habe ich gesagt, was glaubst du, wie alt der ist? Ich habe natürlich nachgeguckt. Und hier der Hits der Experte hat Bam gesagt, 8 Jahre alt. Stimmt?
1: Zack.
0: 2018 war es. Und dafür gestimmt haben Andrea Aller aus Bendorf, Sonja George aus Oberwesel und Stefanie Martin aus Etschberg.
1: Und damit ist es 3.30 Uhr.
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1: Ein kurzer Blick auf die Straßen. Sie sind noch da und soweit frei.
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1: Guten Morgen.
0: Ja, und macht euch keine Gedanken, wenn ihr gerade nicht schlafen könnt. Macht einfach das Radio an, so wie Jutta in Aspesheim im Kreis Mainz-Bingen. Hallo, liebes SWR1-Team in Frankenthal. Wie geil ist das denn? Kann die Nacht wieder nicht schlafen und mache das Radio an und eins meiner Lieder läuft. Ich hatte gestern schon das Glück, auch in der Nacht das Radio anzuschalten, wo dann auch der Titel lief, den ich gewählt habe. Ja, so kann's gehen. Ihr seid die Besten und ich wünsche euch viel Spaß auf der Party. Oh, danke schön, den werden wir haben.
1: Und für alle, die wach bleiben müssen oder wach bleiben wollen, jetzt ein Brett gegen das Bett. Denn wenn ihr den Song laut auftritt, dann schläft wirklich definitiv keiner, auch nicht eure Nachbarn. Platz 111 ist laut gewünscht. Von Sebastian Wagner aus Neustadt, von Lisa Mertgen aus Hadert und Silas Röhrig aus Laufersweiler, Linkin Park. NAMM.
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0: Iron Maiden, Run to the Hills. Gewünscht von Oliver Rudolph aus Mainz-Kostheim. Na, darf trotzdem mitmachen. Sonja Kammerer aus Erlenbach bei Kandel und Stefan Bauer aus Weilerbach. Euer Platz 110.
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2: Ja, nutzt die Gelegenheit und kommt nach Frankenthal auf den Rathausplatz. Solange wir noch hier sind, ne? Hier rund um das gläserne Studio, da ist immer was los.
3: Das sind alle textsicher.
2: SWR1 Hitparade, da sind vielleicht manche schon ein bisschen K.O. Christian hat so ein bisschen Verspannung im Nacken, Schulter. Aha. Hast du einen Tipp?
4: Einen Tipp hätte ich für euch, und zwar, wenn der Lieblingssong kommt, aber eigentlich ist ja jeder Song super bei der Hitparade, dann in die Bewegung kommen. Das bringt den Kreislauf in Schwung und dann macht die Musik doch den Rest.
5: Die Kollegen haben uns extra ein Faultier-Puzzle gegeben, weil sie uns mit offensichtlich Faultieren verbinden.
6: Und das sind wir auch.
5: Ja,
6: ja, wir lassen puzzeln.
5: Ich frage mal rüber an den Puzzletisch, wo immer mehr dazu gekommen sind. Wie läuft's denn so? Thorsten ist schon sehr faultiermäßig unterwegs. Ich habe ihn mal joggen sehen, das ist auch sehr einschläfernd.
7: Hans Lohmann in Ekstase.
8: Geht doch nicht anders.
7: Hast du deine Medizin heute Morgen nicht genommen,
8: geht
7: oder was?
8: Nicht anders. Die Medizin heißt Deep Purple.
7: Yeah. Stefan Zauner, würdest du uns die Freude machen und jetzt deinen eigenen Song hier ankündigen in der SWR1 Rheinland-Pfalz-Hitparade?
9: Platz 245.
7: Richtig.
9: Und dann wünsche ich allen Hörern und allen Leuten, die jetzt hier im Studio mich sehen, viel Spaß mit dem Song. Ohne dich schlafe ich heute Nacht nicht ein.
7: Dankeschön, Stefan Zauner.
10: Mindestens mit 200 Tassen und einem Löffel sollen die Frankenthaler hier vor der Bühne auftauchen.
2: Macht eure Tassen nicht kaputt!
10: So, und jetzt ein Tassenapplaus zum Schluss! So, und ich glaube, Steffi, damit können wir mit Fug und Recht sagen, Frankenthal hat die Startwette gewonnen!
2: Warum hätte es auch gestern anders sein sollen als an den anderen Tagen? Ne? Das war der Donnerstag im Schnelldurchlauf. Wir machen weiter mit Platz 109. Tanja Weber aus Kaiserslautern, Edith Liebel aus Gersthofen und Nicole Apenberg aus Zeiskamp haben dafür gesorgt, dass Runrig, Book of Golden Stories, da gelandet ist.
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0: Und da sagen wir ganz dickes Dankeschön zum Beispiel an den Arno Schnur aus Dexheim, an Anne Leib aus Idar-Oberstein und an Monja Jörg aus Laufersweiler für ABBA Waterloo, euer Platz 108.
1: Und wir sagen guten Morgen ins Siebengebirge zu Frank Hilfert. Hallo.
2: Ah ja, vielen Dank nach ABBA.
1: Hallo. Ja, genau.
2: Ist das, irgendwo anders hin.
1: Ist das dein Geschmack, Waterloo, ABBA? Ist das so deine Musik, die dich wachelt?
2: Ach, nicht nur die ganze Hitparade hält mich wach, deswegen bin ich noch wach.
0: Weil die Mischung auch so wild ist, ne? Da geht's kreuz und quer.
2: Nein, und das seit Jahrzehnten.
1: Ja.
2: Ihr sitzt heute da im offenen Studio. Mhm. Ich kenne euch schon aus Zeiten, da kam das alles immer nur von Mainz, aus dem Studio.
0: Und jetzt sind wir unterwegs. Okay.
1: Und jetzt sind wir unterwegs mit dem gläsernen Studio. Dann setzen wir auf dich, Frank, dass du dich nächstes Jahr auf den Weg machst aus dem Siebengebirge nach Rheinland-Pfalz, egal wo wir das gläserne Studio aufbauen.
2: Ja, ihr wart ja hier schon mal irgendwann in Neuwied, ganz in der Nähe.
1: Ja, das stimmt.
0: Drei Jahre her oder so.
2: Und Koblenz ist ja auch nicht so weit.
1: Ja,
2: das
1: stimmt.
2: Ist auch schon über 10 Jahre her.
1: Ja. Na,
0: und letztes Jahr waren wir auch in Koblenz.
2: Ja, auch. Da war ich leider noch auf der Rückfahrt mit einem Schiff über den Rhein.
0: Schick.
2: Da hatte noch Leute dabei. Und
1: das war die Zeit, als der Rhein noch Wasser hatte. So, jetzt ist der nächste Song. Der nächste Song ist Platz 107. Das ist jetzt Back in Black, AC/DC. Wenn du mit ABBA.
2: Das ist auch nicht schlecht.
1: Süßte, habe ich mir gedacht. Haben wir gedacht, machen wir dir eine Freude. Also, dann kannst du dich jetzt immer noch nicht hinlegen. Wir wünschen dir einen schönen Freitag.
0: Schöne Grüße nach Bad Honner, Frank. Mach's gut. Und gewünscht hat sich's außerdem noch Tobias Kaltstein aus Bohnefeld und Melanie Keil aus Hasloch und der Nico Barsch aus Lützerath.

0: Das wäre ja mal ein Platz 1 hier. Radio Gaga am Ende einer verrückten Hitparadenwoche. Queen, das wäre mal so richtig gut.
1: Ist mal was anderes.
0: Und ich hätte auch auf jeden Fall, ich weiß, wen ich auf meiner Seite hätte. Elke Netzel aus Wölmersen zum Beispiel oder Rainer Bremser aus Bremberg und Thorsten Wittmann aus Worms. Ja, die haben alle für Queen Radio Gaga gestimmt. Es ist auf Platz 106 gelandet.
1: Ja, Wahnsinn. Guck.
0: Also nur 105 Plätze von Platz 1 entfernt.
1: Wobei wir nicht wissen, ob Bohemian Rhapsody, hallalaba, da dieses Jahr auch wieder gelandet ist. Wir werden es herausfinden am heutigen Freitag. Und in der kommenden Stunde werden wir herausfinden, was auf Platz 100 ist. Wir haben ja vorhin schon mal gespoilert. Eine berühmte Band mit B am Anfang. Bangles, Beastie Boys, Beatles, würde auch gehen. Bleibt einfach dran und wir finden es zusammen raus.
0: Bonnie M.
1: Zum Beispiel.

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1: Um 4 Uhr mit Ines Kunze. Bei der UN-Generalversammlung in New York hat der Auftritt von Israels Premier Netanyahu für Proteste gesorgt. Einmal auf der Straße, aber auch innerhalb der Veranstaltung verließen Diplomaten demonstrativ den Raum, als Netanyahus Rede begann. Schwere Vorwürfe machte ihm auch Palästinenser-Präsident Abbas. Ute Scheins berichtet.
2: Palästinenser-Präsident Abbas warf Israel im Gazastreifen einen Völkermordkrieg vor. Sein Volk werde durch die israelischen Besatzungskräfte Tötung, Zerstörung und Hunger ausgesetzt. Zudem beschleunige sich im besetzten Westjordanland der Ausbau israelischer Siedlungen. Abbas warnte, dass das eine Zwei-Staaten-Lösung immer schwieriger mache. Er forderte, dass der von den Vereinten Nationen unterstützte Friedensplan weiter umgesetzt wird und warf Israel vor, sich nicht daran zu halten.
1: Bei den Straßendemos gegen Israels Vorgehen im Gazastreifen waren auch mehrere Promis unter den Protestierenden. So zeigen Fernsehbilder etwa die US-Schauspielerin Susan Sarandon, der Handschellen angelegt wurden. Auch Hex-Schauspielerin Herna Einbinder soll bei der Kundgebung abgeführt worden sein. Chinas Staatschef Xi ist aktuell in den USA zu Besuch. Es ist das erste Mal seit Jahren. US-Präsident Trump ließ Xi zu Ehren unter anderem ein Staatsbankett ausrichten, zu dem auch einflussreiche US-Unternehmer wie Amazon-Gründer Jeff Bezos und Tesla- und SpaceX-Chef Elon Musk. Trump betonte bei dem Bankett die Einigkeit der Länder. China und die USA hätten sich, so Trump wörtlich, nie besser verstanden. Der Besuch soll Wogen glätten, die zwischen den Ländern entstanden waren, etwa beim Thema KI sowie Handelsfragen. Frankreich hat angekündigt, Truppen und Verteidigungssysteme nach Saudi-Arabien zu entsenden. Der französische Präsident Macron sagte, das Militär werde dort Öltransporte absichern und die Hafenstadt Yanbu am Roten Meer schützen. Über den Hafen verläuft eine Route für saudische Ölexporte. Houthi-Rebellen aus dem Jemen hatten dort Tanker angegriffen. Das hatte zu einem Anstieg der Rohölpreise beigetragen. In der Nations League haben die deutschen Fußballer am Abend 1:1 unentschieden gegen die Niederlande gespielt. Es war das Debütspiel von Jürgen Klopp als Bundestrainer. Sportreporter Holger Dahl berichtet.
3: Den Führungstreffer der Klopp-Elf erzielte Felix Metscher in der 32. Spielminute. Der eigentlich für die Startelf vorgesehene Jamal Musiala musste kurz vor dem Anpfiff wegen Oberschenkelproblemen passen. Kai Havertz wurde früh verletzt ausgewechselt. Leiden

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1: Und für die Claudia sage ich jetzt mal stellvertretend mit guten Morgen, weil sie versteckt sich hier hinter einem großen Ballon, ihr Gesicht, weil man eben gerade schön im Livestream sehen konnte, wie sie gegähnt hat, wie so ein Drache.
2: Du tust es doch auch, gib's doch zu.
1: Nein, überhaupt nicht. Ich bin fit wie ein Turnschuh, denn wir steigen in dieser Stunde ein in die Top 100.
2: Ja, Bridge Over Troubled Water, Platz 105, Simon & Garfunkel, gewünscht von Kerstin Ollmann aus Lahnstein, Susanne Heck-Hofmann aus Singhofen, Elisabeth Liesenfeld aus Emmelshausen. Und das ist nur eine kleine Auswahl, weil es haben natürlich viel, viel mehr Menschen noch dafür gestimmt. Sonst wären sie ja nicht auf Platz 105 gelandet.
1: So ist es. Und wir müssen ganz kurz rechtfertigen, Claudia hat nur 3 Stunden heute geschlafen, also innerhalb der letzten 24 Stunden. Da kann man ein Auge zudrücken.
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1: Wobei, du würdest lieber gerne 2 Augen zudrücken. Ne?

0: Robbie Williams und Angels. Auf Platz 104 gewählt vom Alex Schneider aus Kirn, von Anne Fischer zum Beispiel noch aus Windeck und auch dafür abgestimmt hat Jochen Lautenschläger aus Mainz.
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2: Und jetzt sagen wir guten Morgen an Barbara und Klaus-Dieter Salzwedel aus Frankenthal. Hallo!
3: Ja, hallo, wir sagen zu euch guten Abend.
0: Ja, was sagen wir denn jetzt? Guten Morgen oder guten Abend? Das klingt für euch beides komisch, ne? Ihr seid nicht in unserer Zeitzone. Was ist da los?
3: Genau. Also wir sind in Ostkanada, Quebec unterwegs und machen also da eine große Rundreise rund um den St. Lawrence-Strom und zwar von Montreal bis zur Mündung und wieder zurück.
4: Und suchen den Indian Summer.
3: Und suchen. Und haben jetzt auch schon gefunden.
2: Okay, und den hättet ihr gut auch hier in Frankenthal und in der Region haben können. Ich sage nur Sonntag bis 29 Grad, ne?
3: Also, ja, und zwischendrin muss es aber auch mal ein bisschen Frost geben, dass die Bäume auch kippen.
2: Nein.
0: Aber jetzt sagt mal, ihr zwei, wie konnte das denn passieren? Da kommt die SWR 1 Rheinland-Pfalz-Hitparade in eure Stadt und ihr zwei seid nicht da.
3: Genau, das ist also das Absolute. Als wir das erfahren haben, aber da war leider schon alles fixiert.
0: Da hilft keine Reiserücktrittsversicherung, ne?
3: Das zahlt keine Reiserücktrittsversicherung.
2: Ach Mensch, ja, aber ihr könnt uns ja verfolgen dank Livestream und so. Ihr wärt natürlich gerne auf den Rathausplatz gekommen, ne?
3: Ja, aber jeden Tag unbedingt.
2: Oh, okay. Aber so seid. Aber so seid ihr auch dabei. Ihr hättet jetzt die Gelegenheit, vielleicht besonders liebe Nachbarn oder einfach alle Frankenthaler zu grüßen.
3: Ja, wir grüßen natürlich alle Frankenthaler, alle für die, die schon morgens haben. Und ja, das natürlich.
2: Was haben wir nicht gehört?
0: Alle, die auf Strohfest
3: gehen? Alle, die auch gerne auf Strohfest gehen.
2: Ah,
0: das sind ja eh alle.
2: Okay, das sind ja sowieso alle. Und genau. Ihr wärt natürlich am Sonntag auch dabei gewesen mit euren Strohhüten. Ja, habt ihr alles verpasst? Könnt ihr euch dann könnt ihr euch im Live-Blog dann die Fotos und Videos angucken?
3: Machen wir auch immer parallel mit. Also
0: schickt uns aber auch gerne nochmal im Gegenzug.
3: Es tut uns sowas von leid, dass wir da nicht mehr umbuchen konnten.
0: So ist es manchmal. Aber ihr schickt uns dann Fotos vom Indian Summer. Machen wir das so?
3: Das machen wir so, genau.
0: Okay, ihr Lieben. Gell?
2: Oh Mensch, Barbara also, und Klaus-Dieter, habt noch eine gute Zeit und kommt gesund wieder zurück.
3: Ja, danke schön und euch alles Gute und noch viel Spaß dann heute Abend.
0: Vielen, vielen Dank. Um 17 Uhr werden wir einsteigen in die Top 20 übrigens. Und nach Platz 1, da gibt es dann Live-Musik von unserer Hits und Storiesband Pop History hier auf dem Rathausplatz vorm Gläsernen Studio und noch Party bis 22 Uhr. Der Eintritt ist frei. Wir freuen uns auf euch alle.
2: Und wir machen weiter mit Platz 103. Er liegt jetzt bereit. David Bowie, Heroes. Und dafür gestimmt haben Juliane Alba aus Weil am Rhein, Anja Ströhler aus Worms zum Beispiel oder auch Götz Gampfer aus Zweibrücken.

0: Das Abenteuerland, gewünscht von Adrian Franz aus Schiersfeld oder Martina Scholzen aus Daun oder Lara Hillinger aus Blieskastel. Dankeschön fürs Abstimmen. Platz 102 pur war das.
1: Und irgendwie ist es, glaube ich, gut, dass heute SWR1 Hitparaden-Finaltag ist, weil da gibt es keine Stadtwette. Wir können also nicht verlieren heute.
0: Nicht nochmal.
1: Genau, nicht nochmal, nachdem wir dann alle verloren haben. Also gestern war ja die Aufgabe, mindestens 200 Menschen mit Tassen und Löffeln auf dem Rathausplatz zu versammeln vor dem gläsernen Studio. Das war die Stadtwette von Steffi Stronzig und Michael Luke.
0: Und auf die Frankenthaler hier mit der langen Porzellantradition in der eigenen Stadt war das natürlich total easy.
2: Ich habe hier vorne schon eine. Love is the answer. Wie viel Kaffee hast du da heute schon rausgetrunken?
3: So ungefähr 3 Tassen und ich habe euch noch ein bisschen was übrig gelassen.
4: Hallo Carmen, du hast eine Tasse von VW.
2: Ja, von Wolfsburg.
4: Das war aber vorhin Werksschließung, ne?
2: Ja. So, hier ist noch eine tolle Tasse, türkis. Und trinkst du aus der oder?
5: Ich habe mir die eben erst gekauft, weil ich meine zu Hause...
2: Ist nicht wahr.
5: Gegessen habe.
1: Tja, ist aber egal, ne? Es war natürlich auch vollkommen in Ordnung. Und eine Tasse, eine neue, kann man ja immer mal gebrauchen.
0: So ist es.
1: So, aber dann ging es ja auch natürlich noch darum, mit den Löffeln einigermaßen den Takt zu finden. We will rock you.
4: Fischler! So, und jetzt ein Tassenapplaus zum Schluss. So, und ich glaube, Steffi, damit können wir mit Fug und Recht sagen, Frankenthal hat die Stadtwette gewonnen! Und nochmal Laola!
0: Also, die Wette hatten sie verloren, Steffi und Michael, und haben danach gespült in Oktoberfestschürzen. Ich hatte so ein bisschen gehofft eigentlich auf Dirndl und Lederhose, aber...
1: Nee, sie standen da mit Schürzen. Aber, und auch, damit sie keine Spülhände bekommen, mit Spülhandschuhen, habe ich gesehen. Ja, okay. Heute also keine Stadtwette, sondern stattdessen Party auf dem Rathausplatz. Großer Finaltag der SWR1 Hitparade. Und wir nähern uns.
0: Also eigentlich sind es jetzt wirklich nur noch 100 Plätze, weil jetzt kommt die 101.
1: Ja, genau.
0: Tougher than the rest, Bruce Springsteen. Gewählt unter anderem von Monika Base aus Dietz, Ralf Martin aus Bad Sobernheim und Florian Port aus Sieversheim.

0: Guten Morgen, es ist 4.30 Uhr.
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0: Hallo Autofahrer, momentan haben wir keine Meldungen, kommt gut an euer Ziel.
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3: Guten Morgen, hallo.
0: Es ist soweit, Platz 100 und wir haben ja schon ein bisschen gespoilert. Es ist eine berühmte Band mit B am Anfang.
3: Ja, Marcel aus Trier hat Vorschläge. Bub könnte es sein, die Bee Gees, Barclay James Harvest, die Beatles, die Bangles, Bob Dylan, Bruce Springsteen.
0: Wobei die dann keine Bands mehr sind, aber egal.
3: Ja,
0: ne?
3: Ja.
0: Bei uns am gelben Buzzer ist die Karin Braun aus Frankenthal. Guten Morgen, Karin.
4: Einen wunderschönen guten Morgen.
3: Ja, du hast die ganze Nacht ja hier an unserem Puzzle gearbeitet. Vielleicht, also müssen wir nochmal erklären, unsere Nachtaufgabe. Wir haben ja wieder, wie in der Nacht von Sonntag auf Montag, die weißen Schneeeulen vor blauer Nacht bekommen. Karin, wie knifflig ist es?
4: Sehr knifflig.
3: Danke, dass du das so sagst.
0: Aber dafür seid ihr wirklich schon mega, mega weit gekommen, das muss ich sagen. Ja. Dankeschön dafür.
3: Ja. Aber wir haben uns echt auch schwer getan. Wir hatten ja schon mal den Versuch und es ist wirklich fies.
0: Und zwischendrin haben sie es wieder kaputt gemacht, ne?
3: Gemein. Wir waren ja schon weit. Ich meine, da hättest die Karin jetzt schon fünfmal fertig.
0: Wahrscheinlich.
3: Mann.
0: So, aber du, dir gebührt jetzt die Ehre. Du darfst auflösen. Platz 100 und den gelben Buzzer drücken. Die berühmte Band mit B. Wer ist das? Mit welchem Song?
4: Das sind die Beatles mit Let It Be.
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0: bald mal wieder Mamma Mia gucken. Unter anderem auch dabei The Winner Takes It All von ABBA. Das ist euer Platz 99. Wir sind zweistellig, Claudia. Wir sind zweistellig. Und dass ABBA bis auf die 99 gekommen sind, verdanken wir unter anderem der Claudia Mazurek aus Grafschaft oder dem Johannes Kempf aus Mischenbach oder Christine Hertha aus Worms. Vielen, vielen Dank fürs Abstimmen.
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2: Die Party nach den gefühlten 48 Stunden pro Tag Hitparade, ja, also doppelte Zeit. Schauen wir natürlich auch, schreiben Andrea und Thorsten aus Asturien in Spanien. War eine geile Woche. Moment, noch ist sie nicht zu Ende, ja. Live-TV-Stream auf allem, was machbar war. Da schicken die liebe Grüße aus Spanien. Und ja, wir merken schon, ne, ihr fangt jetzt an, so ein bisschen über die Traurigkeit zu reden. Es geht zu Ende. War eine geile Woche. Ist ja Vergangenheitsform. Nein, es ist immer noch eine geile Woche.
0: Und heute 17 Uhr, die große Party. Da steigen wir ein in die Top 20. Und wenn dann Platz 1 durch ist, mal gucken, was da gelandet ist. Dann gibt's hier bei freiem Eintritt Open Air eine schöne Party mit unserer Pop-History-Band, die ihr von Hits and Stories zum Beispiel auch kennt, die spielt. Und Party bis 22 Uhr. Wir freuen uns, wenn ihr dabei seid. Der Rainer Kemper aus Rüdesheim im Rheingau hat geschrieben: Hallo, liebes SWR1-Team. Ich höre seit Sonntag mehr oder weniger durch und höre euch zu. Ich kann nur sagen, macht weiter so. Und das ist jetzt hier schon die zweite Nacht mit wenig Schlaf. Aber egal, die Mucke ist einfach zu gut. Schöne Grüße.
2: Und wir machen weiter mit Platz 98. Weit, weit weg von Hubert von Geusern und den Alpinkatzen. Dafür gestimmt haben zum Beispiel Katharina Heyer aus Koblenz, Udo Rabe aus Dannstadt oder auch der Werner Lörsch aus Dürrholz.

0: für das Aufstehen am frühen Morgen mit Money for Nothing von den Dire Straits haben zum Beispiel gesorgt Hans-Werner Krebs aus Preist, Dorothee Kiefer aus Offstein und Laura Lesterwey aus Daun. Das war euer Platz 97 in der SWR 1 Hitparade.
1: Guten Morgen ins gläserne Studio. WhatsAppt uns eben hier der Lothar Grünwald. Ich fahre seit 26 Jahren mit dem Milchsammelwagen von Bauer zu Bauer, um die Milch fürs Frühstück einzusammeln. Da sagen wir mal Dankeschön an der Stelle. Und er schreibt noch dazu, der Lothar, ich höre immer euren Sender und bin da immer gut gelaunt auf der Milchstraße unterwegs.
0: Sehr süß. Und du, Christian, ich habe was für dich. Oh. Wir sind ja fertig mit unserer letzten gemeinsamen Schicht. Oh. Und ich meine, hieraus könntest du auch ein gutes Glas Milch trinken, auch wenn auf dem Duppeglas steht, Chille, Grille, Schorle, Kille. Als Erinnerung an unsere gemeinsame SWR1-Hitparade.
1: Das ist aber ganz zauberhaft, Claudia.
0: Ich danke dir. Ich danke dir für diese wundervolle...
1: Chille, Grille, Schorle, Kille. Sehr
0: schön, ja. Ich konnte mich immer auf dich verlassen hier und das war toll. Du hast ja die Regler geschubst, ne? Hast mit den Menschen parallel gesprochen und ja, das war Multitasking auf höchstem Niveau.
1: Ich kann das nur zurückgeben. Immer eine Ehre, Frau Nick. Immer eine Ehre, liebe Claudia.
0: Dankeschön.
1: Euer Platz 96, unter anderem hier für Annette Wucherpfennig aus Koblenz, für den Thorsten Klemmer aus Neuwied und Alexander Ober aus Wiesbaden. Dankeschön fürs Abstimmen für Bruce Springsteen und The River.

0: könnten tatsächlich jetzt ganz Rheinland-Pfalz weg mit einem schönen Finale.
1: Oh, oh, oh. Finale.
2: Oh, oh. Sollen wir jetzt einsetzen?
0: Ja, sicher.
3: Oh. Okay. Also, wir sind noch nicht wach. Also Frank Jentscher und Hans Lohmann machen hoffentlich jetzt weiter nach den 5 Uhr Nachrichten.
4: Also ich singe nicht mehr in diesem Jahr.
3: Ja, ihr gut, habt ja schon,
2: gute Idee.
3: Ja, aber ihr habt ja beide schon brillant gesungen. Also ihr habt eure Aufgabe
4: hast
3: erfüllt.
4: Hast du gehört, brillant?
3: Beide.
2: Also Claudia ist ja immer nett.
0: Claudia ist Diplomatin.
3: Ja.
0: Von Beruf?
2: Ja.
0: Sonst würden wir beide ja auch nicht miteinander auskommen.
2: So.
0: Oh. Bei uns beiden klappt das.
3: Wir sind raus, wünschen euch einen wundervollen Tag.
0: Claudia Deeg und Christian Balser. Und wir sehen uns um 17 Uhr hoffentlich hier auf dem Rathausplatz vom Gläsernen Studio in Frankenthal.
2: Finale.
5: Oh. 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
6: Um 5 Uhr mit Ines Kunze. Bei der UN-Generalversammlung in New York hat Palästinenser-Präsident Abbas Israel vorgeworfen, im Gazastreifen einen Völkermord zu begehen. Außerdem kritisierte er den Ausbau israelischer Siedlungen im Westjordanland und warf Israel vor, sich nicht an den Friedensplan der UN zu halten. Aus New York berichtet Ute Scheins.
7: Israels Ministerpräsident Netanyahu dagegen wies den Vorwurf eines Genozids an der palästinensischen Bevölkerung als größte Lüge des Jahrhunderts zurück. Israel sei von Feinden umgeben und hätte sich immer verteidigen müssen. In seiner Rede rechtfertigte er den Angriff Israels auf den Iran mit der nuklearen Bedrohung, die von dem Land ausgehe. In der Vollversammlung verließen Dutzende Diplomaten demonstrativ den Saal, als Netanyahu ans Rednerpult trat. Bereits vor seinem Auftritt gab es Proteste vor der UN. Der New Yorker Bürgermeister Mamdani hatte im Sommer sogar prüfen lassen, ob er ihn auf der Einreise festnehmen kann.
6: Chinas Staatschef Xi ist aktuell in den USA zu Besuch. Es ist das erste Mal seit Jahren. US-Präsident Trump ließ Xi zu Ehren unter anderem ein Staatsbankett ausrichten, zu dem auch einflussreiche US-Unternehmer wie Amazon-Gründer Jeff Bezos und Tesla- und SpaceX-Chef Elon Musk. Trump betonte bei dem Bankett die Einigkeit der Länder. China und die USA hätten sich, so Trump wörtlich, nie besser verstanden. Der Besuch soll Wogen glätten, die zwischen den Ländern entstanden waren, etwa beim Thema KI sowie Handelsfragen. Die deutsche Industrie will sich unabhängiger von China machen. Das steht in einem Grundsatzpapier des Branchenverbands BDI. Ein Ansatz ist demnach sogenanntes De-Risking, also ein Entriskieren. Dazu sollen Lieferketten breiter aufgestellt werden. Das passiere aber nicht von heute auf morgen, sagte Hauptgeschäftsführerin Gönner. Eine starke Abhängigkeit zu China gibt es zum Beispiel in der Autobranche. Jürgen Klopp hat sein Debüt als Fußballnationaltrainer der Männer gegeben, mit einem 1:1 gegen die Niederlande. Ein Spiel, bei dem die Deutschen ein bisschen ins Hinterherlaufen gekommen sind, wie es Klopp nach dem Spiel formuliert hat.
8: Aber was die ganze Zeit da war, volle Bereitschaft. Und das ist ja das, was wir heute sehen mussten. Auf jeden Fall haben wir gesehen. Und deshalb bin ich mit dem Paar total happy.
6: Auf die Frage, wie es für ihn nach langer Zeit wieder sei, Trainer zu sein, hat Klopp gesagt, das sei wie Fahrradfahren. Das verlerne man nicht. Das waren die Nachrichten mit Ines Kunze. Und das Wetter?
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2: Bitte besonders aufpassen auf der A5 Karlsruhe Richtung Frankfurt zwischen Karlsruhe Nord und Bruchsal. Eine ungesicherte Unfallstelle. Und ansonsten fließt alles prima. Ich wünsche euch gute Fahrt. Kommt gut an.
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10: Das kann sich auch sehen lassen, sobald die Sonne aufgegangen ist. Der Morgen noch ziemlich frisch, vereinzelt sogar Bodenfrost. Dann scheint aber meist später ungestört die Sonne. Wenige harmlose Wolken tauchen auf. Temperaturen heute 19 bis maximal 25 Grad. Der SWR1-Wettertrend am Wochenende wird es in der Pfalz

0: Ja, und auf die Hitparade 2027 nehmen wir schon mal in den Mund, würde ich sagen.
1: Und mir wird ein bisschen Angst und Bange. Wir sind schon bei Platz 95.
0: Wow. Ja, wir sind im zweistelligen Bereich locker drin. Die Eagles habt ihr gewählt. Auf 95 mit How Long.
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0: Sie singen dein Lied, sag ich jetzt mal einfach, Frank.
1: Darauf habe ich jetzt gewartet. Tina Turner.
0: Du hast mich so erwartungsvoll angeblickt. Ich habe gedacht, jetzt um die Zeit, 5.11 Uhr, da haue ich so ein Ding mal raus. Sie singen dein Lied oder sie singt dein Lied, Tina Turner with the Best.
1: Tina Turner, the Best, unter anderem gewählt von Steffi Meyer aus Neustadt an der Weinstraße, Eva Bär aus Freinsheim und Heiko Ripper aus Mainz.
0: So, und jetzt ist das angesagt, was ja bei der Hitparade dann schon mal vorkommt, wenn wir so im Bereich zwischen, sagen wir mal, 50 und 200 sind. Also jetzt bei Platz 93, da ballen sich diese Nummern, die ihre Kultigkeit auch ausleben, in einer, wollen wir mal so sagen, gewissen Überlänge.
1: Iron Butterfly mit einer Länge von 17 Minuten in der Garda da Vida. Gewählt von Michael Jakobs aus Fell, Josef Pratschke aus Bobenheim, Roxheim und Wolfgang Böse aus Eislingen.
0: Und ich nehme so viel vorweg. Jede Sekunde dieser 17 Minuten ist es wert, große Aufmerksamkeit und laute Boxen zu zelebrieren, soweit der Nachbar oder die Nachbarin da mitmacht. Bitte nehmt Rücksicht. Aber es lohnt sich. Soll ich das Knöpfchen drücken?
1: Wir bitten darum.
0: Platz 93, Iron Butterfly.

0: Holla die Waldfee.
1: Oder?
0: Das ist ja mal Musik um kurz vor 17:30 an einem wunderschönen Freitagmorgen.
1: Eine musikjournalistische Einordnung.
0: Jetzt sind wir alle wach, glaube ich. Und Jessica schreibt eben, guten Morgen. Sagen wir auch, guten Morgen.
1: Da hat sie recht. Okay, es ist genau 17:30.
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0: Die Nachrichten mit Andrea Schindler.
3: Guten Morgen. Israels Premier Netanyahu hat vor der UN-Vollversammlung westliche Regierungschefs sowie Katar und die Türkei scharf angegriffen. Er verteidigte seine Kriege gegen den Iran und im Gazastreifen mit dem Argument, Völkermord zu verhindern. Der Bundesrat will heute viele Beschlüsse fassen, die sich direkt finanziell auswirken. So wird er voraussichtlich gleich nach dem geplanten Beschluss im Bundestag dem Tankrabatt mit sinkenden Benzin- und Dieselsteuern zustimmen. Schülerinnen und Schüler gehen heute bundesweit auf die Straße, um gegen eine mögliche Wehrpflicht zu demonstrieren. Wie die Initiative Schulstreik gegen Wehrpflicht mitteilte, sind etwa 100 Demonstrationen geplant. Rheinland-Pfalz behält ein weiteres Jahr den Vorsitz der Ministerpräsidentenkonferenz. Das geht auf einen einstimmigen Beschluss der Regierungschefs der Länder zurück. Eigentlich wäre Sachsen-Anhalt ab Oktober an der Reihe gewesen. Die Fußballnationalmannschaft hat in ihrem ersten Spiel mit ihrem neuen Trainer Jürgen Klopp einen Sieg knapp verpasst. Das Nations League-Auftaktspiel gegen die Niederlande in Amsterdam endete 1:1. Mehr Nachrichten auf swraktuell.de.
1: SWR 1, der aktuellste Verkehrsservice für Rheinland-Pfalz, und es fließt insgesamt prima. Einzige Meldung ist die A620 Saarlouis-Saarbrücken. Die ist zwischen Saarbrücken-Klarental und Mahlstatter Brücke wegen Bauarbeiten in beiden Richtungen bis 6 Uhr gesperrt. Ansonsten fließt prima. Wir wünschen euch gute Fahrt. Kommt gut an.
0: Das Wetter für Rheinland-Pfalz, also der Morgen ist noch ganz schön frisch hier. Wow. Aber es wird dann rasch wärmer, wenn die Sonne aufgeht. Dann scheint sie auch ungestört heute. Wenige harmlose Wolken am Nachmittag, 19 bis 25 Grad. Der SWR 1 Wettertrend. Am Wochenende wird es auch sonnig. Am sonnigsten in der Pfalz im Norden mehr Wolken und ungewöhnlich warm. An der Weinstraße am Wochenende am Sonntag bis zu 29 Grad werden es.
1: Hochsommer Ende September. Wahnsinn.
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2: Frank Jentscher und Hans Lohmann.
1: Und vier nicht blonden Frauen, was man durchaus deshalb auch behaupten kann, weil die Band genauso heißt.
0: Ja, vor Nan Blanz auf der 92, gewählt unter anderem von Nadine Kurtenbach aus Windhagen, Alexandra Breiden aus Hilgert und Stefan Streitel aus Neuhofen. Und zwar, man hört schon, WhatsApp.
1: Es geht immer weiter. Wir sind bei Platz 92.
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0: Die Ärzte auf 91 Westerland. 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
1: Ja, und um 20 vor 6 sind viele schon wach, zum Beispiel auch Johannes. Johannes Leonhard aus Landstuhl. Schönen guten Morgen.
2: Guten Morgen, ihr zwei.
0: Guten Morgen, du einer. Hast du dich erholt von deinem emotionalen Höhepunkt mitten in der Nacht?
2: Ja, das war wirklich. Ich habe geguckt gehabt und habe gesehen, dass das Lied um 2 Uhr gelaufen ist, so 20 nach 2 gestern. Und,
1: ja, was war denn das für ein Lied? Was war das für ein Lied?
2: Das war von Reinhard Fendrich, Wulze, Herzhaus, wie ihr Bergwerk.
1: Und da hattest du Pipi in den Augen. Warum?
2: Ja, weil ich mit diesem Lied im Standesamt gestanden habe. Meine Frau ist da reingelaufen und ja, die Erinnerung daran, das war einfach schön.
0: Und Erinnerung heißt, die ist noch frisch, das war dieses Jahr. Also ihr seid noch ganz frisch verheiratet.
2: Am 21. März dieses Jahr.
1: Wow. Okay.
0: Und dann so ein Song im Standesamt, da wenn's ein Herz hast wie ein Berg.
1: Weucht, ein Herz hast wie ein Berg.
0: Ja, mein Österreicher.
2: Genau,
0: so
2: genau.
0: Franks, ja.
2: Und nach dem Jawort, da kam von Betty Midler The Rose.
1: Oh.
2: Also, da hat aber... weil ich ja im Gesangverein bin, der Gesangverein gesungen Die Rose.
1: Wow.
2: Das war wirklich emotional und schön.
0: Heißt es schön.
1: Da gab es kein Halten mehr, da sind die Tränen geflossen. Ich kann es mir vorstellen.
2: Auch ja, bei uns
1: alle. Das glaube ich. So, mein Lieber, jetzt haben wir 20 vor 6, du bist hellwach, das hören wir ja schon. Was steht heute noch
2: genau
1: an? Du gehst gleich auf die Arbeit, ne?
2: Ja, ich gehe gleich auf die Arbeit ins Westpfalz-Klinikum in Kaiserslautern. Und da bin ich in der Logistikabteilung. Und heute ist ein kurzer Tag, da habe ich um 2:45 Feierabend und dann mal gucke, was man noch mache, ob man noch einkaufe oder sonstiges. Und ja, dann Wochenende.
1: Und genau. Auf der Arbeit, da sind wir immer ständig bei dir. Du hörst dann permanent dann auch SWR1, ne?
2: Ja, so wie ich das Empfang habe, beziehungsweise auch mal Pause habe draußen. Und ja, so wie ich dazu komme. Und die Zeit ist. Sagen wir so, ich habe ja verschiedene Bereiche, da ist Handyverbot, da kann ich es halt leider nicht anhaben, aber sonst alles in Ordnung.
0: Wunderbar. Johannes, dann wünschen wir dir einen guten Weg Richtung Wochenende, Richtung Hitparadenfinale und was immer du noch Schönes vorhast, an diesem Wochenende genieße es.
2: Ja, das höre ich auf jeden Fall heute Mittag. Vor allem Dinge, wann die anonymen Gitarristen kommen mit Pfalzlied.
1: Glaubst du, dass die sich platziert haben?
2: Auf jeden Fall. Frankenthal ist ja berühmt dafür. Beziehungsweise haben wir die.
1: Die kommen ja aus Frankenthal.
2: Vor 2 Jahren waren die in Wolfstein. Da habe ich gewohnt gehabt. Deswegen bin ich auch umgezogen dieses Jahr. Und da haben wir die gehabt beim Stadtjubiläum und da haben die Live-Konzert gespielt. Deswegen glaube ich auch, dass da viel Zuspruch ist. Schauen wir mal.
0: Wir werden es erleben. Johannes, eine gute Zeit und
1: liebe Grüße an deine frisch vermählte Ehefrau.
2: Ja, die möchte ich auch hier mit über das Radio grüßen und auch die, wo mich kennen und jetzt schon wach sind um die Zeit. Und ja, Grüße nach Frankenthal.
0: Danke dir, Johannes. Alles Gute. Und die großartige Dolly Parton in ihren verschiedenen Rollen schon mehrfach Bestandteil der Hitparade. Auch jetzt mit Kenny Rogers zusammen.
1: Islands in the Stream auf Platz 90 in der Hitparade von SWR 1 Rheinland-Pfalz. Live aus Frankenthal.

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0: Der Reinhard, der Mai, auf Platz 89 in der ZDF-Hitparade.
1: Dreimal gewählt, bitte nicht wieder wählen oder so ähnlich, ne?
0: Ja. Über den Wolken zwischen Platz 89.
1: Frank Jentscher und Dieter Thomas Heck passt kaum ein Blatt, würde ich sagen.
0: Reinhard Mai unter anderem gewählt von Jörg Kreis aus Boppard, Petra Ripper,
1: Rippberger aus Kaiserslautern.
0: Und Silvia Friedrich aus Trier.
1: Sehr schön gemacht. So, Nachtaufgabe der Nachtmoderatoren. Christian und Claudia waren das zweite Mal jetzt in der letzten Nacht zugange.
0: Und wir mussten zum Beispiel auch ein Puzzle lösen. Und
1: verschiedene andere Paare mussten auch schon Puzzles lösen oder es zumindest versuchen. Und ich hatte den Eindruck, allein die Aussicht darauf, dass es wieder ein Puzzle ist, war jetzt
0: angsteinflößend.
1: Da war jetzt bei den beiden noch nicht so ganz vorn irgendwie in dem, was sie sich so vorgestellt haben.
2: Oh nee, die haben jetzt nicht nochmal das Nachteulen-Puzzle eingepackt. Ich drehe durch. Packt jetzt bitte das Paket aus.
3: 3, 2, 1.
2: Und ich sehe nichts, weil der Christian ist verdeckt durch den. Ist nicht wahr.
3: Doch.
2: Es ist das Nachteulen-Puzzle wieder. Mach's auf.
3: Oh.
2: Oh, das sind echte Nachteulen. Jetzt zeig doch, ich sehe nichts.
3: Was ganz anderes.
2: Ich sehe nichts. Der Monitor.
3: 2 Fläschchen mit SWH1 Ingwer Shot.
2: Oh, das ist nett.
3: Oh, Zitrone, Honig, Vitamin C fürs Immunsystem.
2: Das ist nett.
3: Das ist schon mal schön.
2: Ja.
3: Dann für dich speziell.
2: Ha? Da lacht er.
3: Die Tuchmaske.
2: Die Tuchmaske, damit ich einigermaßen präsentabel bin morgen zum Hitparaden-Finaltag.
3: Mikrobiom Balance.
2: So, da möchte ich bitte mal von den Gästen hier im gläsernen Studio wissen, habe ich es nötig?
1: Nein. Alles richtig beantwortet, würde ich sagen. Wunderbar. Also Emotionen der Nacht. Und an dieser Stelle muss man mal sagen, Thomas Gräfen aus Koblenz, super gemacht. Emma Anstatt in Mainz, Iris Keller-Liss in Kaiserslautern. Alle prima dabei, alle mitverantwortlich dafür, dass dieser Song, der jetzt kommt, da ist, wo er hingehört, nämlich relativ weit hoch platziert in der Top 1140 Hitparade.
0: Ja, so sieht's aus.
1: Bei SWR1 Rheinland-Pfalz, live aus dem gläsernen Studio, The Sound of Silence. Und wie kein Disturbed Cover, sondern das Original auf 88 platzieren. Simon & Garfunkel. Hello.

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1: Mit Inga Kreusch, guten Morgen. Kennen Sie Elmar? Elmar ist ein Elefant, aber kein grauer Elefant wie alle anderen. Elmar ist bunt kariert. Grün, rosa, gelb, blau. Elmar sieht aus, als ob ihn jemand kunterbunt angemalt hätte. Irgendwann merkt Elmar, dass alle anderen Elefanten grau sind und er der einzige bunte Elefant in seiner Herde ist. Er ärgert sich und möchte sein wie die anderen, grau und unauffällig, normal eben. Wie er dann versucht, auch grau und scheinbar normal zu sein, davon erzählt ein Kinderbuch. Wenn ich Kindern von Elmar vorlese, dann erkenne ich in der Geschichte von Elmar vieles von uns Menschen wieder. Wie ungern bin ich als Kind aufgefallen, weil ich noch Klettschuhe hatte und keine coolen Sneaker. Besonders als Jugendliche wollte ich sein wie die anderen, bloß nicht anders. Zum Erwachsenwerden gehört dazu, einen guten Umgang damit zu finden, dass man ist wie alle anderen und dass wir gleichzeitig alle unterschiedlich sind. Vor einiger Zeit sagte eine Kollegin, wir sind alle anders, anders. Den Satz habe ich mir gemerkt. Niemand ist normal. Wir sind alle auf unsere Weise anders. Und deshalb geht es im Leben nicht darum, sich möglichst gut anzupassen und einzufügen, sondern zu akzeptieren, wie man ist und andere sein zu lassen, wie sie sind. Und vielleicht gelingt es ja auch, die eigenen Besonderheiten als Stärke zu entdecken. Beim Elefanten Elmar ist das ähnlich. Elmar probiert es aus, wie es ist, wenn auch er sich in grauer Farbe wälzt und aussieht wie alle anderen. Elmar entdeckt, wie viel sich verändert. Die anderen Tiere erkennen ihn nicht. Er stellt auch fest, dass er manches besonders gut kann. Elmar kommt auf die besten Ideen und niemand bringt die anderen so zum Lachen wie er. Verhält er sich wie alle anderen, ist es viel langweiliger. Elmar entdeckt, er ist gut so, wie er ist. In der Bibel bedankt sich ein Mensch bei Gott. Gott, danke, dass ich wunderbar gemacht bin. Dieser Satz kommt mir oft in den Sinn, wenn ich die Elmar-Bücher vorlese. Gott, ich danke dir, dass ich und alle anderen auch von dir ganz einzigartig gemacht sind. Ich danke dir dafür, dass wir alle anders, anders sind. Inga Kreusch, Mainz, Evangelische Kirche.
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3: Um 6 Uhr mit Katharina Scheer. Guten Morgen. Bei der UN-Rede von Israels Regierungschef Netanyahu kommt es zum Eklat. Die DFB-Elf spielt 1:1 gegen die Niederlande. Das Wetter? Nach einem frischen Morgen mit etwas Nebel, viel Sonne bei maximal 19 bis 25 Grad. Beim Auftritt von Israels Premierminister Netanyahu vor der UN-Vollversammlung hat es einen Eklat gegeben. In seiner Rede rechtfertigte Netanyahu das Vorgehen Israels im Iran und im Gazastreifen. Aus New York, Martin Ganselmeier.
4: Als Netanyahu ans Rednerpult trat, verließen die Delegierten vieler Staaten unter Protest den Saal. Netanyahu erwiderte kämpferisch, wenn noch weitere moralische Feiglinge im Saal sind, geht jetzt bitte raus. Den von Palästinenserpräsident Abbas geäußerten Vorwurf, Israel führe einen Völkermordkrieg im Gazastreifen, nannte Netanyahu die größte Lüge des Jahrhunderts. Israel begehe keinen Völkermord, sondern habe Völkermord verhindert. Die Entscheidung, Iran anzugreifen, sei eine der leichtesten Entscheidungen für ihn gewesen, betonte Netanyahu. Iran dürfe niemals eine Atomwaffe bekommen.
3: Sprit soll billiger werden. Damit der geplante Tankrabatt zum 1. Oktober kommen kann, geht die Bundesregierung im Eilverfahren vor. Heute sollen erst der Bundestag und dann auch gleich der Bundesrat zustimmen. Der Tankrabatt soll die Steuern auf Benzin und Diesel um knapp 17 Cent senken. Das Neueste aus Rheinland-Pfalz. In Rheinland-Pfalz wird für ein weiteres Jahr den Vorsitz der Ministerpräsidentenkonferenz übernehmen. Dies hätten die Regierungschefs der Länder einstimmig beschlossen, teilte die Staatskanzlei in Mainz mit. Eigentlich sollte der Vorsitz ab Oktober turnusgemäß von Sachsen-Anhalt übernommen werden. Matthias Zahn berichtet.
5: Der Ministerpräsident von Sachsen-Anhalt, Sven Schulze von der CDU, hatte nach der Landtagswahl Anfang des Monats faktisch den Verzicht darauf erklärt. Schulzes CDU hatte die Wahl verloren, die AfD AfD dagegen klar gewonnen, aber nicht die absolute Mehrheit erreicht. Eine einwandfreie technische und inhaltliche Vorbereitung und Durchführung des MPK-Vorsitzes sei angesichts des Wahlausgangs und der ungewissen Regierungsbildung nicht gewährleistet, schrieb Schulze in einem Brief an den Vorsitzenden der Ministerpräsidentenkonferenz, den rheinland-pfälzischen Ministerpräsidenten Gordon Schnieder von der CDU.
3: In Neustadt an der Weinstraße wird heute die neue deutsche Weinkönigin gewählt. Mit dabei sind auch Anna Kölsch aus der Pfalz und Katrin Knierim aus Rheinhessen. Das SWR-Fernsehen überträgt die Wahl live ab 20.15 Uhr. Die deutsche Fußballnationalmannschaft hat in ihrem ersten Länderspiel unter Jürgen Klopp knapp einen Sieg verpasst. Die DFB-Auswahl trennte sich am Abend zum Nations League-Auftakt in Amsterdam mit 1:1 von den Niederlanden. Mehr Nachrichten auf swraktuell.de.
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6: Das sieht bestmöglich aus. Keine Meldungen. Wir wünschen euch gute Fahrt. Kommt gut an.
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7: Andreas Machalitzer im Wetterstudio. Schönen guten Morgen.
8: Hallo, schönen guten Morgen.
7: Ich glaube, man kann getrost sagen, das wird heute ein Knaller, oder, das Wetter?
8: Ja, Sonne im ganzen Land heute und das oft sogar ungestört. Vielleicht heute Morgen hier und da noch ein bisschen Nebel, der löst sich am Vormittag auf. Und nach diesem Kaltstart, den wir in vielen Teilen des Landes haben, wird es dann auch schnell wärmer. Am Nachmittag spätsommerliche Temperaturen bis zu 25 Grad an der Saar, um die 23 Grad im Frankental und um die 19 Grad heute Nachmittag im Hohen Westerwald. Der SWR1-Wettertrend. Auch am Wochenende geht dieses sonnige Wetter weiter. Es wird dann noch wärmer am Sonntag in der Südpfalz bis

0: Gabriel, der uns davon erzählt hat, auch über das neue Album, was geplant ist. Und Dave hat mit Peter Gabriel auch über die Hitparade gesprochen.
1: Ich wollte dann wissen, wie fühlt sich das an, Peter Gabriel, dass die Fans deine Songs so lieben und so treu sind, und er sagt, oh, das berührt mich sehr, das ist eine Riesensache.
2: Oh, it's huge. I mean, it's very touching. Hi there, it's Peter Gabriel and thank you so much for voting for all the songs that you put into the Hit Parade.
0: Da hat er recht, und bei diesem Danke schließen wir uns gerne an.
3: Ja, und hier ist er jetzt, Peter Gabriel mit Salisbury Hill. Und dafür abgestimmt haben unter anderem Gabriele Gärtner aus Mittelfischbach, Thorsten Schule aus Bockenheim und Stefanie Lörsch aus Dürrholz.
0: Platz 87.
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1: Der Graf, was für eine Stimme.
2: Unheilig. Geboren, um zu leben auf Platz 86 in der Hitparade von SWR 1 Rheinland-Pfalz. So, und jetzt geht die Leitung nach Obersülzen zu Sebastian Bölger. Einen schönen guten Morgen.
3: Einen wunderschönen guten Morgen wünsche ich euch.
2: Hast du die Frühstücksboxen schon fertig für die Töchter?
3: Ich bin gerade dabei, habe nur eine Pause gemacht.
2: Sehr schön. Machst du das jeden Morgen?
3: Ziemlich, also fast ziemlich jeden Morgen, außer, ja doch, eigentlich mache ich es ziemlich jeden Morgen. Das
1: Was kommt da rein in die Boxen?
3: Es ist ja unterschiedlich. Es sind ja zwei Töchter, die eine ist 10 Jahre, die andere ist 12 Jahre. Die 10-Jährige möchte immer ihre Gurken mit haben, die 12-Jährige möchte immer ihre Karotten mit haben.
2: Aha, und schön gesund.
3: Dann gibt's ein Salamibrot oder ein Brot mit Aufstrich und dann gibt's natürlich immer noch was Kleines, Süßes. Das darf aber die Mama nicht so wissen, weil sie sagt immer Süßigkeiten in der Schule, da rennt sie immer so hippelig, aber der Papa guckt da immer
1: der
3: drüber
1: Papa
3: weg.
1: Macht da was, ne?
3: So ist
1: genau. Und ich meine, Obersülzen ist ja noch quasi nah dran an Frankenthal, sprich nah dran auch an der Gemüse, wie soll man sagen, am Gemüsegarten Rheinland-Pfalz.
3: So ist es.
1: Und passt ja, dass deine Töchter gerne Möhren und Gurken drin haben.
3: Absolut.
1: Sehr schön. Und was bringt für dich denn der Tag, wenn die Kinder in der Schule sind?
3: Also heute, die Kinder, wie gesagt, wir bringen die Kinder also teilweise in die Schule. Mhm. Ist nicht weit von uns, ist gerade Nachbarstadt, ist Grünstadt. Dann werde ich im Laufe des Vormittags, bevor ich auf die Arbeit gehe, möchte ich definitiv nochmal auf den Frankenthaler Markt gehen. Und
1: ah, da ist was los, kann ich empfehlen.
2: Dann sehen wir uns.
3: Ja, am Dienstag war ich schon da gewesen.
2: Wir verkaufen hier ab kurz nach 10 auch ein bisschen paar Kürbisse, Tomaten und was so gibt am Marktstand.
3: Ja, super. Dann freue ich mich. Dann sehen wir uns.
2: Ja, absolut. Herrlich.
1: Sehr schön. Und erzähl noch, Sebastian, welche Songs hast du reingewählt in die Hitparade?
3: Also Platz Nummer 1 muss ich sagen, Bohemian Rhapsody von Queen ist halt eines meiner Lieblingslieder.
2: Ob die das wieder schaffen werden dieses Jahr, ich weiß ja nicht.
3: Ich denke, unter die Top 3 werden sie auf jeden Fall kommen. Was habe ich noch gewählt? Don't Stop Believing von Journey.
2: Wow, cool,
3: ist immer so ein Lied, wo man immer mitgrölen kann. Dann bin ich ein bisschen geprägt durch die Beatles von meinem Vater. Mhm. Sein Lieblingslied ist Let It Be. Und der war natürlich auch mal mit SWR 1 auf den Spuren der Beatles gewesen in Liverpool.
2: Wow.
3: Und solche Songs habe ich da reingebracht.
2: Also wir stellen fest, Sebastian, fantastischer Musikgeschmack.
3: Danke.
1: Jetzt wird fantastisch Klavier gespielt und mit einer durchaus überraschenden Auflösung, dass es sich um Vic Eleandros handelt, Platz 85. Ich liebe das Leben.

0: Vicky Leandros. Toller Song, also originell gemacht, immer neue Wendungen drin. Ich liebe das Leben, Platz 85.
1: Wunderschön. So, und die haben doch nicht mehr alle Tassen im Schrank.
0: Genau.
1: Dieses gestern.
0: Auch das war in der SWR1 Rheinland-Pfalz Hitparade das Thema gestern. Stichwort Stadtwette. Also wir stellen ja fest, wir haben bisher alle Stadtwetten locker verloren. Frankenthaler hat
1: sich überhaupt
0: nicht lumpen lassen. Also alles, was wir da gewettet haben, da waren wir komplett hinten dran. Ja.
1: Und Michael und Steffi haben gestern gewettet, dass es die Frankenthaler nicht schaffen, 200 Porzellantassen oder Porzellan, ja, echte Tassen zum gläsernen Studio zu bringen. Das war die Herausforderung und ja, Steffi und Michael, kann man sagen, die waren sehr entschlossen zu gewinnen diesmal.
2: Ja, und wir brauchen unbedingt eure Tassen.
3: Willst du tatsächlich, dass Frankenthal schon wieder gewinnt?
2: Nee, wir brauchen nicht eure Tassen. Bringt auch keine Löffel mit. Ihr schafft das sowieso nicht. Wir beide werden die Ersten sein aus dem SWR1 Rheinland-Pfalz-Team, die Wette gewinnen heute.
3: Ja, und kommt auch gar nicht zu 18 Uhr hierher.
0: Ja, von wegen. Die Menschen haben ganz schön viele Tassen im Schrank gehabt und mitgebracht. Und ja, Michael und Steffi waren dann schnell schlauer.
3: Ich habe hier vorne schon eine. Love is the answer. Wie viel Kaffee hast du da heute schon rausgetrunken?
4: So ungefähr 3 Tassen und ich habe euch noch ein bisschen was übrig gelassen.
2: Hallo Carmen, du hast eine Tasse von VW.
3: Ja, von Wolfsburg.
2: Das war aber vor den Werksschließungen, ne?
3: Ja. So, hier ist noch eine tolle Tasse, türkis. Und trinkst du aus der oder?
4: Ich habe mir die eben erst gekauft, weil ich meine zu Hause.
3: Das ist nicht wahr. Gegessen
4: habe.
0: Wow, schon mit Tricks gearbeitet.
1: Aber mit allen Tricks.
0: Ja, aber hat nichts geholfen. Also bei 250 gezählten Menschen mit Tassen und Löffeln wurde aufgehört zu zählen. Und das We Will Rock You, die Tassenband vor dem gläsernen Studio, konnte man dann gut hören, mit Respekt für Michael und Steffi.
2: So, und jetzt ein Tassenapplaus zum Schluss. So, und ich glaube, Steffi, damit können wir mit Fug und Recht sagen, Frankenthal hat die Stadtwette gewonnen!
0: Ja, wieder verloren. Ja, sehr schön. Wetteinsatz, die beiden haben die mitgebrachten Tassen gleich mal gespült. Wettschulden sind ja Ehrenschulden, gilt übrigens auch für Frank und mich. Wir haben ja auch unsere Stadtwette verloren und werden heute hier direkt vor dem gläsernen Studio als ehrenamtliche Kürbisverkäufer in Erscheinung treten.
1: Kürbisse?
0: Mit Tomaten auch dabei, also nicht von uns selbst gezogen, aber richtig leckeres Zeug. Wir haben gerade schon mal getestet, wie es schmeckt.
1: Meinst du, du schaffst das?
0: Boah, ich glaube schon. Verkaufen. Ja, kriegen wir hin, oder? Ja,
1: mit dem Zusammenzählen, was kostet so ein Kürbis?
0: Ja, also keine Ahnung, aber wir werden das irgendwie hinkriegen, glaube ich.
1: Ab 1,90 fängt es an.
0: Und dann kosten 2 Kürbisse?
1: 3,80.
0: Sehr gut.
1: Also Bescheid.
0: Fix You, Coldplay, Platz 84. 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

0: Wer war das?
1: Wer war das?
0: Wer hat diesen Song reingewählt?
1: Ja, viele offensichtlich. Ja. Immerhin hat es gereicht für Platz 84.
0: Mehr Coldplay
1: und Fix You.
0: Bernd Leibrock aus Neuhofen zum Beispiel hat gesagt, der Song muss rein. Christina Schreck aus Wolfstein und Johannes Morscheiser aus Dörth im Hunsrück.
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0: Es ist gleich 6:30.
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9: Guten Morgen. Bundestag und Bundesrat entscheiden heute über einen erneuten Tankrabatt für Autofahrer. Dieser soll vom 1. Oktober an, also ab der kommenden Woche, gelten. Hauptstadtkorrespondent Benjamin Großkopf.
10: Befristet bis Ende des Jahres soll die Energiesteuer abgesenkt werden, sodass der Preis für einen Liter Diesel oder Benzin um 17 Cent sinken könnte. Viele Ökonomen und alle Oppositionsparteien im Bundestag kritisieren das Instrument. Teuer, kurzsichtig, zu wenig zielgerichtet, wenig ökologisch, so die Hauptvorwürfe. Union und SPD dagegen verweisen auf die infolge des Iran-Kriegs stark steigenden Spritpreise, die sowohl für Menschen, die auf das Auto angewiesen sind, als auch für Unternehmen schädlich sein.
9: Bei der UN-Vollversammlung hat es zu Beginn der Rede des israelischen Regierungschefs Netanyahu einen Eklat gegeben. Als er ans Rednerpult ging, verließen viele den Saal. Netanyahu bezeichnete sie als moralische Feiglinge. In seiner Rede verteidigte er die Angriffe seines Landes auf den Iran. Teheran entwickle Atombomben zur Vernichtung Israels. Das werde er verhindern, so Netanyahu. Die Rede, die in Israel zur besten Sendezeit übertragen wurde, gilt wenige Wochen vor den Parlamentswahlen als Wahlkampfauftritt. Das Neueste aus Rheinland-Pfalz. Rheinland-Pfalz behält ein weiteres Jahr den Vorsitz der Ministerpräsidentenkonferenz. Laut Staatskanzlei in Mainz haben das die Regierungschefs der Länder einstimmig beschlossen. Ursprünglich wäre Sachsen-Anhalt ab Oktober an der Reihe gewesen. Ministerpräsident Schulze hatte nach dem Wahlsieg der AfD auf den MPK-Vorsitz verzichtet. In Neustadt an der Weinstraße wird heute die neue Weinkönigin gewählt. Mit dabei sind zwei Kandidatinnen aus Anbaugebieten in Rheinland-Pfalz. Anna Kölsch aus der Pfalz und Katrin Knierim aus Rheinhessen treten gegen drei weitere Kandidatinnen an. Martin Gärtner berichtet.
11: Anna Kölsch ist 21 Jahre alt, kommt aus Deidesheim und studiert internationale Weinwirtschaft an der Hochschule Geisenheim. Schon als Grundschülerin hat sie zwei Weinreben im Deidesheimer Kinderwingert betreut. Katrin Knierim aus Osthofen hat ihr Weinbaustudium bereits abgeschlossen. Die 27-Jährige ist für eine Flaschengroßhandlung tätig. Die zwei Rheinland-Pfälzerinnen treten gegen die Weinköniginnen aus dem Rheingau, aus Württemberg und Saale-Unstrut an. Das SWR-Fernsehen überträgt die Wahl heute Abend live ab 20:15 Uhr.
9: Jürgen Klopp hat sein Debüt als Fußballnationaltrainer gegeben mit einem 1:1 gegen die Niederlande. Ein Spiel, bei dem die Deutschen ein bisschen ins Hinterherlaufen gekommen sind, wie Klopp nach dem Spiel sagte.
12: Aber was die ganze Zeit da war, volle Bereitschaft. Und das ist ja das, was wir heute sehen mussten. Auf jeden Fall haben wir gesehen. Und deshalb bin ich mit dem Part total happy.
9: Auf die Frage, wie es für ihn nach langer Zeit wieder sei, Trainer zu sein, hat Klopp gesagt, das sei wie Fahrradfahren, das verlerne man nicht. Mehr Nachrichten auf swraktuell.de.
0: Wollen wir schauen auf die Straßen. 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Bestmöglich sieht's aus. Keine Meldungen. Wir wünschen euch gute und sichere Fahrt. Kommt gut an.
1: Das Wetter für Rheinland-Pfalz ja noch ziemlich frisch heute Morgen. Also schön das Jäckchen anziehen am Morgen, wenn ihr unterwegs seid. Und dann aber tagsüber auch Sonnenschein, wird wieder richtig warm. Viel Sonne, harmlose Wolken bei 19 bis 25 Grad am Nachmittag. Und der SWR1 Wettertrend, das Wochenende wird auch sonnig, besonders Richtung Pfalz. Da sind dann bis zu 29 Grad drin an der südlichen Weinstraße. Und im Norden, da sind dann auch ein paar Wolken unterwegs am Wochenende.
0: Und jetzt kommt auch was Wichtiges nach aus der Verkehrsredaktion. Vorsicht, A61, Speyer Richtung Hockenheim, im Dreieck Hockenheim auf der Überleitung zur A6 Richtung Heilbronn. Hier liegen Trümmerteile auf der Fahrbahn.
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0: Guten Morgen.
1: Einen schönen guten Morgen aus dem gläsernen Studio in Frankenthal. Wir sind schon wach, ihr seid wach. Das ist gut so. Und wenn ihr jetzt aufpasst, könnt ihr wieder was gewinnen. Ein wunderbares SWR1 HitCat-T-Shirt.
0: Machen wir mal so, eine Nachricht schicken über die neue ARD Sounds App. Nur über die, nicht über WhatsApp beispielsweise, sondern nur über die neue ARD Sounds App. Eine Nachricht mit einem Katzen-Emoji. Wobei, ihr habt gezeigt, ihr seid da sehr kreativ. Es gibt da sowieso sehr viele in den Smartphones vorgesehene Emojis, aber viele fotografieren auch, was weiß ich, eine echte Katze, die eigene Katze oder ein Katzenplüschtier auf dem Sofa. Also da nehmen wir im Grunde genommen alles.
1: Wir nehmen
0: eine Katze über die ARD Sounds App.
1: So soll es sein. Ihr habt ein paar Minuten Zeit, so 10 Minuten, und dann schauen wir mal, wer das T-Shirt gewinnt. So,
0: 10 Minuten deshalb, weil der nächste Titel mehr als 10 Minuten dauert. Kult pur. Mit einer, wie soll ich sagen, windigen Anmutung zu beginnen. The Long Road Out of Eden ist die Eagles.
1: Das 7. Studioalbum der Band nach 28 Jahren wieder vereint. Und das war eine Sensation damals. Und so heißt dann auch der Song Long Road Out of Eden.
0: Platz 83.
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0: ist im Grunde fast ein klassisches Werk. Die Eagles, Long Road Out of Eden, Platz 83 in der SWR1 Rheinland-Pfalz Hitparade.
1: Und ich sag mal so, also mit den Katzen-Emojis, die hier in den letzten 10 Minuten reingeschneit sind ins Studio, könnten wir im Grunde genommen das gläserne Studio tapezieren. So viele waren's.
0: Torben Wagner in Bruchmühlbach, Miesau bei Kaiserslautern. Hallo Torben.
2: Hallo, guten Morgen.
0: Also du hast uns ein Katzen-Emoji geschickt, um ein Hit-Cat-T-Shirt zu gewinnen. Und das ist deins. Herzlichen Glückwunsch dazu.
2: Und super, dazu, vielen Dank.
0: Und dazu ein Foto deiner echten Katze namens Freya. Was ist denn das für eine Körperhaltung, die Freya da anlegt?
1: Sieht sehr gemütlich aus.
2: Es ist die totale Entspannung im Sommer auf der Terrasse. Okay. Sie genießt die Sonne und sie genießt unsere Gesellschaft hoffentlich.
0: Okay. Sieht aber so aus, als würde sie quasi schreien nach dem Motto, Torben, kraul mir den Bauch.
2: Ja, das wäre sehr gefährlich, weil Bauch ist tabu zum Kraulen.
0: Oh. Ah, sie
2: also
0: mag
2: kraulen
0: das nicht.
2: Sehr gerne, ja. Aber der Bauch nein.
0: Interessant. Sie mag das nicht, aber präsentiert da also sich sehr offenherzig. Wunderbar. Aber sie weiß Bescheid, okay. Dass ihr Bescheid wisst. Ihr seid euch da einig, ne? Katze und Frauchen und Herrchen, da wird einfach nicht der Bauch gekrault.
2: So sieht's aus, genau. Wir haben das irgendwann mal gelernt. Auch schmerzhaft.
1: Reagiert schon raus, du bist ein großer Katzenfan. Hast du auch Katzenhits in die Hitparade gewählt oder was hast du überhaupt gewählt?
0: Helge Schneider,
2: ich habe natürlich gewählt und der Großteil meiner Lieder ist wie üblich nachts gelaufen und ich habe es verpasst, aber meine Nummer 1 steht hoffentlich noch an mit Bette Midler, The Rose.
0: Okay, ja, könnte passieren. Also ich halte es für wahrscheinlich, sagen wir mal so. Und übrigens, was du des Nachts verpasst hast, man kann ja auch die ganze Hitparade über ARD Sounds mittlerweile auch nachhören, ne? Das ist vielleicht noch so ein Plan für Oktober, November, wie auch immer.
2: Tom, genau.
0: Weiter viel Spaß mit der Hitparade. Gruß an Freya, die hoffentlich auch sehr angetan davon ist, wenn Journey jetzt im Radio läuft. Faithfully, Platz 82.
1: Vielen Dank fürs Mitmachen, lieber Tom.
2: Danke.
1: Das T-Shirt kommt in den nächsten Tagen. Und hier sind Journey, Faithfully auf der 82. 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

0: Also ich sag's mal so, mit meinen Worten, was für eine geile Band.
1: Absolut. Premium Softrock von Journey Faithfully auf Platz 82. Von euch gewählt in die SWR 1 Rheinland-Pfalz Hitparade, zum Beispiel von Christian Wiepen aus Mainz, Jutta Richter aus Sprendlingen in Rheinhessen, Matthias Jung in Kaiserslautern hat auch gesagt, Journey, rein in die Hitparade, erfolgreich.
0: Tja, es ist der Freitag, wir sind auf der Zielgeraden mit der SWR 1 Rheinland-Pfalz Hitparade live aus Frankenthal. Und manchmal gibt es Nachrichten, da geht einem wirklich das Herz auf. Jetzt zum Beispiel diese Nachricht von der Tanja Gambino. Denn die schreibt was wirklich sehr, sehr Nettes. Sie schreibt nämlich, schönen guten Morgen, ich möchte mich bei euch bedanken. Ich laufe jeden Morgen mit dem Hund an eurem Studio vorbei. Das ist schon mal toll, nicht mehr so düster und einsam. Und ihr habt es geschafft, die Stimmung in Frankenthal zu verändern. Wenn man durch die Straßen geht, lächeln die Leute. Auf dem Platz wird gesungen und getanzt. Menschen haben gute Stimmung und alles ist viel positiver als sonst. Und auch mir geht es so. Dankeschön für diese positive Woche, schreibt sie Tanja.
1: Und ich glaube, es wird nicht nur in Frankenthal getanzt, es wird in ganz Rheinland-Pfalz getanzt. Gesungen, mitgesungen, laut gesungen, noch lauter gesungen. Und da sind wir bei einem Song, der sich bestens eignet, um richtig, richtig steil zu gehen.
0: Platz 81, Udo Jürgens. Ich war noch niemals in Frankenthal, New York.
2: Und nach dem Abendessen sagte er, lass mich noch eben Zigaretten holen gehen. Sie rief ihm nach, nimm dir die Schlüssel mit.

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1: Mit Inga Kreusch, guten Morgen. Kennen Sie Elmar? Elmar ist ein Elefant, aber kein grauer Elefant wie alle anderen. Elmar ist bunt kariert. Grün, rosa, gelb, blau. Elmar sieht aus, als ob ihn jemand kunterbunt angemalt hätte. Irgendwann merkt Elmar, dass alle anderen Elefanten grau sind und er der einzige bunte Elefant in seiner Herde ist. Er ärgert sich und möchte sein wie die anderen, grau und unauffällig, normal eben. Wie er dann versucht, auch grau und scheinbar normal zu sein, davon erzählt ein Kinderbuch. Wenn ich Kindern von Elmar vorlese, dann erkenne ich in der Geschichte von Elmar vieles von uns Menschen wieder. Wie ungern bin ich als Kind aufgefallen, weil ich noch Klettschuhe hatte und keine coolen Sneaker. Besonders als Jugendliche wollte ich sein wie die anderen, bloß nicht anders. Zum Erwachsenwerden gehört dazu, einen guten Umgang damit zu finden, dass man ist wie alle anderen und dass wir gleichzeitig alle unterschiedlich sind. Vor einiger Zeit sagte eine Kollegin, wir sind alle anders, anders. Den Satz habe ich mir gemerkt. Niemand ist normal. Wir sind alle auf unsere Weise anders. Und deshalb geht es im Leben nicht darum, sich möglichst gut anzupassen und einzufügen, sondern zu akzeptieren, wie man ist und andere sein zu lassen, wie sie sind. Und vielleicht gelingt es ja auch, die eigenen Besonderheiten als Stärke zu entdecken. Beim Elefanten Elmar ist das ähnlich. Elmar probiert es aus, wie es ist, wenn auch er sich in grauer Farbe wälzt und aussieht wie alle anderen. Elmar entdeckt, wie viel sich verändert. Die anderen Tiere erkennen ihn nicht. Er stellt auch fest, dass er manches besonders gut kann. Elmar kommt auf die besten Ideen und niemand bringt die anderen so zum Lachen wie er. Verhält er sich wie alle anderen, ist es viel langweiliger. Elmar entdeckt, er ist gut so, wie er ist. In der Bibel bedankt sich ein Mensch bei Gott. Gott, danke, dass ich wunderbar gemacht bin. Dieser Satz kommt mir oft in den Sinn, wenn ich die Elmar-Bücher vorlese. Gott, ich danke dir, dass ich und alle anderen auch von dir ganz einzigartig gemacht sind. Ich danke dir dafür, dass wir alle anders, anders sind. Inga Kreusch, Mainz, Evangelische Kirche.
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3: Um 7 Uhr mit Katharina Scheer. Guten Morgen. Bundestag und Bundesrat bringen heute den Tankrabatt auf den Weg. Die Fußballnationalelf spielt 1:1 gegen die Niederlande. Das Wetter am Morgen frisch, später Sonne bei 19 bis 25 Grad. Autofahrer sollen wieder von den hohen Spritpreisen entlastet werden. Im Eilverfahren wollen Bundestag und Bundesrat dafür heute den erneuten Tankrabatt beschließen, also die Senkung der Mineralölsteuer. Er soll ab dem 1. Oktober gelten und bis zu 17 Cent je Liter Diesel oder Benzin Ersparnis bringen. Das Bundeskartellamt ruft die Mineralölkonzerne dazu auf, den Rabatt komplett an die Kunden weiterzugeben. Bundesweit gehen heute wieder Schülerinnen und Schüler gegen eine mögliche Wehrpflicht auf die Straße. In etwa 100 Städten sind Aktionen geplant, unter anderem in Koblenz und Mainz. Aus der Nachrichtenredaktion Ilka Staroste.
4: In Hamburg findet der Streik gleichzeitig zu der großen Militärübung Red Storm Charlie statt. Die Proteste wurden von der Initiative Schulstreik gegen Wehrpflicht organisiert. Man wolle so lange streiken, bis eine Wehrpflicht vom Tisch sei, sagte eine Sprecherin. Seit Januar gilt das Gesetz über den neuen Wehrdienst. Kern ist, dass junge Männer ab dem Jahrgang 2008 verpflichtend gemustert werden. Sollten sich dabei nicht genügend Freiwillige finden, kann der Bundestag über eine Wehrpflicht entscheiden.
3: Das Neueste aus Rheinland-Pfalz. Das Land behält ein weiteres Jahr den Vorsitz der Ministerpräsidentenkonferenz. Laut Staatskanzlei in Mainz haben das die Regierungschefs der Länder einstimmig beschlossen. Ursprünglich wäre Sachsen-Anhalt ab Oktober an der Reihe gewesen. Ministerpräsident Schulze hatte nach dem Wahlsieg der AfD auf den MPK-Vorsitz verzichtet. Auf der A66 bei Wiesbaden war am Abend ein 88-jähriger Mann mit seinem Elektrorollstuhl unterwegs. Er hatte sich offenbar verfahren und landete erst auf einer Bundesstraße und dann auf der Autobahn. Ein Autofahrer bemerkte den Rollstuhlfahrer und lotste ihn zu einer Tankstelle. Eine Polizeistreife brachte ihn von dort nach Hause. In der Nations League haben die deutschen Fußballer am Abend 1:1 gegen die Niederlande gespielt. Es war das Debütspiel von Jürgen Klopp als Bundestrainer. Aus der Sportredaktion Holger Dahl.
5: Den Führungstreffer der Klopp-Elf erzielte Felix Metscher in der 32. Spielminute. Der eigentlich für die Startelf vorgesehene Jamal Musiala musste kurz vor dem Anpfiff wegen Oberschenkelproblemen passen. Kai Havertz wurde früh verletzt ausgewechselt. Leidenschaft, einige gute Konter und etwas Spielglück führten am Ende zum Auftakt der Nations League zu einem Punkt. Bundestrainer Klopp nahm das zufrieden zur Kenntnis, betonte aber auch, noch viel Arbeit vor sich zu haben.
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6: Keine Meldungen, allen unterwegs, gute Fahrt, kommt gut und sicher an.
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7: Andreas Wacherlitzer, Wetterstudio, schönen guten Morgen.
8: Hallo, schönen guten Morgen.
7: Du hast hoffentlich nur Gutes zu berichten jetzt.
8: Ja, ich bringe Sommerwetter mit, nochmal spät im September. Heute mit Temperaturen am Nachmittag bis zu 25 Grad an der Saar. In vielen Regionen werden wir die 20-Grad-Marke knacken, auf den Höhen im Westerwald um die 19 Grad. Und vor allem scheint nach örtlichem Frühnebel überall in Rheinland-Pfalz die Sonne. Es gibt kaum Wolken. Und der SWR1-Wettertrend fürs letzte Septemberwochenende, da geht's mit Sonne weiter. Im Norden gibt's mal ein paar Wolken und es wird sogar noch wärmer. Am Sonntag haben wir Spitzentemperaturen in der Südpfalz bis zu 29 Grad.
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7: Einen schönen guten Morgen, live aus dem gläsernen Hitparadenstudio in Frankenthal. Und wir sind selbst um diese Frühruhezeit nicht alleine.
6: Das stimmt. Und nicht alleine ist übrigens auch das musikalische Stichwort. Also ich meine, wir erleben ja oft und hören oft, Hitparade macht unter anderem deshalb so viel Spaß, weil man Songs hört, die man sonst eher wenig oder gar nicht hört. Bei der Hitparade denkt man dann, ja Mensch, das ist auch so richtig klasse. Und völlig zu Recht sind das dann die Lieblingssongs von Hörern, die diese Songs reinwählen.

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0: Ein Spektakel, auf jeden Fall. Das Narrenschiff, Reinhard May, Konstantin Wecker, Hannes Wader.
1: Ja, kurz nach 7 am Freitag, Hitparaden-Finaltag, Wahnsinn. Unfassbar schnell, irre, wie schnell das jetzt rumging diese Woche.
0: So kurz vor 19 Uhr, wenn alles nach Plan läuft, läuft euer top gewählter Titel auf Platz 1 und danach Party. Live-Musik der Band Pop History, direkt hier auf dem Rathausplatz. Wir haben eine Bühne gegenüber aufgebaut, wunderschön, also Open-Air-Spaß. Und das Schöne ist, jeder kann kommen, es gibt keine Eintrittskarten zu gewinnen, zu kaufen, sondern es gibt überhaupt gar keine. Es ist gratis, es ist umsonst, es ist draußen, aber es ist nicht umsonst. Es ist wunderbar, kommt alle vorbei, feiert das Finale ab 17 Uhr und dann die Party ab 19 Uhr mit uns hier in Frankenthal im und vor dem gläsernen Studio.
1: Und hier war ja die letzten Tage immer der Teufel los am Nachmittag, also wirklich hunderte von Menschen. Dafür sagen wir schon mal herzlichen Dank und wir gucken nochmal zurück auf das, was gestern hier so los war.
0: Partystufe 11! Sind alle textsicher.
2: SWR1 Hitparade, da sind vielleicht manche schon ein bisschen K.O. Christian hat so ein bisschen Verspannung im Nacken, Schulter. Aha. Hast du einen Tipp?
3: Einen Tipp hätte ich für euch und zwar, wenn der Lieblingssong kommt, aber eigentlich ist ja jeder Song super bei der Hitparade, dann in die Bewegung kommen. Das bringt den Kreislauf in Schwung und dann macht die Musik doch den Rest.
4: Die Kollegen haben uns extra ein Faultier-Puzzle gegeben, weil sie uns mit offensichtlich Faultieren verbinden.
5: Und das sind wir auch.
4: Ja, wir
5: lassen puzzeln.
4: Ich frage mal rüber an den Puzzletisch, wo immer mehr dazu gekommen sind. Wie läuft's denn so? Thorsten ist schon sehr faultiermäßig unterwegs. Ich habe ihn mal joggen sehen, das ist auch sehr einschläfernd.
1: Hans Lohmann in Ekstase.
0: Geht doch nicht anders.
1: Hast du deine Medizin heute Morgen nicht genommen,
0: geht
1: oder was?
0: Nicht anders. Die Medizin heißt Deep Purple.
1: Yeah. Stefan Zauner, würdest du uns die Freude machen und jetzt deinen eigenen Song hier ankündigen in der SWR1 Rheinland-Pfalz-Hitparade?
6: Platz 245.
1: Richtig.
6: Und dann wünsche ich allen Hörern und allen Leuten, die jetzt hier im Studio mich sehen, viel Spaß mit dem Song. Ohne dich schlafe ich heute Nacht nicht ein.
1: Dankeschön, Stefan Zauner.
7: Mindestens mit 200 Tassen und einem Löffel sollen die Frankenthaler hier vor der Bühne auftauchen.
2: Macht eure Tassen nicht kaputt!
7: So, und jetzt ein Tassenapplaus zum Schluss! So, und ich glaube, Steffi, damit können wir mit Fug und Recht sagen, Frankenthal hat die Stadtwette gewonnen!
0: Das ist ein Gänsehautmoment nach dem anderen. Das ist die Hitparade. Das ist SWR1 Rheinland-Pfalz live aus Frankenthal.
1: Immer wieder schön. Es ist der Wahnsinn. Wahnsinn. Und es geht weiter mit diesem Wahnsinn. Platz 79, Jethro Tull, Locomotive Breath. Gewählt unter anderem von Jutta Hammer aus Oberflörsheim.
0: Alex Halde aus Waldrohrbach.
1: Und Wiebke Küssner aus Niederelbert.
0: Und wir sagen schönen guten Morgen aus dem gläsernen Studio um 7:15 Uhr.

0: Jethro Tull, Locomotive Breath, von euch auf 79 gewählt. Ja, und so ein neues Tässchen.
1: Ja, wie wär's mit einer schicken Hit-Cat-Tasse von SWR1? Die könnt ihr jetzt wieder gewinnen bei uns.
0: Das ist das dazu passende Rätsel um 19 Minuten nach 7.
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0: HP Texter hat eine ganz besondere Art und Weise, Songs zu verändern, um es mal neutral zu sagen.
1: Ja, im Techno-Style geht es darum, einen der größten Hits aller Zeiten zu erkennen. Und jetzt seid ihr dran.
3: Hey! 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
0: Hast du eine Ahnung? Ich habe keine Ahnung, aber wir sind ja auch außer Konkurrenz dabei. Aber ihr habt das garantiert erkannt. Schnell mal durchklingeln, 06131 92 93 94 95 oder ihr schickt eine Nachricht zum Beispiel mit der ARD Sounds App direkt ins Studio. Und ich bin ganz sicher, hier purzeln gleich die richtigen Lösungen rein.
1: Definitiv. Wir sind bei Platz 78. Gewählt von Stefanie Ackermann aus Trier, Markus Semmet aus Marsweiler und Caroline Lüttke aus Bockenau. Alpha Will, Forever Young.
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1: Yeah.

0: Es ist ein Klangwunder, eindeutig. Alphaville auf 78 Forever Young in der SWR1 Rheinland-Pfalz Hitparade. Und apropos Klangwunder, es gibt Songs, die kommen wie ein Hörspiel daher, zumindest teilweise.
1: Tja, und was haben hier Christian, Madeleine und Michael gemeinsam? Den guten Musikgeschmack. Platz 77, Pink Floyd, High Hopes.

0: Große Kunst.
1: Gehört noch dazu, ne? Die Glocken, die hier läuten. Pink Floyd, High Hopes. Auf der 77. Wow.
0: Das ist die Top 1000. Quatsch, Top 1000. 140, so rum ist genau richtig. Man ist so gewohnt, irgendwie Top 1000 zu sagen. Waren aber diesmal mehr Songs. 1140 insgesamt live aus dem gläsernen Studio in Franken. Es ist 8:02.
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3: Guten Morgen. Bundestag und Bundesrat entscheiden heute über einen erneuten Tankrabatt für Autofahrer. Dieser soll vom 1. Oktober an, also ab der kommenden Woche, gelten. Hauptstadtkorrespondent Benjamin Großkopf.
4: Befristet bis Ende des Jahres soll die Energiesteuer abgesenkt werden, sodass der Preis für einen Liter Diesel oder Benzin um 17 Cent sinken könnte. Viele Ökonomen und alle Oppositionsparteien im Bundestag kritisieren das Instrument. Teuer, kurzsichtig, zu wenig zielgerichtet, wenig ökologisch, so die Hauptvorwürfe. Union und SPD dagegen verweisen auf die infolge des Iran-Kriegs stark steigenden Spritpreise, die sowohl für Menschen, die auf das Auto angewiesen sind, als auch für Unternehmen schädlich sein.
3: Bundesweit wollen heute Schülerinnen und Schüler gegen eine mögliche Wehrpflicht protestieren. Etwa 100 Demonstrationen sind geplant, wie die Initiative Schulstreik gegen Wehrpflicht mitteilte. Seit Januar gilt ein Gesetz, das junge Männer ab Jahrgang 2008 zur Musterung verpflichtet. Falls dadurch nicht genügend Freiwillige für die Bundeswehr gefunden werden, könnte wieder eine Wehrpflicht eingeführt werden. Das Neueste aus Rheinland-Pfalz. Für ein weiteres Jahr wird Rheinland-Pfalz den Vorsitz der Ministerpräsidentenkonferenz übernehmen. Dies hätten die Regierungschefs der Länder einstimmig beschlossen, teilte die Staatskanzlei in Mainz mit. Eigentlich sollte der Vorsitz ab Oktober turnusgemäß von Sachsen-Anhalt übernommen werden. Matthias Zahn berichtet.
5: Der Ministerpräsident von Sachsen-Anhalt, Sven Schulze von der CDU, hatte nach der Landtagswahl Anfang des Monats faktisch den Verzicht darauf erklärt. Schulzes CDU hatte die Wahl verloren, die AfD dagegen klar gewonnen, aber nicht die absolute Mehrheit erreicht. Eine einwandfreie technische und inhaltliche Vorbereitung und Durchführung des MPK-Vorsitzes sei angesichts des Wahlausgangs und der ungewissen Regierungsbildung nicht gewährleistet, schrieb Schulze in einem Brief an den Vorsitzenden der Ministerpräsidentenkonferenz, den rheinland-pfälzischen Ministerpräsidenten Gordon Schnieder von der CDU. Schnieder sagt heute, Rheinland-Pfalz verfüge durch den laufenden Vorsitz über die notwendigen Strukturen und sei deshalb bereit, den Vorsitz um ein weiteres Jahr fortzuführen.
3: In Neustadt beginnt am Vormittag das deutsche Weinlesefest. Höhepunkt ist der Winzerfestumzug am 11. Oktober mit der neuen deutschen Weinkönigin, die heute Abend gewählt wird. Allein zum Festumzug erwarten die Veranstalter mehr als 70.000 Gäste. Jürgen Klopp hat sein Debüt als Fußball-Nationaltrainer gegeben mit einem 1:1 gegen die Niederlande. Mit der Leistung der Nationalelf war Klopp insgesamt zufrieden.
6: Wir haben sehr gut angefangen, sind sehr gut ins Spiel gekommen, haben dann kurzen Faden verloren und sind dann so ein bisschen ins Hinterherlaufen gekommen. Die Jungs haben aber, und das ist jetzt die wichtigste Information, absolut alles rausgehauen.
3: Auf die Frage, wie es für ihn nach langer Zeit wieder sei, Trainer zu sein, hat Klopp gesagt, das sei wie Fahrradfahren, das verlerne man nicht. Mehr Nachrichten auf swraktuell.de.
0: Und wir schauen auf die Straßen aus dem gläsernen Studio in Frankenthal, SWR1 Rheinland-Pfalz Verkehrsservice. Und da gibt es tatsächlich in Frankenthal selbst ein Problem auf der Straße, auf der B9. In Frankenthal ist nämlich die Edichheimer Straße zwischen Frankenthal, Ludwigshafen, Edichheim und Europaring gesperrt. Entsprechende Behinderung gibt es dort. Und im öffentlichen Nahverkehr im Raum Karlsruhe gibt es heute wegen eines Streiks den ganzen Tag über Ausfälle und Verspätungen im S-Bahn-Betrieb. Wir wünschen euch gute Fahrt, kommt gut und sicher ans Ziel.
1: Das Wetter für Rheinland-Pfalz kann sich wirklich sehen lassen. Der Morgen ist noch ganz schön frisch, also warm anziehen. Aber das verschwindet dann schnell, auch der restliche Nebel. Und dann wird es richtig sonnig und auch warm bei Höchstwerten zwischen 19 und 25 Grad. Der SWR1-Wettertrend sieht auch ebenfalls spätsommerlich warm aus. Oder wird es am Wochenende bis zu 29 Grad an der südlichen Weinstraße dann am Wochenende.
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0: Ja, schönen guten Morgen. Und da kann man ja ganz einfach auch mal so vorgehen nach dem Motto, Um 8 Uhr beginnt die Schule, zum Beispiel auf dem Albert-Einstein-Gymnasium in Frankenthal. Dean, 6. Klasse, sitzt gleich auf der Schulbank und will später mal Radiomoderator werden. Oder nicht?
8: Nein.
0: Okay, aber du hast gesagt, hier mal so einen Titel ansagen. Das kriege ich hin. Und ich würde sagen, dann mach mal. Guck mal, das ist deiner hier.
9: Fury in the Slaughterhouse.
0: Und der Titel, der steht da drüber?
9: Time to Wonder.
0: Perfekt. Yeah. Und jetzt auch die Platzierung, die steht da.
9: 76.
0: Alles richtig gemacht. Kriegt einen kleinen Applaus.
10: Dafür gibt's noch eins. Plus.
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0: Time to Wander, Fury in the Slaughterhouse auf Platz 76 von euch reingewählt in die SW1 Rheinland-Pfalz Hitparade.
1: Wir haben doch noch ein Rätsel aufzulösen.
0: Stimmt.
1: Hyper-Hits.
0: Machen wir jetzt, oder?
1: Hyper.
0: Ja. Warte mal, ich muss hier den richtigen Knopf drücken. 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
0: Yeah. Und mit SW1-Hörer Marius Leroy aus Niederzieher, habe ich es richtig ausgesprochen, Marius?
4: Genau richtig, guten Morgen.
1: Wunderbar. Guten Morgen und wir sagen Hyper. Wie geht's dir?
4: Hyper. Sehr gut, super.
1: Wollen wir nochmal das...
4: Das Auto.
0: Bitte?
4: Die packen gerade das Auto und machen es gleich am Weg zu euch.
0: Okay.
1: Ihr wohnt in Niederzieher im Kreis Düren.
4: Genau, so ist es.
1: Ist eine Ecke weg, ne? Wie lange braucht ihr für die Fahrt?
4: 3 Stunden, mit Pause vielleicht 3 Stunden 15, aber darum sind wir ja schon auf.
1: Marius,
4: sind wir schon unterwegs.
1: Ja. Es gibt die goldene Ehrennadel von SWR1 für die Anreise schon mal. Wow.
4: Dankeschön.
0: Wie so ein kleiner Kurzurlaub für dich, oder? Und wer fährt denn alles mit?
4: Meine Freundin Lena begleitet mich.
0: Okay. Und sehr jetzt schön. Kommt das Rätsel. Vielleicht machst du vorher noch eine neue Hitcat-Tasse klar. Ja?
4: Wir das wäre so.
0: Das Rätsel, auf geht's. Achtung. Also Frank und ich hatten mal gar keine Ahnung, aber du hast es gleich gewusst.
4: Ja, ich habe die ersten Worte gehört und dann kam es mir direkt bekannt vor.
1: Ja, was soll's denn sein?
4: Call Me von Blondie.
1: Wir lösen mal auf.
0: Ja! Und das ist richtig!
4: Jawohl!
0: Du kriegst hier vom Studio-Publikum den wohlverdienten Applaus. Du kriegst von uns die Hitcat-Kaffeetasse, brauchen wir fast gar nicht
1: zu verschicken. Brauchen wir gar nicht verschicken, die kann er gleich
0: heute Abend direkt übergeben. Wünschen eine gute Anreise dann zum Finale in Frankenthal.
4: Dankeschön.
0: Und herzlichen Glückwunsch. Wie hältst du es mit dem Fußball? Also, bist du Fan einer Mannschaft?
4: Ja, natürlich.
0: Dürfen wir wissen, von welcher?
4: Natürlich von der einzig wahren Borussia aus Mönchengladbach.
0: Ach du liebe Zeit. Ich merke, du bist ein echter Fan, also, du hast ja gerade eine schlechte Zeit.
1: Es gibt jetzt hier Verwerfungen mitten in der Pfalz, ne? Aber wir halten das aus.
0: Genau, apropos Pfalz, wie findest du die aktuelle Situation des 1. FC Kaiserslautern?
4: Das ist im Moment so eine Achterbahnfahrt, ne?
0: Ja, kann man sagen.
1: Also wir merken schon, du kennst dich aus.
0: Was aber bleibt, ist natürlich, dass die Betze-Hymne immer klasse ist.
1: Und die wird bei jedem Heimspiel gespielt. Jeder FCK-Fan kann das im Traum mitsingen. Morgens um 3, wenn man ihn weckt, er ist sofort dabei. Definitiv bei Horst Schneider, die Hymne.
0: Und viele FCK-Fans wählen diesen Song in die SW1 Rheinland-Pfalz-Hitparade. Ergebnis, Platz 75. Ole, ole.

0: Wunderbar. Horst Schneider und die Betze-Hymne Ole, Ole, Platz 75 von euch dorthin platziert. Und es gehen wunderbare Meldungen ein ins Studio. Freuen wir uns sehr drüber, was ihr uns da so alles schreibt. Christina Jacobi aus Maring-Noviant schreibt uns, jetzt ist die Hitparade schon fast wieder vorbei. Ich freue mich jedes Jahr etwas mehr auf die besondere Woche. Bekomme schon im August die ersten Hitparaden-Vibes. Ich liebe es. Ein fettes Danke an euch, liebe Christina. Danke zurück an euch. Ihr habt einfach insgesamt alle eine super Hitparade zusammengestellt mit tollen Songs. Frank und ich haben noch was vor heute. Wir müssen unsere Wettschuld einlösen. Nachdem wir unsere Wette verloren haben mit den vielen kleinen Traktoren auf dem Rathausplatz, haben wir gesagt, okay, dann Freitag nach der Schicht helfen wir beim Gemüseverkauf. Und das machen wir aber nicht irgendwo, sondern an einem ganz besonderen Stand. Frank ist schon mal draußen bei der Standchefin Sarah mit vielen Kürbissen, Tomaten. Was noch, Frank?
1: Hier gibt es Karotten, Kohlrabi sehe ich, Tomaten, Äpfel auch, Birnen da vorne, alles da. Pflaumen. Schönen guten Morgen, Sarah. Ich glaube, Hans ist mit dieser Vielfalt ein bisschen überfordert. Meinst du, er kriegt das hin?
2: Ja, ich denke doch schon, dass der Hans es hinkriegt, 20 Kürbisse zu verkaufen.
1: 20? Das ist aber eine hohe Anforderung.
2: Meinst du?
1: Ja, definitiv. Was kosten die Kürbisse so?
2: Unterschiedlich, je nach Größe, ob zum Essen oder zum Dekorieren, ab 1,90 ist man dabei.
1: Okay, und wenn dann einer 3 Kürbisse will, dann muss er das ja im Kopf zusammenrechnen oder wie geht das?
2: Ja, der Frank kann rechnen, oder?
1: Der Hans.
2: Der Hans.
1: Ja, ich kann rechnen, aber siehst der Hans braucht einen Taschenrechner.
2: Ihr seid ja zu zweit, da kann einer rechnen und der andere verkaufen.
1: Aber ich finde das ja den Knaller, wenn man hier heute Morgen zugeschaut hat, wie das hier alles zum Leben erwacht. Ich finde, das hat echt was, wenn hier so ein Markt aufgebaut wird. Du machst das ja regelmäßig. Das ist aber ganz schön eine harte Nummer. Wann fängst du morgens an hier?
2: Ja, also wir sind auch heute Morgen um 4 aufgestanden.
1: Du siehst aber noch echt frisch aus für 4.
2: Ich gebe mir Mühe.
1: Ja. So, wie lange dauert dann so ein Tag? Fängst morgens um 4 an, stehst du auf, dann hier aufbauen und wie lange dauert das alles?
2: Ja, der Markt geht bis 14 Uhr, dienstags und freitags hier in Frankenthal.
1: Ja, dann ist aber die Arbeit noch nicht zu Ende, ne?
2: Nee, dann müssen wir zu Hause auf dem Feld noch ein bisschen was ernten, vorbereiten, weil samstags haben wir auch einen Wochenmarkt.
1: Und das ist ja auch eine Besonderheit, alles, was du hier verkaufst, aus dem eigenen Betrieb?
2: Ja. Also alles an Obst und Gemüse kommt von uns oder von Kollegen aus der Region. Also Äpfel und Birnen kriegen wir von einem Kollegen. Aber die ganzen Kürbisse, Zwiebeln, Kartoffeln, Tomaten, Gurken, Paprika, Tomaten, alles von uns aus Geroldsheim.
1: Hans, fühlst du dich bereit?
0: Ich fühle mich bereit.
1: Hier den Marktverkäufer zu geben, ab kurz nach 10.
0: Mit deiner Unterstützung wird das schon. 1,90 mal 3 sind übrigens 5,70 Euro. Habe ich schon mal.
1: 5,70 Euro. 1,90 mal 3, sagt Hans.
0: Ja, super. Kommt hin, ne?
1: Ja, oder? Das kommt hin. Nehmen
0: alles
1: wir.
0: Klar. Freuen wir uns sehr drauf. Gleich nach 10, Frank und ich sozusagen mit Erfüllung unserer Wettschuld beim Kürbis verkaufen. Sehr schön. Schnell mal Wichtiges aus der Verkehrsredaktion von SWR1 Rheinland-Pfalz. Vorsicht A48 Dernbach Richtung Koblenz. Zwischen Dreieck Dernbach und Hörgrenzhausen. Defektes Fahrzeug auf der rechten Spur. Und Vorsicht auf der A5 Frankfurt Richtung Karlsruhe zwischen Bruchsal und Karlsruhe Nord. Eine Stoßstange auf der rechten Spur. 7:53 Uhr. Platz 74 liegt auf. Also kennt man sofort U2 With or Without You in der Albumversion. 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
10: Um 8 Uhr mit Katharina Scheer. Guten Morgen. Der erneute Tankrabatt könnte Sprit laut Experten noch teurer machen. Pirmasens und der Kreis Südwestpfalz klagen für mehr Geld. Das Wetter am Morgen frisch, später Sonne bei 19 bis 25 Grad. Im Eilverfahren wollen Bundestag und Bundesrat den erneuten Tankrabatt heute beschließen. Der Ökonom Georg Zachmann vom Bruegel-Institut in Brüssel sieht das kritisch. Im Deutschlandfunk sagte er, die europäischen Länder würden damit den Subventionswettbewerb weiter anfeuern.
11: Wenn wir einen Tankrabatt machen, wie ihn auch unsere europäischen Nachbarn machen, und dann möglicherweise auch Länder außerhalb Europas machen, um möglichst viel Benzin und Diesel zu sich zu ziehen, führt das dazu, dass die Nachfrage steigt, dass dadurch der Ölpreis weiter steigt und dass zum Schluss wir eigentlich implizit unsere gesamten Tankrabatte der Importländer an die Ölproduzenten überweisen.
10: Eigentlich müssten sich die Ölimporteure laut Zachmann zusammenschließen und gegen die steigenden Ölpreise vorgehen. In deutschen Großstädten gibt es mehr Autos. Das zeigen Zahlen der Deutschen Umwelthilfe. Laut der Berechnungen ist die Zahl der zugelassenen Privatautos von 2019 bis in dieses Jahr in 93 der insgesamt 105 untersuchten Städte gestiegen. Besonders stark waren die Zuwächse demnach in Köln, gefolgt von München, Duisburg und Dortmund. Das Neueste aus Rheinland-Pfalz. In Rheinland-Pfalz beschäftigt sich erneut ein Gericht mit der Finanzierung der Kommunen durch das Land. Das Verwaltungsgericht Neustadt an der Weinstraße verhandelt am Vormittag die Klagen der Stadt Pirmasens und des Kreises Südwestpfalz gegen das Land. Aus der Redaktion Landespolitik Gernot Ludwig.
12: Es handelt sich um sogenannte Musterklagen. Pirmasens und die Südwestpfalz klagen also stellvertretend für alle Städte und Kreise im Land. Sie werfen der Landesregierung vor, die Kommunen seit Jahren zu knapp zu finanzieren. Das trage dazu bei, dass Schulen, Kitas, Straßen und Brücken verfallen. Mit den Klagen wollen die Kommunen erreichen, dass das Land ihnen mehr Geld gibt. Der Oberbürgermeister von Pirmasens Zwick sagte dem SWR, seine Stadt habe alle Sparmöglichkeiten ausgeschöpft, die Zitrone sei ausgepresst. Pirmasens und andere Kommunen brauchten endlich nachhaltig mehr Geld.
10: In Neustadt beginnt am Vormittag das Deutsche Weinlesefest. Höhepunkt ist der Winzerfestumzug am 11. Oktober mit der neuen deutschen Weinkönigin, die heute Abend gewählt wird. Allein zum Festumzug erwarten die Veranstalter mehr als 70.000 Gäste. Die deutsche Fußballnationalmannschaft hat in ihrem ersten Länderspiel unter Jürgen Klopp knapp einen Sieg verpasst. Die DFB-Auswahl trennte sich zum Nations League-Auftakt in Amsterdam mit 1:1 von den Niederlanden. Mehr Nachrichten auf swraktuell.de.
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13: Und weiter gilt, Vorsicht bitte, auf der A5 Frankfurt Richtung Karlsruhe zwischen Bruchsal und Karlsruhe Nord. Eine Stoßstange auf der rechten Spur. B9 Mainz Richtung Worms zwischen Pfingstweide und Frankenthal. 2 Kilometer Stau, Verzögerung bis zu 20 Minuten. Wobei das dann falsch ist. Das müsste dann heißen B9 Ludwigshafen Richtung Worms, würde ich mal vermuten. Auf jeden Fall, ihr wisst Bescheid, da zwischen Pfingstweide und Frankenthal passt ihr bitte besonders auf. Auf der B9 ist nämlich die Edichheimer Straße zwischen Frankenthal, Ludwigshafen, Edichheim und Europaring gesperrt. Und es kann sein, dass die S-Bahn ausfällt oder verspätet kommt durch Streiks im öffentlichen Nahverkehr im Raum Karlsruhe. Allen unterwegs gute Fahrt. Kommt gut und sicher an.
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0: Andreas Machalitzer im Wetterstudio. Schönen guten Morgen.
14: Hallo, guten Morgen.
0: Also eigentlich könnte ich jetzt ja singen, ich habe unten kalte Füße, oben kalte Hände. Also es gab Bodenfrost in der Nacht, oder?
14: Ja, tatsächlich stellenweise im Westerwald, auch im Taunus und in Rheinhessen. Das ist eine sehr trockene Luft, die kann nachts gut abkühlen, sich allerdings dann tagsüber auch wieder sehr gut erwärmen. Sonnenschein praktisch ungestört. Und so haben wir heute Nachmittag Temperaturen von 19 bis 25 Grad. Und der SWR1-Wettertrend zeigt noch höhere Temperaturen fürs Wochenende. Morgen bis 28, am Sonntag in der Südpfalz bis 29 Grad. Also der Sommer kommt nochmal. Es geht mit Sonnenschein weiter. Im Norden ziehen mal einige Wolken durch.
13: Apropos weitergehen, es gibt auch noch eine neue Gefahrenstelle aus der Verkehrsredaktion. Vorsicht auf der A61. Koblenz Richtung Ludwigshafen zwischen Bingen-Mitte und Dreiknarrtal. Eine ungesicherte Unfallstelle. Passt dort bitte ganz besonders gut auf.
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0: das an mir?
1: Das klären wir, während der nächste Song läuft. Da haben wir reichlich Platz für fast 14 Minuten für eine volle Version eines ganz, ganz großen Songs von Dire Straits.
0: Telegraph Road, unter anderem gewählt von Andreas Block aus Oberdreis, Sophia Thome aus Daun und Paul Schabacht aus Gau-Odernheim.
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0: Willst du mal so sagen, wenn sich eine Band in einen Rausch reinspielt, dann kommt schon mal so ein 14 Minuten Werk oder eine Rockoper dabei raus, Dire Straits, Telegraph Road, in dieser fantastischen, vollen Version von euch gewählt auf Platz 73.
1: Genau. Und wir schauen hier nochmal ein bisschen zurück in der Hitparade.
0: Frank, kleine Sekunde.
1: Ja.
0: Ich habe noch was Wichtiges für die Autofahrenden. SWR1 Rheinland-Pfalz Verkehrsservice. Passt bitte besonders auf der A5 Karlsruhe Richtung Basel zwischen Ettlingen und Karlsruhe Süd. Ein totes Tier auf dem linken und dem mittleren Fahrstreifen.
1: Wir hatten bisher tolle, interessante Gäste. Zum Beispiel der Kollege, der hinter dieser Band stand. Beggars Opera mit Time Machine war auch bei uns hier platziert und ist eigentlich jedes Jahr dabei. Wir hören mal rein. Time Machine.

0: Und wen hören wir da singen? Das ist Sänger Martin Griffiths. Der hat uns im Studio besucht und erzählt, dass er immer noch Musik macht.
1: Wenn ich nicht jeden Tag singe, ja, dann wird meine Stimmbänder irgendwie weggehen, glaube ich. Ne? Gotta keep on rocking.
0: Yeah. Die frühere Stimme der Münchner Freiheit war auch sogar Stefan Zauner per Video zugeschaltet. Und natürlich ging es um diesen fantastischen Erfolg von Ohne dich.
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3: Ist eigentlich so ein Riesenhit eher Fluch oder Segen?
4: Es ist meine Rente.
3: Eine sehr ehrliche Antwort.
4: Insofern ist es auch ein Segen.
3: Das stimmt natürlich, Stefan Zauner. Und auch diese Band haben wir gefeiert. Saga. Und der Sänger Michael Sadler war zugeschaltet und freut sich, dass nach all den Jahren die deutschen Fans ihm nach wie vor so treu sind und der Band.
5: It's just a really, really warm feeling to know that we still have all these fans after all these years, and it gives us a reason to keep coming back and saying hello.
0: Und deshalb kommt Michael Sadler mit Saga auch gerne kommendes Jahr wieder nach Deutschland. Also, es ist natürlich nicht nur so, dass ihr tolle Hits reingewählt habt in die Hitparade. Tolle Gäste sind mit dabei. Also, es ist eine Menge los in Frankenthal im gläsernen Studio auf dem Rathausplatz und drüber hinaus, wenn man so will. Heute geht ja dann eine Menge mit Videoschalten und Ähnlichem.
3: Tja, wir sind noch den ganzen Tag heute hier mit der S-Bahn Rheinland-Pfalz Hitparade und wir sind jetzt bei Platz 72. Gehört der Band Queen gemeinsam mit David Bowie Under Pressure. Gewählt unter anderem von Manuel Menzel aus Eppenbrunn, Martha Hamm aus Hinzenburg und Louis Bittern aus Bobenheim-Roxheim.
0: 8.23 Uhr, Platz 72.

0: Und ich kann nicht mehr, ich kann mich jetzt täuschen, aber ich meine, das wäre so gewesen, dass dieser Basslauf, dieses dum dum dum dum dum dum dum dum dum dum dum dum dum dum dum dum dum dum dum 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und dann daraus diesen Hit gemacht. Aber ich weiß es nicht mehr so ganz genau. Ich fürchte, wenn ich das jetzt erzähle, wird manch einer das genau wissen und uns das vielleicht auf den Studiobildschirm schreiben. Das
1: ja, dir. Also, dass du wieder Unsinn erzählt hast.
0: Das ist ja kein Unsinn. Ich habe ja gesagt, ich meine, das wäre so gewesen. Meinst,
1: es könnte, hätte, wäre...
0: Wäre Fahrradkette. So, wir sind uns durchaus dessen bewusst, dass nachts...
1: wenn alle
0: sehr, sehr schöne Titel laufen, die manch einer dann in süßen verpennt. Träumen verpennt. Da sind wir bei dieser Rubrik wieder.
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0: Ja, das machen wir so, wenn es irgendwie zeitlich passt.
1: Dann kramen wir den nochmal hervor. In diesem Fall war der hier platziert auf der 317. Nathan Evans.
0: Und der Weller Man.

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2: Es ist eine Minute nach 8:30.
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4: Guten Morgen. Sprit soll billiger werden. Damit der geplante Tankrabatt zum 1. Oktober kommen kann, geht die Bundesregierung im Eilverfahren vor. Heute sollen erst der Bundestag und dann auch gleich der Bundesrat zustimmen. Der Tankrabatt soll die Steuern auf Benzin und Diesel um knapp 17 Cent senken. Papst Leo XIV. Reist heute zu einem offiziellen Staatsbesuch nach Frankreich. Laut Vatikan stehen mehrere Termine auf dem Programm, diplomatische und politische. Aus Rom berichtet Anna Giordano.
5: Der Papst trifft Präsident Emmanuel Macron im Élysée-Palast, besucht die UNESCO, spricht vor europäischen Spitzenpolitikern in Metz. Den spirituellen Teil der Reise bildet ein Besuch im Marienwallfahrtsort Lourdes. Dort trifft Leo XIV. Die französische Bischofskonferenz, Pilgerseelsorger und Ordensleute. Und unter Ausschluss der Öffentlichkeit wird er auch mit 7 Opfern sexuellen Missbrauchs sprechen. Der Papstbesuch ist Beobachtern zufolge auch ein Appell an das laizistische Frankreich, sich zurück auf seine christlichen Wurzeln zu besinnen.
4: Das Neueste aus Rheinland-Pfalz. In Rheinland-Pfalz beschäftigt sich erneut ein Gericht mit der Finanzierung der Kommunen durch das Land. Das Verwaltungsgericht Neustadt an der Weinstraße verhandelt heute die Klagen der Stadt Pirmasens und des Kreises Südwestpfalz gegen das Land. Aus der Redaktion Landespolitik Gernot Ludwig.
6: Es handelt sich um sogenannte Musterklagen. Pirmasens und die Südwestpfalz klagen also stellvertretend für alle Städte und Kreise im Land. Sie werfen der Landesregierung vor, die Kommunen seit Jahren zu knapp zu finanzieren. Das trage dazu bei, dass Schulen, Kitas, Straßen und Brücken verfallen. Mit den Klagen wollen die Kommunen erreichen, dass das Land ihnen mehr Geld gibt. Der Oberbürgermeister von Pirmasens, Zwick, sagte dem SWR, seine Stadt habe alle Sparmöglichkeiten ausgeschöpft, die Zitrone sei ausgepresst. Pirmasens und andere Kommunen brauchten endlich nachhaltig mehr Geld.
4: Digitalisierung, technischer Fortschritt und eine immer älter werdende Gesellschaft. Wegen dieser Herausforderungen für den Arbeitsmarkt haben die Agentur für Arbeit Kaiserslautern-Pirmasens und die Zukunftsregion Westpfalz eine Weiterbildungsagentur gegründet. Sie soll den Bedarf prüfen und Weiterbildungsangebote in der Region besser aufeinander abstimmen. Beteiligt sind auch die Hochschule Kaiserslautern, die Handwerks- sowie die Industrie- und Handelskammer. Das Staatstheater Mainz ist Opernhaus des Jahres. Das hat soeben die Fachzeitschrift Opernwelt mitgeteilt. 40 internationale Kritikerinnen und Kritiker wählten das Haus unter der Leitung von Markus Müller wegen seiner dramaturgisch bezwingenden, couragierten und politisch wachen und regiestarken Produktionen. Mainz erhält diesen wichtigen Opernpreis zum ersten Mal. Bisher haben diesen Titel große Opernhäuser wie Zürich, München, Stuttgart oder Frankfurt gewonnen. Mehr Nachrichten auf swraktuell.de.
2: Und wir schauen aus dem gläsernen Studio in Frankenthal auf die Straßen. SWR 1, der aktuellste Verkehrsservice für Rheinland-Pfalz. A61 Koblenz Richtung Ludwigshafen zwischen Bingen-Mitte und Dreieck-Nahtal gab es einen Unfall. Deshalb 3 Kilometer Stau, 10 Minuten plus. B9 Mainz Richtung Ludwigshafen zwischen Pfingstwald und Frankenthal. Unfallaufnahme auf der rechten Spur, 2 Kilometer Stau, Viertelstunde plus. Und es kann sein, dass die S-Bahn ausfällt den ganzen Tag über im Raum Karlsruhe. Es gibt Ausfälle und Verspätungen wegen eines Streiks. Allen unterwegs, gute Fahrt. Kommt gut und sicher an eure Ziele.
3: Das Wetter für Rheinland-Pfalz, ja, vereinzelt gab es sogar Bodenfrost in der Nacht und auch der Morgen ist noch ganz schön frisch, aber die Sonne, die wird jetzt immer stärker und ja, vertreibt diese Kälte so ein bisschen natürlich. Und am Nachmittag haben wir dann Spitzenwerte zwischen 19 und 25 Grad. In ganz Rheinland-Pfalz scheint die Sonne. Und der SWR1 Wettertrend. Auch am Wochenende meist sonnig, im Norden von Rheinland-Pfalz auch mal Wolken. Und ungewöhnlich warm für Ende September am Sonntag in der Südpfalz bis zu 29 Grad.
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2: Guten Morgen.
3: Schönen guten Morgen.
2: Es ist Tradition bei der Hitparade, dass ich die Anmoderation der rheinischen Titel gerne dem diesbezüglich sehr kompetenten Kollegen Jentscher überlasse.
3: Ja, und mit was? Mit Recht.
2: Mit Recht.
3: Natürlich. Ja. Jetzt kommt einer der bekanntesten Songs von Bapp. Der war drauf auf dem 81er Album Für Uszeschnigge. Heißt so viel wie für auszuschneiden. Und da geht es um einen Mann, der heißt Jupp. Das war ein Kölner Obdachloser und den hat Wolfgang Niedecken mal kennengelernt und ihm dieses Lied gewidmet. Und Jupp war ein Kriegsopfer und er hat ihm damit ein musikalisches Denkmal gesetzt.
2: Und ihr habt diesen Song gewählt auf Platz 71.
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0: SWR 1 Rheinland-Pfalz, die Hitparade live aus Frankenthal, dem gläsernen Hitparadenstudio. Und ich glaube, der jüngste BAP-Fan aller Zeiten ist das Enkelkind von Birgit von Albedüll aus Dannstadt. Guten Morgen, Birgit.
1: Einen schönen guten Morgen.
0: Wir sind hier
1: zu dritt.
0: Was hat das Enkelchen gemacht eben?
1: Hat voller Begeisterung zu dieser tollen Melodie getanzt. Die war ganz verklärt.
2: Also von Jupp ist ja jetzt nicht so ursprünglich tanzbar, aber das Enkelkind hat gesagt, was interessiert mich, was tanzbar ist. Ich tanze trotzdem.
0: Natürlich.
1: Die Inhalte waren egal, die Melodie war wunderschön.
2: Das stimmt.
0: Und für euch ist die Hitparade sowas wie Doping, habe ich das richtig verstanden?
1: Ja, mein Mann hat dabei hochmotiviert gestern den Hof nachgepflastert und man merkt, beim Enkelkind wirkt es auch schon.
0: Sehr schön. Also, da geht die Arbeit ein bisschen leichter von der Hand, wenn man die Hofeinfahrt pflastert, merke ich.
1: Definitiv.
0: Sehr, sehr schön. Prima.
1: Und ich war jahrelang voller Neid bei all denen, die tagsüber die Hitparade hören konnte, was ich im Krankenhaus nicht konnte. Und das hole ich jetzt alles nach.
0: Du warst im Krankenhaus. Was hast du da gemacht?
1: Ich habe eine Krankenhausapotheke geleitet.
0: Ah ja, okay. Aber jetzt kannst du von morgens bis abends und auch nachts unsere Hitparade hören.
1: Ja, ich mache nachts eine kurze Pause.
2: So ein, zwei Stunden.
1: Für genau.
2: Einen kleinen Powernap.
1: Ja, ich muss zugeben, zweieinhalb.
2: Sehr schön ist übrigens auch, dass du geschrieben hast, dass du nicht nur ein Enkelkind hast, sondern vier, ein Drittel.
1: Nee, vier, acht, neuntel.
2: Wie, hier steht aber ein Drittel.
1: Ja, das hat jemand falsch aufgezeichnet.
2: Ah, okay.
1: Neun Monate sind es. Wir sind jetzt, haben noch einen Monat, also acht, neun.
2: Ah, ich verstehe. Neuntel. Okay, sehr das schön. Macht Sinn. Oh. Birgit, was hast du selber reingewählt in die Hitparade? Also heißt ja nicht nur hören, sondern auch selbst reinwählen. Was hast du gewählt?
1: Mein Mann hat gewählt, meinst
3: du? Ja, wir haben natürlich als gute Pfälzer einen schönen guten Tag an alle.
2: Hallo?
3: Wir haben als gute Pfälzer die anonymen Gitarristen gewählt.
0: Ajo.
3: Mit dem Pfalzlied.
0: Ja.
2: Mal sehen, ob sie es geschafft haben. Wir werden es heute erleben. Bisher sind sie noch nicht gelaufen. Vielleicht klappt es ja.
1: Jo.
2: Bertram, Birgit und Carlo. Wer ist Carlo? Ist das der Kater?
1: Das ist der Kater, der
2: alles
1: hat
2: klar.
1: Die Bauaufsicht.
2: Der hat die Bauaufsicht.
1: Der macht jetzt heute Pause.
2: Wunderbar.
1: Muss jetzt schlafen.
0: Der Bauleiter.
2: Okay, wünschen euch noch viel Spaß mit der Hitparade. Gruß nach Dannstadt, Schauernheim in die Vorderpfalz und einen wunderbaren Finalfreitag für euch.
1: Danke.
3: Okay, wir sehen uns heute Abend.
2: Wunderbar,
3: wir
2: bis dahin.
0: Ciao.
1: Dann, tschüss.
0: Bonnie Tyler, Total Eclipse of the Heart, Platz 70 in der Hitparade.

0: Bonnie Tyler, Total Eclipse of the Heart. Und hast du das gewusst? Am Anfang ihrer Karriere hat Bonnie Tyler, wenn sie gesungen hat, also live irgendwo auf einer Bühne stand, hat sie fast nie mit den Leuten gesprochen, ja, weil, und das ist die Begründung, sie hatte so einen herben walisischen Akzent. Sie hatte das Gefühl, keiner versteht sie, und da hatte sie Angst, und da hat sie lieber den Mund gehalten. Hat sich dann später gegeben, mhm. Ist umgekehrt. Du redest im Alter immer mehr.
1: Was? Ich?
0: Ja.
1: Nein. Doch. Nur das Wichtigste. Zum Beispiel, dass wir kurz vorm Finale stehen. Was passiert da heute? Ab ungefähr 17 Uhr laufen die Top 10, moderiert von uns allen 8 gemeinsam. Und wenn's rum ist, gibt's eine Party hier auf dem Rathausplatz. Freier Eintritt, also ohne Tickets, sondern einfach kommen, mitfeiern. Bühne ist aufgebaut. Für die Band Pop History wird eine tolle Live-Show. Anschließend dann wird Michael Luke auch noch auflegen. Also es ist dafür gesorgt, dass kräftig was los ist und dass wir das Finale und die Zeit danach heute hier in Frankenthal kräftig feiern.
0: Und es gab schon mal Fragen, wie schaut's aus mit Essen und Trinken? Gibt's auch was zu essen und zu trinken? Auch dafür ist gesorgt, also keine Angst, kommt vorbei.
1: Genau, diverse Stände, wo man sich eindecken kann. Alles prima. So, wir stellen fest, dass Meatloaf offenbar ja, ganz gerne in der Pfalz gehört wird, aber nicht nur dort. Aber zum Beispiel in Wolfstein, Kreis Kusel, bei Ralf Ries, der hat diesen Song reingewählt, I'd Do Anything For Love. Das gleiche gilt für Tim Geier, auch aus dem Kreis Kusel, aus Nanz-Dietschweiler. Monika Berger aus Windhagen im Kreis Neuwied hat ebenfalls gesagt, das ist mein Song, der muss hoch rein in die Hitparade und er ist hoch drin in der Hitparade.
0: Auf Platz Nummer 69, I'd Do Anything For Love.
1: Meatloaf für euch.

Floyd Kramer. Außer Konkurrenz. Ein paar Sekündchen zum Überblicken. Und On the Rebound in der Hitparade live aus Frankenthal hier in SW1 Rheinland-Pfalz. Und Halt mich von Herbert Grönemeyer. Dann zu Beginn der 9 Uhr Stunde. Von euch dorthin gewählt.

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13: Um 9 Uhr mit Katharina Scheer. Guten Morgen. Experten raten zu mehr Stromförderung statt zu einem weiteren Tankrabatt. Die Mainzer Oper ist Opernhaus des Jahres in der Fachzeitschrift Opernwelt. Das Wetter überall sonnig, am Nachmittag 19 bis 25 Grad warm. Um Autofahrer von den hohen Spritpreisen zu entlasten, soll heute nochmals ein Tankrabatt beschlossen werden. Der Ökonom Georg Zachmann vom Brügel-Institut in Brüssel sieht darin den falschen Weg. Im Deutschlandfunk sagte er, statt Öl zu subventionieren, müsste die Elektrifizierung vorangetrieben werden.
14: Wir sehen, dass beispielsweise China, was jetzt glaube ich aktuell 60% seiner Neuzulassungen Elektroautos hat, es geschafft hat, massiv seine Ölimporte zu reduzieren in diesem Jahr. Und bei uns ist es immer noch so, dass Strom relativ zu Öl und Gas höher besteuert ist. Also wir haben hier wirklich ein Problem. Wir müssen die Elektrifizierung schnell voranbringen.
13: Zachmann schlägt vor, die CO2-Steuern auf Öl und Gas für die Förderung von Elektrofahrzeugen und Wärmepumpen zu nutzen. Aus Sorge, dass die Wehrpflicht wieder eingeführt werden könnte, gehen heute bundesweit Schüler auf die Straße. Dazu aufgerufen hat die Initiative Schulstreik gegen Wehrpflicht. Nach deren Angaben sind bundesweit rund 100 Veranstaltungen geplant. Christina Nagel berichtet aus Berlin.
15: Tatsächlich sieht der in diesem Jahr eingeführte freiwillige Wehrdienst vor, dass sich junge Männer wieder mustern lassen müssen. Noch fehlen der Bundeswehr die Kapazitäten für flächendeckende Musterungen. Deshalb wurden zunächst nur die 18-Jährigen gemustert, die Interesse am freiwilligen Wehrdienst bekundet hatten. Inzwischen wurden nach Angaben des Verteidigungsministeriums aber auch knapp 1000 junge Männer gemustert, die kein Interesse an der Bundeswehr bekundet hatten. Sorgen der jungen Menschen, dass die Wehrpflicht schon bald wieder eingeführt wird, versucht das Ministerium zu zerstreuen. Es melden sich genügend Freiwillige für einen Dienst bei der Bundeswehr.
13: Das Neueste aus Rheinland-Pfalz. Das Staatstheater Mainz ist Opernhaus des Jahres. Das hat die Fachzeitschrift Opernwelt mitgeteilt. 40 internationale Kritikerinnen und Kritiker wählten das Haus unter der Leitung von Markus Müller wegen seiner, Zitat, dramaturgisch bezwingenden, couragierten und politisch wachen und regiestarken Produktionen. Mainz erhält diesen wichtigen Opernpreis zum ersten Mal. Auf der A66 bei Wiesbaden war am Abend ein 88-jähriger Mann mit seinem Elektrorollstuhl unterwegs. Der Mann hatte sich offenbar verfahren und landete erst auf einer Bundesstraße und dann auf der Autobahn. Ein Autofahrer bemerkte den Rollstuhlfahrer und lotste ihn zu einer Tankstelle. Eine Polizeistreife brachte den Wiesbadener dann wieder nach Hause. Mehr Nachrichten auf swraktuell.de.
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16: Erstmal eine Gefahrenstelle, Vorsicht A3 Frankfurt Richtung Köln zwischen Frankfurter Kreuz und Kelsterbach. Hier eine ungesicherte Unfallstelle auf der linken Spur. B9 Mainz Richtung Ludwigshafen zwischen Pfingstweide und Frankenthal Unfallaufnahme auf der rechten Spur. 1 Kilometer Stau, 10 Minuten dauert es ungefähr länger. Im Raum Karlsruhe kann es sein, dass die S-Bahn verspätet kommt oder ganz ausfällt wegen eines Streiks den ganzen Tag über bis 4 Uhr in der kommenden Nacht. Und in Wiesbaden kann es wegen einer Demonstration im Innenstadtbereich zwischen 10 und 16 Uhr zu erheblichen Behinderungen kommen. Wenn ihr euch auskennt, meidet bitte das Gebiet. Ein unterwegs, gute Fahrt. Kommt gut und sicher an.
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17: Die Sonne setzt sich mehr und mehr durch, auch wenn es jetzt am frühen morgen Vormittag noch ziemlich frisch ist. 3 bis 5 Grad zum Teil nur. Wow. Aber dann später im Laufe des Tages wird es richtig warm. 19 Grad Richtung Westerwald bis zu 25 Richtung Pfalz. Und der SWR1 Wettertrend. Auch das Wochenende wird meist sonnig. Im Norden von Rheinland-Pfalz auch einige Wolken. Am Sonntag wirklich ungewöhnlich warm für Ende September. In der Südpfalz erwarten wir bis zu 29 Grad.
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16: Hallo,
17: einen wunderschönen guten Morgen hier aus dem gläsernen Studio in Frankenthal.
16: Martina Dehn aus Kommen im Hunsrück schreibt, ich bin jetzt schon tief traurig. Wie soll ich das Wochenende ohne Hitparade überstehen, fragt sie.
17: Ja.
16: Und nennt uns gleich auch direkt die Lösung. Wir werden wohl in der ARD Sounds App das Ganze nochmal Revue passieren lassen, schreibt sie. Wir haben ja die Nächte verpasst. Das ist eine Option, also die ganze Hitparade über die ARD Sounds App nachzuhören.
17: Ein sehr guter Plan. Und der Mick Weber schreibt eben aus Rohrbach, ich muss abschalten, Videokonferenz. Oh. Kann ja gleich wieder zuschalten nach der Konferenz. Oder die Videokonferenz dran teilhaben lassen an der Hitparade. Geht natürlich auch.
16: Schlechte Idee. Grönemeyer ist dran. Halt mich. Platz 68.
17: Gewählt unter anderem von Caroline Baltas aus Sprendlingen, Selina Kurz aus Neuwied und Franziska Born aus Bingen am Rhein. Halt mich.
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0: Halt mich.
1: Aber Engel. Nicht, ist nicht persönlich gemeint.
0: Nee, auf keinen Fall. Und nach Halt mich Engel ist ja eigentlich auch irgendwie kein Zufall, oder?
1: Oh, was ist denn jetzt los?
0: Rammstein. Platz 67.
1: 67.
0: Wir sind sprachlos. Können es aber auch sein und lassen die Bühne.
1: Sollen wir mal gucken, wer Rammstein da abgestimmt hat.
0: Mach mal.
1: Ich guck mal eben. Mhm. Hey, wo ist er dann? Der Mike Steitz aus Nack, Anne Herbert aus Armsheim und Sascha Berger aus Pirmasens haben Rammstein gewählt mit Engel.

0: Frank,
1: du Pfeife.
2: Das war doch Rammstein.
0: Tanja ist dran aus Frankenthal. Hallo Tanja.
3: Hallo.
0: Wie geht's deinem Hund?
3: Meinem Hund geht's sehr gut. Sie war jetzt draußen. Ich war wieder bei euch am gläsernen Studio. Und jetzt hat sie gegessen, jetzt liegt sie und schläft.
2: Oh, guck mal an. Und du bist jeden Morgen mit deinem Hündlein unterwegs und läufst dir am gläsernen Hitparadenstudio vorbei und erfreust dich des Lebens und erfreust dich daran, dass wir hier sind. Habe ich das so richtig verstanden?
3: Ja, tatsächlich. Ich wohne hier sehr nah am gläsernen Studio und bin halt viel in der Stadt unterwegs mit dem Hund oder eben alleine einkaufen. Und diese Stimmung in Frankenthal diese ganze Woche über, das hat mich so beeindruckt, dass ich gedacht habe, ich muss euch das mal schreiben.
0: Sehr schön. Ja, und das gehen wir gern weiter an die, die diese tollen Songs auch eingewählt haben, die Hitparade. Zum Beispiel an dich. Also welche tollen Songs hast du reingewählt?
3: Ja, also ich habe mich ein bisschen vorbereitet. Ich wusste ja, dass das jetzt kommt, die Frage. Ich habe Alan Parsons Project gewählt, Don't Answer Me und Vicky Leandros, Ich liebe das Leben, das war vorhin schon.
0: Ja, lief gerade. Toller Song. Ja, absolut. Gilt ja immer. Man hört Songs, die man sonst eher selten oder gar nicht hört und denkt, mein lieber Schwan, nicht schlecht.
2: Ja,
0: oder sogar richtig gut.
2: Tanja, darf ich dir mal ein Kompliment machen?
3: Ja, immer gerne.
2: Ja, wir haben ja schon mal erwähnt, dass du geschrieben hast, haben so ein bisschen zitiert aus deiner Nachricht. Du hast ja geschrieben, ja, wenn man jetzt im Moment durch die Straßen geht, die Leute lächeln, ist so eine gute Stimmung in Frankenthal. Und dafür hast du dich ja bedankt. Und dann kam eine Nachricht, die bezog sich wiederum auf deine Nachricht, und zwar von einem Oliver. Der hat gemeint,
3: die
2: Tanja ist so eine tolle Person, immer so fröhlich, so positiv.
3: Oh, schön.
2: Ja. Das wollte ich dir auch unbedingt noch sagen.
0: Mit anderen Worten, die Welt ist ein Dorf und die Kommunikation läuft übers gläserne Studio. Sehr schön.
3: Ja, das ist eine Besonderheit mit Oliver, weil wir hören jedes Jahr die Hitparade zusammen. Er wohnt in Guntersblum und wir tauschen uns über WhatsApp über die Lieder aus.
2: Toll.
0: Okay.
3: Ja.
2: Also da merkt man, die erstmal ins Hitparade verbindet.
3: Oh, klasse.
0: Super. Tauscht euch bitte jetzt aus über ein fast 9-minütiges, besonderes Werk, ein Oeuvre, ein Guns N' Roses Song der XXL Extraklasse. November Rain, Platz 66.
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0: Freunde der Nacht und des frühen Vormittags. Was für ein Brett.
1: Wow.
0: November Rain, Guns N' Roses. Und wir stellen fest, wir haben mit November Rain nur musikalisch zu tun. Ansonsten ist der September-Sommer sehr zuverlässig bei der SWR1 Rheinland-Pfalz-Hitparade.
2: So, als nächstes gleich Dolly Parton mit Jolene. Und wir wissen ja alle, heute vor genau einem Monat ist Dolly Parton im Alter von 80 Jahren verstorben. Und das hat offenbar viele von euch dazu bewegt, Jolene in die Hitparade zu wählen. Nämlich von Platz 943 im vergangenen Jahr auf Platz 65 in diesem Jahr bei uns SWR1 Musikchef Bernd Rosinus.
3: Hallo.
0: Bernd, Dolly war ja längst viel mehr als nur eine erfolgreiche Country-Sängerin. Was würdest du sagen, warum ist sie eine solche Ikone geworden?
3: Na, da sind ein paar Dinge zusammengekommen. Zu einem natürlich ihre tollen Songs, die sie alle selbst geschrieben hat. Und also sie ist eine wirklich außergewöhnliche Songwriterin. Und dann natürlich ihre Lebensgeschichte. Also sehr einfache Verhältnisse in Tennessee. Eins von 12 Kindern, dann Weltkarriere gemacht, trotzdem die Herkunft nie verleugnet. Sie hat sich auch immer um die Geschwister nachher gekümmert. Und dafür wurde sie auch immer bewundert.
2: Aber große Hits, tolle Karriere hatten ja auch viele andere. Bei Dolly Parton, da scheint aber diese Zuneigung nochmal so eine etwas andere gewesen zu sein.
3: Ja, das ist nach dem Tod in den USA besonders deutlich geworden, denn die USA sind ja politisch extrem polarisiert. Aber bei Dolly gab es Würdigungen aus ganz unterschiedlichen Lagern. Also selbst Donald Trump hat Flaggen zu ihren Ehren auf Halbmast gesetzt, obwohl sie sich für LGBTQ-Rechte eingesetzt hat. Also sie wurde von völlig unterschiedlichen politischen Lagern sehr geschätzt. Und das ist wirklich eine der wenigen Persönlichkeiten, auf die sich sehr unterschiedliche Menschen einigen konnten.
0: Wie hat sie das geschafft?
3: Na, sie hat sich zum einen nie auf eine politische Seite ziehen lassen, die ihre Herkunft nie vergessen. Und sie konnte auch so wunderbar über sich selbst lachen, zum Beispiel über ihre Perücken. Da hat sie mal gesagt, als man sie angesprochen hat, wie lange braucht sie für die Frisur? Und da hat sie gesagt, ich habe keine Ahnung, ich bin ja nie dabei. Eine andere war über das Aussehen, hat sie auch immer, sie hatte ja viele Schönheits-OPs. Und dann hat ein Journalist gefragt, waren die wirklich so teuer? $600.000, hat sie gesagt, ja, es ist verdammt teuer, so billig auszusehen. Also sie hatte da wirklich viel Humor. Auch ein Blondinenwitze, hat sie gesagt, also Blondinenwitze stören mich überhaupt nicht, weil ich weiß ja, dass Blondinen nicht blöd sind und zweitens, ich bin gar keine Blondine. Also er hatte einfach immer viel Humor und das hat sie auch ausgemacht. Gleichzeitig großes soziales Engagement. Ja, sie hat zum Beispiel die Imagination Library gegründet, die verschenkt Bücher an Kinder und dahinter steckte auch eine persönliche Geschichte, denn ihr eigener Vater konnte tatsächlich nicht lesen und schreiben und die haben inzwischen hunderte Millionen Bücher verteilt.
0: Unser Musikchef Bernd Rosinus, herzlichen Dank. Und gerne. Wenn man sieht, dass Jolene von Platz 943 auf Platz 65 springt, dann sieht man auch daran, Dolly Parton ist gegangen, letzten Monat verstorben. Ihre Songs sind für unglaublich viele Menschen geblieben oder gewinnen sogar noch an Wichtigkeit. Platz 65.

0: Es ist 9:30.
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3: Guten Morgen. Bundesweit wollen heute wieder Schülerinnen und Schüler gegen eine mögliche Wehrpflicht auf die Straße gehen. In etwa 100 Städten sind Aktionen geplant, unter anderem in Koblenz und Mainz. Aus der Nachrichtenredaktion Ilka Staroste.
4: In Hamburg findet der Streik gleichzeitig zu der großen Militärübung Red Storm Charlie statt. Die Proteste wurden von der Initiative Schulstreik gegen Wehrpflicht organisiert. Man wolle so lange streiken, bis eine Wehrpflicht vom Tisch sei, sagte eine Sprecherin. Seit Januar gilt das Gesetz über den neuen Wehrdienst. Kern ist, dass junge Männer ab dem Jahrgang 2008 verpflichtend gemustert werden. Sollten sich dabei nicht genügend Freiwillige finden, kann der Bundestag über eine Wehrpflicht entscheiden.
3: Mecklenburg-Vorpommerns Ministerpräsidentin Schwesig erwartet, dass der Kanzler bei den bevorstehenden Sozialreformen die Ministerpräsidenten mit einbezieht. Sie wären vor Ort und wüssten, was die Menschen bräuchten, sagte sie im ARD-Morgenmagazin.
5: Zum Beispiel habe ich im Sommer schon dem Kanzler, aber auch dem Vizekanzler gesagt, das Auslaufen des Tankrabatts ist ein Fehler. Bei uns in der Fläche, wo ganz viele morgens aufstehen, zur Arbeit fahren, da können die Leute die 2,50 Euro nicht ständig bezahlen. Und das war ein richtiges Wutthema in meinem Bundesland. Das ist auch ein Grund, warum viel AfD gewählt worden ist. Und ich bedauere es, dass man da auch wieder nicht auf uns, die sich vor Ort auskennen, gehört hat. Heute wird der Tankrabatt beschlossen. Das ist gut für die Menschen. Aber er kommt für Sachsen-Anhalt und MV zu spät.
3: Hätte man den Tankrabatt weiterlaufen lassen, wären die Wahlen sicherlich anders ausgegangen, ist Schwesig überzeugt. Bei einer Explosion in der griechischen Hauptstadt Athen ist ein zweistöckiges Haus teilweise eingestürzt. Laut Medienberichten ereignete sich der Vorfall in dem bei Touristen beliebten Altstadtviertel Plaka nahe der Akropolis. Ein Passant wurde demnach leicht verletzt. Zwei Frauen aus einem benachbarten Haus sind laut Feuerwehr gerettet und ins Krankenhaus gebracht worden. Ursache für die Explosion könnte laut Medien ein Gasleck gewesen sein. Das Neueste aus Rheinland-Pfalz. Die Sanierung und Erneuerung des Kurt-Schumacher-Brückenzugs zwischen Mannheim und Ludwigshafen wird etwa 230 Millionen Euro kosten. Das hat die zuständige Gesellschaft mitgeteilt. Eine Untersuchung zufolge muss ein Teil des Brückenzugs ganz neu gebaut werden. Die Schumacher-Brücke ist seit September gesperrt. Das sorgt für erhebliche Behinderungen im Berufsverkehr zwischen Mannheim und Ludwigshafen. Die Don Bosco Förderschule in Bad Kreuznach ist heute offiziell zur Naturparkschule ernannt worden. Die Schule für Kinder mit geistigen Beeinträchtigungen wurde für ihre Zusammenarbeit mit dem Naturpark Sohnwald nahe ausgezeichnet. Im Unterricht werden Themen wie Natur und die Forst- und Landwirtschaft eingebunden. So wurden zum Beispiel Handwerker oder Bauernhöfe besucht, Gewässer erkundet und ein Schulgarten angelegt. Mehr Nachrichten auf swraktuell.de.
2: Und wir schauen aus dem gläsernen Studio in Frankenthal auf die Straßen. SWR1 Rheinland-Pfalz Verkehrsservice fließt prima. Einzige Ausnahme ist die A5 Karlsruhe Richtung Frankfurt zwischen Kronau und Waldorf-Wiesloch. Baustelle 4 Kilometer stockender Verkehr. Verzögerung bis zu 15 Minuten. Wir wünschen euch gute Fahrt. Kommt gut und sicher an.
6: Das Wetter für Rheinland-Pfalz und um kurz nach 9:30 sind bei vielerorts immer noch so bei 7, 8 Grad. Die 8 Grad zum Beispiel zurzeit in Speyer und in Altenkirchen haben wir 7 Grad. Aber die Sonne scheint und wird dafür sorgen, dass es sich schnell erwärmt. Dann am Nachmittag auch bis zu 25 Grad und bestes Hitparaden. Ja, Finaltag-Wetter. Der SWR1-Wetter-Trend. Das Wochenende bleibt sehr, sehr sonnig. Im Norden von Rheinland-Pfalz auch einige Wolken unterwegs und morgen so bei 22 bis 28 Grad, Sonntag bis zu 29 Grad möglich.
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2: Und einem, ich glaube, ganz gut gelaunten Gläsern-Studio. Guten Morgen, hallo.
8: Morgen.
2: So, und apropos Finale. Also ich meine, wenn das Wetter schon so toll ist, dann lassen wir uns da nicht lumpen im entsprechenden Programm. Mhm. Top 10 ungefähr ab 17 Uhr, wenn das vom Timing her hinkommt, dann werden alle 8 Moderatoren hier gleichzeitig zu hören, zu sehen sein. Und dann, wenn es rum ist, so gegen 19 Uhr, gibt es Live-Musik der Band Pop History. Also dann wird hier fröhlich weitergefeiert, gibt keine Tickets, jeder kann kommen. Eintritt gratis. Die Bühne steht direkt gegenüber vom gläsernen Studio auf dem Rathausplatz.
6: Also, wir können nur jedem empfehlen, kommt vorbei hier auf den Rathausplatz nach Frankenthal. Wir machen hier heute gute Laune und freuen uns, wenn ihr vorbeikommt.
2: Platz 64, ein Song, der nie von seiner Aktualität irgendwie abrückt.
6: Leider, muss man sagen. Wozu sind Kriege da? Udo Lindenberg, Platz 64.
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0: Bernd schreibt gerade in diesem Moment, Gott sei Dank haben viele mit mir dieses Lied gewählt. Es gehört eigentlich ganz an die Spitze, sagt er. Ich bin sehr froh. Udo der Große, Gruß Bernd.
1: Tja, so sieht's aus. Es ist Freitag. Finale ist heute, haben wir gerade schon angekündigt. Und dass es schon Freitag ist, ist ein, ja, ein Moment der Vorfreude auf die Finalparty, aufs Finale, ganz klar. Aber natürlich sehen wir das auch mit einer Träne im Knopfloch.
2: Eher schade, sehr, sehr schade. Wir fiebern immer das ganze Jahr und sind dann dabei.
3: Auch traurig. Deswegen sind wir hierher gekommen, das live zu erleben.
4: Ja, auf jeden Fall. Mir freut sich immer das ganze Jahr auf diese Woche. So schnell, wie es da war, ist auch wieder weg. Ja.
5: Es ist schon schade, dass die immer so schnell vorbeigeht, aber es macht ja auch sehr viel Spaß.
3: Total traurig. Aber es kommt wieder.
6: Aber die besten Songs kommen ja dann. Die letzten 50 sind schon interessant. Ne? Und das, da freuen wir uns schon drauf. Ist schon toll.
3: Nächstes Jahr wieder dann.
7: Ich muss ehrlich sagen, mir macht es sowieso Spaß und ich höre von Anfang an mit und ich bin traurig, wenn ich mal nicht mithören kann, weil ich am Schlafen bin. Auf jeden Fall, ich bin immer begeistert. Ja, ist immer schön.
1: Ja, man verpasst nichts. Also wenn man was verpasst, kann man es nachhören über ARD Sounds. Da geht alles.
0: Ja, und das Schöne ist ja, Hitparaden-Fans gibt es nicht nur hier in Frankenthal und in Rheinland-Pfalz, sondern quasi fast überall auf der Welt. Haben wir schon Nachrichten bekommen und es reisen auch viele an. Zum Beispiel der Nico aus Hamburg ist hier. Dann ein Ehepaar aus Gelsenkirchen heute Morgen angereist. Und es kommt gleich noch eine Familie aus Niederzier. Das ist im Kreis Düren, im Bereich Aachen. Die kommen gleich auch noch und sind alle dabei heute am Finaltag hier in Frankenthal auf dem Rathausplatz. Sehr schön.
1: Bei Platz 63 die Albumversion von One Metallica. Von euch dorthin. Gewählt. 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

0: Was für ein tolles Werk. One und Metallica, 7 Minuten 22 Rockgenuss. Ja, und es gibt nichts drum herum zu reden. Wir haben unsere Wette verloren, Frank und ich. Also Frankenthal hat deutlich mehr als die geforderten 50 Traktoren in Miniaturformat vorgestern auf den Rathausplatz befördert. Das heißt, wir sind da auch im landwirtschaftlichen Sinne unterwegs. Nach unserer Schicht ab 10 Uhr werden wir ein bisschen was verkaufen. Also Kürbisse, Tomaten am Stand von Sarah, hier direkt ein paar Meter vor dem gläsernen Studio. Frank, ist noch frisch draußen, ne, oder?
1: Ja, draußen ist frisch, aber auch sonnig, also herrlich. Ich stehe ja schon am Stand von der Sarah Schreiber. Ich habe schon die ersten Äpfel und Birnen gerade verkauft. Und wie habe ich es gemacht?
2: Sehr gut gemacht, wirklich. Ich bin begeistert.
1: Ah, sie ist begeistert.
2: Ich bin nur der Beruf.
1: Ah, siehst du, ja, ich könnte also umschulen zur Not, oder Sarah?
3: Ja, das ist super. Also der erste Kunde ist schon zufrieden.
1: Ich wollte auch eben hier diese Säckchen schon verkaufen mit Zwiebeln drin, Kürbis. Die kosten nur 10 Euro. Wäre das was für Sie?
2: Sehr schön, super Angebot.
0: Komm Frank, da sagst du zwei Stück für 19 oder so.
1: Zwei Stück für 19 soll ich sagen.
0: Okay, wenn die Sarah einverstanden ist.
1: Ist das okay?
3: Ja, klar.
1: Zwei für 19 hier. Also billige Würze mehr, Leute, hier. Zwei dieser Säcke hier. Tomaten, nee, Quatsch, Zwiebeln mit Kürbissen, alles dabei hier. Kommt herbei an den Stand. Kauft reichlich. Ich bin hier, Hans ist gleich auch hier.
0: Ja, und Steffi und Michael sind auch hier. Ja.
4: Wunderbar. Wir sind auch hier.
1: Hallo. So, der nächste Herr, die gleiche Dame. Was kostet das denn überhaupt hier?
2: Ich nehme doch ein Segel.
1: Doch ein Segel, ja. Ich habe ein Segel verkauft. 10 Euro. Ein Sube. Soll ich Ihnen tragen helfen nach Hause?
5: Hoffentlich, also pur, hoffentlich treibt ihr die nicht in die Miesen hier, ne?
0: Ich weiß nicht, ob wir den noch mal zurück in ein Radiostudio bekommen, den Frank. Ja, ich glaube, der leckt
4: der
0: heute.
4: Der geht da voll Lotte auf, oder? Der geht da voll auf, sag ich dir. Sein Element.
0: Steffi Stonzig, Michael Luh.
4: Hallo.
0: Gleich von 10 bis 15 Uhr auf Sendung. Geht's euch gut?
4: Ja. Ja. Und interessanterweise hattest du uns bei der, ich glaube, bei irgendeiner vorherigen Übergabe mal gefragt, sag mal, hat irgendeiner Hitparaden-Moderator schon mal verschlafen? Ja, ich heute fast. Also ich habe ein bisschen zu lange geschlafen und wir waren jetzt echt auf dem letzten Drücker hier. Aber immerhin noch pünktlich.
5: Genau, und es ist hier richtig was los heute, Markttag. Also es war richtig schwer, auch einen Parkplatz zu kriegen. Also ich glaube, das wird ein schöner, sonniger, voller Tag hier mit diesem Wetter zum Finale.
4: Und so schön, er klopfte an meiner Hotelzimmertür. Und was hast du gehört?
5: Ich bin noch nicht fertig, es wird Viertel vor. Dann habe ich gesagt, ich fahre schon mal. Tschüss.
0: Sehr schön. Aber im Endeffekt, you're looking younger than ever.
4: Ah, danke.
0: Also ich wünsche euch eine tolle Schicht. Wir sehen uns zum Finale wieder. Frank und ich sind raus, Steffi und Michael jetzt für euch auf Sendung und aber auch Platz 62, I have a dream.

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21: Um 10 Uhr mit Eva Zofko. Guten Tag. Der Bundestag befasst sich mit der sogenannten Frühstartrente. In Neustadt feiern die Menschen ab heute beim Deutschen Weinlesefest. Das Wetter überall sonnig, am Nachmittag bis 25 Grad warm. Der Bundestag berät zur Stunde zum ersten Mal über die sogenannte Frühstartrente. Mit dem Gesetzentwurf will die Bundesregierung die Altersvorsorge für junge Menschen stärken. Jakob Mayer berichtet.
22: Demnach bekommen Kinder künftig ein Startkapital für die private Altersvorsorge. Dafür zahlt der Bund für Kinder und Jugendliche von 6 bis 18 Jahren monatlich 10 Euro in ein Vorsorgedepot ein. Das können die Eltern innerhalb gewisser Vorgaben selbst aussuchen. Tun sie das nicht, fließt das Geld in eine von der Bundesbank verwaltete Kapitalanlage. Eltern und Großeltern können das Depot durch freiwillige Zahlungen aufstocken. So will die Bundesregierung Anreize setzen, um die private Vorsorge im Erwachsenenalter mit eigenen Beiträgen fortzuführen.
21: In etwa 100 deutschen Städten protestieren Schüler heute gegen eine mögliche Wehrpflicht, unter anderem in Mainz und Koblenz. Die Initiative Schulstreik gegen Wehrpflicht hat dazu aufgerufen. Den Organisatoren zufolge soll es so lange Streiks geben, bis eine Wehrpflicht vom Tisch ist. Seit Januar gilt das neue Wehrdienstgesetz. Damit müssen junge Männer ab dem Jahrgang 2008 wieder zur Musterung. Und wenn es nicht genügend freiwillige Soldaten gibt, kann der Bundestag über eine Wehrpflicht entscheiden. Autofahrer sollen wieder von den hohen Spritpreisen entlastet werden. Im Eilverfahren wollen Bundestag und Bundesrat dafür heute einen neuen Tankrabatt beschließen. Also, dass die Mineralölsteuer runtergeht. Er soll ab dem 1. Oktober gelten und Diesel oder Benzin um insgesamt 17 Cent pro Liter günstiger machen. Das Neueste aus Rheinland-Pfalz jetzt. Das Staatstheater Mainz ist zum Opernhaus des Jahres gewählt worden. Abgestimmt hatten 40 internationale Kritikerinnen und Kritiker in einer Umfrage der Fachzeitschrift Opernwelt. SWR-Reporter Markus Volland.
0: Das Magazin lobt den so wörtlich politisch wachen Spielplan des Mainzer Staatstheaters. Das Haus überzeuge mit einem dramaturgisch bezwingenden, couragierten und politisch wachen Spielplan sowie mit eindrücklichen Regiehandschriften. Der Intendant des Mainzer Staatstheaters Markus Müller bezeichnet die Auszeichnung als Sensation. Man stehe nun in einer Linie mit den wichtigsten und größten Opernhäusern Europas, von Zürich über Genf, Lyon, Brüssel oder Berlin. Dass das Mainzer Haus einen solchen Erfolg feiern dürfe, sei das Ergebnis einer unglaublichen Teamarbeit im Staatstheater.
21: In Neustadt an der Weinstraße hat das Deutsche Weinlesefest begonnen. Höhepunkt ist der Winzerfestumzug am 11. Oktober. Er umfasst rund 100 Zugnummern, darunter ein Festwagen mit der neuen deutschen Weinkönigin, die heute Abend gewählt wird. 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
1: A5 Karlsruhe Richtung Frankfurt zwischen Kronau und Waldorf-Wiesloch. Da ist eine Baustelle und es gibt 5 Kilometer stockenden Verkehr. Allen unterwegs gute und sichere Fahrt.
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8: Absolutes Finaltagwetter. Es ist überall sonnig. Am Nachmittag kriegen wir 19 bis 25 Grad. Und der SWR 1 Wettertrend. Das ganze Wochenende bleibt sonnig. Im nördlichen Rheinland-Pfalz gibt es zeitweise mal ein paar Wolken und ungewöhnlich warm für Ende September.
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24: Hallo.
8: Einen schönen guten Morgen.
24: Guten Morgen, ja, es letzter ist eigentlich Tag. So langsam Zeit, schon wieder Abschied zu nehmen.
8: Ja, aber erstmal nochmal Vollgas geben, ne?
24: Auf jeden Fall.
8: Letzter Tag heute und damit ihr diese lange, tolle Woche noch lang in Erinnerung habt, geht es jetzt wieder um ein schönes Souvenir bei uns, nämlich ein schwarzes HitCat-T-Shirt.
24: Michael hat so eins heute an und könnt ihr euch gerne schon mal über den Livestream angucken, über unser Studio TV auf swr1.de. So ein Shirt könnt ihr gewinnen, ein Katzen-Emoji. Emoji hätten wir gerne von euch oder auch wenn ihr eine Katze zu Hause habt, ein Foto eurer Katze über unsere ARD Sounds App kurz mal rüber beamen über die Nachrichtenfunktion, die findet ihr rechts über dem Foto und mit ein bisschen Glück habt ihr dann demnächst so ein schickes schwarzes Shirt mit HitCat drauf im Schrank.
8: Und jetzt sind wir schon bei Platz 61. Passend, genau, wie für mich gemacht eigentlich.
24: Ja.
8: Deep Purple, Smoke on the Water.
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0: Für die Purple Smoke on the Water haben abgestimmt zum Beispiel Angela Scherne aus Kottweiler-Schwanden, Michael Reuter aus Wachenheim und Dankeschön auch an Karin Weber aus Osthofen.
1: Wir sind bei Platz 60 in der SWR1 Rheinland-Pfalz Hitparade und für diesen Titel haben unter anderem abgestimmt Mario Joost aus Alten Bamberg, Katharina Trotzki aus Schmelz und Thomas Schilz aus Traben-Trarbach und das ist der Titel von Linkin Park, In the End.

0: bis zum letzten Ton.
1: Aber hallo. Es war eins Rheinland-Pfalz, Hitparade aus dem schönen Frankenthal. Und wir haben ja gesagt, es gibt ein Hitcat-T-Shirt zu gewinnen, so als Erinnerung. Schickt uns ein Katzen-Emoji oder ein Katzenbild über die ARD Sounds App. Und Yvonne aus Speyer hat das gemacht.
0: Gleich beides.
1: Hallo Yvonne.
2: Hey, moin, hallo.
1: Moin. Schöne Katze und schönes Emoji, danke.
0: Drei Herzaugen-Katzen-Emojis und dann noch deine eigene Katze. Wer ist das?
2: Das ist Zlatan Ibrahimovic.
1: Mhm, so sieht er auch aus.
0: Auch schön. Was ist das denn für eine Rasse?
2: Das ist ein russisch-blau.
1: Oh, russisch-blau.
2: Ausnahmsweise, ja. Normal sind wir eher Adoptierer, aber in dem Fall hat das Herz gesiegt.
0: Ja, wenn ich mir jetzt so die Länge der Katzenhaare angucke, ich glaube, damit habt ihr nicht so viel Probleme, ne? Die hat nicht so viel voll, oder?
2: Nee, gar nicht. Das ist total pflegeleicht,
0: ja.
2: Der Typ.
0: Mhm. Das ist schön.
1: Ja, so guckt er auch, ne? Sehr freundlich. Yvonne, danke schön.
2: Ja.
1: Das HitCat-T-Shirt kommt in deine Richtung und dann guck, dass die Katze sich nicht draufsetzt, weil so graue Haare auf dem schwarzen T-Shirt, das selbst wenn sie nur ein paar
0: verliert. Ja, aber ich meine, ne? Also er könnte sich da einfach wahrscheinlich doch schon drauf kuscheln, weil der hart ja kaum.
1: Meinst echt?
0: Eine Fusselrolle hat man, glaube ich, wenn man Katzen zu Hause hat, sowieso im Haus, oder?
1: Also die ganze Katze ist eine Fusselrolle.
0: Yvonne, gute Zeit mit uns noch.
2: Ganz, und ganz lieben Dank.
0: Viel Spaß.
2: Und viele Grüße ins Studio.
1: Danke schön. Wir danken dir. Ciao.
0: Mach's gut.
2: Schönes Wochenende. Ciao.
0: So.
1: Toto, Afrika.
0: Ja.
1: Der 59.
0: Abgestimmt haben dafür unter anderem Johanna Steinebach aus Montabaur.
1: Katharina Ernst aus Nonnweiler.
0: Und Claudia Bauer aus Raunen.

0: SWR1 Rheinland-Pfalz live aus dem gläsernen Studio im schönen Frankenthal hier auf dem Rathausplatz. Unsere Hitparade.
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2: Ja.
0: Das ist ein Anblick, sage ich euch.
2: Herrlich. Ja. Hans und Frank sind ja mittlerweile unter die Gemüseverkäufer gegangen. Die lösen ihre Wettschuld ein, stehen draußen auf dem Rathausplatz, verkaufen Kürbisse, verkaufen Tomaten, ja, und strahlen mit der Sonne um die Wette.
0: Also ihr zwei, ich hätte ja schon Probleme beim Wechselgeld, ehrlich gesagt. Ne? Wie klappt's denn so bei euch?
3: Hervorragend. Es ist der Wahnsinn. Also es macht so einen Heidenspaß. Es könnte sein, dass ihr im nächsten Jahr auf uns verzichten müsst, weil wir hier Gemüse verkaufen auf irgendeinem Wochenmarkt. Hör mal, Sarah, die verkauft hier gerade die nächsten Äpfel. Wie machen wir uns so? Also der Hans?
4: Also ihr seid super. Ich würde euch sofort einstellen hier.
3: Ah, dann müssen wir mal über die Konditionen verhandeln.
4: Ja, das ist Verhandlungssache, ne?
3: So, Hans. Wie läuft's bei dir? Achso, er ist gerade im Kundengespräch, der Mann. Ja, also man darf ja auch nicht stören. Aber ich habe hier auch schon Äpfel verkauft, ich habe schon Tomaten verkauft. Mit dem Kassieren ist das so eine Sache. Ich meine, der Hans kann das schon sehr gut auch die Kasse bedienen. Schaut, er macht das ganz alleine.
5: 8,04 Euro und 3,66 sind 11,70 Euro, ne?
3: Richtig. Habt ihr mal einen Taschenrechner? Aber ich glaube, er kann das sehr gut im Kopf ausrechnen. Also er macht sich wirklich hervorragend. Also ich würde auch auf ihn verzichten nächstes Jahr. So Not, also. Wäre ja auch schön. So, Sarah, lass uns mal ganz kurz plaudern. Das ist ja ein Knaller hier, der Wochenmarkt. Und warum würdest du den Wochenmarkt empfehlen? Was ist das Besondere?
4: Ja, das Tolle am Wochenmarkt ist ja eigentlich, alle Produkte hier können sprechen mit dir. Also man hat immer super Verkäufer, die auch so ein bisschen erklären, was man vor sich hat. Man darf viele Sachen probieren auf dem Wochenmarkt. Das ist ganz anders wie im Supermarkt.
3: Und es riecht auch lecker und es macht Spaß. Leider habe ich es noch nicht geschafft, hier so ein Pfälzer Trio zu verkaufen. Da sind Grumbeere drin, Kürbis, Zwiebeln. Aber ich kann nur sagen, das lohnt sich. Ein Säckchen hier knapp 5 Kilo, 10 Euro. Und man kann das auch dann nach Hause tragen und zwischendurch so ein Workout machen. Das ist hervorragend. Wenn man zwei nimmt, kann man das mit zwei Armen machen. Also da hat man doch hier zwei Fliegen mit einer, oder wie heißt das, gell? Also ich mache noch ein bisschen weiter.
2: Hör mal, Frank, könntest du mir so einen Sack auf Seite legen? Ich hole mir gleich einen ab.
3: Ja, pass auf, zwei kriegst du für 19.
2: Ne, einer reicht.
3: Ach so. Überleg nochmal, 2 für 19, hast du 1 Euro gespart.
0: Ja, ich habe vor allen Dingen gehört, man kann probieren. Da ist der Hans doch wahrscheinlich die ganze Zeit am Essen, oder?
3: Wie bitte?
0: Ich habe nur gehört, man kann probieren.
3: Man kann probieren,
0: ja. Da seid ihr doch die ganze Zeit am Essen, oder?
3: Nein, wir müssen ja reden mit der Kundschaft. Also wenn wir den Mund voll haben, geht das ja nicht.
4: Oh, herrlich.
3: So, ihr Lieben, kommt gleich vorbei. Kommen Sie mal ran hier. Wer ist der Nächste? Wer möchte noch was haben? Wir haben auch einen vollen Marktstand hier noch. Kommen Sie ran. Traut sich gerade keiner.
2: Erlebt Hans und Frank als Gemüseverkäufer hier auf dem Rathausplatz in Frankenthal.
0: Die Hitparade auf der Zielgeraden. Wir sind jetzt bei Platz 58. Westernhagen. Freiheit.
2: Dankeschön. An Thomas Sauer aus Bennendorf.
0: Claudia Konrad aus Alse.
2: Und Uwe Mellinger aus Bellheim, dass ihr diesen Titel reingewählt habt.
6: Okay, singen wir noch einen.

0: Ihr seid die Größten, keine Frage.
1: Die Live-Version ja. Von Westernhagen.
2: Ich glaube, der hat eben am Schluss ja hier die Frankenthaler gemeint.
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2: Ja, heute Morgen, da habe ich tief geschlafen und es ist echt einer meiner Lieblingssongs von David Bowie. Und deswegen freue ich mich jetzt tatsächlich, wenn wir den einfach nochmal hören außer Konkurrenz.
1: Und weißt du, was total schön ist? Hm? Das ist endlich mal ein Steffi und Michael-Song.
2: Wow!
1: Toll. Ja. Von David Bowie. Das war Platz 103.

0: Es ist 10.30 Uhr.
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0: Aus dem Nachrichtenteam Eva Zofko.
2: Guten Tag. In Rheinland-Pfalz sind heute zum bundesweiten Schulstreik gegen die Wiedereinführung der Wehrpflicht Aktionen geplant. In Koblenz hat um 10 Uhr ein Demonstrationszug am Hauptbahnhof begonnen. Der führt durch die Innenstadt zum Zentralplatz. In Mainz beginnt um 11 Uhr ein Protestzug durch die Neustadt am Leo-Trepp-Platz. Und um 12 Uhr gibt es dann eine Demonstration am Hauptbahnhof. Auf dem Gelände der Mainzer Unimedizin wird am Vormittag Richtfest für das neue Gebäude der Forschungseinrichtung Tronn gefeiert. In dem Neubau sollen künftig 400 Mitarbeitende arbeiten können. SWR-Reporterin Rabia Amri.
3: Die gemeinnützige Organisation Tronn ist 2010 unter anderem von den BioNTech-Gründern Shahin und Türeci ins Leben gerufen worden. Auch das Land Rheinland-Pfalz, die Universitätsmedizin und die Uni Mainz sind an der Einrichtung beteiligt. Tronn arbeitet zum Beispiel an Behandlungsansätzen für Krebs- und Infektionskrankheiten und will dafür sorgen, dass Grundlagenforschung aus der Wissenschaft auch den Weg in die Krankenhäuser schafft. Bisher ist Tronn an 6 Standorten in Mainz verteilt. Nun will die Einrichtung ihre Labore und Büros im Stadtteil Oberstadt in einem Forschungszentrum bündeln.
2: Und jetzt zu den Nachrichten aus Deutschland und der Welt. Der Bundestag berät gerade zum ersten Mal über die geplante Frühstartrente. Geplant ist, dass Kinder ab 6 Jahre vom Jahrgang 2020 aufwärts jeden Monat bis zur Volljährigkeit 10 Euro vom Staat bekommen, die am Kapitalmarkt angelegt werden für ihre Altersvorsorge. Außerdem steht kurz vor Mittag der Beschluss an zur Entlastung der Autofahrer. Der Tankrabatt soll Benzin und Diesel ab Oktober um 17 Cent günstiger machen. Der legendäre US-Basketballspieler Bob Pettit ist mit 93 Jahren gestorben. Das hat die Hall of Fame der US-Basketball-Liga mitgeteilt. Pettit war 1956 zum ersten MVP, also zum wertvollsten Spieler der Liga, gekürt worden und warf als erster Spieler in seiner Karriere mehr als 20.000 Punkte. Mehr Nachrichten auch auf swraktuell.de.
4: 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A5 Karlsruhe Richtung Frankfurt zwischen Kronau und Heidelberg-Schwetzingen. Bauarbeiten, Stau und stockender Verkehr. Müsst ihr 20 Minuten mehr Zeit einplanen. Gute und sichere Fahrt.
0: Das Wetter bringt uns total schöne Sonne, Finalsonne für die Hitparade hier in Frankenthal. Es ist nämlich überall sonnig im ganzen Land, am Nachmittag 19 bis 25 Grad. Im Moment haben wir in Kandel 9 Grad, Remagen ist bei 9, 5 in Bernkastel-Kues, 7 in Oberwesel. Aber 25 kriegen wir noch und der SWR1-Wetter trennt auch das Wochenende. Ziemlich sonnig im Norden, zeitweise mal ein bisschen wolkig, aber grundsätzlich ganz schön warm für Ende September. Teilweise bis 29 Grad.
4: Uiui.
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4: Guten Morgen.
0: Viele Grüße vom Rathausplatz hier im schönen Frankenthal. Entweder über swr1.de schauen oder einfach herkommen, ne, zum Finale.
4: Und wir haben Besuch. Das Carolinen-Gymnasium Frankenthal ist da, die Klasse 5a. Guten Morgen.
0: Guten Morgen. So, jetzt aber nochmal richtig hier. Guten Morgen.
4: Guten Morgen.
0: Jawohl. Guten Morgen, Lehrerin Steffi. Das wär's gewesen,
4: oder? Uiuiuiui. Annenmay Kantereit ist unser Platz 57. Tommy.
0: Markus Mühlenbeck aus Kleinwinternheim hat dafür gestimmt.
4: Hanna Rüd aus Oberla.
0: Und Simon Wöhler aus Schweich.
4: Danke dafür.
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0: SWR1 Rheinland-Pfalz, live aus dem gläsernen Studio hier in Frankenthal vom schönen, sonnigen Rathausplatz. Im Grunde genommen wollen wir noch gar nicht über das Ende nachdenken, ne? Unsere Hitparade 2026, Mann. Eure Lieblingssongs und es ist so schön, es macht so viel Spaß mit euch hier.
1: Und ich meine, das ist ja total verrückt, ne? Es ist heute schon Freitag, unfassbar, es ist Finaltag, ja. Dabei war doch gerade erst Sonntag, ja? Und heute machen wir nochmal so richtig fett Party mit euch hier auf dem Rathausplatz in Frankenthal. Die Top 10, eure Nummer 1. Die Band Pop History, der Michel legt für euch auf. Juhu. Die Frage ist natürlich nur, welches Outfit passt zu so einer besonderen Party?
0: Ja, das ist natürlich die Frage. Für die Frauen haben wir schon gehört, Cowboystiefel, Schlaghose, eine Bluse, die man vorne knoten kann, ne, wenn es schön warm ist.
1: Ja, und
0: jetzt gehen wir uns mal an die Männer, ja, oder?
1: Es war eins Rheinland-Pfalz, Hitparaden-Reporterin Anke Müller, die hier in Frankenthal unterwegs war, in einem Modegeschäft.
2: Moni Burkhardt macht jetzt mit mir die Party-Outfit-Beratung für Männer. Was ist denn heutzutage angesagt?
3: Es ist eigentlich retro, wie bei den Damen auch. Cord ist voll in wieder, ja. Auch die Baggy-Hosen, also es ist schon ziemlich retro.
2: Was kann man anziehen, dass man so ein bisschen lässig aussieht, dass es einfach zur Hitparade passt?
3: Dieser Frotte-Style so in der Richtung, da fühlt man sich wohl, ist angenehm auf der Haut, weil Männer sind ja manchmal ein bisschen empfindlich, was ja, so die Qualität
2: jammern ja schnell, ne?
3: So ist,
2: ja,
3: es, da darf kein Etikett stören und ja, so weiter. Ja. Ja.
2: Und wenn sie dann noch schwitzen beim Tanzen,
3: oh Gott. Willen, oh Gott. Gar nicht. Ja. Oder einfach coole T-Shirts, also im Moment sind so Backprints eher dran, vorne clean, hinten Backprint.
2: Also ich kann das jetzt, was du mir hier zeigst, auch mit 40, 50 anziehen.
3: Also Mode hat bitte nie was mit Alter zu tun. Mode ist im Kopf. Mode ist Ausdruck meines Lebensstils. Um Gottes Willen, bitte
2: also
3: nie.
2: Das nehme ich jetzt wirklich mit. Ne? Das finde ich einen ganz wichtigen Satz für die SW1-Hitparade. Ja. Ne? Jeder soll da hinkommen, wie er sich wohlfühlt. Ne?
3: Das ist für mich das A und O. Man muss sich in dem, was man trägt, wohlfühlen. Es muss authentisch sein, es muss zu mir passen. Nie bitte in eine Verkleidung stürzen. Und was ich ganz klasse fände, wenn die Männer auch so ein bisschen sich an Accessoires mal dran trauen. Also die Krawatte tragen jetzt wir Frauen eigentlich mehr so als Gürtel. Wir gehen an den Männerschrank, holen die Krawatte und ziehen das durch die Jeans. Und die Männer könnten auch mal mit so einem kleinen Niki-Tuch sich ein bisschen stylen. Und das finde ich ein cooles Teil auch für eine Party.
0: Mit einem Niki-Tuch.
1: Wo ist denn dein Niki-Tuch, bitteschön?
0: Das muss ich mir, glaube ich, noch besorgen. Ich würde mir eher so eine Kette umhängen oder irgendwie sowas. So ein Nietengürtel fände ich, das wäre ein gutes Accessoire. Ja?
1: Nietengürtel und Niki-Tuch, das sieht bestimmt toll aus.
0: Aber eben habe ich ja gehört, da hieß es der 80er Frotte-Style.
1: Ja,
0: weißt du, was ich verstanden habe zuerst? Froggy-Style.
1: Okay.
0: Da habe ich gedacht, was kommen für Frösche heute Abend?
1: Ja. Wir sind bei Platz 56. Das ist Herbert Grönemeyer, der Weg.
0: Caroline Krumscheid aus Elscheid möchte das.
1: Stefan Petri aus Ockenheim.
0: Und Heidi Messemer hat dafür abgestimmt aus Ottersheim bei Landau.

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0: Dankeschön, Michael Stoffel aus Rodenbach, Caroline Richter aus Groß-Maischeid und Jörg Kattner aus Annweiler, dass ihr Summer of 69 reingewählt habt. Bryan Adams, Platz 55. Und jetzt machen wir einen kleinen Platztausch.
1: Auf Platz 53 haben wir Kashmir von Led Zeppelin. Und da sagen wir herzlichen Dank an Marie Kraut aus Medard, an Frank Dettner aus Simmern und Corinna Hahn aus Lambertheim hat den auch reingewählt.

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13: Um 11 Uhr mit Eva Zofko. Guten Tag. VW ruft bundesweit fast 1 Million Autos in die Werkstatt. In Rheinland-Pfalz gibt es Schulstreiks gegen die Wiedereinführung der Wehrpflicht. Und das Wetter überall sonnig, bis 25 Grad warm. Bei knapp 1 Million Fahrzeuge von Volkswagen und seiner Tochter Audi in Deutschland könnte die Lenkung ausfallen. Das geht aus Daten des Kraftfahrtbundesamtes hervor. Die Autos müssen in die Werkstatt. Aus unserer Nachrichtenredaktion Lisa Kupper.
14: Um das Problem zu lösen, müsse die Lenkungsverschraubung durch eine korrosionsresistentere Schraube ersetzt werden, heißt es vom KBA. Betroffen sind demnach die VW-Modelle Tiguan, Touran, Golf-Variant, Caddy und Golf, die zwischen dem 24. September 2013 und dem 1. Juli 2024 produziert wurden. Dasselbe Problem tauche auch beim Audi Q3 mit einem Produktionszeitraum zwischen 31. Oktober 2017 bis 23. Mai 2024 auf.
13: Bundesfinanzminister Klingbeil hat die geplante Frühstartrente für Kinder als einen Beitrag für mehr Chancengleichheit bezeichnet. Sie könne mehr Sicherheit für das Alterseinkommen schaffen, so der SPD-Politiker bei der ersten Lesung des Gesetzentwurfs im Bundestag. Mit der sogenannten Frühstartrente will die Bundesregierung die Altersvorsorge für junge Menschen stärken. Danach sollen Kinder ab Jahrgang 2020 bis zur Volljährigkeit jeden Monat 10 Euro vom Staat bekommen. Das Geld soll dann am Kapitalmarkt angelegt werden. Jetzt das Neueste aus Rheinland-Pfalz. Die Kosten dafür, dass Rheinland-Pfalz den Vorsitz der Ministerpräsidentenkonferenz für ein weiteres Jahr übernimmt, können laut Ministerpräsident Schnieder aus dem bestehenden Etat bestritten werden. Das hat Schnieder vor der Bundesratssitzung in Berlin gesagt.
1: Also wir haben uns darauf verständigt und ich werde das auch so machen. Wir werden keine Auftakt-MPK in dem Maße machen, wie das sonst die Bundesländer machen, sondern wir werden die Sitzungen, die anstehen, hauptsächlich hier in Berlin eintägig machen. Bin auch der Vorgänger Landesregierung dankbar und wir haben das auch in den letzten Monaten fortgeführt. Wir sind sehr sparsam mit den Mitteln umgegangen, sodass auch aus diesem Topf, aus den Resten, die noch da sind, ausreichende Finanzmittel vorhanden sind, um die MPK auch für dieses Jahr noch zu führen.
13: Eigentlich hätte Sachsen-Anhalt den Vorsitz der Ministerpräsidentenkonferenz ab Oktober von Rheinland-Pfalz übernehmen sollen. Nach dem Wahlsieg der AfD in Sachsen-Anhalt hatte der abgewählte Ministerpräsident Schulze von der CDU aber den Verzicht auf den Vorsitz erklärt. In Rheinland-Pfalz gibt es heute Aktionen zum bundesweiten Schulstreik gegen die Wiedereinführung der Wehrpflicht. In Koblenz und Trier laufen jeweils schon Demonstrationszüge. In Mainz startet in diesen Minuten ein Protestzug durch die Neustadt am Leo-Trepp-Platz. In Landau in der Pfalz gibt es um 15 Uhr eine Kundgebung auf dem Stiftsplatz. 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
15: A5 Karlsruhe Richtung Frankfurt zwischen Kronau und Heidelberg-Schwetzingen, Baustelle 5 Kilometer Stau und A65 Landau Richtung Ludwigshafen zwischen Neustadt-Weinstraße Süd und Neustadt-Weinstraße Nord, Baustelle und 3 Kilometer Stau.
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16: Es ist überall sonnig heute. Im Moment haben wir in Kaiserslautern 11 Grad. Kochem ist bei 9, 8 Grad in Nassau an der Lahn. Aber das wird noch richtig warm heute Nachmittag. Da kriegen wir dann zwischen 19 Grad im hohen Westerwald und 25 an der Saar. Und der SWR ins Wetter trennt. Auch das Wochenende ist sonnig. Im Norden zeitweise mal ein paar Wolken. Und generell ziemlich warm für Ende September. Wir kriegen am Sonntag nochmal bis 29 Grad.
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15: Es ist so schön hier mit dir, es ist so schön hier mit euch. Hallo!
16: Frankenthal feiert jetzt mit uns das Finale. So langsam wird es immer spannender. Wir sind ja auf der Zielgeraden. Jetzt haben wir The Killers auflegen, Mr. Brightside auf der 54.
15: Dankeschön, Cornelia Meutes aus Berscheid.
16: Lars Lackner aus Frankweiler.
15: Und Kira Georg aus Sagenroth.
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0: mega guter Song, die Killers und Mr. Brightside.
1: Und jetzt Platz 52. Das ist auch eine richtig coole Sache. Schön laut machen. Metallica, Enter Sandman.
0: Janine Nabe aus Trier hat diesen Song unter anderem reingewählt.
1: Matthias Link aus Hilgenroth.
0: Und Angela Hofmann aus Obermoschel. Dankeschön.

0: da ist der schon zu Ende.
1: Guck mal, wie schön, oder? Interessant, man Metallica. SW1 Rheinland-Pfalz hier, ihr kommt am besten heute noch zu uns. Zum gläsernen Studio, zum großen Finale hier auf den schönen Rathausplatz. Der liegt in der Sonne. Hier ist es richtig toll. Das ist wie Urlaub eigentlich.
0: Um 17 Uhr, also 2 Stunden, nachdem wir hier fertig sind, geht's dann los, ja? Falls das irgendwie nicht klappt. Wir sind ja dieses Jahr auch zu euch gekommen.
1: Genau, und dann kommt ihr zu uns hier ans gläserne Studio. Das Finale machen wir dann alle gemeinsam ab 17 Uhr. Und ab 19 Uhr steigt dann die große Party. Und jetzt sind wir erstmal in einer Werkstatt.
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0: Und zwar sind wir bei Matthias Müller und seinen Kolleginnen und Kollegen in Wissen. Guten Morgen, Matthias.
1: Hallo.
3: Hallo, Steffi. Hallo, Jens. Grüßt euch.
1: Jens? Das finde ich ja. Wir haben gar keinen Jens im Team, oder?
0: Doch, ehrlich? Wir haben einen Jens im Team. Den aber
1: Jens Alinia, oder?
0: Das ist der Michael.
3: Ja, ach, Entschuldigung. Ach, ja, ich höre euch normalerweise immer morgens. Ich war total verwirrt.
1: Ja, um die Uhrzeit, da schlafe ich normalerweise.
3: Weil ich
1: euch
3: immer morgens höre.
0: Mensch, Michael, Matthias, ja. Martin, ist nicht schlimm.
1: So, bei euch läuft der SW1 nicht nur so nebenbei, Matthias, in der Werkstatt für behinderte Menschen. Da habt ihr daraus so eine Art Ratespiel gemacht. Wie ist denn das entstanden? Also wie läuft denn das so bei euch im Arbeitsalltag?
3: Ach, naja, wir sind ja ein paar Kollegen und wir haben hier unsere Koryphäe. Der eine, der steht auch hier neben mir, ganz gespannt. Und ja, wir sind alle so mit den Hits der 70er, 80er, 90er groß geworden. Und dann halt, wer immer als erstes für den Titel angespielt werden, wer den als erstes errät.
0: Jetzt steht ihr ja mehr so auf diese rockigeren Sachen. Bei welchem Song aus der SW1 Rheinland-Pfalz Hitparade dreht ihr so richtig auf?
3: Ja, das, was ich auch abgestimmt habe, das waren so Bruce Springsteen, Neil Young, Bryan Adams, Uriah Heep, also das, wie gesagt, 70er, 80er hauptsächlich.
0: Sehr gut.
1: So, und jetzt gehört SW1 Rheinland-Pfalz mal ganz kurz dir. Du moderierst nämlich jetzt den nächsten Platz an. Wir hören dir zu.
3: Ja, liebe Hörer von SWR1, wir hier aus der Werkstatt wünschen euch viel Spaß weiter mit der Hitparade und präsentieren euch Platz 51, die Dire Straits mit Sultans of Swing. Viel Spaß!

0: Dire Straits, Sultans of Swing auf der 51 und mit reingewählt haben das zum Beispiel Markus Fischer aus Wörstadt, Martina Sommer-Kraus aus Limburger Hof und Finn Denzer aus Otterbach. Das ist, ich bin euch mal gefragt worden, haben da nur drei abgestimmt oder so, wenn wir die als mal vorlesen?
1: Nein.
0: Das sind natürlich Beispiele. Das sind aus den vielen, vielen, die für einen so einen Titel gestimmt haben, sind das ein paar Beispiele, die wir dann einfach mal so in die Sendung nehmen.
1: Wir sagen ja auch, unter anderem haben dafür abgestimmt, ne? Weil es einfach noch viele, viele andere gab. Wir sind erreichbar für euch über swr1.de, über unsere neue ARD Sounds App. Da schreibt zum Beispiel Urlauber: Hallo SWR1-Team, wir sind auf den Fidschis und verfolgen schon seit Tagen die Top-Titel. Einfach Spitzenklasse. Ja, viele Grüße auf die Fidschis.
0: Unfassbar.
1: Schön.
0: Ja, also ehrlich. So, dann haben wir noch Aline, die schreibt uns: Liebes Team, heute Nacht habt ihr mir mit Peter Gabriel und anderen tollen Musikern richtig viel Spaß gemacht. Auch ich bin ein großer David Bowie-Fan. Ihr habt mir die Schicht verschönert. Jetzt kommt Metallica. Also sie fragt sich, wie sie überhaupt schlafen gehen soll bei solchen Liedern. Aber sie war dann vernünftig und ist doch mal ins Bett gegangen, damit sie nämlich heute Abend für unser Finale und die Party dann, es geht ja bis 22 Uhr, fit ist in Frankenthal.
1: Ja. Alex Sünzenich aus Hettenleidelheim, der hat eine kleine Frage. Ja, er hat uns schreiben wollen über die ARD Sounds App und findet irgendwie nicht so richtig diesen Punkt, wo er das machen kann. Also Alex, wir öffnen jetzt mal gemeinsam die ARD Sounds App, ja, und dann hast du im besten Fall oben schon SWR1 Rheinland-Pfalz als Favoriten abgelegt und klickst direkt drauf, ja. Und dann siehst du den Michel und mich auf dem Foto und rechts oben drüber ist so ein kleiner Briefumschlag. Da drückst du einfach drauf. Da siehst du dann auch unsere Telefonnummer zum Beispiel, wie du unseren Hörerservice erreichen kannst. Und du kannst über diese Möglichkeit auch die Nachricht ins Studio schicken zur SWR1 Hitparade. Schreibst deinen Namen rein, E-Mail, Wohnort und so weiter und so fort. Und dann drückst du einfach nachher nur noch auf den Abschicken-Button. Ach so, du musst dann noch kurz bestätigen, dass du ein Mensch bist und kein Computer oder keine KI. Also, und so einfach ist das eigentlich. Also einfach mal ausprobieren, ein bisschen rumklicken. Ich sag mal so, kaputt machen kannst du da nichts bei der ARD Sounds App.
0: So, und jetzt gehen wir zu Platz 50.
1: Und bevor wir das tun, hätte ich noch ganz kurz einen kleinen Hinweis für die Autofahrer: vorsichtig fahren auf der A5 bitte, Karlsruhe Richtung Basel, zwischen Karlsruhe Süd und Rastatt Nord. Ein Metallteil auf der Fahrbahn, das ist wichtig, fahrt vorsichtig.
0: Einer der großen Hits aus den 70er Jahren, Klaus Voormann am Bass damals bei John Lennon. Und ihr habt den auf die 50 gewählt, Imagine. Zum Beispiel Silvia Lang aus Badweiler, Johannes Kaspers aus Altenkirchen und die Heike Frohnhöfer aus Saulheim.

0: SWR1 Rheinland-Pfalz mit der Hitparade. Der Finaltag heute hier in Frankenthal auf dem Rathausplatz. Da steht unser gläsernes Studio.
1: So, und Carmen Herding aus Gundheim, die war vor ein paar Tagen schon mal hier bei uns. Ja? Am Dienstag hat sie gerade geschrieben über unsere App, über die ARD Sounds App. Es war sehr interessant, Einblicke zu bekommen. Leider können sie heute Abend nicht dabei sein. Carmen, Noah und die Lisa.
0: Aus Gundheim.
1: Elias, Entschuldigung. Mann.
0: Also hier im gläsernen Studio ist ja ein Studio aufgebaut, so wie wir es auch im SWR1 Studio in Mainz haben. Das heißt, wenn ihr hier mal reinschaut und euch das anguckt, so uns über die Schulter, das ist nicht irgendwie so ein Faltstudio, was wir mal mitnehmen, wenn wir rausgehen, sondern das ist wirklich genau die Radiotechnik, die wir auch in Mainz haben. Ein Tisch mit zwei Plätzen, mit einem Mischpult, mit ganz vielen Monitoren, so ein bisschen wie Raumschiff Enterprise. Auch die Lampen, die hier sind, die haben wir auch original so in unserem Studio, weil nachmittags gibt es ja auch bei SWR1 Rheinland-Pfalz im ganz normalen Programm immer ein Studio TV. Also wenn ihr hier reinguckt, dann seht ihr eigentlich genau das, was wir in Mainz haben, um eben Radio zu machen.
1: Und ihr seht uns. Und? Michael Luke, Steffi Stronzig. Und ihr hört uns vor allem auch. Egal, wo ihr gerade seid. GG sitzt in Kreta am Meer und hört die Hitparade. Und das ist so wunderbar. Und ihr hört dann auch gleich, wenn ihr uns schon hört, die Nachrichten. Und ich würde sagen...
0: Ja, es ist 11:29 Uhr.
1: Ja, sollen wir noch ein paar Sekunden warten?
0: Ja, warten wir bis genau halb, oder?
1: Ja, komm. Wir zählen gleich runter zusammen den Countdown. Ein paar Sekunden haben wir noch.
0: Eine coole Gitarre hier von JJ Cale. Okay, klingt auch gut so. Sehr relaxed, ne?
1: So, Achtung. Gleich der Countdown. 10, 9, 8, 7, 6, 5, 4, 3, 2, 1.
0: Halb zwölf.
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0: Ladies and Gentlemen, hier ist aus unserem Nachrichtenteam Eva Zofko.
3: Guten Tag. Nach einem Hackerangriff auf eine Plattform für Kindertagesstätten hat die Verbandsgemeinde Otterbach-Otterberg im Kreis Kaiserslautern neue Details veröffentlicht. Offenbar wurden Daten heruntergeladen und ein Erpresserschreiben gefunden. SWR-Reporter Sebastian Stollhoff, was steht da drin?
4: Die unbekannten Angreifer fordern in dem Erpresserschreiben Geld und drohen damit, die heruntergeladenen Daten im Internet zu veröffentlichen. Die Verbandsgemeinde Otterbach-Otterberg will nach eigenen Angaben nicht auf Lösegeldverhandlungen eingehen und auch kein Geld an die Hacker zahlen. Ihrer Einschätzung nach lasse sich dadurch eine Veröffentlichung der Daten nicht sicher verhindern. Die Kita-Plattform mit den Daten lag auf einem Server bei einem externen Anbieter, getrennt von der übrigen Technik der Verwaltung. Weitere Daten wurden offenbar nicht geschützt.
3: Vor der Konstantin-Basilika in Trier findet heute zum 5. Mal der Trierer Jugendtag statt. Mit dabei sind unter anderem das Trierer Jugendparlament und das Jugendforum. Die informieren, wie Jugendliche bei Themen in der Stadt mitreden und eigene Ideen einbringen können. Jetzt zu den Nachrichten aus Deutschland. Bei knapp 1 Million Fahrzeuge von Volkswagen und seiner Tochter Audi in Deutschland könnte die Lenkung ausfallen. Das geht aus Daten des Kraftfahrtbundesamtes hervor. Betroffen sind demnach die VW-Modelle Tiguan, Touran, Golf-Variant, Caddy und Golf, die zwischen 2013 und 2024 produziert wurden. Dasselbe Problem tauche auch beim Audi Q3 mit einem Produktionszeitraum zwischen 2017 bis 2024 auf. Sie müssten in die Werkstatt. Die Kauflaune in Deutschland ist so schlecht wie seit Monaten nicht mehr. Das geht aus der GfK-Konsumklimastudie für September hervor. Nach Angaben der Experten sagt die Mehrheit der Haushalte, dass die hohen Energiepreise ihre Kaufkraft verringere. 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
1: 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Bitte Vorsicht, A5 Karlsruhe Richtung Basel, zwischen Karlsruhe Süd und Rastatt Nord ein Metallteil auf der Fahrbahn. A5 Karlsruhe Richtung Frankfurt, zwischen Kronau und Heidelberg-Schwetzingen Baustelle, 6 Kilometer stockender Verkehr. Und A65 Landau Richtung Ludwigshafen, zwischen Neustadt-Weinstraße Süd und Neustadt-Weinstraße Nord Baustelle, 3 Kilometer Stau. Gute Fahrt!
0: Unser Rheinland-Pfalz-Wetter, das ist richtig toll an diesem Wochenende, geht jetzt schon damit los. Heute am Freitag überall Sonne. Die Temperaturen steigen am Nachmittag auf 19 Grad im hohen Westerwald und 25 an der Saar. Teilweise noch einstellig jetzt in Cochem 9 oder in Nassau 8 Grad, aber das wird noch. Und der SWR1-Wetter-Trend, auch am Wochenende ziemlich sonnig, im Norden mal ein paar Wolken mehr und für Ende September echt warm, nämlich bis 29 Grad.
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0: Viele Grüße und einen schönen guten Tag aus dem gläsernen Studio in Frankenthal auf dem Rathausplatz. Hallo!
1: Hallo! Und hallo nach Hause, hallo auf die Arbeit, egal wo ihr seid, im Auto vielleicht. Ja, hört ihr uns auch aus dem Urlaub. Wir haben den Platz 46 vorgezogen. Der ist nämlich so, so groß und der braucht ganz viel Platz.
0: Definitiv. Das ist Pink Floyd und Echoes. Und Roger Waters hat diesen Song geschrieben, weil er gesagt hat, wir müssen mal über Empathie reden, über die Mitmenschlichkeit, das Miteinander. Dass man quasi den anderen anschaut und sich selbst dann aber erkennt und freundlich auf die Menschen zugeht. Deswegen Echoes haben wir jetzt auf der 46.
1: Dankeschön an Steven Windhagen aus Landstuhl.
0: Boris Rosenkranz aus Bad Kreuznach.
1: Marian Lambert aus Bad Neuenahr-Ahrweiler.
0: Und Cordula Gerten-Wiegand aus Worms.
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0: Das ist schon der absolute Wahnsinn in der SW1 Rheinland-Pfalz-Hitparade. Da kann man sowas tatsächlich mal spielen. Pink Floyd, Echoes, der Empathie-Song von Pink Floyd und Roger Waters. War jetzt über 23 Minuten lang. 23, ja. 14 nicht.
1: Und Tobias Schütz aus Bleialf schreibt hier, und ich glaube, da spricht er einigen aus der Seele, Echoes, große Klasse. Den Song in voller Länge zu hören, ist für mich jedes Jahr ein absolutes Highlight der Hitparade. Das Lied wird mich auf den letzten Kilometern meines Langlaufes begleiten. Einfach Wahnsinn. Na, dann ist er ja jetzt fertig mit Langlaufen.
0: Ja, wahrscheinlich. Das kann ich mir gut vorstellen, wenn du so einen Marathon läufst und die Nummer hörst. Da kommst du gut ins Ziel.
1: Reg dich ins Ziel. Ach, herrlich.
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12: Um 12 Uhr mit Eva Zofko. Guten Tag. Finanzminister Klingbeil wird noch einmal für die geplante Frühstartrente. Das Staatstheater Mainz ist das Opernhaus des Jahres. Das Wetter in Rheinland-Pfalz, ein sonniger und warmer Nachmittag, bis zu 25 Grad. Bundesfinanzminister Klingbeil hat die sogenannte Frühstartrente in den Bundestag eingebracht. Das Parlament hat am Vormittag in erster Lesung darüber beraten. Der SPD-Politiker sagte, das Gesetz könne mehr Sicherheit für das Alterseinkommen schaffen.
13: Schon heute sehen wir, dass in vielen Familien für das Alter vorgesorgt wird. Aber es sind eben häufig die Kinder aus Familien, wo man sich es leisten kann, 20 und 30 Euro im Monat zur Seite zu legen. Es ist noch heute so, dass viel zu häufig der Geldbeutel der Eltern darüber entscheidet, welche Zukunft Kinder in unserem Land haben. Und das brechen wir ein Stück weit mit der Frühstartrente auf. Und deswegen ist diese Frühstartrente auch ein Zeichen für eine bessere Gerechtigkeit in unserem Land.
12: Die Frühstartrente sollen alle Kinder bekommen, die 2020 oder später zur Welt gekommen sind. Was genau geplant ist, erklärt Hauptstadtkorrespondent Maximilian Ulrich.
14: 10 Euro im Monat vom Staat für alle Kinder zwischen 6 und 18 Jahren in die private Altersvorsorge. Das Geld soll dann an den Kapitalmärkten angelegt werden und sich so durch Zinsen bis zur Rente vermehren. Die Eltern können das Depot selbst eröffnen. Tun sie das nicht, soll es einfach der Staat für sie mithilfe der Bundesbank erledigen. Eltern, Freunde und Familie können das Depot dann auch durch freiwillige Zahlungen aufstocken. Nach dem 18. Geburtstag können erwachsene Kinder weiter selbst einzahlen. Ausgezahlt wird das angesparte Geld dann aber frühestens mit 65. Das Gesetz wird bis zum Herbst im Bundestag beraten, soll aber am 1. Januar 2027 in Kraft treten.
12: Das antragslose Kindergeld kann kommen. Jetzt hat auch der Bundesrat den Gesetzentwurf der Bundesregierung zugestimmt. Im Regelfall soll das Kindergeld künftig automatisch nach der Geburt eines Kindes an die Eltern ausbezahlt werden, ohne dass ein Antrag gestellt werden muss. Bei knapp 1 Million Fahrzeuge von Volkswagen und seiner Tochter Audi in Deutschland könnte die Lenkung ausfallen. Das geht aus Daten des Kraftfahrtbundesamtes hervor. Betroffen sind demnach die VW-Modelle Tiguan, Touran, Golf-Variant, Caddy und Golf, die zwischen 2013 und 2024 produziert wurden. Dasselbe Problem tauche auch beim Audi Q3 mit einem Produktionszeitraum zwischen 2017 bis 2024 auf. Sie müssen in die Werkstatt. Jetzt das Neueste aus Rheinland-Pfalz. Das Staatstheater Mainz ist zum Opernhaus des Jahres gewählt worden. Abgestimmt hatten 40 internationale Kritikerinnen und Kritiker in einer Umfrage der Fachzeitschrift Opernwelt. SWR-Reporter Markus Volland hat die Einzelheiten.
3: Das Magazin lobt den so wörtlich politisch wachen Spielplan des Mainzer Staatstheaters. Das Haus überzeuge mit einem dramaturgisch bezwingenden, couragierten und politisch wachen Spielplan sowie mit eindrücklichen Regiehandschriften. Der Intendant des Mainzer Staatstheaters Markus Müller bezeichnet die Auszeichnung als Sensation. Man stehe nun in einer Linie mit den wichtigsten und größten Opernhäusern Europas, von Zürich über Genf, Lyon, Brüssel oder Berlin. Dass das Mainzer Haus einen solchen Erfolg feiern dürfe, sei das Ergebnis einer unglaublichen Teamarbeit im Staatstheater.
12: Die Sanierung und Erneuerung des Kurt-Schumacher-Brückenzugs zwischen Mannheim und Ludwigshafen wird etwa 230 Millionen Euro kosten. Das hat die zuständige Gesellschaft mitgeteilt. Einer Untersuchung zufolge muss ein Teil des Brückenzugs ganz neu gebaut werden. Die Schumacher-Brücke ist seit September gesperrt. Das sorgt für erhebliche Behinderungen im Berufsverkehr zwischen Mannheim und Ludwigshafen. 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
1: A5 Karlsruhe Richtung Frankfurt zwischen Kronau und Heidelberg-Schwetzingen. Bauarbeiten, 6 Kilometer stockender Verkehr. A65 Landau Richtung Ludwigshafen zwischen Neustadt-Weinstraße Süd und Neustadt-Weinstraße Nord. 3 Kilometer Stau. Dann noch die A8 Karlsruhe Richtung Stuttgart zwischen Karlsbad und Pforzheim Ost. Ein Unfall mit mehreren Fahrzeugen, rechte Spur blockiert. Dort 9 Kilometer Stau und dadurch staut es sich auch in der Gegenrichtung. Stuttgart in Richtung Karlsruhe zwischen Pforzheim Süd und Pforzheim Nord. Dort 5 Kilometer Stau. Allen unterwegs gute und sichere Fahrt.
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7: Es ist ein Traumtag heute, ein Traumfinaltag hier in Frankenthal auf dem Rathausplatz. Haben wir 16 Grad im Moment, 11 haben wir noch in Nassau, Boppard ist bei 12 Grad. Und das wird ein sonniger, warmer Nachmittag. Temperaturen bis 19 Grad im Westerwald und bis 25 Grad hier bei uns zum Beispiel. Der SWR1 Wettertrend, auch das Wochenende bringt uns viel Sonne. Kaum Wolken, höchstens ein paar im Norden und für Ende September ganz schön warm, nämlich zwischen 28 und bis 29 Grad.
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7: Hallo Frankenthal!
1: Geht's euch gut?
7: So langsam wird's gemütlich hier, ne?
1: Ja.
7: Man merkt,
1: kommt gerne auch rein, kommt dichter, kommt überhaupt zu uns nach Frankenthal auf den Rathausplatz.
7: Ja. Die meisten haben sich, glaube ich, freigenommen heute und haben gesagt, es ist Finaltag, da müssen wir dabei sein. Es werden immer mehr, im Parkhaus war schon Höllenbetrieb vorhin, also das wird schön.
1: Wenn ihr nicht bei uns sein könnt, dann guckt gerne zu über swr1.de, über unsere ARD Sounds App, über den Livestream, über das Studio TV von SWR1 Rheinland-Pfalz.
7: Depeche Mode, Enjoy the Silence auf 49 jetzt gleich.
1: Danke Andrea Köhn in Mettenheim.
7: Danke an Henrik Hinze in Münster-Maifeld.
1: Und an Ina Heser in Langweiler. Das sind drei, die unter anderem dafür abgestimmt haben.
7: Depeche Mode, Enjoy the Silence.
1: 49.
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1: War mir nicht mehr sicher, ob du es schon sagtest.
7: Doch, doch.

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2: Ja, unsere HitCat kann auch singen. Das ist so ein bisschen Katzenmusik, aber wir glauben, ihr erkennt diesen Song trotzdem.

0: Ja, da steht denen das Fell zu Berge.
1: Also, ich finde, man kann drauf kommen. Ja? Es ist einer der größten Hits aller Zeiten. Die Frage ist nur, welcher?
0: Also, wenn ihr die Nummer erkannt habt, dann bitte jetzt anrufen. 06131 92 93 94 95.
1: Ja, und es geht um eine SWR1 HitCat-Tasse. Wir sind jetzt bei Platz 48 mittlerweile angelangt.
0: Und das ist die Höhner sind das.
1: Ja.
0: Mehr Stund zu dir, FC Kölle. War es richtig?
1: Mehr Stund zu dir, FC Kölle, ja. Bert Wald hat den unter anderem reingewählt aus Niedernhausen.
0: Sophia Weinand aus Schwierzheim.
1: Und Marcel Moritz aus Koblenz.

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0: Kristallnacht von BAP auf der 47 in der SW1 Rheinland-Pfalz Hitparade.
1: Reingewählt unter anderem von Ute Glaser aus Langen.
0: Dankeschön an Robert Fink in Hasloch.
1: Und vielen Dank auch an Hilke Everding in Sinzig.
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1: So, und es geht um eine SW1 Hit-Cat-Tasse. Am Telefon haben wir jetzt Lukas Flügel in Trier.
3: Ja, hallo.
0: Hi. Hallo, Lukas.
1: So, was meinst du denn? Was haben wir da für einen Song eben gehört?
3: Das klang für mich sehr nach Don't Look Back in Anger von Oasis. Mhm.
1: Wir hören uns, glaube ich, an dieser Stelle nochmal unsere Rätsel an.
0: Genau, was die Katze so miaut hat, da können alle jetzt nochmal mitraten, die zuhören.

0: Man kann es ja nie oft genug hören hier. Und das ist richtig!
1: Jawohl!
2: Jawohl!
1: Eine Hitcat-Tasse geht zu dir nach Trier, die bekommt quasi Flügel, Lukas.
2: Wunderbar.
0: Lukas, wie verfolgst du in Trier das Finale der SWR1 Rheinland-Pfalz-Hitparade?
2: Zu Hause am Radio.
1: So ganz ruhig alleine oder?
2: Mit meiner Frau.
1: Mhm. Ja, habt ihr was zu trinken da? Irgendwie einen Kaffee jetzt schön nochmal?
0: Snacks.
1: Ein Stück Kuchen oder?
0: Getränke
2: ja,
0: kalt stellen.
2: Uns,
0: also,
2: da wird uns was Schönes einfallen.
0: Es geht ja so ab etwa 17 Uhr. Es geht ja so ab etwa 17 Uhr dann wirklich in Richtung Finale. Und ich meine, bis dahin hast du noch ein bisschen Zeit, Getränke kalt zu stellen. Könntest du mal gerade irgendwie
1: in die Ecke gehen, was kaufen.
0: Ein bisschen was einkaufen gehen, genau.
1: Ein paar Eiswürfel klar machen.
0: Ja. Lukas, dir und deiner Frau viel Spaß heute.
1: Tschüss.
0: Mach's gut.
2: Vielen Dank.
0: Tschüss. Und der nächste Titel, aber...
1: Thank you for the music.
0: Platz 45. Boris Baldus hat den unter anderem reingewählt aus Heldenhahn.
1: Und Arno Schuh aus Dexheim.
0: Und Claudia Müller aus Mutterstadt. Mhm.

0: Total schöne Nummer aus den 70ern von ABBA, definitiv einer der größten Hits aller Zeiten.
1: Ach, so schön. Ihr erreicht uns über swr1.de, über unsere ARD Sounds App. Ihr nehmt uns sogar auch mit in den Urlaub.
0: Ja, total. Michael Ansorg aus dem schönen Waldsee hat sich bei uns gemeldet, schreibt uns über die ARD Sounds App die neue. Viele Grüße aus dem Ahrntal. Wir haben euch mitgenommen nach Südtirol. Und wir hören euch jetzt in den Bergen. Also da sieht man echt, er hat uns ein Bild geschickt. Strahlend blauer Himmel. Übrigens bei uns ist es genauso gerade hier in der Pfalz. Und man sieht einen Berg und scheinbar eine Hotelanlage, grüne Wiese mit Liegestühlen. Also lässig, lässig. So ähnlich wie bei uns. Nur wir haben die SWR1-Liegestühle hier unter blauem Himmel vom gläsernen Studio stehen.
1: Und er beschallt die Berge mit der SWR1 Rheinland-Pfalz-Hitparade. Anja Klein aus Leichlingen hat sich auch gemeldet über die ARD Sounds App. Hallo nach Frankenthal, ich traue mich kaum in den Keller bei dieser tollen Musik. Ich habe Angst, was zu verpassen. Ich höre auch in Düsseldorf bei der Arbeit zu. Danke an das ganze Team. Liebe Grüße von Anja, das Mainzer Mädchen. Und das Interessante ist natürlich auch, wenn ihr diese ARD Sounds App habt, ihr könnt die Hitparade zum allerersten Mal exklusiv nachhören, immer in 4-Stunden-Blöcken. Also selbst wenn es dann heute Abend irgendwann zu Ende ist, ja, dann könnt ihr euch am Wochenende einfach diese App nochmal vornehmen, hört uns dann einfach nochmal nach. Ja.
0: Und das Coole ist ja, es gibt ja immer so Stellen, wo man halt nicht hören konnte. Und genau die kann man dann gezielt anhören, also irgendwelche Nächte oder sowas. Dann hat uns Andy Kartenbach geschrieben aus Siershahn und auch über die ARD Sounds App. Meine Nachbarn hörten jetzt gerade auch Hitparade, ob sie wollten oder nicht. Liebe Grüße, Andy. Also Andy, das hast du sehr gut gemacht. Wir sollten dich einstellen als SWR1 Rheinland-Pfalz Werbemanager über die Sounds App und über den Sound an sich.
1: Sehr schön. Bevor es gleich in Richtung Nachrichten um 12.30 Uhr geht, gibt es erstmal noch mal was Wichtiges für die Autofahrer. Bitte Vorsicht, A66 Wiesbaden Richtung Frankfurt zwischen Wiesbaden-Erbenheim und Wiesbaden-Nordenstadt. Da liegt ein Schlauch auf der rechten Spur.
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0: Es ist 12.30 Uhr.
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0: Aus unserem Nachrichtenteam, Eva Zofko.
4: Guten Tag. Das Niedrigwasser in Rhein bringt wieder mehr Probleme mit sich. In der Nacht war der Pegelstand an der kritischen Stelle bei Kaub nach ersten Erkenntnissen auf ein neues Rekordtief gefallen. Bestätigt sei das aber noch nicht, so das Wasser- und Schifffahrtsamt des Bundes. Die Kosten dafür, dass Rheinland-Pfalz den Vorsitz der Ministerpräsidentenkonferenz für ein weiteres Jahr übernimmt, können laut Ministerpräsident Schnieder aus dem bestehenden Etat bestritten werden. Das hat Schnieder vor der Bundesratssitzung in Berlin gesagt.
5: Also wir haben uns darauf verständigt und ich werde das auch so machen. Wir werden keine Auftakt-MPK in dem Maße machen, wie das sonst die Bundesländer machen, sondern wir werden die Sitzungen, die anstehen, hauptsächlich hier in Berlin eintägig machen. Bin auch der Vorgänger-Landesregierung dankbar und wir haben das auch in den letzten Monaten fortgeführt. Wir sind sehr sparsam mit den Mitteln umgegangen, sodass auch aus diesem Topf, aus den Resten, die noch da sind, ausreichende Finanzmittel vorhanden sind, um die MPK auch für dieses Jahr noch zu führen.
4: Eigentlich hätte Sachsen-Anhalt den Vorsitz der Ministerpräsidentenkonferenz ab Oktober von Rheinland-Pfalz übernehmen sollen. Nach dem Wahlsieg der AfD in Sachsen-Anhalt hatte der abgewählte Ministerpräsident Schulze von der CDU aber den Verzicht auf den Vorsitz erklärt. Jetzt die Nachrichten aus Deutschland. Bundesfinanzminister Klingbeil hat die geplante Frühstartrente für Kinder als einen Beitrag für mehr Chancengerechtigkeit bezeichnet. Sie könne mehr Sicherheit für das Alterseinkommen schaffen, so der SPD-Politiker bei der ersten Lesung des Gesetzentwurfs im Bundestag. Danach sollen Kinder ab Jahrgang 2020 bis zur Volljährigkeit jeden Monat 10 Euro vom Staat bekommen. Das Geld soll dann am Kapitalmarkt angelegt werden. Bei knapp 1 Million Fahrzeuge von Volkswagen und seiner Tochter Audi in Deutschland könnte die Lenkung ausfallen. Das geht aus Daten des Kraftfahrtbundesamtes hervor. Betroffen sind demnach die VW-Modelle Tiguan, Touran, Golf Variant, Caddy und Golf, die zwischen 2013 und 2024 produziert wurden. Dasselbe Problem tauche auch beim Audi Q3 mit einem Produktionszeitraum zwischen 2017 bis 2024 auf. Sie müssen in die Werkstatt. Mehr Nachrichten auf swraktuell.de.
1: 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Vorsicht A66 Wiesbaden Richtung Frankfurt zwischen Wiesbaden-Erbenheim und Wiesbaden-Nordenstadt. Ein Schlauch auf der rechten Spur. A5 Karlsruhe Richtung Frankfurt zwischen Kronau und Waldorf-Wiesloch Baustelle. 6 Kilometer stockender Verkehr. A65 Landau Richtung Ludwigshafen zwischen Neustadt-Weinstraße Süd und Neustadt-Weinstraße Nord. 3 Kilometer Stau. Dann noch die A8 Karlsruhe Richtung Stuttgart. Zwischen Karlsbad und Pforzheim Ost ist die Unfallstelle geräumt. Noch 10 Kilometer Stau. In der Gegenrichtung A8 Stuttgart Richtung Karlsruhe zwischen Pforzheim Süd und Pforzheim Nord 7 Kilometer stockend. Allen unterwegs gute und sichere Fahrt.
0: Ein Hoch bestimmt unser Wetter in Rheinland-Pfalz. Und das steht in Frankenthal auf dem Rathausplatz. Das ist das gläserne Studio. Im Ernst, wir haben echt ein Hoch, das merkt man ja auch. Ludwigshafen 14 Grad, Frankenthal 16, 11 haben wir noch in Koblenz. Es wird jetzt immer wärmer. Im Westerwald heute maximal 19 Grad, ansonsten 21 bis 24 und bei uns hier in der Gegend sogar so bis 25 Grad. Und der SWR1 Wettertrend. Auch am Wochenende im Grunde genommen Sonne pur. Nur im Norden hängen ein paar Wolken mal zwischendurch. Und da wird es sogar noch wärmer, nämlich morgen bis 28, Sonntag bis 29 Grad.
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1: Hallo.
0: Hallo, herzlich willkommen an den Radios überall und hier bei uns in Frankenthal.
1: Ja, wir hatten es ja eben kurz vor den Halbnachrichten davon, dass die Nachbarn quasi mit der SWR1 Rheinland-Pfalz-Hitparade beschallt werden. Schreibt Ute gerade dazu, bei mir hören die nicht nur Radio, die müssen auch meinen Gesang ertragen. Ja, oder auch Pascal aus Hofheim, der schickt gerade einen herzlichen Gruß an Petra Fuchs. Die konnte er nämlich in diesem Jahr von der Hitparade begeistern. Das freut uns natürlich sehr.
0: Jetzt muss ich nur noch die ARD Sounds App runterladen und dann ist alles perfekt, ne?
1: Wunderbar, ja.
0: So, die nächste Nummer ist eine richtig schöne und zwar die lange Version. Wir werden ja immer gefragt, warum spielt ihr nicht die lange Version in der Hitparade? Da machen wir das meistens. Purple Rain haben wir jetzt von Prince in der Full Version. Das sind 8,5 Minuten gut.
1: Da kann man auch gut dazu mitsingen. Also Ute, jetzt wirklich alles geben. Dankeschön an Annette Henning aus Buborn, die diesen Song unter anderem reingewählt hat.
0: Heiko Wildmann aus Wendelsheim. Und
1: Claudia Collin aus Geisenheim.
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0: Purple Rain. Was ein
1: schöner Song, oder?
0: So, Platz 43, Rammstein und Deutschland.
1: Werner Schneider hat diesen Titel unter anderem reingewählt aus Bergneustadt.
0: Christiane Daumann aus Alsheim.
1: Und Thomas Hampel aus Gau-Bickelheim.

0: Es war eins Rheinland-Pfalz. Wichtiges für die Autofahrer. Vorsichtig fahren, B41 Bad Kreuznach Richtung Bad Sobernheim zwischen Rüdesheim und Bad Kreuznach West. Nee, Quatsch. Zwischen Rüdesheim, Bad Kreuznach West und Weinsheim ein defektes Fahrzeug auf der rechten Spur. So, Platz 42.
1: Das ist ein Song, den haben die Toten Hosen nur für uns hier geschrieben. Nur für Frankenthal, für die Hitparade von SWR1 Rheinland-Pfalz und für euch.
0: Tage wie diese. Danke, Heike Rosenkranz aus Schweich.
1: Heiko Krell aus Morschheim.
0: Und Corinna Lindner aus Kirchheim.

Die Toten Hosen, Tage wie diese. Die Hitparade von SWR1 Rheinland-Pfalz aus dem schönen Frankenthal. Und Heino Müller schreibt uns gerade, ich sitze im Garten und schnibbel Gemüse. Purple Rain aus der Küche, die Sonne scheint, SWR1 gibt alles. Was will man mehr? Besser kann man es gar nicht sagen, hast du perfekt gesagt. So, und jetzt sind wir bei Peter Maffay, Platz 41. Nessaya ist das. Iris Schöneborn zum Beispiel hat sich das gewünscht. Viel Spaß.

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17: Um 13 Uhr mit Eva Zofko. Guten Tag. VW ruft knapp 1 Million Autos wegen Lenkungsproblemen in die Werkstätten. Die Brücke über der B9 bei Speyer muss wohl neu gebaut werden. Und das Wetter in Rheinland-Pfalz, sonnig und warm, bis zu 25 Grad. Und 1 Million Autos von Volkswagen und Audi in Deutschland müssen in die Werkstatt. Grund sei die Lenkung, die unter Umständen ausfallen könne, teilt das Kraftfahrtbundesamt mit. Aus der SWR-Wirtschaftsredaktion Christoph Geismayer.
18: Betroffen von dem Rückruf sind 6 Modelle von Volkswagen. Darunter Varianten des Golf, aber auch beim Tiguan, Touran und Caddy kann es bei Fahrzeugen, die zwischen September 2013 und dem Sommer 2024 produziert wurden, zu Problemen bei der Lenkung kommen. Bei Audi ist nur ein Modell betroffen, der Q3. Laut Kraftfahrtbundesamt muss bei den betroffenen Modellen eine Schraube an der Lenkung ersetzt werden. Andernfalls ist ein Ausfall der Lenkung möglich. Nach Angaben der Behörde werden die Halter der betroffenen Autos von Volkswagen und Audi über den Rückruf informiert. Zusätzliche Informationen gibt es auf der Internetseite des Kraftfahrtbundesamtes.
17: Der Bundestag hat die Reform der Bundespolizei beschlossen. Im Kampf gegen Schwerkriminelle und Cyberangriffe bekommen Beamte somit künftig mehr Befugnisse. Dabei geht es vor allem um die Erhebung von Daten und den Einsatz von Kameradrohnen. Der Bundestag hat heute zum ersten Mal über die sogenannte Frühstartrente gesprochen. Union und SPD sehen in ihr einen Meilenstein und mehr Chancengerechtigkeit. Mit der sogenannten Frühstartrente sollen Kinder ab Jahrgang 2020 bis zur Volljährigkeit jeden Monat 10 Euro vom Staat bekommen. Jetzt das Neueste aus Rheinland-Pfalz. Deutsche DAX-Konzerne bauen im europäischen Vergleich die meisten Stellen ab. Das zeigt eine neue Studie der Beratungsfirma EY. Demnach sank die Zahl der Beschäftigten an den weltweiten Standorten von DAX-Unternehmen im vergangenen Jahr um rund 1,2%. Aus unserer Wirtschaftsredaktion Jenny Bayen.
8: Damit schneiden deutsche Konzerne deutlich schlechter ab als zum Beispiel Unternehmen aus Frankreich, Italien oder Spanien. In Frankreich ging die Beschäftigung nur um 0,2% zurück. In Italien und Spanien gab es sogar einen leichten Anstieg. Laut EY konzentriert sich der Stellenabbau besonders stark auf große Unternehmen. Bei vielen großen deutschen DAX-Unternehmen laufen zurzeit Transformationsprozesse und Sparprogramme. Der Chemiekonzern BASF aus Ludwigshafen hat dabei bisher 7.000 Stellen abgebaut. Und der Lkw-Hersteller Daimler Truck plant den Abbau von rund 5.000 Stellen in den nächsten Jahren.
17: Die beschädigte Brücke über der B9 bei Speyer muss voraussichtlich durch einen Neubau ersetzt werden. Das hat der rheinland-pfälzische Verkehrsminister Schwickert im Verkehrsausschuss des Landtags mitgeteilt. Geprüft werde momentan, ob die Brücke abgestützt werden kann, um sie vorübergehend weiter zu nutzen. Mehr Nachrichten auf swraktuell.de.
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19: Bitte vorsichtig fahren, B41 Bad Kreuznach Richtung Bad Sobernheim, zwischen Rüdesheim, Bad Kreuznach West und Weinsheim. Defektes Fahrzeug auf der rechten Spur. A3 Frankfurt Richtung Köln zwischen Siebengebirge und dem Kreuzborn-Siegburg. Brückenarbeiten, 5 Kilometer Stau. Und A5 Karlsruhe Richtung Frankfurt zwischen Kronau und Waldorf-Wiesloch eine Baustelle. Dort 6 Kilometer Stau. Gute Fahrt.
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20: Ein sonniger und warmer Nachmittag ist das passend zum Hitparadenfinale hier in der Pfalz in Frankenthal. 19 Grad maximal im Westerwald, aber bei uns hier in der Pfalz und am Rhein und so bis 25 Grad. Und der S1-Wettertrend, es bleibt so, am Wochenende haben wir auch häufig Sonne. Im Norden vielleicht mal ein paar kleine Wolken, aber ansonsten blauer Himmel. Morgen am Samstag bis 28 Grad und am Sonntag kriegen wir noch mal bis 29 Grad.
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20: Hallo.
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19: So viel Zeit muss doch sein.
20: Ich bin begeistert hier von der Hitparade, von den Menschen hier im Studio und drumherum.
19: Und die Frage ist ja, sind wir alle ready für diesen Tag heute?
20: Ja, Supper's ready haben wir jetzt am Start von Genesis. Also Abendessen ist fertig eigentlich, heißt das ja. Und das ist wirklich ein ganz langer Titel, der längste von Genesis, ein Epos aus den 70ern. Peter Gabriel hat da noch mitgesungen. Und der hat gesagt, das ist im Grunde so eine Reise von Liebenden durch fantastische und gefährliche Welten, ein bisschen abgedreht, upspaced. Ich möchte gar nicht wissen, was die geraucht haben, als die das geschrieben haben. Aber es ist
19: 23 Minuten lang ist dieser Titel. Und genau, Andreas schreibt hier gerade über swr1.de, liebes swr1-Team, mir fehlt noch ein Titel. Ja, das Abendessen ist fertig. Christoph Eberhardt hat Supper's Ready unter anderem reingewählt aus Bingen.
20: Dagmar Jöris aus Bad Kreuznach.
19: Und René Kramer aus Neustadt.
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0: Soppers Ready Genesis, fast 23 Minuten. Und hier vor dem gläsernen Hitparadenstudio in Frankenthal haben die Ersten jetzt gerade schon angefangen zu tanzen und so ein bisschen auszuflippen auf diese Nummer, die wir echt selten hören. Und die anderen machen das zu Hause. Es war Einzelhörer Markus Schneider aus Brei, hat uns geschrieben, Wahnsinn, seit 50 Jahren höre ich dieses Meisterwerk und habe jedes Mal Gänsehaut. Vielen Dank für die abwechslungsreiche Hitparade. Da können wir im Grunde sagen, danke an euch. Ne? Ihr habt die ja zusammengestellt. Norbert Hiester kommt aus Lonnig und er schreibt uns, was für eine tolle Musik. Genesis, Supper's ready. Schade, dass wir schon Freitag haben.
1: Ja, stimmt. Oder Maxi auch gerade hier noch, absoluter Wahnsinn, dass ihr solche Lieder spielt. Naja, ihr habt sie halt auch reingewählt in die SWR1 Rheinland-Pfalz-Hitparade. Daniel Schmidt aus Frankenthal, der hat uns noch eine Nachricht geschickt über die ARD Sounds App. Und ich glaube, also da spricht er auch dem kompletten Moderatorenteam aus dem Herzen. Ich möchte gerne auch mal euer ganzes Team im Hintergrund grüßen und loben. Alle machen so einen hervorragenden Job. Egal ob Techniker, Nachrichtensprecher, Kameraleute und so weiter. Ihr alle beschert uns hier in Frankenthal eine ganz tolle SWR1-Hitparade 2026. Danke, dass es euch gibt. Und ich glaube, wenn wir jetzt einfach mal für alle Kollegen hier im Hintergrund applaudieren und uns freuen.
0: Die Redaktion,
1: Dankeschön.
0: Die Projektleiter, die Musikredakteure.
1: Weil ganz
0: alle.
1: Ehrlich, ohne die unser Regisseure. Team im Hintergrund könnten wir diesen Job hier auch nicht so machen, nee. Wie wir ihn machen. Also definitiv. Man guckt uns auf die Finger und man erinnert uns auch nochmal dran, oh, ihr müsst jetzt dies und das machen und wirklich ohne euch wäre das hier alles nicht möglich. Ganz, ganz großes Dankeschön.
0: Es ist 13.30 Uhr gleich.
1: Oh, warte. Jetzt.
0: Ja. Andere klingt auch gut.
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0: Aus der Hitparaden-Nachrichtenredaktion Eva Zofko.
3: Guten Tag. Die beschädigte B9-Brücke in Speyer muss voraussichtlich durch einen Neubau ersetzt werden. Das hat der rheinland-pfälzische Verkehrsminister Schwickert im Verkehrsausschuss des Landtags mitgeteilt. Geprüft werde derzeit, ob die Brücke abgestützt werden kann, um sie vorübergehend weiter zu nutzen. Dirk Rodenkirch aus der Redaktion Landespolitik.
4: Die Prüfung einer sogenannten Notunterstützung ist laut Schwickert noch nicht abgeschlossen. Unklar sei, ob die Brücke damit wieder ganz oder nur eingeschränkt befahrbar sein werde. Nähere Informationen dazu soll es voraussichtlich kommende Woche geben. Ziel sei auch, so Schwickert, dass dann die gesperrte Landesstraße unter der Brücke wieder befahren werden kann. Geprüft werde auch, ob es Verbesserungen bei den Umleitungen in und um Speyer geben könne. Die beschädigte Brücke ist seit vergangenem Samstag gesperrt und offenbar nicht mehr zu retten. Wie der Minister sagte, läuft es auf einen Ersatzneubau hinaus, der möglichst bald erfolgen soll.
3: An der Uni Koblenz treffen sich gerade mehrere hundert Wissenschaftler. Anlass ist der 250. Geburtstag von Josef Görres. Er gilt als einer der bekanntesten Journalisten Deutschlands und hat für die Pressefreiheit gekämpft. Eingeladen hat die Görres-Gesellschaft, die vor 150 Jahren hier gegründet wurde. Die Forscher fragen zum Beispiel, wie Wissenschaft damit umgeht, dass sie angegriffen wird und die Gesellschaft sich spaltet. Jetzt die Nachrichten aus Deutschland und der Welt. Volkswagen muss Fahrzeuge wegen eines möglichen Defekts an der Lenkung zurückrufen. Nach Angaben des Kraftfahrtbundesamts könnte ein Schraubenabriss zu einem Ausfall der Lenkung führen. In Deutschland sind rund 900.000 Fahrzeuge der Modelle Tiguan, Touran, Golf, Golf-Variante und Caddy betroffen. In die Rückrufaktion einbezogen ist auch der Audi Q3. Papst Leo XIV. Ist in Paris eingetroffen. 4 Tage wird er Frankreich besuchen. Bei seiner Ansprache vor dem Élysée-Palast hat sich der Papst kritisch über das neue Sterbehilfegesetz in Frankreich geäußert. Seit diesem Sommer ist dort Sterbehilfe für schwerkranke Menschen nach festgelegten Regeln erlaubt. Mehr Nachrichten auf swraktuell.de.
1: 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Die A3 Frankfurt Richtung Köln ist zwischen Siebengebirge und dem Kreuz Bonn-Siegburg nach einem Unfall gesperrt. A5 Karlsruhe Richtung Frankfurt zwischen Kronau und Waldorf-Wiesloch Baustelle 8 Kilometer stockender Verkehr. A5 Frankfurt Richtung Kassel zwischen dem Westkreuz Frankfurt und dem Bad Homburger Kreuz ein defekter LKW. Der steht auf der rechten Spur im Baustellenbereich, dahinter 4 Kilometer Stau. Und A6 Mannheim Richtung Heilbronn zwischen Wiesloch-Rauenberg und Sinsheim. Da ist ein Unfall passiert, linke Spur blockiert, 7 Kilometer Stau. Gute und sichere Fahrt.
0: Das Wetter an diesem Freitag. In Kaup haben wir 18 Grad, im Moment Flörsheim-Dalsheim 19, Moorbach 19, Frankenthal 19 Grad. Und so haben wir es heute den ganzen Tag. Es geht noch hoch bis auf 25, im Westerwald nur auf 19, aber immerhin. Und der SWR ins Wetter brennt. Das Wochenende wird ganz genauso. Im Norden ein paar Wolken, ansonsten nur blauer Himmel. Samstag bis maximal 28 Grad und Sonntag sogar bis 29 Grad.
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0: Hallo aus Frankenthal.
1: Hallo nach Hause. Egal, wo ihr seid oder auf der Arbeit oder im Auto.
0: Unser gläsernes Studio vom Rathausplatz strahlt über ganz Rheinland-Pfalz. So, wir sind bei Linkin Park, The Emptiness Machine auf der 39.
1: Den hat unter anderem Jürgen von Dung reingewählt. Der ist in Brasilien.
0: Julia Goos aus Hochspeyer.
1: Und Robin Rolle aus Dedenbach hat auch gesagt, der muss unbedingt mit rein in die SWR 1 Rheinland-Pfalz-Hitparade.
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3: Stefan Hermes ist SWR1-Hörer aus Schönecken, das ist im Landkreis Bitburg, in der Ecke Bründau, und er ist extra zu uns gefahren. Wie gefällt's dir denn hier bei uns, Stefan?
4: Wie jedes Jahr, wenn ich bei euch bin, einfach mega.
0: Und weißt du, immer wenn ich Schönecken höre, muss ich an die Eierlage denken, die ihr zu Ostern macht.
4: Ja, da hast du recht. Ich habe die auch schon selber gemacht. Es ist jedes Jahr ein Riesenfest.
0: Ja, ist herrlich. Da muss man auf jeden Fall mal hin.
4: Definitiv.
3: Also am besten ist es, wenn man noch den Livestream anschauen kann über swr1.de. Da gibt es ja auch eine Karte von ganz Rheinland-Pfalz. Stefan drückt gleich einen Knopf, ja, und schickt damit so einen virtuellen Pfeil ab und der landet irgendwo in Rheinland-Pfalz.
0: Und wenn ihr in diesem Ort in Rheinland-Pfalz landet, dann habt ihr die Chance auf ein DAB Plus Radio, also wenn ihr da wohnt. Und dann hat der Stefan auch Chance auf ein DAB Plus Radio.
3: Aber nur dann, ne? Der geht ja voll leer aus, wenn keiner anruft. Und übrigens, so ein DAB Plus Radio, absolute Top-Ton-Qualität, CD-Qualität, ein Mega-Display, da kann man uns sehen, da kann man die Infos sehen zu Titeln und zu allem, was wichtig ist. Also lohnt sich wirklich, so ein Radio aus der Zukunft zu haben, ne?
4: Klingt gut, ja.
3: Bist du startklar?
4: Auf jeden Fall.
0: Dann walte deines Amtes.
4: Dann mach ich mal.
3: Mülheim-Kärlich.
4: Genau.
0: So, wer jetzt in Mülheim-Kärlich wohnt, 06131 92 93 94 95. Vielleicht kennt ihr aber auch jemanden, der da wohnt. Stefan, kennst du da vielleicht sogar jemanden, den du anrufen könntest?
4: Nee, da gehe ich leider leer aus.
0: Dann hilft Stefan.
3: Da kennt er ja zwei Radios, ne, wenn der es noch einen kennen will.
4: Er kann Stereo hören.
0: 06131 92 93 94 95, wenn ihr in Mülheim-Kärlich wohnt.
3: Bitte jetzt bei uns anrufen, so 11 Minuten Zeit herum, ne?
0: Ja, nee, nicht ganz. Also ich würde mal jetzt zumindest erstmal 4 Minuten 29 geben.
3: Genau, Leonard Cohen, Halleluja, auf Platz 38.
0: Marianne Enkelmann aus Aspisheim hat gesagt, hier möchte ich haben.
3: Jürgen Hess aus Walhalben hat ihn reingewählt und Sandra Käfer aus Elends hat diesen Titel auch reingewählt.
0: Dankeschön dafür.
3: Ja.

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1: Guck mal, 4,5 Minuten reichen aus.
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1: In unserem gläsernen Hitparadenstudio auf dem Rathausplatz in Frankenthal ist immer noch Stefan Hermes aus Schönecken im Kreis Bitburg-Prüm. Und
0: er hat einen Pfeil nach Mülheim-Kärlich gejagt, einen virtuellen Pfeil auf unserer Landkarte. Und da müsste jetzt am Telefon sein, einer, der sich ganz schnell gemeldet hat, nämlich Oliver Münch. Hallo Oliver.
1: Hallo.
4: Hi. Hi, ich grüße euch.
1: So, kurze Testfrage. Wofür ist denn Mülheim-Kärlich bekannt?
4: Für die dicksten Kirschen.
1: Und wofür noch?
0: Also früher mal.
4: Früher mal, ja, viele Bauern ansässig und es gab mal ein AKW hier, was zum Glück abgerissen wurde.
1: Ja, okay. Ja.
0: So, dann welche Verbandsgemeinde?
4: Das ist Verbandsgemeinde Weißenturm.
0: Stimmt.
1: Und wie ist die Postleitzahl?
4: 56218.
1: Okay, perfekt. Wir haben keinen Zweifel mehr daran, dass du in Mülheim-Kärlich bist. Das heißt, für euch beide, Männer, ein DAB Plus Radio.
4: Ja, wunderbar. Geil.
0: Danke. So, der Stefan hat seins schon und du bekommst deins zugeschickt, Oliver.
4: Super.
1: Das ist doch prima. Super. Oliver, wie verbringst du das Finale der Hitparade?
4: Tatsächlich hier zu Hause, Anlage ist schon aufgetreten den ganzen Tag. Ich hatte Nachtdienst gehabt, heute die letzte Nacht und bin heute Morgen gar nicht schlafen gegangen.
0: Guter
4: Plan. Ich bin quasi wach geblieben.
1: Stefan, möchtest du noch irgendwie Dankesworte an Oliver richten?
5: Danke, Olli, fürs Anrufen. Hast du sehr gut gemacht.
4: Ja, kein Problem. Sehr gerne.
1: Ach, schön, wunderbar. Dann sind wir jetzt bei Platz 36.
0: Genau. Master of Puppets von Metallica.
1: Es ist wieder ein Song, der ein bisschen länger ist, 8 Minuten rum. Ja.
0: Marco Müller aus Nisterau hat gesagt, den wähle ich jetzt mal rein. Hat geklappt.
1: Lars Pauli aus Idar-Oberstein hat auch gesagt, der muss unbedingt in die SWR1 Rheinland-Pfalz-Hitparade.
0: Und Kerstin Best aus Frankenthal.
1: Super.

0: Das ist voll cool am Schluss. Aha.
1: Einfach geil, schreibt Uwe Koch aus Katzweiler gerade dazu. Oder auch lustig fand ich hier von Daniel Beib aus Rosenheim, Kreis Altenkirchen. Bei Metallicas Master of Puppets verstehe ich statt Obium Master irgendwas mit Dolly Buster.
0: Mhm.
1: Da versteht er irgendwas. Dolly Buster, ich weiß auch gar nicht warum.
0: Also Master of Puppets, da sehe ich dann immer praktisch so
1: Dolly Buster.
0: So ein Puppenspieler vor mir, ja, der so Marionetten irgendwie an Fäden hat und bei der abgedrehten Musik, dass diese Fäden alle durcheinander gehen und die Puppen gar nicht mehr so reagieren, wie sie eigentlich reagieren sollten. Wir haben ja getauscht, also Platz 36 haben wir eben gehört hier Metallica und Platz 37 hätte ja noch kommen müssen, den spielen wir danach. Ne?
1: Nach den Nachrichten ist gleich der erste Titel. Übrigens hat Kaya Barth auch noch geschrieben, Master of Puppets, sehr, sehr geil. Danke an euch und alle Hörer, die sich dieses Stück gewünscht haben. Ja, kann man eigentlich auch nicht mehr hinzufügen, ne? Nee,
0: kann man sich nur sagen. Kann man nur sagen, war genau richtig für die Sonne, für den Platz hier in Frankenthal und für Rheinland-Pfalz.

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17: Um 14 Uhr mit Eva Zofko. Guten Tag. Der Bundestag hat dem Tankrabatt zugestimmt. Die Rheinfähren haben es momentan wieder mit Rekordniedrigwasser zu tun. Das Wetter in Rheinland-Pfalz, ein sonniger und warmer Nachmittag bei maximal 17 bis 25 Grad. Der Bundestag hat den Tankrabatt beschlossen. Er soll für die Monate Oktober bis Dezember gelten. Damit sollen die hohen Spritpreise um 17 Cent je Liter Diesel und Benzin gesenkt werden. Aus Berlin, Eva Huber.
18: Die AfD nennt das einen Mini-Tankrabatt, der aus ihrer Sicht keine echte Entlastung bringt. Die Grünen und die Linken im Bundestag kritisieren die hohen Kosten von 2,5 Milliarden Euro. Mit diesem Geld hätte die Bundesregierung lieber zielgerichtet Familien und Kinder entlasten sollen, sagen die beiden Parteien. Schon im Mai und Juni hatte es einen Tankrabatt gegeben. Untersuchungen des Bundeskartellamts zeigen, dass die Mineralölkonzerne die Steuerentlastung damals zu ca. 80% an die Verbraucher weitergegeben haben.
17: Volkswagen ruft in Deutschland knapp 1 Million Fahrzeuge in die Werkstätten zurück. Grund sei die Gefahr eines Schraubenabrisses, durch den es auch zu einem Ausfall der Lenkung kommen könne, so das Kraftfahrtbundesamt. Betroffen sind demnach 6 Modelle von Volkswagen, darunter Varianten des Golfs, aber auch der Tiguan, Touran und Caddy. Bei Audi muss nur der Q3 in die Werkstätten. Die betroffenen Besitzer werden laut Bundesamt informiert. Jetzt das Neueste aus Rheinland-Pfalz. Die Binnenschifffahrt am Rhein leidet immer stärker unter niedrigem Wasserstand. Die Rheinfähre Kaub ist ohnehin schon außer Betrieb. Am Morgen wurden am dortigen Pegel nur noch 2 Zentimeter angezeigt. So wenig wie noch nie. Katharina Wilhelm berichtet.
2: Viele Frachtschiffe können wegen des niedrigen Wasserstandes zudem nur noch mit reduzierter Ladung fahren. Ursache für das Niedrigwasser sind die seit Monaten ausbleibenden Niederschläge. Fachleute sehen auch einen Zusammenhang mit dem Klimawandel. Zwar hat es Niedrigwasser am Rhein schon immer gegeben, durch steigende Temperaturen verdunstet heute jedoch mehr Wasser, Böden trocknen stärker aus. Die Häufigkeit von Trockenphasen sei zudem gestiegen. Zu dieser Erkenntnis kommt der Deutsche Wetterdienst. Nach Angaben von Meteorologen ist in den kommenden Tagen kaum Regen zu erwarten. Erst Anfang oder Mitte Oktober könnte sich die Lage langsam etwas entspannen.
17: Die Kosten dafür, dass Rheinland-Pfalz den Vorsitz der Ministerpräsidentenkonferenz für ein weiteres Jahr übernimmt, können aus dem bestehenden Etat bestritten werden. Das sagte der rheinland-pfälzische Landeschef Schnieder vor der Bundesratssitzung in Berlin. Außerdem sollen die anstehenden Sitzungen vor allem eintägig in Berlin stattfinden. Eigentlich hätte Sachsen-Anhalt den Vorsitz ab Oktober von Rheinland-Pfalz übernehmen sollen. Nach dem AfD-Wahlsieg in Sachsen-Anhalt hatte der abgewählte Ministerpräsident Schulze von der CDU aber auf den Vorsitz verzichtet. 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
19: A3 Frankfurt Richtung Köln zwischen Rauenheim und Niedernhausen, 2 Unfälle, linke Spur gesperrt, 6 Kilometer Stau. Dann die A3 Frankfurt Richtung Köln zwischen Bad Honnef-Linz und dem Kreuzbund Siegburg, 13 Kilometer Stau. Unfallstelle ist allerdings schon geräumt. A5 Karlsruhe Richtung Frankfurt zwischen Bruchsal und Waldorf-Wiesloch, Baustelle 12 Kilometer stockend. A6 Mannheim Richtung Heilbronn zwischen Wiesloch-Rauenberg und Sinsheim, Unfall auf der linken Spur, 7 Kilometer Stau. A643 Mainz-Wiesbaden zwischen Mainz-Mombach und dem Schirsteiner Kreuz in beiden Richtungen, 2 Kilometer Stau. A65 Landau Richtung Ludwigshafen zwischen Neustadt-Weinstraße Süd und Neustadt-Weinstraße Nord, Baustelle 3 Kilometer Stau. In der Gegenrichtung, also A65 Ludwigshafen Richtung Landau, zwischen Hasloch und Neustadt-Weinstraße Nord auch nochmal 3 Kilometer Stau. Dann noch die A67 Mannheim Richtung Darmstadt zwischen Gernsheim und Pfungstadt. Ein Unfall, 4 Kilometer stockender Verkehr. Gute und sichere Fahrt.
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20: Das wird ein sonniger, ein schöner, ein warmer Nachmittag. Wir haben jetzt zum Beispiel in Alzey auf dem Rossmarkt 19 Grad, Traben-Drabach ist bei 20, Neuwied bei 19, genauso wie Frankenthal. Wir haben auch so 19 Grad hier. Im Westerwald kriegen wir maximal 19, ansonsten geht es teilweise bis auf 25 Grad hoch. Und der SW1-Wetter-Trend am Wochenende, viel Sonne, im Norden auch mal ein paar Wolken, aber grundsätzlich total warm für Ende September. Morgen bis 28 Grad und am Sonntag bis 29.
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20: Hallo!
21: Hallo hier in Frankenthal. Und hallo, egal von wo ihr uns gerade zuhört. Jürgen Heger zum Beispiel aus Obermoschel, der hat uns eine Nachricht geschickt über die ARD Sounds App. Hallo Michael, hallo Steffi, liebe Grüße vom Campingplatz Sonneneck in Boppard.
20: Ui. Danke für die letzten Tage, schreibt er, die wie immer sehr viel Spaß gemacht haben. Schade, dass es heute Nachmittag schon wieder vorbei ist. Ja,
21: ja es ist. Aber er zelebriert das Ganze. Mit dem Radio im Vorzelt schreibt er, einem Buch in der Hand, einer leckeren Flasche kaltem Wein. Genießen wir die letzten Stunden der Hitparade. Grüße nach Frankenthal. Jürgen. Ja.
20: Dankeschön. Und als erster Titel jetzt in dieser Stunde haben wir Bab am Start. Do kannst zaubere.
21: Genau, wir haben ja getauscht. Jetzt also die 37, wie versprochen. Danke an Sigrid Weisenbach in Mutterstadt.
20: Barbara Fink in Hasloch.
21: Und an Peter Meffert unter anderem, dass ihr diesen Titel reingewählt habt. Peter wohnt in Bennendorf. Vielen Dank, dass dieser Titel stattfinden darf in der Hitparade.
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21: Du wolltest noch was sagen, mein Lieber.
20: Du kannst taubre.
21: Ja, weiß ich.

0: Die SW1 Rheinland-Pfalz Hitparade auf der Zielgeraden und hoffentlich führt das nicht irgendwie zu Trennungen und zu Scheidungen und sowas. Dieter Fischer hat uns nämlich ins Studio-Feedback geschrieben, ich habe Ärger mit meiner Frau, weil ich im Garten nicht weitermache. Wenn es danach ging, habe ich ja auch dauernd Ärger mit meiner Frau. Aber er muss uns halt gucken und hören. Liebe Grüße vom Kölschjungen. Und jetzt ist er bei uns. Hallo.
1: Ja, hallo zusammen.
2: Hi.
1: Guten Tag. Und ich wollte doch mal probieren, wie ihr das so macht, wenn ich sage, hallo Rheinland-Pfalz, hallo
2: Falkenthal. Ja, das geht, das...
0: Klappt wunderbar.
1: Ja. Naja, in Köln wäre es ein bisschen lauter.
2: So, jetzt bist du ja Kölner, deine Frau ist gebürtige Pirmasenserin und euch beide zieht's dann bald zurück. Juhu! Wieder in die Heimat nach Pirmasens.
1: Ja.
2: Freust du dich?
1: Wie wolle. Ja, es geht so. Also Köln ist was anderes und Kölsche hätte Hetz in Kölle, aber ich habe das damals versprochen und ja. Frauen soll man dann dabei auch stehen und reinwalten.
0: Also du wirst dich total wohlfühlen bei uns in der Pfalz, in Pirmasens. Ja, da ist es besonders gut und jedes Jahr Hitparade. Ja,
1: ja, also, das ist das Allerbeste. Ihr seid so toll. Also mir fehlen da die Worte. Darum haben wir uns auch schön in der Wolle gehabt, sage ich auch mal wieder. Weil ich musste, wir machen ein Gartenprojekt und ich musste immer in die Küche gehen, mir einen Kaffee holen oder irgendwas zu trinken, weil ich dann am Fernsehen vorbeikam. Und dann kam diese magische Erdanziehungskraft und hat mich bei euch behalten.
2: Das finden wir sehr, sehr gut.
0: So wollten wir es hören.
2: Genau, das war ganz wichtig zu hören. Wir sind bei Platz 35, der Pianoman, Billy Joel.
0: Stefan Heinz aus Basel hat abgestimmt und hat gesagt, will ich hören.
2: Rainer Kreuz aus Norheim.
0: Und Viktoria Gräfe aus Mandl.

0: 5 Minuten 34 Meisterwerk. Es gibt Wichtiges aus der SW1 Rheinland-Pfalz Verkehrsredaktion. Vorsicht A602 Trier Richtung Longich zwischen Trier Verteilerkreis und Ehrang. Ein defektes Fahrzeug.
1: So schön jetzt auf Platz 34 Pink Floyd und Shine on You Crazy Diamond. Das ist eigentlich eine traurige Nummer, weil es ist dem ehemaligen Frontmann und Mitbegründer Syd Barrett gewidmet. Und der musste die Band relativ früh verlassen, weil er einfach nicht mehr konnte. Drogenkonsum, alles was dazugehört, der war komplett fertig. Und die Band hatte dann auch entsprechende Schuldgefühle. Und deswegen haben sie ihm diesen Song gewidmet. Shine on you crazy diamond, also scheine weiter, du verrückter Diamant, weil sie natürlich sehr viel von ihm gehalten hatten.
0: Wolfgang Schäfer hat diesen Titel unter anderem reingewählt aus Kaltenengers.
1: Vera Kessler aus Ottweiler. Ja,
0: und Hans Zoller aus Oftersheim.

0: Es ist 14.31 Uhr.
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0: Aus unserem Nachrichtenteam Eva Zofko.
2: Guten Tag. Die Autobahn A48 im Westerwald ist ab heute Abend bis Montagmorgen 5 Uhr gesperrt, weil bei einem Brückenneubau Teile eingeschoben werden. Das neue Bauwerk entsteht bei Höher Grenzhausen und überspannt dort die Autobahn und deshalb die Sperrung. Die A48 ist eine wichtige Verkehrsachse, die täglich von tausenden Fahrzeugen genutzt wird. Das Staatstheater Mainz ist zum Opernhaus des Jahres gewählt worden. Abgestimmt hatten 40 internationale Kritikerinnen und Kritiker in einer Umfrage der Fachzeitschrift Opernwelt. SWR-Reporter Markus Volland.
3: Das Magazin lobt den so wörtlich politisch wachen Spielplan des Mainzer Staatstheaters. Das Haus überzeuge mit einem dramaturgisch bezwingenden, couragierten und politisch wachen Spielplan sowie mit eindrücklichen Regiehandschriften. Der Intendant des Mainzer Staatstheaters Markus Müller bezeichnet die Auszeichnung als Sensation. Man stehe nun in einer Linie mit den wichtigsten und größten Opernhäusern Europas, von Zürich über Genf, Lyon, Brüssel oder Berlin. Dass das Mainzer Haus einen solchen Erfolg feiern dürfe, sei das Ergebnis einer unglaublichen Teamarbeit im Staatstheater.
2: Jetzt die Nachrichten aus Deutschland. Der Bundestag hat den Tankrabatt beschlossen. Er soll für die Monate Oktober bis Dezember gelten. Am Nachmittag soll noch der Bundesrat zustimmen. Damit sollen die hohen Spritpreise um 17 Cent je Liter Diesel und Benzin gesenkt werden. In der sächsischen Stadt Heidenau werden keine sogenannten Stolpersteine mehr verlegt. Das hat der Stadtrat auf Antrag von AfD und CDU entschieden. Das stößt auf Kritik bei der Geschäftsführerin der Stolperstein-Stiftung. Noch nirgends sei die Verlegung gestoppt worden. NS-Opfer würden aus dem Stadtbild herausgedrängt, heißt es. Künftig soll den Opfern des Nationalsozialismus auf dem Nordfriedhof der Stadt gedacht werden. 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
4: 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A3 Frankfurt Richtung Köln zwischen Bad Honnef-Linz und dem Kreuz Bonn-Siegburg. 12 Kilometer streckenweise stockender Verkehr. A48 Dernbach Richtung Koblenz zwischen dem Dreieck Dernbach und Bendorf-Neuwied. 4 Kilometer Stau. Dann die A5 Karlsruhe Richtung Frankfurt zwischen Bruchsal und Waldorf-Wiesloch. Baustelle 12 Kilometer stockend. A643 Wiesbaden Richtung Mainz zwischen Dotzheim und Mainz-Mombach. Unfall 4 Kilometer Stau. A65 Landau Richtung Ludwigshafen zwischen Neustadt-Weinstraße Süd und Weinstraße Nord, Baustelle 3 Kilometer Stau. In der Gegenrichtung zwischen Hasloch und Neustadt, Weinstraße Nord auch 3 Kilometer Stau. A67 Mannheim Richtung Darmstadt zwischen Gernsheim und Pfungstadt, 6 Kilometer Stau. A671 Wiesbaden-Mainz zwischen Hochheim Süd und dem Main-Spitz-Dreieck in beiden Richtungen, 2 Kilometer Stau. Die B417 Wiesbaden-Lietz ist zwischen Wiesbaden und Fischzucht nach einem Unfall in beiden Richtungen gesperrt.
0: Unser Wetter ist sonnig und es wird ein warmer Nachmittag. Maximal 19 bis 25 Grad und der SWR1 Wettertrend. Das ganze Wochenende im Grunde so. Höchstens im Norden mal ein paar Wolken, ansonsten blauer Himmel, Sonne pur. Morgen bis 28 Grad, Sonntag sogar bis 29.
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0: Hallo.
4: Hallo in Frankenthal.
0: Wir sind bei Platz 33 und mir geht persönlich das Herz auf. Die Queen-Dichte wird langsam ein bisschen größer.
4: Oh, schön,
0: ich.
4: Ja.
0: Don't Stop Me Now von Queen. Für Leonie Faber aus Daun, die hat das gewählt.
4: Ja, Thomas Bach aus Rahlingen hat auch gesagt, der Song muss unbedingt rein in die SWR1 Rheinland-Pfalz-Hitparade.
0: Genauso wie Stefan Schwan aus Kausen.
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4: Soll ich jetzt für dich und alle anderen extra laut drehen?
0: Ja, bitte.

0: 32 in der SW1 Rheinland-Pfalz Hitparade. Apache 207 und Udo Lindenberg. Komet.
1: So, Stefan Fahrich aus der SW1 Musikredaktion ist bei uns. Hi, Stefan.
2: Hallo.
1: So, Platz 31 gleich. Der Schrei nach Liebe von den Ärzten. Aha. Ja, also, das ist ja eher so ein schon ein politischer Song. Dabei waren die Ärzte doch eigentlich eher mal eine Spaßband, ne?
2: Ja, bis zu diesem Zeitpunkt eben. Also, die Ärzte hatten sich ja 1988 mal getrennt. Die Mitglieder machten Soloprojekte. 5 Jahre später haben dann Fahrich in Urlaub und Bela B. im gemeinsamen Urlaub beschlossen, doch komm, wir machen die Ärzte wieder auf. Und dann war der Schrei nach Liebe tatsächlich der erste Song, in dem die Band so offiziell sich politisch artikuliert hat. In dem Fall natürlich gegen rechts. Grund dafür war die rechtsextreme Gewalt in Deutschland Anfang der 90er. Stichwort Rostock-Lichtenhagen, der Brandanschlag von Solingen oder früher schon der Angriff auf das Flüchtlingswohnheim in Hoyerswerda. Und das war dann, und das hat Fahrich Urlaub mal im MTV-Interview gesagt, so der Wendepunkt für die Band. Nach Hoyerswerda konnten wir einfach nicht mehr unsere Schnauze halten, hat er da gesagt. Mhm. Und kleiner Auszug aus dem Text. Ja, deine Gewalt ist nur ein stummer Schrei nach Liebe. Deine Springerstiefel sehen sich nach Zärtlichkeit. Du hast nie gelernt, dich zu artikulieren und deine Eltern hatten niemals für dich Zeit. Klingt ja so ein bisschen fürsorglich, aber danach kommt natürlich der Kommentar der Ärzte. Und darf ich sagen, das A-Wort?
1: Ja, sag's.
2: Arschloch.
1: Dankeschön. Wollten wir unbedingt mal hören. Jetzt, so kann man, als Zitat darf das ins Radio.
0: Ja. Schrei nach Liebe, die Ärzte, reingewählt unter anderem von Uwe Fronschek aus Frankenthal.
1: Sven Reindl aus Neuwied.
0: Und Friederike Gansert aus Kindenheim. Platz 31.
1: Die Ärzte.

0: Am besten war, wie alle im SWR1-Studio hier im Gläsern dieses A-Wort zelebriert haben. Endlich dürfen wir es mal sagen.
1: Also du hast ja gesagt, zitieren dürfen wir.
0: Ja, komm, wir zitieren nochmal auf drei. Achtung, eins, zwei. Dankeschön.
1: Herrlich. Ach so, ja.
2: Also. Ich finde das eine tolle Begrüßung.
3: Ja. Da kommen sie, die Arschlöcher.
1: Thorsten Buschmann und Veit Berthold werden uns hier gleich in Richtung Finale zelebrieren.
3: Wow, welch eine Ehre.
4: Ja. Ja, Hammer, machen wir. Ja.
1: Ui, ui, ui.
2: Wir begleiten euch ins Finale und bleiben noch ein bisschen da dann.
3: Vielleicht begleiten beginnt ja mit einem B, Buschmann, Berthold, deshalb vielleicht.
1: Das wird sein, ja.
0: Und bitte keine Fäkalsprache mehr, ne? Ist jetzt ausgelutscht für heute.
1: Seid ihr denn bereit? Also da sind wir wieder bei einem B, ja?
4: Ja, doch, also ich fühle mich so fit irgendwie, ja.
3: Also ich habe auch losgehen, Zeit, ja. Ich habe nichts anderes vor heute Nachmittag, aber wenn man hier auf den Markt, also auf den Rathausplatz kommt, der immer noch Markt drauf ist, zum Teil zumindest, es ist einfach alles angerichtet für eine wahnsinnige Finalparty auch heute Abend. Ihr dürft übrigens alle kommen heute auf den Rathausplatz, weil es haben uns ja ein paar gefragt, wo sind denn die Tickets dieses Jahr? Die gibt's nicht, weil ihr alle eingeladen seid. Kommt einfach.
1: Allen.
3: Und was für ein Wetterchen.
1: Ja, toll, perfekt, oder?
3: Ein Traum. Frankenthal, geiles Wetter, oder?
2: Man kann nur sagen, anascht wo ist anascht.
4: Aber nicht halt wie in Frankenthal.
1: Ja. So, Michel, wir verabschieden so uns erstmal für diese Sendung jetzt hier. Bis 15 Uhr ist ja unsere Schicht. Und das ist ein toller Song eigentlich, weil das ist wieder etwas für dich.
0: Ja. Who wants to live forever? Queen.
1: Von Queen, reingewählt. Unter anderem von Nicole Hetterich aus Dirmstein.
0: Benjamin Klöckner aus Hachenburg.
1: Und Katrin Thiel aus Daun. Bist du bereit?
0: Ich bin bereit.
1: Dann geht's jetzt los.

0: Queen, Who Wants to Live Forever? Wer will für immer leben? Möglicherweise auch Tiere, denn wir haben da eine aktuelle Meldung. Vorsicht auf der A648, Frankfurt-Eschborn im Eschborner Dreieck. Da ist ein Wildschwein auf der Fahrbahn. Fahrt da bitte vorsichtig.
1: So, und für alle, die jetzt denken, hier in der SWR1 Rheinland-Pfalz Hitparade müsste doch jetzt Platz 29 kommen, weil gerade Platz 30 gelaufen ist. Mm-mm. Passt timingmäßig jetzt nicht mehr vor die Nachrichten. Deshalb spielen wir jetzt was, was eigentlich gar nicht in der Hitparade gelandet wäre. Aber es passt halt zeitlich, deswegen gibt's jetzt ein Play.
0: Kann man sich auch mal nett reinziehen. So. Spenden und breezen.
1: Und danach geht's weiter in der SWR1.

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14: Um 15 Uhr mit Peter Martin Jakob. Guten Tag. Der Bundestag hat dem Tankrabatt zugestimmt. Die Polizei kritisiert E-Scooter-Fahrer. Das Wetter in Rheinland-Pfalz, viel Sonne, bis zu 25 Grad. Der Bundestag hat den Tankrabatt beschlossen. Er soll für die Monate Oktober bis Dezember gelten. Kritisiert wird unter anderem, dass er nicht zielgerichtet sei und den Staat Milliarden koste. Der CDU-Abgeordnete Korbach sagte in der Debatte, der Tankrabatt sei zwar nur ein Pflaster, das nicht die Ursache heile, habe aber drei Vorteile.
15: Er wirkt sofort an der Zapfsäule. Er kommt ohne komplizierte Anträge und Prüfverfahren aus. Und er entlastet vor allem diejenigen, die auf den PKW oder LKW angewiesen sind.
14: Am Nachmittag soll noch der Bundesrat dem Tankrabatt zustimmen. Damit sollen die hohen Spritpreise um 17 Cent je Liter Diesel und Benzin gesenkt werden. Der Bund und das Land Hessen steigen beim Ferienflieger Condor aus. Der Mehrheitseigner, der Finanzinvestor Attestor aus Großbritannien, übernimmt Ende August kommenden Jahres deren Anteile. Damit geht die zweitgrößte deutsche Fluggesellschaft wieder in privaten Besitz. Der Staat hatte das Unternehmen in der Corona-Pandemie nach der Insolvenz der Muttergesellschaft Thomas Cook gerettet. Die Staatshilfen hatte Condor im Frühjahr vorzeitig zurückgezahlt. Papst Leo XIV. Ist in Paris eingetroffen. 4 Tage wird er Frankreich besuchen. Bei seiner Ansprache vor dem Élysée-Palast hat sich der Papst kritisch über das neue Sterbehilfegesetz in Frankreich geäußert. Er rief zu einer, Zitat, neuen Brüderlichkeit auf, zu der gehöre, dass man lerne, das Leben bedingungslos anzunehmen und jede Lebensphase mit Achtung zu begleiten. In Frankreich ist seit diesem Sommer Sterbehilfe für schwerkranke Menschen nach festgelegten Regeln erlaubt. Es wird vermutet, dass Attestor schnell versuchen wird, das ist eine falsche Zeile. Zudem hat Frankreich als erstes Land der Welt ein Recht auf Abtreibung in seiner Verfassung. Rheinland-Pfälzische Polizisten haben sich in den vergangenen Wochen vielerorts den E-Scooter-Verkehr genauer angeschaut. So kritisierte die Mainzer Polizei, dass sich viele E-Scooter-Fahrer nicht an die Verkehrsregeln halten. SWR-Reporterin Gesa Walch.
11: Ab 14 darf man mit dem E-Scooter fahren. Das Problem sei, dass bei vielen Schülern der Fahrradführerschein zu lange her ist und der Autoführerschein noch nicht gemacht wurde, sagte mir ein Sprecher der Polizei Mainz. Deswegen würden die Schüler oft die Verkehrsregeln nicht so gut kennen und sich dementsprechend verhalten. Einige Schulen sind alarmiert. Der Schulleiter der Realschule in Nierstein, der hat mir erzählt, sie hätten über Elternbriefe auf die E-Scooter-Regeln aufmerksam gemacht und sie auch im Unterricht thematisiert. Im Frühjahr ist ein Schüler seiner Schule auf dem E-Scooter mit einem Schulbus zusammengestoßen und hatte sich schwer verletzt.
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16: Die A3 Frankfurt Richtung Köln zwischen Neustadt-Wied und Siebengebirge 2 Kilometer Stau. Die A3 Frankfurt Richtung Köln zwischen Siebengebirge und dem Kreuzborn Siegburg ist ein kaputtes Auto auf der rechten Spur. 7 Kilometer Stau, dauert 25 Minuten länger. Eine Viertelstunde länger dauert es auf der A48 Dernbach Richtung Koblenz zwischen dem Dreieck Dernbach und Hörkranzhausen 5 Kilometer Stau. Die A5 Karlsruhe Richtung Frankfurt zwischen Bruchsal und Waldorf-Wiesloch eine Baustelle 12 Kilometer stockend. Die A5 Kassel Richtung Frankfurt zwischen Bad Homburger Kreuz und Nordwestkreuz Frankfurt. Bergungsarbeiten auf dem rechten und im mittleren Fahrstreifen. 4 Kilometer Stau. Die A65 Landau Richtung Ludwigshafen zwischen Neustadt-Weinstraße Süd und Neustadt-Weinstraße Nord. Da blockiert ein kaputtes Auto die linke Spur. 3 Kilometer Stau. In der Gegenrichtung zwischen Hasloch und Neustadt-Weinstraße Nord auch nochmal 3 Kilometer Stau. Die A671 Wiesbaden-Mainz zwischen Hochheim Süd und Mainspitz-Dreieck in beiden Richtungen. 2 Kilometer Stau. Und die B417 Platter Wiesbaden-Dietz ist zwischen Wiesbaden und Fischzucht nach einem Unfall in beiden Richtungen gesperrt. Am besten über die B54 ausweichen. Geschafft! Damit kann es jetzt weitergehen. Wie wird denn das Wetter?
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17: Das ist ziemlich perfekt, wenn man draußen feiern möchte, wie wir heute hier in Frankenthal auf dem Rathausplatz. Also Sonne satt bis zu 25 Grad, die Nacht dann sternklar und die Temperaturen, die fallen auf 11 bis 3 Grad. Das Wochenende, das bringt uns nochmal Spätsommer vom Feinsten, also viel Sonne, morgen bis zu 28 Grad. Am Sonntag, da kratzen wir sogar nochmal an der 30 Grad Marke.
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17: Hallo!
19: Das war jetzt gar nicht vorbereitet hier, ja.
16: Also gefühlt steht halb Frankenthal hier bei uns drin im gläsernen Studio, das ist sehr schön.
17: Und weißt du, der meistgehörte Satz heute war bisher: Danke für diese geile Woche. Und wisst ihr, wer für diese geile Woche? Ja? Leute, ihr wisst schon, wer für diese geile Woche verantwortlich war. Alle, die mit abgestimmt haben für die SWR1 Rheinland-Pfalz-Hitparade. Vielen Dank fürs Abstimmen, Leute!
16: Und wir sind in den Top 30 der SWR1 Hitparade. Oh, es geht jetzt wirklich langsam zu Ende. Ich weiß, wir sagen das jetzt die ganze Zeit, aber es ist jetzt auch unsere letzte Schicht und die erste Moderation in der letzten Schicht. Deshalb müssen wir das einmal loswerden. Ja. Und eigentlich müssen wir danach noch irgendwie eine Hymne für Frankenthal schreiben, weil so eine Stadthymne, die kann es natürlich auch in der Hitparade ganz weit bis nach oben schaffen.
17: Jetzt kommt auf jeden Fall ein sehr außergewöhnliches Duo, Platz 29. Meine Mutter hat tatsächlich mal die Dame in Speyer live erlebt und hat sie mir gesagt: Ich gehe zu dem Montserrat Caballé. Und da habe ich dir gesagt: Mama, die heißt, glaube ich, Montserrat Caballé.
16: Ist ja die Mutter von Andreas Caballé. Ja.
17: Aber das ist schon irre. Ich meine, wenn einer der größten Rockstars der Welt zu einer Operndiva geht und sagt: Komm, wir gehen mal gemeinsam hin und schreiben einen Song für eine Olympiastadt und daraus wurde wirklich eine magische Hymne, dann ist das wirklich ein Knaller, ein Brett. 5 Minuten 37, Montserrat Caballé zusammen mit
16: Freddie Mercury auf Platz 29 mit Barcelona.
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0: Ist einfach eine Gänsehautnummer. Wir haben sie auch wirklich ganz, ganz laut gehört hier im Studio. Freddie Mercury und Montserrat Caballé mit Barcelona.
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3: An dieser Stelle verknüpfen wir das gläserne Studio hier in Frankenthal mit dem Rest von Rheinland-Pfalz. Ihr konntet euch ja vorher bei uns melden, wenn ihr mal Lust habt, einen Titel hier in der Hitparade anzusagen. Und zwar live von da, wo ihr halt seid. Ne?
0: Ja, wir kommen dahin.
3: Wir schalten jetzt dahin. Und zwar geht's über swr1.de, Studio TV, auch mit der ARD Sounds App. Jetzt dann könnt ihr gerne mitgucken. Direkt nach Wittlich. Da ist nämlich unser nächster Co-Moderator. Es ist in diesem Fall eine Co-Moderatorin, Elisabeth Otten, mitten in der Haus-Notrufzentrale beim Deutschen Roten Kreuz. Erstmal liebe Grüße dahin aus dem gläsernen Studio.
4: Hallo!
3: Und eins vorneweg, also meine Mama hat jahrelang so einen Knopf am Arm gehabt und es war für uns tatsächlich so eine richtige Rettung. Also wenn man mal jemanden hat, der Hilfe braucht und dann die Sicherheit am Handgelenk hat, wenn man mal zum Beispiel fällt oder so weiter, dass man dann nur ein Knöpfchen drückt und dann rund um die Uhr jemand da ist, der im Zweifel hilft, dann macht ihr das. Und dafür sage ich jetzt einfach mal stellvertretend Danke.
4: Ja, gerne.
0: Und bist du dann auch diejenige, bei der diese...
4: Gut erklärt.
0: Bist du diejenige, bei der diese Notrufe dann auch landen?
4: Nein, die landen in Mainz in der Hausnotrufzentrale, aber bei uns oder bei mir und meiner Kollegin, der Nicole, kommen die Interessenten erstmal rein, die sich für einen Hausnotruf interessieren und die beraten wir dann und die bekommen dann von uns den Hausnotruf.
0: Also damit man versteht, wie das Ganze eigentlich funktioniert, dafür seid ihr quasi da.
4: Genau, ja.
3: Jetzt hast du ganz großes Glück, weil du arbeitest mit deiner allerbesten Freundin zusammen. Das ist ja auch nicht selbstverständlich. Du hast dich gemeldet, hast gesagt, also wir zwei sind schon ein tolles Team. Was liebst du denn an deiner Freundin am allermeisten?
4: Die Nicole, die ist immer für einen da. Mit der hat man immer gute Laune. Also ich habe die noch nie schlecht gelaunt erlebt. Sie kann schon, also Streit will ich mit ihr auch nicht bekommen, weil also dann alle Achtung.
3: Okay.
4: Aber das konnten wir bisher immer noch vermeiden.
3: Ich frage nur, weil ihr habt euch ja auch für Titel entschieden, die bei der SWR1 Rheinland-Pfalz Hitparade nach vorne sollen. Wart ihr euch da einig oder gab es da unterschiedliche Nummer Einsen bei euch? Was hast du denn gewählt und was hat Nicole gewählt?
4: Ich habe zum Beispiel eben Queen Who Wants to Live Forever war einer von meinen Wunschkandidaten. Mhm. Das sind alles meine, die Nicole hat da gar nicht mit abgestimmt.
3: Okay. Also funktionieren.
4: Nee, das waren alles meine Titel.
0: So funktionieren Freundschaften besonders gut, ja. Wenn einer einfach die Klappe hält.
4: Genau, der eine macht.
0: Der andere macht das so.

0: Dann darfst du jetzt auch gerne deines Amtes walten als Platzansagerin, denn du darfst uns jetzt verraten, wer denn jetzt als nächstes kommt in der Hitparade.
1: Da freue ich mich ganz besonders. Es ist nämlich der Wolfgang Niedecken mit Bab und Verdammt lang her.
0: Ja, danke.
1: Platz 28.
0: Platz 28 in der SWR1 Rheinland-Pfalz-Hitparade. Viele Grüße nach Wittlich.
1: Tschüss. Grüße zurück nach Frankenthal und viel Spaß euch. Hamburg. Ciao.
0: Danke euch auch.
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0: hier wird schon wieder gesungen.
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0: Also gute Laune haben wir hier definitiv bei Platz Nummer 28. Bab, verdammt lang her. Und wir haben noch jemand, der ist aber auch immer sehr, sehr gut gelaunt.
2: Ja. SWR.
0: Ach halt, nein. Guck mal hier. Wenn ihr
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0: Ja, der ist wirklich immer extrem gut drauf, HP Texter, und wird uns natürlich jetzt auch gleich wieder vor ein Rätsel stellen.
3: Yes!
0: Denn HP Texter klingt nur so, als wäre er von Scooter, aber nein, er ist nicht von Scooter und klaut sich die Texte aus anderen Liedern. Und ihr sollt dann bitte schön erraten, was für ein Lied das denn war.
4: Und dafür hätten wir dann auch ein Geschenk für euch. Also wenn ihr Glück habt, hier unter allen, die die richtige Lösung haben, ausgelost zu werden, hätten wir eine HitCat-Tasse, also mit unserem Maskottchen drauf, für den wahrscheinlich besten Tee und Kaffee der Welt.
0: Ja, und dann hört jetzt mal ganz genau hin, ob ihr den Text einem Lied zuordnen könnt. Kommt mir ein bisschen bekannt vor. Ich glaube, wer unsere letzte Sendung gehört hat, hat gute Chancen, da jetzt richtig zu liegen.
4: Man muss diese ganz großen Hits auch mal wiederholen.
0: Ja. Aber ihr könnt euch jetzt quasi gerne melden.
4: Also 06131 92 93 94 95 die Nummer. Gerne eine WhatsApp schicken, auch eine Audionachricht per Signal. Kommt da alles an. Und natürlich auch mit der neuen ARD Sounds App. Da findet ihr einen kleinen Briefumschlag, da könnt ihr draufgehen. Und auch da uns gerne die richtige Nachricht hier ins gläserne Studio schicken. Und wir werden dann ja wohl bei Platz 27 hier in Frankenthal. Seid ihr bereit?
1: Ja!
0: Und gibt es Menschen, die sich über Genesis freuen?
1: Ja. Yes!
0: Ja, mit Peter Gabriel, da haben wir ja gerade die Woche auch gesprochen. Da waren wir auch alle sehr happy, dass das geklappt hat. Und dann haben wir jetzt Genesis auf Platz Nummer 27, The Carpet Crawlers.

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0: Ich will ja nichts sagen, aber ich glaube, ein paar Menschen haben sich sehr darüber gefreut. Über
1: ja, so ein paar Spiel haben gerade. Sich ja. richtig gefreut,
0: also so ein
1: oder?
0: Kleines bisschen.
1: Also, Platz 26 war das. Highway to Hell, AC/DC. Jetzt ist es kurz nach 4:30.
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0: Die Nachrichten jetzt mit Peter-Martin Jakob.
3: Guten Tag. Der Ludwigshafener Chemiekonzern BASF hat offenbar Interesse an einer Übernahme des Konkurrenten Evonik. Das berichten das Handelsblatt und die Financial Times. Beide Medien berufen sich auf Insider. Die BASF, so heißt es in den Berichten, habe Evonik kontaktiert und einen entsprechenden Vorschlag gemacht. Von beiden Unternehmen liegt noch keine Stellungnahme vor. Ob das Mainzer Oktoberfest auf dem Hechtsheimer Messegelände dieses Jahr stattfinden kann, steht noch nicht fest. Nach Angaben der Stadt Mainz fehlen unter anderem immer noch Unterlagen, die belegen, dass mit der Statik und dem Brandschutz im Festzelt alles in Ordnung ist. SWR-Reporterin Damaris Diener.
4: In knapp 2 Wochen, am 8. Oktober, soll es eigentlich losgehen mit dem Fassanstich und der Party. In den vergangenen Jahren wurde das Mainzer Oktoberfest von bis zu 60.000 Menschen besucht. Jegliche Gefährdung der Besucher und Besucherinnen müsse also ausgeschlossen werden, sagt der Mainzer Baudezernent Ludwig Holle. Die Stadt will dem Veranstalter des Oktoberfestes noch bis kommenden Freitag Zeit geben, die Dokumente nachzureichen. Passiert das nicht, wird das Oktoberfest dieses Jahr in Mainz ausfallen. Alle, die sich schon Karten gekauft haben, müssen, bis es neue Infos gibt, also erstmal noch abwarten.
3: Meldungen aus Deutschland und der Welt. Der Weg für einen erneuten Tankrabatt wegen der hohen Spritpreise ist frei. Der Bundesrat billigte ein vom Bundestag beschlossenes Gesetz. Von 1. Oktober an bis Ende Dezember wird es nun eine Entlastung um rund 17 Cent je Liter Benzin und Diesel geben. Papst Leo XIV. Ist in Paris eingetroffen. 4 Tage wird er Frankreich besuchen. Bei seiner Ansprache vor dem Élysée-Palast hat sich der Papst kritisch über das neue Sterbehilfegesetz in Frankreich geäußert. Er rief zu einer, Zitat, neuen Brüderlichkeit auf, zu der gehöre, dass man lerne, das Leben bedingungslos anzunehmen und jede Lebensphase mit Achtung zu begleiten. In Frankreich ist seit diesem Sommer Sterbehilfe für schwerkranke Menschen nach festgelegten Regeln erlaubt. Zudem hat Frankreich als erstes Land der Welt ein Recht auf Abtreibung in seiner Verfassung. Nachrichten immer auch auf swraktuell.de.
0: Und der aktuellste Verkehrsservice für Rheinland-Pfalz, da haben wir die A3 Frankfurt Richtung Köln. Zwischen Siebengebirge und Kreuzborn-Siegburg 9 Kilometer stockender Verkehr, dauert 20 Minuten länger. Eine Viertelstunde auf der A48 Dernbach Richtung Koblenz zwischen dem Dreieck Dernbach und Hörgrenzhausen 3 Kilometer Stau. Die A5 Karlsruhe Richtung Frankfurt zwischen Bruchsal und Waldorf-Wiesloch eine Baustelle 9 Kilometer Stau. Die A5 Kassel Richtung Frankfurt zwischen Bad Homburger Kreuz und Nordwestkreuz Frankfurt. Bergungsarbeiten auf dem rechten und dem mittleren Fahrstreifen. 4 Kilometer Stau, etwa 20 Minuten dauert es länger. Die A65 Landau Richtung Ludwigshafen zwischen Neustadt-Weinstraße Süd und Neustadt-Weinstraße Nord. Da blockiert ein kaputtes Auto die linke Spur. 3 Kilometer Stau und in der Gegenrichtung zwischen Hasloch und Neustadt-Weinstraße Nord auch nochmal 3 Kilometer. Und auch die A671 Wiesbaden-Mainz zwischen Hochheim Süd und Mainspitz-Dreieck in beiden Richtungen. Da 2 Kilometer Stau. Allen unterwegs eine gute Fahrt.
1: Das Wetter für Rheinland-Pfalz. Ach komm, ich frage einfach mal Frankenthal. Wie findet ihr das Wetter so? Juhu! Ja, wir freuen uns natürlich über diese Sonne heute und bis zu 25 Grad. Und weil es so schön ist, nehmen wir das ganze Wochenende mit. Also es wird nochmal spätsommerlich vom Feinsten. Am Sonntag sogar bis zu 30 Grad.
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1: Das doppelte B an dieser Stelle, Buschmann, Berthold. Und wir haben im Grunde jetzt auch was Doppeltes drin.
0: Das doppelte A quasi. Wir haben ja in unseren Nachtsendungen das so ein bisschen als Running Gag gehabt, dass jemand gesagt hat, also die Titel von AC/DC, die spielt ihr aber auch immer nur nachts. Ja? Und tatsächlich haben wir in der Nacht relativ viel von AC/DC gehabt. Aber gerade eben...
1: Aber wir spielen diese Titel auch tagsüber.
0: Ja, jawohl, also andere. Weil AC/DC haben halt einfach irre viele Songs rausgebracht. Und Highway to Hell hatten wir gerade eben schon auf Platz 26. Und jetzt kommt Platz 25 und da haben wir...
6: Are you ready for Thunderstruck?
0: Ah, klingt nicht so.
1: Ja, ich bin ja auch kein Sänger bei AC/DC.
0: Ich hatte auch keiner verstanden. Also, AC/DC, Thunderstruck, viel Spaß damit.
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0: AC/DC, Thunderstruck!
1: Jawohl! Das darf man mal abfeiern. Und wir behalten diese Energie.
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0: Yeah. Hallo, Christina Henn aus Dickesbach im Landkreis Birkenfeld.
3: Hallo.
0: Wir spielen dieses Rätsel nochmal für alle zum Mithören. Achtung!
1: Das Lustige ist, wir spielen in unseren Sendungen jetzt das Rätsel schon zum zweiten Mal und ich jetzt wieder nicht erraten, weil ich so
0: ich
1: kompliziert
0: schon.
1: Finde. Aber,
3: ich auch.
1: Du auch, ja. Aber du hast auf jeden Fall einen Lösungsvorschlag. Was sagst du denn, was es ist?
3: Es ist Hold the Line von Toto.
1: Aha, hören wir doch mal, was hier kommt.
0: And this is right!
1: Also, das sind tatsächlich genau die gleichen Worte. Wer hat denn da im Hintergrund geschrien gerade bei dir?
3: Die Pauline und die Emma.
0: Sehr gut. Ja. Juhu, Mama ist die Beste und die kriegt jetzt eine Hitcat-Tasse von uns.
3: Prima, super.
1: Liebe Grüße. Wer kriegt denn jetzt beim Frühstück immer die Tasse auf den Tisch gestellt?
3: Die kriegt Papa hingestellt.
1: Ach, das ist fair.
3: Weil wir nämlich am Sonntag auch noch Hochzeitstag haben. Da habe ich auch noch was zum...
0: Ja, also das ist auch mal ein Geschenk zum Hochzeitstag. Ich habe eine Tasse von SWR1 gewonnen und die kriegst du jetzt.
1: Ja,
3: genau.
1: Das ist wirklich wahre Opferbereitschaft.
0: Yes, ja. Also wir sind jetzt bei Platz 24 angelangt. Diese Hitparade ist ein bisschen crazy. Barclay James Harvest ist da gelandet mit Him.
1: Das gibt's jetzt, bitteschön.

0: Queen, Love of My Life, auf Platz 23 in der SWR1 Rheinland-Pfalz Hitparade hier live aus Frankenthal.
1: Und bevor wir Platz 22 spielen, möchten wir erstmal nochmal allen sagen, dass ihr herzlich eingeladen seid. Also Thorsten Buschmann hat alle Teller leer gegessen in den letzten Tagen, damit die Sonne so scheint, wie sie heute scheint. Und man sieht sie auch ein bisschen an, Thorsten.
0: Ach, ist das so? Ja, okay, gut.
1: Aber weißt du was, ich danke dir dafür, weil schöner hätte man sich ein Open-Air-Festival gar nicht wünschen können.
0: Ich gebe alles.
1: Der Rathausplatz hier in Frankenthal ist bereit für alle, die kommen wollen. Und ich sag mal so, die Pilzer sind gut drauf.
0: Und wir grüßen auch alle, die jetzt schon unterwegs sind auf dem Weg hierher. Claudia Pinsdorf zum Beispiel schreibt gerade, hallo Veit, hallo Thorsten. Was sind schon 2,5 Stunden Fahrt? Wir sind unterwegs bis nachher. Drückt uns die Daumen, dass die Bahn frei ist. Und sie geben es ordentlich Gas. Also fahrt aber bitte alle vorsichtig. Wir haben genug Platz für alle hier in Frankenthal. Sage ich jetzt einfach mal so, es geht. Wir können auch mit ein paar Leuten hier kuscheln, oder?
1: Ja, ich denke mal. Also später gibt es noch nach den Top 10 natürlich Live-Musik von Pop History, der großartigen Band, die immer mit Hits und Stories unterwegs ist. Dann legt noch DJ Michael Luke später auf hier auf dem Rathausplatz. Und jetzt ist es Zeit. Wir spielen die größten Hits aller Zeiten ohne Wenn und mit ABBA.
0: Aber ich kann mir vorstellen, dass er das nachher auch nochmal spielt bei der Party. Jetzt haben wir nämlich Platz Nummer 22, ABBA und die Dancing Queen.

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17: Um 16 Uhr mit Peter Martin Jakob. Guten Tag. Der Tankrabatt kommt ab 1. Oktober. Evonik bestätigt ein Übernahmeinteresse der BASF. Das Wetter in Rheinland-Pfalz, viel Sonne, bis zu 25 Grad. Benzin und Diesel werden ab Donnerstag voraussichtlich wieder günstiger. Nach dem Bundestag hat auch der Bundesrat dem neuen Tankrabatt zugestimmt. Er soll erst einmal bis zum Jahresende gelten. Einfach nur durchgewunken haben die Länder das Gesetz aber nicht. Eva Huber berichtet.
18: Die Regierungschefin von Mecklenburg-Vorpommern, Manuela Schwesig von der SPD, verlangt, der Spritpreis muss wieder unter 2 Euro pro Liter. Zustimmung dafür kommt von der CDU, zum Beispiel von Thüringens Ministerpräsidenten Mario Vogt. Er fordert, dass der CO2-Preis für Kraftstoffe ausgesetzt wird. Bremens Bürgermeister Andreas Bovenschulte von der SPD will für die Zukunft lieber gezieltere Maßnahmen, die vor allem niedrige und mittlere Einkommen entlasten. Jetzt kommt aber erstmal der Tankrabatt ab dem 1. Oktober.
17: Der deutsche Spitzensport soll wieder zur Weltspitze gehören. Dieses Ziel hat das neue Sportförderungsgesetz. Der Bundesrat hat ihm am Mittag zugestimmt. Dazu soll in Leipzig eine Spitzensportagentur entstehen. Dort soll unter anderem zentral geregelt werden, welche Verbände, Sportarten, Stützpunkte und Athleten wie viel Fördergeld bekommen. Sportstaatsminister Raue sagte in der Länderkammer, die Athleten warteten seit vielen Jahren auf diese Reform. Verbesserte Bedingungen solle es auch für die Trainerinnen und Trainer geben, so Raue. Meldungen aus Rheinland-Pfalz. Der Ludwigshafener Chemiekonzern BASF hat Interesse an einer Übernahme von Evonik. Das hat Evonik bestätigt. Dem Essener Spezialchemiekonzern liegt demnach eine unverbindliche Anfrage von BASF vor. Sie bezieht sich auf ein freiwilliges öffentliches Übernahmeangebot für alle Evonik-Aktien. Gespräche zwischen den Unternehmen gibt es derzeit nicht. Die Evonik-Aktie legte nach Bekanntwerden der Nachricht deutlich zu. Im Streit um die Finanzierung der Kommunen in Rheinland-Pfalz hat das Verwaltungsgericht Neustadt an der Weinstraße die Klagen der Stadt Pirmasens und des Kreises Südwestpfalz abgewiesen. Eine Begründung des Urteils erfolgt laut Gericht schriftlich. Aus der Redaktion Landespolitik, Gernot Ludwig.
10: Pirmasens und die Südwestpfalz haben bereits angekündigt, Berufung einzulegen. Die beiden Kommunen klagen stellvertretend für alle Städte und Kreise im Land. Der Vorwurf, die Landesregierung finanziere die Kommunen seit Jahren zu knapp. Das trage dazu bei, dass Schulen, Kitas, Straßen und Brücken mehr und mehr verfallen. Die Kommunen wollen vor Gericht erreichen, dass das Land ihnen mehr Geld gibt. Insgesamt gibt es deswegen 43 Klagen gegen das Land. Im November soll die des Kreises Koch im Zell verhandelt werden. Die Städte, Kreise und Gemeinden in Rheinland-Pfalz zählen schon seit Jahren zu den meistverschuldeten in Deutschland.
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14: Die A3 Frankfurt Richtung Köln zwischen Siebengebirge und dem Kreuz von Siegburg, 8 Kilometer stockend. Die A48 Dernbach Richtung Koblenz zwischen dem Dreieck Dernbach und Hörgrenzhausen, 3 Kilometer Stau. Die A5 Karlsruhe Richtung Frankfurt zwischen Bruchsal und Waldorf-Wieslochner Baustelle, 8 Kilometer stockender Verkehr. Die A5 Karlsruhe Richtung Frankfurt zwischen Waldorf-Wiesloch und Heidelberg-Schwetzingen, Unfallaufnahme, 3 Kilometer Stau. Die A65 Landau Richtung Ludwigshafen ist zwischen Neustadt-Weinstraße Süd und Neustadt-Weinstraße Nord jetzt inzwischen gesperrt. Da ist auch ein Rettungshubschrauber im Einsatz. Es staut sich zurück bis Landau Nord in der Gegenrichtung zwischen Deidesheim und Neustadt Nord, 2 Kilometer Stau. Das war es soweit von den Straßen. Allen unterwegs eine gute Fahrt.
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19: Ja, und heute würde ich sagen, haben wir 6 richtige, also viel schöner könnte das gar nicht sein, ne? Bernd Madlener aus unserem Wetterteam. Der Spätsommer gibt nochmal alles.
20: Wie seit Wochen von mir vorhergesagt, natürlich. An den meisten Orten über 20 Grad bei strahlendem Sonnenschein jetzt. Wenn die Sonne dann untergegangen ist, nach 6:45 wird es ziemlich schnell kalt. Temperaturen in der nächsten Nacht bis zu 3 Grad in Tälern von Westerwald und Pfälzerwald beispielsweise. Und genauso schnell geht es morgen wieder hoch, dann auf 22 bis 28 Grad. Also im Schnitt 3 bis 5 Grad mehr als heute. Ein toller spätsommerlicher Altweib. Sommertag. Am sonnigsten Morgen in der Pfalz Richtung Eifel und Westerwald ein paar dichtere Wolken. Und der SW1 Wettertrend. Sonntag, Montag wird es noch deutlich wärmer. Montag 25 bis 31 Grad.
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19: Hallo! Ja, also da reicht wirklich schon ein kleiner Pieks, um ein großes Ergebnis
22: rauszukriegen. Können wir das einfach so machen? Also wenn diese Hitparade vorbei ist, dann packe ich euch alle ein und nehme euch mit in unser Funkhaus. Ja, ich möchte das jetzt immer so haben. Ich sage einfach nur Hallo und dann geht's ab.
19: Vor allem auch, wenn wir so Frühsendungen haben, so morgens um 5 oder so, solltet ihr dann alle dastehen und wir so, hallo.
22: Ja, aber mal ganz ehrlich, so eine Hitparade macht natürlich was mit Menschen, das ist doch klar. Eine Woche lang, wir sind ja schon seit Sonntag hier, ne, haben 1140 Hits fast gespielt. Wir sind ja jetzt bei Platz 21 angekommen. Und wer da sehr lange Radio hört, so nonstop rund um die Uhr, der sieht natürlich auch so ein bisschen aus wie Alice Cooper. Der hat so ein bisschen Festival-Feeling in sich drin und der hat natürlich auch Bock zu feiern.
14: Ja, und das sind einmal die Leute, die hier sind im Frankenthal vor Ort, aber natürlich auch alle vorm Radio. Heinrich Köhler aus Hasloch hat zum Beispiel auch gerade geschrieben, hallo, meine Anlage ist am Glühen. Weiter so, tolle Musik. Ich glaube, du kannst deine Anlage jetzt auch wirklich auf Maximum stellen, weil das ist jetzt was. Ja, da können alle eskalieren. Und ich würde auch gerne sehen, ich würde mich jetzt freuen über so ein paar Videos von euch. Bei dem nächsten Lied, da ist eine Stelle, die ist sehr, sehr markant. Und vielleicht könnt ihr euch einfach mal bei dieser kleinen Stelle selbst filmen, was ihr da macht. Ich will es einfach mal sehen und dann sammeln wir das mal. Ich bin sehr gespannt, was dabei rumkommt. Jetzt gleich bei Platz 21 haben wir nämlich
22: Phil Collins, In the Air Tonight.
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0: Und schon wieder AC/DC auf Platz Nummer 18. Nee, 20.
1: Mein Lieber.
0: Jetzt langsam komme ich durcheinander mit Hartz Bears. Aber ich muss auch kurz nochmal auf die Straßen gehen. Wir haben nämlich eine neue Gefahrenstelle. Vorsicht auf der A5 Karlsruhe Richtung Frankfurt in der Ausfahrt Heidelberg-Schwetzingen. Da steht ein defektes Fahrzeug. Fahrt da bitte vorsichtig.
1: Ja, und unsere Queen-Festspiele gehen an dieser Stelle weiter in der SWR1 Rheinland-Pfalz-Hitparade. Aber du hast auch gerade über unser Studio-Feedback unglaublich viele Videos bekommen. Ne?
0: Ich musste so lassen.
1: Das animiert.
0: Es sieht wirklich toll aus. Ich habe ja gesagt, mach doch einfach mal hier bei Phil Collins jetzt gleich, wenn das Drum-Solo kommt. Da filmt euch doch mal. Und es sind wirklich tolle Sachen mit dabei. Also unter anderem Menschen, die auf dem Grill getrommelt haben. Einige beim Autofahren, die sich haben filmen lassen. Und dann auf dem Lenkrad rumgetrommelt haben natürlich. Sehr schön fand ich auch einen Hund von der Heike, der dann einfach hochgesprungen ist auf Kommando. Also tolle Videos,
1: tolle
0: vielen
1: Tricks,
0: Dank
1: ja.
0: dafür.
1: Und ihr könnt direkt weiter trommeln, weil an dieser Stelle hier in der SWR1 Rheinland-Pfalz Hitparade auf Platz 19 ist nämlich, also...
0: Ja, das können wir alle, ne? Könnt ihr schon mal mitklatschen, ja? Jetzt kriege ich das nur niemals im Takt gestartet, aber ich versuch's jetzt einfach mal.
1: We will rock you! Yes!

0: Queen, We Will Rock You auf Platz 19. Diesmal war ich jetzt mal richtig und wir haben schon wieder eine Gefahrenstelle. Also nicht, dass es mit der Hitparade zusammenhängt und hier irgendwas macht. Vorsicht auf der A5 Karlsruhe Richtung Frankfurt in Höhe Heidelberg-Schwetzingen. Da steht ein defektes Fahrzeug auf dem Standstreifen. Fahrt da bitte vorsichtig.
1: 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Wir nähern uns den Top 10 und bevor wir zu Platz 18 kommen, haben wir jetzt jemand Besuch hier in unserem gläsernen Studio von jemand, der uns ziemlich zum Schwitzen gebracht hat in dieser Woche. Er ist nämlich erstmal Lotto Rheinland-Pfalz-Chef, aber er ist auch im Männerchor, und zwar im Frankenthaler Männerchor 03 und hat mit dem diese Woche eine Stadtwette gegen uns gewonnen. Erstmal schön, dass Sie da sind. Ja. Also, das ist wirklich richtig klasse, dass Sie da sind. Herr Christian Baldauf, herzlich willkommen im gläsernen Studio.
2: Ja, danke, danke.
1: Wobei, also so richtig happy sind wir natürlich nicht, weil wir haben ja auch echt geschwitzt wegen Ihnen. Wir mussten ja eine Stunde im Laufen moderieren, das war ganz schön anstrengend. Vielen Dank auch nochmal.
2: Ja, da seht ihr mal, dass auch beim Öffentlich-Rechtlichen durchaus Bewegung hilft.
1: Ja, na klar, man muss immer in Bewegung bleiben, das ist doch logisch. Ne?
0: Wir geben Gas, wir haben ordentlich geschwitzt. Aber Sie hatten, glaube ich, aber trotzdem auch viel Spaß.
2: Ja. Am Montag oder jetzt?
1: Immer, oder?
2: Immer, natürlich. Ja, das ist ja meine Heimatstadt. Wunderbare Stadt. Und ich kann nur sagen, wohnen lauter nette Leute da. Habt ihr jetzt endlich auch mal festgestellt?
1: Ihr dürft
2: auch
1: gerne wieder. Ehrlicherweise.
2: Wusstet ihr schon?
1: Ja, alles klar. Strohhutfest ist ja fest eingeplant.
2: Ja, das ist ja auch richtig so. Oder seid ihr nicht alle nett? Können wir mal laus applaudieren.
1: Na klar. Aber wir wissen das jetzt. Frankenthal ist ja Ihre Heimat. Ja. Hat das jetzt mit der Hitparade die Stadt in irgendeiner Form verändert? Haben Sie was gespürt?
2: Naja gut, man sieht es ja, also es ist ja extrem viel los, die ganze Woche schon. Montag, wie wir mit dem Männerchor hier gesungen haben mittags, denkst du ja normalerweise müsste leer sein, war gar nicht der Fall. Liegt natürlich nur am Männerchor, weniger am SWR, aber
1: Spaß
2: beiseite, aber auch bei beiden. Und ihr macht es ja auch gut, muss ich echt sagen. Ich habe früher, als ich jung war, hat meine Mutter immer Südwestfunk 1 gehört. Das waren dann die ganz alten Klassiker. Und da dachte ich mir immer, das hörst du nie im Leben. Jetzt höre ich es auch. Warum? Weil es einfach super ist. Und ich habe gehört, da kommt auch noch mein enger Freund Etzel mit der anonymen Gitarriste. Ich hoffe auf Platz 1. Deshalb macht ihr heute alles richtig.
1: Ja, Sie, haben Sie abgestimmt?
2: Ich habe abgestimmt, natürlich.
1: Also ist dann
2: Platz
1: 1.
0: Ich glaube, jetzt ist Pfalzlied.
2: Das könnte sein.
1: Wir werden es später noch auf jeden Fall erleben, wo die da landen. Ich bin mir sicher, die landen irgendwo in den Top 10. An dieser Stelle sagen wir vielen, vielen Dank für die Unterstützung von Lotto Rheinland-Pfalz. Denn das gläserne Studio, das ist natürlich immer ein Riesenaufwand, dass Sie uns da zur Seite stehen. Da sagen wir mal Dankeschön.
2: Das ist nee, danke Klasse. Auch zurück. Und ich kann nur sagen, muss man ja auch mal deutlich sagen, wir können froh sein, dass wir einen öffentlich-rechtlichen Rundfunk haben, dass ihr euch so viel Arbeit macht. Ist alles nicht einfach und jetzt nach einer Woche immer noch so wirklich gut aussehend dasteht, finde ich ja super klasse. Wir machen weiter zusammen.
0: So, Sie sehen, hat mich angeguckt, als Sie gesagt
1: hat. Gut aussehend war bei Thorsten. Also, vielen Dank. Und wir haben natürlich gerade draußen einen Soundcheck, deswegen hört man das auch hier, weil später ja Pop-History auf der Bühne steht. Also, Frankenthal, Herr Baldauf, Ihre Gelegenheit, nochmal alle in Rheinland-Pfalz einzuladen. Hier geht es heute Abend auf dem Rathausplatz noch richtig rund, ne?
2: Ja, wenn alle jetzt noch herkommen wollen, müssen sie jetzt beeilen. Ja, klar, also ich kann ja nur dafür werben, nicht nur deshalb, weil ich hier wohne, sondern es gibt ganz viele andere schöne Orte, auch in Rheinland-Pfalz, aber eben auch Frankenthal und vor allem unser Strohhutfest. Leute, das dürft ihr euch nicht entgehen lassen.
1: Kommt
2: neben
1: wieder.
2: Allen anderen tollen Sachen und unserem Männerchor.
1: Sagt Christian Baldauf, der Chef von Lotto Rheinland-Pfalz und der Sänger, der uns in dieser Woche zu Recht besiegt hat, Thorsten.
0: Ja. Und jetzt kommen wir zu einem Titel. Da weiß ich, dass ganz, ganz viele Leute das auch bei sich persönlich auf ihren Platz 1 gewählt haben und denen es wahnsinnig wichtig war, dass diese Nummer in der Hitparade mit drin ist. Wir kommen jetzt nämlich auf Platz 18 zu Reinhard May und
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1: Danke auch für die leisen Töne in der SWR 1 Rheinland-Pfalz Hitparade.
2: Stehe gerade im Rewe und weine, schreibt Pamela aus Lamsheim zum Beispiel, gerade ins Studio.
1: Reinhard May, aktueller denn je, schreibt zum Beispiel Doris, ist gelaufen auf Platz 18.
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2: Die Nachrichten jetzt mit Peter-Martin Jakob.
4: Guten Tag. Der Ludwigshafener Chemiekonzern BASF hat Interesse an einer Übernahme von Evonik. Das hat Evonik bestätigt. Dem Essener Spezialchemiekonzern liegt demnach eine unverbindliche Anfrage der BASF vor. Sie bezieht sich auf ein freiwilliges öffentliches Übernahmeangebot für alle Evonik-Aktien. Gespräche zwischen den Unternehmen gibt es derzeit keine. Die Evonik-Aktie legte nach Bekanntwerden der Nachricht deutlich zu. Die Binnenschifffahrt am Rhein leidet immer stärker unter niedrigem Wasserstand. Die Rheinfähre Kaub ist ohnehin schon außer Betrieb. Am Morgen wurden am dortigen Pegel nur noch 2 Zentimeter angezeigt. So wenig wie noch nie. Katharina Wilhelm.
5: Viele Frachtschiffe können wegen des niedrigen Wasserstandes zudem nur noch mit reduzierter Ladung fahren. Ursache für das Niedrigwasser sind die seit Monaten ausbleibenden Niederschläge. Fachleute sehen auch einen Zusammenhang mit dem Klimawandel. Zwar hat es Niedrigwasser am Rhein schon immer gegeben, durch steigende Temperaturen verdunstet heute jedoch mehr Wasser, Böden trocknen stärker aus. Die Häufigkeit von Trockenphasen sei zudem gestiegen. Zu dieser Erkenntnis kommt der Deutsche Wetterdienst. Nach Angaben von Meteorologen ist in den kommenden Tagen kaum Regen zu erwarten. Erst Anfang oder Mitte Oktober könnte sich die Lage langsam etwas entspannen.
4: Meldungen aus Deutschland und der Welt. Der Weg für einen erneuten Tankrabatt wegen der hohen Spritpreise ist frei. Der Bundesrat billigte ein vom Bundestag beschlossenes Gesetz. Von 1. Oktober an bis Ende Dezember wird es nun eine Entlastung um rund 17 Cent je Liter Benzin und Diesel geben. Deutschland und Ungarn wollen militärisch in Zukunft enger zusammenarbeiten. Das hat Verteidigungsminister Pistorius bei einem Treffen mit seinem ungarischen Amtskollegen Rusin Sendi angekündigt. Dabei soll es um die Produktion von Rüstungsgütern gehen, aber auch um logistische Fragen. Pistorius hat von einem Neustart der Beziehungen beider Länder gesprochen, von dem auch die NATO und die EU profitieren würden. Die letzte ungarische Regierung unter Ministerpräsident Orbán galt als russlandfreundlich und schwieriger Partner innerhalb der EU. 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
2: Und der aktuellste Verkehrsservice 4 für Rheinland-Pfalz. Die A3 Frankfurt Richtung Köln zwischen Siebengebirge und dem Kreuzborn Siegburg 4 Kilometer stockender Verkehr. Die A48 Dernbach Richtung Koblenz zwischen dem Dreieck Dernbach und Hörgrenzhausen 3 Kilometer Stau an der Baustelle. Die A5 Karlsruhe Richtung Frankfurt zwischen Kronau und Waldorf-Wiesloch an der Baustelle 6 Kilometer stockender Verkehr. Eine Viertelstunde plus und im Anschluss daran nochmal 8 Kilometer Stau zwischen Waldorf-Wiesloch und Heidelberg-Schwetzingen nach einem Unfall mit einer Verzögerung von rund einer Stunde. Die A6 Mannheim Richtung Heilbronn zwischen Kreuz Mannheim und Schwetzingen-Hockenheim eine Baustelle, 6 Kilometer stockender Verkehr. Die A6 Heilbronn Richtung Kaiserslautern zwischen dem Firnemann Dreieck und Ludwigshafen Nord, 7 Kilometer stockender Verkehr, dauert etwa eine Viertelstunde länger. Und noch die A65 Landau Richtung Ludwigshafen zwischen Neustadt-Weinstraße Süd und Neustadt-Weinstraße Nord, 3 Kilometer Stau an der Baustelle, in der Gegenrichtung zwischen Deidesheim und Neustadt-Weinstraße Nord, 2 Kilometer Stau. Freitagnachmittag, meine Herren.
1: Ja, das Wetter, das ist sehr viel einfacher, weil einfach spätsommerlich schön, und das nehmen wir gerne mit heute bei bis zu 25 Grad, und das Wochenende wird noch wärmer. Morgen 28 Grad, am Sonntag kratzen wir sogar an der 30 Grad Marke.
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1: Hallo.
2: Jawohl, so hat der Veit sich das auch immer vorgestellt. Auch wenn er so durch Speyer läuft, ne, zu jedem, wo er sagt, hallo. Ja. Jeder soll bitte schön genauso reagieren wie ihr jetzt gerade. Ja.
1: Also ich nehme euch mal gerne mit auch zu mir nach Hause, wenn ich morgens die Kinder wecke, ne, so um 6.30 Uhr. Dann kommen wir einfach gemeinsam ins Kinderzimmer und dann machen wir erstmal, hallo.
2: Dabei die Soundkulisse, die da zurückkommt, ist wahrscheinlich ähnlich.
1: Ja, genau, so ähnlich.
2: Kann sich einfach vorstellen. Aber apropos laut.
1: Oh ja.
2: Jetzt wird's ordentlich laut. Jetzt kommt die langhorische Bombe, Lisch, Alter.
1: Oh jo.
2: Jetzt haben wir nämlich hier auf Platz Nummer 17 Iron Maiden und Fear of the Dark.
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0: Danke Iron Maiden und Fear of the Dark, dass ihr das am Ende so ein bisschen nochmal runtergedreht habt, weil das war ja vorher Rock'n'Roll. Und dann wurde es ein bisschen langsamer, weil das passt jetzt in der SWR1 Rheinland-Pfalz Hitparade perfekt. Es ist gelaufen, Platz 17, jetzt kommt Platz 16 und da kommt was sehr, sehr Balladiges.
1: Also würde man als DJ wahrscheinlich niemals hintereinander spielen, diese beiden Titel, aber in der Hitparade passt es natürlich wunderbar. Jetzt kommt, auch ganz großartige Nummer, Bette Midler, The Rose, auf Platz 16 dieses Jahr in der Hitparade.

0: Mensch, hab ich heute schon wegen euch geheult, hat Sally gerade ins Studio geschrieben. Ich glaube, das können viele nachvollziehen, die hier die Hitparade hören. Wir müssen allerdings mal kurz wieder auf die Straßen gucken. Es gibt eine neue Gefahrenstelle. Vorsicht auf der A5 Karlsruhe Richtung Frankfurt zwischen dem Kreuz Waldorf und Waldorf-Wiesloch ist eine ungesicherte Unfallstelle. Fahrt da bitte vorsichtig.
1: Und ich hoffe doch sehr, dass das alles Freudentränen sind, ne? Also Tränen der Rührung vielleicht, weil der Lieblingssong gelaufen ist in der SWR1 Rheinland-Pfalz Hitparade. Wir sind jetzt schon bei Platz 15. Und ehrlicherweise, ich finde das ja immer so verrückt, ne? Weil diese SWR1 Rheinland-Pfalz Hitparade ist ja, wir stellen ein gläsernes Studio auf den Rathausplatz und dann kommen irre viele Menschen alle zusammen, die sich ja eigentlich gar nicht kennen, aber sie haben eine gemeinsame Liebe und das ist die Musik.
0: Und die Musik hat halt einfach extrem viele Emotionen, deshalb auch die Tränen. Also das kann aus allen möglichen Bereichen kommen. Und ich könnte mir sogar auch vorstellen bei der nächsten Nummer, dass bei dem einen oder anderen so ein Tränchen rauskullert. Denn auf Platz 15 der SWR1 Rheinland-Pfalz Hitparade 2026 haben wir
1: die Dire Straits, Brothers in Arms.

0: Dire Straits. Brothers in Arms. Und ja, wir haben schon wieder eine Gefahrenstelle. Ich muss ständig auf die Straßen gucken hier. Vorsicht, auf der A6 Kaiserslautern Richtung Saarbrücken zwischen dem 3 Kaiserslautern und Kaiserslautern West steht ein defektes Fahrzeug auf der rechten Spur. Fahrt da bitte vorsichtig.
1: Die SWR1 Rheinland-Pfalz Hitparade live aus dem gläsernen Studio auf dem Rathausplatz hier in Frankenthal. Es geht jetzt aber sowas von auf die Top 10 zu. Wir sind bei Platz 14 gelandet. Und das ist so ein Song, der passt auch wunderbar auf das, was hier heute Abend noch stattfindet. Also ihr seid alle herzlich eingeladen, hier Open Air mit uns zu feiern. Pop History wird spielen, also die Band von Hits and Stories. DJ Michael Luke wird später noch auflegen. Wir sind bei Platz 14. Wish You Were Here. Und das ist ja wohl von...
0: So ist es. Und das passt natürlich auch wunderbar in das Thema Emotionen, das wir gerade eben hatten. Weil ich glaube, damit verbinden ganz viele Menschen auch viel Emotion. Pink Floyd, Wish You Were Here.

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20: Um 17 Uhr mit Peter Martin Jakob. Guten Tag. Der neue Tankrabatt kommt. Die A48 wird ab heute Abend bis Montagmorgen gesperrt. Das Wetter in Rheinland-Pfalz, viel Sonne, bis zu 25 Grad. Die Neuauflage des Tankrabatts kommt ab Anfang Oktober. Bundestag und Bundesrat billigten im Eilverfahren ein Gesetz der schwarz-roten Koalition, das bis Ende Dezember Steuererleichterungen von rund 17 Cent je Liter Benzin und Diesel vorsieht. Aus Berlin berichtet Effi Seibert.
21: Die Tankstellen müssen diese Steuersenkung aber nicht 1:1 weitergeben. Erwartet wird aber, dass die Preise schon in der Nacht zum 1. Oktober fallen werden. Die Bundesregierung rechnet damit, dass rund 2,5 Milliarden Euro weniger an Steuern in die Staatskasse fließen werden. Die Hälfte sollen diesmal die Länder tragen. Diese Länder haben bei ihrer Abstimmung im Bundesrat heute aber weitergehende und dauerhafte Maßnahmen gefordert, um die Spritpreise noch stärker zu senken. Kritiker bemängeln, dass der heute beschlossene Tankrabatt teuer und nicht zielgenau ist, weil damit auch wohlhabende Autofahrer unterstützt werden, während Menschen, die kein Auto haben, bei den Energiepreisen nicht unterstützt werden.
20: Auf die Kritik ist in der Bundestagsdebatte auch der CDU-Abgeordnete Korbach eingegangen. Er sagte, der Tankrabatt sei zwar nur ein Pflaster, das nicht die Ursache heile, aber er habe drei Vorteile.
22: Er wirkt sofort an der Zapfsäule. Er kommt ohne komplizierte Anträge und Prüfverfahren aus und er entlastet vor allem diejenigen, die auf den Pkw oder Lkw angewiesen sind.
20: Kindergeld soll ab dem kommenden Jahr automatisch ausgezahlt werden, ohne dass Eltern einen Antrag stellen müssen. Der Bundestag hat einem entsprechenden Gesetzentwurf der Bundesregierung zugestimmt. Aus Berlin, Jim Bob Nikschas.
23: Union und SPD geht es darum, dass die Familienkassen das Kindergeld künftig automatisch an die Eltern überweisen können, ganz ohne Antrag. Dazu sollen die Behörden ab kommendem Jahr Daten von selbst untereinander austauschen. Voraussetzung ist, dass von einem Elternteil die IBAN, also die Kontoverbindung, vorliegt. Weil das bei Eltern, die schon ein oder mehrere Kinder haben, der Fall ist, soll die neue Regelung für sie als erste greifen, nämlich schon ab Anfang 2027. Wer sein erstes Kind bekommt, profitiert wohl erst Ende kommenden Jahres. Dann soll das automatische Kindergeld für alle funktionieren. Das Gesetz geht nun weiter in den Bundesrat, wo noch die Länder darüber entscheiden.
20: Und jetzt Meldungen aus Rheinland-Pfalz. Die Kosten dafür, dass Rheinland-Pfalz den Vorsitz der Ministerpräsidentenkonferenz für ein weiteres Jahr übernimmt, können laut Ministerpräsident Schnieder aus dem bestehenden Etat bestritten werden. Das sagte Schnieder vor der Bundesratssitzung in Berlin.
24: Also wir haben uns darauf verständigt und ich werde das auch so machen. Wir werden keine Auftakt-MPK in dem Maße machen, wie das sonst die Bundesländer machen, sondern wir werden die Sitzungen, die anstehen, hauptsächlich hier in Berlin eintägig machen. Bin auch der Vorgänger-Landesregierung dankbar und wir haben das auch in den letzten Monaten fortgeführt. Wir sind sehr sparsam mit den Mitteln umgegangen, sodass auch aus diesem Topf, aus den Resten, die noch da sind, ausreichende Finanzmittel vorhanden sind, um die MPK auch für dieses Jahr noch zu führen.
20: Eigentlich hätte Sachsen-Anhalt den Vorsitz der Ministerpräsidentenkonferenz ab Oktober von Rheinland-Pfalz übernehmen sollen. Nach dem Wahlsieg der AfD in Sachsen-Anhalt hatte der noch amtierende Ministerpräsident Schulze von der CDU aber den Verzicht auf den Vorsitz erklärt. Die Autobahn A48 im Westerwald ist ab heute Abend bis Montagmorgen 5 Uhr gesperrt, weil bei einem Brückenneubau Teile eingeschoben werden. Das neue Bauwerk entsteht bei Hürgrenzhausen und überspannt dort die Autobahn. Deshalb muss die Autobahn 48 über das Wochenende dort gesperrt werden. Die A48 ist eine wichtige Verkehrsachse, die täglich von tausenden Fahrzeugen genutzt wird. 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
26: Die A48 Dernbach Richtung Koblenz. Zwischen dem Dreieck Dernbach und Hürgrenzhausen 3 Kilometer Stau an der Baustelle. Die A5 Karlsruhe Richtung Frankfurt. Zwischen Kronau und Waldorf-Wiesloch ein Unfall. 5 Kilometer Stau, dauert etwa 25 Minuten länger. Und direkt im Anschluss daran nochmal 7 Kilometer stocken zwischen Waldorf-Wiesloch und Heidelberg-Schwetzingen. Wegen einem Unfall auf der rechten Spur und dem Standstreifen. Die A6 Heilbronn Richtung Kaiserslautern zwischen Firnemer Dreieck und Ludwigshafen Nord 5 Kilometer stockend. Die A6 Mannheim Richtung Saarbrücken zwischen Kaiserslautern Ost und Kaiserslautern West 3 Kilometer Stau. Die A643 Mainz Richtung Wiesbaden zwischen Mainz-Gonsenheim und dem Schirsteiner Kreuz 4 Kilometer stockend. Die A65 Landau Richtung Ludwigshafen zwischen Neustadt-Weinstraße Süd und Neustadt-Weinstraße Nord 3 Kilometer Stau an der Baustelle. In der Gegenrichtung zwischen Deidesheim und Neustadt-Weinstraße Nord 2 Kilometer Und die B36 Mannheim Richtung Karlsruhe ist zwischen Mannheim-Rheinau Süd und Brühl-Rohrdorf nach einem Unfall gesperrt. Rohrhof nach einem Unfall gesperrt. Allen unterwegs, da wo es geht, eine gute Fahrt.
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26: Die Sonne scheint hier auf den Rathausplatz in Frankenthal. Spätsommer vom Feinsten aus unserem Wetterteam Bernd Mattlener. Am Sonntag sollen wir ja an den 30 Grad rumkratzen. Bernd, schaffen wir die an dem Wochenende?
0: Wahrscheinlich nicht, aber am Montag, da sind es dann bis zu 30, 31 Grad. Und morgen ist es ja auch schon sehr warm am Nachmittag mit 22 Grad im Westerwald, 28 Grad in der Südpfalz. Hier rund um die südliche Weinstraße wird morgen die Sonne am häufigsten zu sehen sein. Mit jedem Kilometer nach Norden gibt es ein paar dichtere Schleier und Schichtwolken, vor allen Dingen an der A und an der Sieg. Und am Sonntag und Montag, wir sind beim SWR1 Wettertrend, wird es auch eine Mischung geben aus Sonne und Wolken. Und die Temperaturen bleiben irre hoch für die Jahreszeit.
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26: Mit Thorsten
1: Buschmann
26: und Veit
1: Berold.
26: Sehr schön. Danke. Das ist also wirklich. Ich glaube, die haben geübt auf dem Betze oder
2: ja,
26: so irgendwo.
2: Ne? Selbstverständlich, da spielen wir ja auch immer.
26: Als Fußballer. Wir sind hier bei der Hitparade wirklich im Endspurt. Wir gehen sehr auf die Top 10 zu. Inzwischen sind wir angekommen bei Platz Nummer 13. Und eben hatten wir schon Pink Floyd. Jetzt nochmal Pink Floyd.
3: Und das ist wirklich so eine Band, die macht keine Musik, die macht immer Meisterwerke. Also das sind ganz große Dinger. Jetzt sind wir bei Platz 13 bei Comfortably Numb.
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0: Pink Floyd, Comfortably Numb. Hier ist die SWR1 Rheinland-Pfalz Hitparade. Das war Platz 13 und man merkt, langsam geht's auf die Top 10 zu, weil das ganze Moderatorenteam hier von SWR1 versammelt sich gerade im gläsernen Studio. Geht's euch noch gut?
1: Ja! Gleich kann es losgehen. Wir schauen noch mal kurz auf die Straßen. Vorsicht auf der A602 Trier Richtung Longisch. Zwischen Trier Verteilerkreis und Trier Ehrang steht ein defektes Fahrzeug auf der rechten Spur und dem Standstreifen. Und damit sind wir jetzt bei Platz 12 angekommen in der SWR1 Rheinland-Pfalz Hitparade. Und da werden sich viele freuen, glaube ich, und jetzt ordentlich mitsingen da draußen, wenn sie hören, dass das Runrigs sind mit Loch Lomond.

0: Runrig, Loch Lomond, live auf Platz 12 in der SWR1 Rheinland-Pfalz Hitparade.
1: Es gibt immer gute Gründe, warum man auf swr1.de das Studio TV mal einschaltet und auch bei der ARD Sounds App. Die könnt ihr euch jederzeit kostenlos auf euer Smartphone runterladen, lohnt sich ja so oder so. Aber dann Studio TV heißt jetzt auch, ihr seid live mit dabei auf dem Rathausplatz in Frankenthal. Und der ist schon krachend voll.
2: Da stehen irre viele Menschen. Kriegen wir mal eure Hände alle hoch. Hier einmal fürs Studio TV. Das ist ja irre. Und könnt ihr einmal Krach machen? Wir machen so eine Laola einmal, okay? Also.
1: Für Rheinland-Pfalz und für die ganze Welt. Also es hören uns ja auch Leute aus Australien zu, aus den USA und so weiter, die jetzt alle sozusagen in Frankenthal mit dabei sind, wenn wir zu Platz 11 kommen. Der letzte Platz vor den Top 10.
2: Genau. Und auf diesem Platz, bevor dann jetzt auch alle Moderatoren quasi die Top 10 moderieren werden, haben wir die Eagles und Hotel California.

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2: Und jetzt das Finale. Die Top 10 mit eurem SWR 1 Team. Mit Hans Lohmann.
3: Hallo Frankenthal! Hallo Rheinland-Pfalz! Finale!
2: Frank Jentscher.
4: Das waren 6 Tage, 5 Nächte, 7320 Minuten mit eurer Musik, mit euren Geschichten.
2: Steffi Strunzig.
5: Mit wenig Schlaf, aber dafür mit guter Laune und mit richtig viel Spaß.
2: Michael Luk.
6: Und mit ganz viel Herz von euch SWR1-Hörerinnen und Hörern daheim an den Radios.
2: Thorsten Buschmann.
3: Und mit ganz viel Herz natürlich auch hier aus Frankenthal vom Rathausplatz vom Gläsernen Studio. Dankeschön.
2: Veit Berthold.
3: Wir sagen Danke und wir freuen uns gemeinsam mit euch auf eure Top 10.
2: Claudia Deeg.
7: Und schaut sehr gerne Studio TV, denn da seht ihr uns alle hier in Frankenthal, entweder über swr1.de, über die ARD Sounds App oder über die ARD Mediathek. Und ihr seht nicht nur blauen Himmel, Menschenmassen in Frankenthal, sondern ihr werdet auch die Musikvideos zu euren Top 10 sehen.
2: Und Christian Balser.
8: Seid ihr bereit? Hier sind eure Top 10. Und wir schauen auf Platz 10. Der einzige hochdeutsche Song in den Top 10. City am Fenster.

0: Euer Platz 10, der SWR1 Rheinland-Pfalz Hitparade City am Fenster. Danke fürs Abstimmen.
1: Oh ja, und dank euch war es eine wunderschöne Woche für uns hier in Frankenthal. Und wir haben gesendet ja nicht nur für hier, sondern für ganz Rheinland-Pfalz. Und das Schöne war, selbst wenn ihr nicht die Möglichkeit hattet, aus Rheinland-Pfalz oder wo auch immer ihr wart, zu uns zu kommen, hierher vor das gläserne Studio auf den Rathausplatz, dann sind wir einfach zu euch gekommen mit unseren Platzansagern. Und so sind wir zum Beispiel auch jetzt in Trier bei Ulrich Elsner. Ulrich,
0: hallo.
1: Wo bist du?
2: Ja, hallo.
1: Hallo.
2: Hallo, einen sonnigen Gruß aus Trier.
0: Ulrich, du pendelst jeden Tag nach Luxemburg, arbeitest beim Europäischen Rechnungshof. Das ist eine Pendelstrecke, wie so viele ja in Rheinland-Pfalz
2: genau pendeln.
0: Also viel Zeit zum SWR1 Hitparade hören?
2: Immer. Und da ich Fahrer bin, höre ich auch immer im Auto irgendwie SWR1, wenn es geht. Über Mirrorlink.
1: Und morgen geht's ja nach Andalusien in den Urlaub für dich. Jetzt versüßt du dir heute noch die Vorfreude mit dem Finale, mit der unserer Hitparade?
2: Genau. Genau, die Koffer sind gepackt. Der Hund wartet darauf, in die Hundepension zu gehen. Und wenn wir dann heute Abend haben, dann können wir morgen früh ganz gemütlich in Urlaub fahren.
0: Okay, das heißt, gute Vorbereitung ist alles. Die Koffer sind gepackt. Das heißt, du bist
2: genau entspannt,
0: Ulrich, und kannst
2: ja zu
0: deiner Aufgabe kommen. Also schreite bitte zur Tat und sage den nächsten Platz an.
2: Wir kommen jetzt zu Platz 9 der Hitparade. Nothing Else Matters von Metallica.
1: Oh! Bist du dir wirklich sicher? Wir checken das noch ganz schnell.
0: Dankeschön, Ulrich, nach Trier. Und wir öffnen den goldenen Umschlag, holen den gelben Zettel raus.
1: Jawohl!
0: Und wir hauen auf den Buzzer.
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0: Metallica auf der 9. Nothing Else Matters. So, und hier ist Gänsehautalarm auf dem Rathausplatz. Hans, geh bitte ins Publikum, du hast da einen Gast, glaube ich, oder du willst dich einfach mal unter den Menschen.
1: Frankenthal ist auf jeden Fall bester Stimmung. Ihr habt, frage ich mal, so habt ihr eine tolle Woche gehabt mit uns? Ich habe hier mal beispielhaft ein Paar aus Elmstein im Pfälzerwald, Stefan und Christel, grüß euch. Ihr konntet beide ziemlich ungestört die Hitparade gucken. Christel, du im Büro?
2: In der Fabrik. Also,
1: auf der Arbeit, ja, meine ich und so. Und du hast eigentlich noch besser, Stefan, im Außendienst, viel unterwegs. Da mussten die Kunden mal ein bisschen länger warten, oder?
3: Auch, ja.
1: Christel, was hat dir am besten gefallen während der 6 Tage?
2: Alles.
1: Richtige Antwort!
2: Es gibt nichts, was nicht schön war. Und euer Songs, euer selbst zusammengestellten Songs, das waren ach mega.
1: Vielen, vielen Dank. Stefan, was hat dir am besten gefallen die letzten Tage in Frankenthal?
3: Ich muss dir recht geben, es war echt alles super, die Stimmung. Ich war zwar jetzt am Sonntag das letzte Mal da. Was? Ja, das erste Mal, jetzt das zweite Mal. Wahnsinn. Ich muss echt sagen, das ist super, mega geil.
1: Und man muss sagen, die Stimmung ist wirklich Bombe, Granate, super!
0: Und wir sind bei Platz Nummer 8. Diese Band haben wir eben schon einmal gehört. Es geht um ein sehr berühmtes Hotel. Es könnte mein neues Lieblingshotel werden, denn da kommt man rein, aber nicht wieder hinaus. Wahrscheinlich buche ich Hans im nächsten Jahr dort ein Zimmer während der Hitparade. Platz Nummer 8, die Eagles. Originalversion Hotel California.
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0: Franketal. Habt ihr denn heute Abend hier auf diesem schönen Rathausplatz Lust noch auf ein bisschen Party? Jetzt will ich mal hören, alle, die da bleiben, ganz laut. 19 Uhr, wenn wir hier Platz 1 gespielt haben, geht's schon los auf der Bühne gegenüber. Und deswegen haben wir heute einen ganz speziellen Gast hier bei uns, nämlich Peter Kühn von Pop History. Hallo Peter, herzlich willkommen. Wie fühlt sich das für dich an, wenn du hier über Franketal guckst?
1: Du weißt doch, wie es bei mir ist. Du brauchst nur auf meinen Arm zu gucken, dann siehst du alles, oder? Gänsehaut pur ist es.
0: Aber wirklich. Auf was können wir uns freuen heute Abend bei Pop History? Viele kennen euch ja von Hits und Stories. Heute Abend seid ihr ohne den Musikchef ganz alleine, also freigelassen. Wild.
1: Ja, freigelassen und wild kann man wohl sagen. Weniger Moderation, viel, viel Musik. Und ich habe mal geguckt, es sind viele, viele Titel dabei, die natürlich in den Top 1000 der Hitparade dabei sind. Aber auch zwei, drei, die eben nicht reingewählt werden, wurden. Ich bin mal gespannt, ob man das später errät, welche das waren. Ich verrate noch nichts.
0: Das wird eine coole Sache.
2: Und wenn die Band Pop History ihren wohlverdienten Feierabend antritt, dann macht er weiter. Michael Luke! Jawohl. 21 Uhr und Michel, ich glaube, du wirst ganz viel Steffi-Musik spielen, Zwinker.
0: Ja, ich glaube, wir werden eine sehr, sehr gute Party zusammen haben. Oder seid ihr dann auch dabei? Ich freue mich auf euch.
2: Jetzt feiern wir erstmal weiter in unserer Top 10. Wir sind bei Platz 7. Peter, möchtest du kommen? Du machst schnell den Umschlag auf und du darfst auch den Buzzer drücken.
1: Ich darf den Buzzer drücken. Was soll ich erst drücken oder erst sagen?
2: Ich mache alles zeitgleich, mein Lieber.
1: Platz 7, ein herzlicher Applaus, flippt aus für Deep Purple und Child in Time!
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0: Rheinland-Pfalz, dein Platz 7, Schalden-Time von Deep Purple auf SWR 1.
1: Und wir, das Moderatorenteam von SWR 1 Rheinland-Pfalz, die wir die Hitparade hier mit euch zusammen erlebt haben in Frankenthal, wir stehen jetzt auf der Dachterrasse des Gläsernen Studios und gucken auf einen vollen, tollen Rathausplatz. So, und jetzt haben wir eine ganz schwierige Aufgabe für euch, weil wir wollen euch mitnehmen nach Mainz, wenn wir wieder zurückfahren zu SWR 1 Rheinland-Pfalz und wieder aus Mainz senden. Und dafür brauchen wir ein Foto mit euch. Und für dieses Foto steht der Thorsten im gelben T-Shirt auf der Bühne gegenüber. Und deshalb dreht ihr euch jetzt alle mal um, habt das gläserne Studio im Rücken und schaut auf den Thorsten im gelben T-Shirt. Der Thorsten ist der Mann, der viele Fotos gemacht hat hier während der Hitparadenwoche. Die findet ihr alle auch im Blog und auf swr1.de. So, und jetzt winken wir doch alle mal dem Thorsten. Und jetzt lächeln alle fröhlich und sagen Hitparade! Hatten alle die Augen auf? Gut. Nicht, dass wir dann noch mit Photoshop ran müssen. Ganz herzlichen Dank, jetzt dürft ihr euch wieder umdrehen.
0: Wir feiern zusammen mit euch die Musik, die wir lieben. Und ich habe gelesen, die Musik, die wir hören, wenn wir so zwischen 13 und 17 sind, das ist die, die den größten Eindruck bei uns hinterlässt. Es reicht tatsächlich ein einziger Song und wir sind plötzlich wieder 15. Da sind wir wieder im selben Raum, mit denselben Freunden und haben wieder dieselben Träume. Und es ist natürlich auch so, dass ihr euch erinnert an den ersten Song, den ihr gehört habt, als ihr frisch verliebt wart beispielsweise. Oder auch, ihr erinnert euch bestimmt noch an den Song, der euch getröstet hat, als euch das Herz gebrochen wurde, als ihr irgendwie am Boden wart oder so. Das macht Musik mit uns. Das ist der Soundtrack unseres Lebens. Und ich glaube, jetzt kommt auch nochmal so einer, Claudia. Mach den Umschlag auf für Platz 6.
1: Den Umschlag, den goldenen mit der Platznummer 6 und zücke raus.
0: Musik ist unsere erste Liebe und sie ist unsere letzte. John Miles mit Music.
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0: 6 in der SWR1 Rheinland-Pfalz Hitparade, John Miles und Music.
1: Thorsten Buschmann, Veit Berthold, für uns war das quasi ein Heimspiel. Also der Thorsten ist ja aus Deidesheim, ich bin aus Speyer. Hier in Frankenthal nennt man uns auch die anonyme Motoriste.
0: Ja, und Veit, wie ist denn das so als anonymer Motorist? Kennst du Trippstadt, Hettlingshause, Grünstadt, Eisenberg und Horsch?
2: Ajo, weil Anaschu ist Anaschu und halt nicht wie ihn, ne?
3: Und wer steht denn da? Ist das der Itzel? Hopp, luf mit dir! Thomas Merz, der Itzel, die anonyme Gitarriste!
1: Itzel, hopp, mach mal den Zettel raus jetzt aus dem Ding. Mach das mal, hopp,
0: guck mal,
1: schnell.
0: Ich geb dir jetzt einen goldenen Umschlag. Den darfst du aber halten danach, gell? So, was steht noch drauf?
4: Da steht eine kleine musikalische Selbsthilfegruppe aus Frankenthal drauf.

0: die wir hier im Haus der Jugend angefangen haben. Jetzt wissen wir, wie lange das her ist, wenn ich vor euch stehe. Dass wir diesen Ritterschlag kriegen und auch in unserer Heimatstadt, wo wir fast alle geboren sind von der anonymen Gitarristen, wo wir alle angefangen haben, Musik zu machen im Haus der Jugend und wo wir uns als Band gefunden haben in der Grenze von der Stadt. Das ist die Cash of the Tot. Die anonyme Gitarristen und das Palzlied.
1: Was für eine Geschichte! Rätsel! Und wir haben die Woche noch telefoniert. Und du hast mir gesagt, ich bring wohl lieber mal Rotzfahne mit. Es kann gut sein, dass ich krein. Und jetzt rollt ihm völlig zurecht. Ich meine, ihr seid vor John Miles und Music. Stell dir das mal vor. Dir rollt völlig zurecht eine Träne über die Wange. Thomas Merz, Edsel, die anonyme Gitarristin.
2: Und man muss vielleicht auch mal kurz dazu sagen, jetzt hier in der Palz, da seid ihr wirklich ganz, ganz groß. Und wir haben jetzt auch Hörer in Koblenz und Mainz und sonst wo, die das aber auch über die Hitparade inzwischen kennengelernt haben und teilweise auch schreiben, ja, könnt ihr das immer spielen? Und ihr wart heute auch in Kaiserslautern an einer Schule und zum Thema Hymnen von Schülern eingeladen. Also das ist wirklich tatsächlich ganz hochseriös und intellektuell inzwischen.
1: Diese
2: habt
1: Hymne.
2: Ihr diese Hymne? Das ist ja
1: kommt
2: eure
1: jetzt.
2: Hymne hier. Für die Pfalz.
1: Wir wollen euch singen sehen.
2: Gesprochen. Wir
1: Edsel,
2: geben dir das
1: Glück im Wasser.
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0: Und Dankeschön an diese drei bezaubernden Pfälzerbuben. Wunderbar.
1: Und wir haben wieder einen unserer Platzansager am Start. Wir schalten nach Kaiserslautern zu SV1-Hörer Christopher Beetz. Hallo Christopher, hörst du uns und siehst du uns?
2: Hallo, ich höre euch. Jawohl.
1: Wunderbar.
2: Hallo Frankedal.
1: Du wurdest ja von deiner Lebensgefährtin angemeldet für diese Veranstaltung hier. Und war die Freude groß oder hast du gedacht, ach du oh mein Gott?
2: Ja, zunächst war ich sehr überrascht. Ich habe wirklich nichts gewusst, aber dann war die Freude doch sehr groß. Ich bin schon sehr lange Fan der Hitparade, muss ich wirklich sagen, ja.
1: Das war die richtige Antwort. Vielen herzlichen Dank dafür. Du bist ja von Berufswegen Anwalt. Und da denkt man erstmal, wow, das klingt ganz schön trocken, so im täglichen Bedarf oder bei der täglichen Arbeit. Wie war denn das? War das eine schöne Abwechslung für dich diese Woche?
2: Ja, diese Woche auf jeden Fall. Schöne Abwechslung, aber also, dass Jura trocken sei, hört man ja öfter, aber kann ich wirklich nicht bestätigen. Das ist wirklich ein sehr schöner Beruf und auch sehr abwechslungsreich.
1: So, und jetzt bitten wir dich, walte deines Amtes, verkünde uns Platz Nummer 4.
2: Okay, Frankedal, für euch euer Platz Nummer 4, mein Platz Nummer 1, Led Zeppelin mit Stairway to Heaven.
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1: Led Zeppelin, Stairway to Heaven, Platz 4. War das schön? War das richtig schön? Und ihr seid immer noch gespannt, wie es weitergeht? Hey, in der Puls ist halt super, gell?
2: Auch wenn ihr nicht mit uns hier auf dem Rathausplatz in Frankenthal sein könnt, ihr könnt von zu Hause zugucken. Weil natürlich, wir machen ja auch immer noch Radio. Und ihr könnt zuhören natürlich und zugucken über swr1.de, unser Studio-TV. Switcht euch rein, guckt einfach zu, wie schön es hier im Moment ist in Frankenthal. Und wir sind bei Platz 3.
1: Wir feiern hier die Top 10 und jetzt ist es so, dass Steffi gleich den Buzzer drückt.
2: Ich bin ein bisschen aufgeregt.
1: Das, komm, helf mir mal hier bei dem goldenen Kuvert. Wie ist dein Name?
3: Bettina.
1: Ein Riesenapplaus für Bettina. Bettina macht jetzt Platz 3 auf, ja? So mal ganz gespannt, ganz ruhig, ganz ruhig. Psst. So.
3: Wenn was im Fallfach ist, ne?
1: So ganz leise, wir müssen eine Stecknadel fallen hören. Das ist ein mega spannender Moment.
3: Nee, Ben Trispudel.
1: Was, was?
3: It's the Sound of Silence.
1: Oh. Sound of Silence von Disturbed.
2: So, und ich habe mir meine Namensvetterin Stefanie genommen, die jetzt feierlich auf den Buzzer drücken darf. Bist du aufgeregt?
4: Ja, absolut.
2: Also, bitteschön.
1: Moment, wir zählen gemeinsam hier in Frankenthal einen Countdown von 3 auf 0. Und das ist für Steffi dann das Startsignal. Seid ihr startklar? Okay, Achtung, Konzentration. Das ist nicht so einfach. 3,
2: 2, 1.
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0: könnt ihr die Gänsehaut sehen? Ja? Habt ihr die alle? Disturbed, Sound of Silence auf Platz 3 in der SWR1 Rheinland-Pfalz Hitparade. Jetzt wird's spannend. Ihr merkt, es hat sich ein bisschen was zurechtgeruckelt, auch in den Top 10. Deshalb ist die große Frage, wie es jetzt weitergeht. Und die zweite große Frage ist, der Fight ist so klein, man sieht den wieder nicht.
1: Ja, klar. Aber jetzt vielleicht, also ich bin ja, das ist ja wirklich verrückt bei dieser Hitparade, weil die so viele Menschen verbindet. Ich meine, ihr seid hier alle hergekommen, ihr kennt euch eigentlich, also die allermeisten kennen sich gar nicht, weil ihr Musik liebt. Und dafür sind wir so dankbar, weil es so viele Menschen zusammenbringt. Hier in Frankenthal ist es so wunderschön. Ich stehe jetzt hier bei einer Familie, die ist extra aus dem Hunsrück, aus Schnorbach angereist. Carmen, Oliver und Niklas. Niklas, du bist 7 Jahre alt. Sag mal, hast du, also als ich so klein war, du hattest auch einen Traum, ich wollte zum Radio. Hast du einen ganz, ganz großen Traum?
2: Fußballer.
1: Fußballer, das ist ein super Traum. Weißt du, bei welchem Verein?
2: Bayern.
1: Oh. Okay, daran müssen wir noch arbeiten. Aber weißt du was, hört auf, seid rein. Ey, Leute, vielleicht wechselt er eines Tages zum FCK und wird dann mit uns deutscher Meister. So, also, pass auf, Niklas. Weißt du, was ganz wichtig ist im Leben? Es ist so wichtig, dass man an sich glaubt. Und du wirst in deinem Leben viele Menschen treffen, die dir sagen, du kriegst das nicht hin. Und dann ist es so wichtig, dass du immer daran glaubst, dass du es schaffst. Glaubst du zum Beispiel, dass du jetzt in diesem Moment größer sein kannst als dein Papa? Glaubst du das?
2: Ja.
1: Mit meiner Hilfe vielleicht? Pass mal auf, komm, wir probieren es einfach mal. Achtung, einfach. Und ist er größer? Ist er größer? Kommt mit, kommt mit. Kommt mit, ich nehme euch alle mit hier aus Schnorbach auf die Bühne. Niklas, wie fühlt sich das an da oben?
2: Gut.
1: Gut.
0: Warum hast du das bei mir nie gemacht?
1: Ja, das erklärt sich von selbst. Okay,
0: so.
1: Der 7-jährige Niklas, der darf jetzt, der darf jetzt hier Platz 2 buzzern, wenn er uns verspricht, dass er eines Tages zum FCK wechselt, ja?
0: Ja. Das kriegen wir bestimmt hin.
1: Niklas,
0: also,
1: sagt ja!
2: Ja!
1: Gut! Ja!
0: Es sind auch rote Trikots, ist alles gut. Also, 2 Plätze sind noch übrig. Jetzt ist es spannend. Wir haben hier Platz 2. Niklas, du darfst gleich auf diesen Buzzer hier draufhauen. Ich zieh mal das hier raus. Und auf Platz 2 steht... Und ich möchte, dass ihr jetzt gleich ganz laut mitsingt, direkt am Anfang. Journey! Don't stop believing!
1: Niklas, drück den Buzzer! Ja!
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0: eure neue Nummer 2 in Rheinland-Pfalz. Don't Stop Believin' von Journey. Letztes Jahr die 3. Nächstes Jahr vielleicht. Man weiß es nicht, gell? Man weiß es nicht. Ihr habt's in der Hand. Und wir durften eure Lieblingshits spielen. Hans, Frank, Veit, Thorsten, Steffi, Michael, Claudia und ich. Ganz herzlichen Dank. Und wir können euch sagen, dieses Bild hier, wenn wir jetzt die nächsten Tage oder die nächsten 52 Wochen bis zur nächsten Hitparade hoffentlich in unserem Studio stehen, einzeln oder zu zweit, machen wir kurz die Augen zu und dann sehen wir euch. Ein tolles Bild. Dankeschön, dass ihr heute hier seid. Und lieben Dank nach ganz Rheinland-Pfalz fürs Abstimmen. Soll ich diesen Umschlag mal aufmachen? Oh, oh, oh. Hier ist... von...
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Das war sie, die SWR1 Rheinland-Pfalz Hitparade live aus Frankenthal. Aber noch ein Wort. Dankeschön.

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19: Um 19 Uhr mit Peter-Martin Jakob. Guten Abend. Die BASF plant offenbar eine Übernahme von Evonik. Der Papst ruft zum Schutz junger Menschen auf. Das Wetter in Rheinland-Pfalz auch morgen sonnig bei bis zu 28 Grad. Der Ludwigshafener Chemiekonzern BASF ist offenbar an einer Übernahme des Konkurrenten Evonik interessiert. Der Vorstand des Essener Konzerns bestätigte am Nachmittag, dass er eine unverbindliche Anfrage erhalten habe. Andrea Groß berichtet.
20: Die ersten Medienberichte dazu kursierten bereits am Vormittag. Unter anderem die Financial Times berichtete von Gerüchten über eine Elefantenhochzeit in der deutschen Chemieindustrie und berief sich dabei auf Insiderinformationen. Am Nachmittag kam dann die Bestätigung von Evonik, dass es eine unverbindliche Anfrage von BASF gebe, die auf ein freiwilliges öffentliches Übernahmeangebot für sämtliche Aktien von Evonik gerichtet sei. Bei dieser Bestätigung handele es sich um eine Pflichtmitteilung, konkrete Gespräche fänden derzeit nicht statt und Evonik beabsichtige auch nicht, diesen Vorgang weiter zu kommentieren.
19: Auf den Nationalpark Hunsrück-Hochwald könnten hohe Kosten zukommen. Der Fels unter dem sogenannten Wildenburg-Aussichtsturm bei Kempfeld ist offenbar instabil. Die Sanierung des Turms wurde deshalb gestoppt, teilte das Nationalparkamt mit. Christian Altmaier.
21: Ein Gutachten habe ergeben, dass der Turm nicht standsicher auf dem Fels stehe. Weitere Untersuchungen müssten nun zeigen, ob das Gestein bröckelt und weitere Sicherungsarbeiten notwendig sind. Dass der Turm in der Nähe des Wildparks selbst marode ist, ist bereits seit Anfang 2025 bekannt. Ursprünglich war geplant, dass eine Sanierung für geschätzt rund 300.000 Euro in diesem Jahr beginnt. Wenn nun auch der Fels gesichert werden muss, auf dem der Turm steht, würden deutlich höhere Kosten bis zu 1 Million Euro auf den Nationalpark zukommen.
19: Die bei Speyer gesperrte B9 soll spätestens am Montag teilweise wieder freigegeben werden. Das kündigte der Landesbetrieb Mobilität an. Sowohl aus Norden als auch aus südlicher Richtung kann man dann bis zur Ausfahrt Speyer West fahren und muss dort abfahren. Seit Samstag ist die B9 bei Speyer wegen einer beschädigten Brücke gesperrt. Und jetzt Meldungen aus Deutschland und der Welt. Der Weg für einen erneuten Tankrabatt wegen der hohen Spritpreise ist frei. Der Bundesrat billigte ein vom Bundestag beschlossenes Gesetz. Von 1. Oktober an bis Ende Dezember wird es nun eine Entlastung um rund 17 Cent je Liter Benzin und Diesel geben. Papst Leo XIV. Hat die internationale Gemeinschaft aufgefordert, Kinder und junge Menschen besonders zu schützen. Im digitalen Zeitalter dürfe deren Verletzlichkeit niemals zum Anlass für Ausbildung, Ausbeutung werden, sagte der Papst beim Besuch in Paris. Er warnte auch vor den Risiken der künstlichen Intelligenz. 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
0: Die A5, da geht's los, Karlsruhe Richtung Frankfurt zwischen Kronau und Waldorf-Wiesloch. Ein Unfall mit 4 Kilometer Stau und es dauert bis zu einer Viertelstunde länger. Und die A671 Mainz Richtung Wiesbaden ist zwischen Gustavsburg und Hochheim Süd wegen der Baustelle in beiden Richtungen bis Montag ca. 4 Uhr gesperrt. Umleitungen sind eingerichtet. Das war's, allen eine gute Fahrt.
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0: Das muss im Moment ausfallen, denn hier im Studio ist die Hölle los. Ich erkläre euch auch gleich, warum. Mein Wetterserver ist im Moment ausgefallen und ich habe draußen eine Party laufen.
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0: Mit Dave Jörg, hallo. Die Hitparade ist vorbei, aber die Party draußen hier auf dem Rathausplatz in Frankenthal vor dem gläsernen Studio, die geht weiter. Und ich werde heute Abend ein bisschen Schwierigkeiten haben, durch die Partystimmung zu euch durchzudringen, denn hier fliegt wirklich die Kuh. Ich versuche hier im Radio für euch auch weiter Party zu machen bis 22 Uhr. Ich hoffe, dass ich ab und zu mal auch zu verstehen bin. Aber das ist okay, es ist nach der Hitparade und wir freuen uns, dass ihr da seid.
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0: Too Funky von George Michael. Und hier ist SWR 1 Rheinland-Pfalz mit der Aftershow-Party-Nacht, der großartigen Hitparade 2026. Und wenn ihr im Hintergrund hier Musik und Partystimmung hört, draußen vor dem Bläsernstudio, dann liegt das daran, dass da eine Aftershow-Party auf der Bühne läuft. Und da muss ich mich so ein bisschen mit meiner Stimme durchsetzen. Sorry, dass ich da so ein bisschen lauter reden muss, aber hier fliegt wirklich die Kuh. Wir waren die ganze Woche live in Frankenthal und von dort melde ich mich jetzt auch noch mal bis 22 Uhr. Da senden wir noch aus dem Gläsernstudio auf dem Rathausplatz hier in Frankenthal. Und was war das für eine Hammerwoche?
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3: Hans Lohmann in Ekstase.
4: Geht doch nicht anders.
5: Hast du deine Medizin heute Morgen nicht genommen,
4: oder
5: was?
4: Nicht anders. Die Medizin heißt Deep Purple.
6: Ich musste 5-mal den Staubsauger wieder anmachen, weil jedes Mal kam dann dieses Lied und das musste ich noch hören. Ich habe noch nie so lange gebraucht zum Staubsaugen wie heute.
1: Hallo.
5: Hättest du das gedacht, Claudia?
7: Ja, Frankenthal schläft nie.
5: Ich glaube auch.
4: Schönen guten Morgen.
1: Und mit einem 500-Teile-Hitcat-Puzzle. Ich sag mal so, ich muss gar nichts mehr machen. Clara aus Ludwigshafen ist unsere Chef-Puzzlerin.
8: Und wenn man eine Sache angefangen hat, dann muss man es auch zu Ende bringen.
1: Ihr seid so süß, ey.
8: Also ich gehe nicht, bevor dieses Puzzle hier fertig ist.
4: Das klingt gut.
5: Also das Hitparaden-Baby ist da.
9: Meine Schwester, die hat schon ein bisschen den Countdown gehört und dann auch tatsächlich im Kreissaal während der Geburt.
5: Das ist ja perfekt, der Hitparaden-Countdown und schwupps kommt's Baby raus.
4: Wer ist bereit für Metal?
5: Ja! Ja, ich glaube, es gibt einige Menschen, die ganz gerne so ein bisschen die Haare fliegen lassen würden.
4: Wenn man welche hätte, Thorsten.
5: Wenn man welche hätte, ja. Ja.
4: So. Partystufe 11. Das sind alle textsicher.
0: So. Hat der Start klar? Wollt ihr singen, Frankenthal?
4: Frankenthal, gut ab.
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schönen Abend. SWR1 Rheinland-Pfalz aus dem Gläsernstudio in Frankenthal mit der Aftershow-Party im Radio. Und wenn ihr hier im Hintergrund großen Party-Bohai hört, dann ist das unsere Bühnenshow hier mit der Band Pop History. Die spielen gerade hier einen Hit nach dem anderen und draußen feiern die Leute vor der Bühne. Und das ist, was mir hier ins Studio strahlt. Also, Entschuldigung, dass ich so ein bisschen über das Partygeräusch hinweg sprechen muss. Aber wir machen das Beste daraus. Feiert noch ein bisschen weiter mit uns diesen genialen Finaltag der Hitparade. Und die ganze Woche war wirklich super. Und hier ist die Kim Wilde, Kids in America. 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

0: Kim Wilde und Kids in America. SWR1 Rheinland-Pfalz mit der Verkehrslage. Vorsicht bitte auf der A5 Karlsruhe Richtung Frankfurt zwischen Ettlingen und Dreieck Karlsruhe. Da liegt ein totes Tier auf der rechten Spur. Und auf der A5 Karlsruhe Richtung Frankfurt zwischen Hirschberg und Kreuz Weinheim. Eine Baustelle, 3 Kilometer Stau und dauert bis zu 20 Minuten länger. Und die A671 Mainz Richtung Wiesbaden ist zwischen Gustavsburg und Hochheim Süd wegen der Baustelle in beiden Richtungen bis Montag gegen 4 Uhr gesperrt. Umleitung gibt es aber. Alle eine gute Fahrt. Heute Nacht ist der Himmel klar, später bildet sich ein bisschen Nebel örtlich. Am Samstag, also morgen, da scheint viel die Sonne und im Norden von Rheinland-Pfalz ziehen einige Wolken dann trotzdem weg. Am Nachmittag wird es ordentlich warm, 22 Grad im Westerwald und bis 28 Grad in der Pfalz. Und Sonntag und Montag zeitweise wolkig, aber auch viel Sonne. Und es wird noch ein bisschen wärmer und auch nachts allmählich milder. SWR1 Rheinland-Pfalz mit Dave Jörg und hier ist die Party nach der Hitparade, immer noch live aus dem Gläsern Studio und Party auch draußen. Deshalb hört ihr da so richtig Partystimmung hier, das ins Mikro reinstrahlt. Dafür Entschuldigung. Ich versuche, dass ihr mich auch versteht. Ihr könnt mir ja ins Studio schreiben, ob meine Stimme auch bei euch durchdringt. Ich hoffe das sehr und bitte um Entschuldigung für alle, die denken, was ist denn da für ein Krach beim Dave Jörg im Hintergrund? Also, ich gebe mein Bestes und hier ist der Alice Cooper. 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

0: Die großartigen London Beat, I've been thinking about you. SWR1 Rheinland-Pfalz am Freitagabend nach dem Finale. Eure Hitparade 2026 aus Frankenthal. Wir machen noch ein bisschen Bonus, noch bis 22 Uhr sende ich weiter hier aus dem gläsernen Studio. Und vor dem Studio, da findet eine große Finalparty auf der Bühne statt mit der Band Pop History. Nachher auch mit DJ Michael Luke. Und das ist das, was ihr im Hintergrund hört. Und ich muss immer so ein bisschen versuchen, so dagegen, gegen die Partystimmung anzusprechen. Und zumindest der Jan aus der Eifel schreibt mir, man kann dich gut hören, Dave. Und das schreibt auch der Ingo Voß aus Sprendlingen bei Mainz, der sagt, man kann dich gut verstehen, also keine Sorge. Na, ich bin da nicht so sicher, vielleicht seid ihr einfach nur lieb zu mir. Aber ich gebe mein Bestes. Und es kommen unheimlich viele Rückmeldungen von euch auf allen Kanälen, dass euch die Hitparade wahnsinnig gut gefallen hat. Seit Stunden läuft unser Studio-Feedback voll, was über die ID Sounds App reinkommt und über Messenger natürlich, die ihr auch kennt, die Nummer 06131 92 93 94 95. Die Silvia Wüst aus Montabaur hat geschrieben, danke für die schönen Sendungen, danke für die Ausdauer der Moderatorinnen und Moderatoren. Bleibt alle gesund und so gut gelaunt wie die ganze Woche. Ich freue mich schon auf nächstes Jahr. Das schreibt die Silvia aus Montabaur. Vielen Dank dafür. Und auch die Angelika Weigert hat geschrieben, liebes SWR1-Team, danke für die wunderbare Woche. Ich bin noch voller Musik. Wie immer klingt noch alles nach. Es war und ist einfach einsame Spitze, wie immer. Ich wünsche euch alles Gute bis zum nächsten Jahr. Vielen, vielen Dank, Angelika und all die anderen, die so tolle Mails jetzt die ganze Zeit, die letzten Stunden schon ins Studio schreiben und das immer noch weiter tun. Ihr könnt euch gerne bei mir melden. Ich bin bis 10 für euch da und mache tolle Musik und hab ja auch eine Party vor der Tür hier. Also, wir machen es uns schön.
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Status Quo zusammen mit den Beach Boys. Und die haben Spaß. Fun, fun, fun. Ich bringe euch ins Wochenende und noch bis 22 Uhr hier die Aftershow-Party im Radio nach der SWR1 Rheinland-Pfalz Hitparade. Wir sind weiterhin live zu hören aus dem gläsernen Studio in Frankenthal. Und ich sag's immer noch mal gerne dazu, hier draußen gibt's die Bühnenshow mit der Band Pop History. Und deshalb hört ihr, wenn ich da so spreche, zur Party-Stimmung im Hintergrund. Lasst euch davon nicht stören, ich muss nur ein bisschen lauter reden und so ein bisschen dagegen an. Aber wir machen das Beste draus. Hier ist die Cher, der Schub-Schub-Song.

0: Da muss ich mal kurz rein. Vorsicht auf der A3 Frankfurt Richtung Würzburg. Zwischen Frankfurt Süd und Offenbach ist eine ungesicherte Unfallstelle.
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4: Um 20 Uhr mit Ramin Movasagian. Papst Leo XIV. Hat am Abend in der wiederaufgebauten Notre-Dame in Paris einen Gottesdienst gegeben. Dabei erinnerte er an den Brand der Kirche vor 7 Jahren. Damals sei uns bewusst geworden, dass Notre-Dame mehr sei als nur ein Denkmal, so Leo. Aus Paris berichtet Kai Rienecker.
5: Zuvor war das katholische Kirchenoberhaupt mit dem Papamobil durch die Straßen von Paris gefahren. Am Straßenrand tausende Menschen, die ihm zujubelten. Eine weitere Station seines Paris-Besuches war eine Stippvisite bei der UNESCO. In einer Rede warnte Papst Leo vor den Gefahren, die von der künstlichen Intelligenz ausgingen. Der Papst wurde auch im Élysée-Palast von Präsident Macron empfangen. Am Samstag findet in Paris eine große Open-Air-Messe statt. Über 600.000 gläubige Besucher und Schaulustige werden rund um die Champs-Élysées erwartet.
4: Die Linke als Siegerin der Berlin-Wahl will mit Grünen und SPD Sondierungsgespräche zur Regierungsbildung führen. Das beschlossen die Delegierten eines Landesparteitags mit breiter Mehrheit. Die Berliner Grünen hatten die Linkspartei am Nachmittag aufgefordert, ihre Haltung zum Antisemitismus klarzustellen. Dies sei Grundvoraussetzung für mögliche Sondierungen, sagte Grünen-Landesfraktionschef Graf. Ab nächsten Donnerstag könnte das Tanken deutlich günstiger werden. Bundestag und Bundesrat haben im Eilverfahren ein Gesetz der schwarz-roten Koalition beschlossen. Dieses sieht bis Ende Dezember Steuererleichterungen von rund 17 Cent je Liter Benzin und Diesel vor. Aus Berlin, Effi Seibert.
6: Die Tankstellen müssen diese Steuersenkung aber nicht 1:1 weitergeben. Erwartet wird aber, dass die Preise schon in der Nacht zum 1. Oktober fallen werden. Die Bundesregierung rechnet damit, dass rund 2,5 Milliarden Euro weniger an Steuern in die Staatskasse fließen werden. Die Hälfte sollen diesmal die Länder tragen. Diese Länder haben bei ihrer Abstimmung im Bundesrat heute aber weitergehende und dauerhafte Maßnahmen gefordert, um die Spritpreise noch stärker zu senken. Kritiker bemängeln, dass der heute beschlossene Tankrabatt teuer und nicht zielgenau ist, weil damit auch wohlhabende Autofahrer unterstützt werden, während Menschen, die kein Auto haben, bei den Energiepreisen nicht unterstützt werden.
4: Der Ludwigshafener Chemiekonzern BASF ist an einer Übernahme des Konkurrenten Evonik interessiert. Das Essener Unternehmen hat am Abend bestätigt, dass es ein entsprechendes Angebot gebe. Gespräche fänden derzeit allerdings keine statt. Von BASF hieß es, der Ausgang der Sondierungen sei gegenwärtig noch offen. Das Wetter für Baden-Württemberg und Rheinland-Pfalz. In der Nacht ist es sternenklar bei Tiefstwerten von 11 bis 2 Grad. Morgen zunächst noch teils neblig, danach den ganzen Tag über viel Sonnenschein. Nur im nördlichen Rheinland-Pfalz ist es zeitweise bewölkt. Dazu Temperaturen von 22 bis 30 Grad. Am Sonntag ähnlich und noch etwas wärmer. Und zum Abschluss noch die Zeit. Es ist gleich 20.03 Uhr.
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7: Und da haben wir noch eine Warnmeldung. Vorsicht bitte auf der A3 Frankfurt Richtung Würzburg. Zwischen Frankfurt Süd und Offenbach, da ist eine ungesicherte Unfallstelle. Und die A48 Dernbach Richtung Koblenz zwischen Dreieck Dernbach und Hörgranshausen wegen Brückenarbeiten in beiden Richtungen bis Montag etwa 5 Uhr gesperrt und Umleitungen sind eingerichtet. Und noch die A671 Mainz Richtung Wiesbaden zwischen Gustavsburg und Hochheim Süd wegen einer Baustelle in beiden Richtungen bis Montag gegen 4 Uhr gesperrt. Umleitungen sind eingerichtet.
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7: Mit Dave Jörg, Hallöchen. Die Stimmung ist weiter sensationell hier in Frankenthal. Ihr könnt es draußen hören, weil ich muss ein bisschen lauter reden, weil hier vorm gläsernen Studio die Hölle los ist, also im positiven Sinne. Da fliegt die Kuh, da läuft eine Party mit einer Liveband. Später legt der Kollege Michael Luke auf der Bühne auf als DJ. Ich mache das Gleiche im Radio, denn das ist voll der wichtige Job, denn ein Disc-Jockey kann kann Leben retten. So wie beim Song von In Deep. Last night a DJ saved my life.
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Glamrock von Mud aus Großbritannien und bei diesen Jungs, da hat's geglitzert und gefunkelt in den Outfits und die Musik immer auf gute Laune getrimmt. Die Party nach der SWR1 Rheinland-Pfalz-Hitparade ist jetzt hier am Start. Ich bin der

0: hört und die Leute Spaß haben, da bin ich froh, dass dich's nicht stört. Und wenn ihr das beim nächsten Mal wieder so macht, dann will ich live dabei sein. Schreibt die Kerstin und die Sandra Pfennig aus Beindersheim. Sagt, hey Hitparadenteam, es war so eine tolle Woche mit echt wenig Schlaf. Ja, das kann ich nachvollziehen. Wir hatten viele interessante Begegnungen mit wildfremden Menschen und toll, dass man euch auch mal persönlich kennenlernen konnte. Vielen Dank, Sandra, auch dafür. Und ich bin dafür da, dass ich euch jetzt weiter unterhalte, so wie der Robbie Williams das auch macht. Let me entertain you. Hier ist der Robbie und ich bin der Dave.
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Disco-Klassiker von der Candy Stanton, Young Hearts, Run Free. Schön, dass ihr auch nach der SWR1 Rheinland-Pfalz-Hitparade noch dabei seid im Radio. Ich feiere mit euch noch ein bisschen weiter, so bis 10 Uhr, bis der ARD Musikclub 90er startet. Und was ihr im Hintergrund hört, das ist die Party, die hier vor dem Gläsernen Studio stattfindet, auf der Bühne. Da gibt es Live-Musik. Und deshalb muss ich mir so ein bisschen mit meiner Stimme Mühe geben, dass ihr mich auch versteht. Aber ihr schreibt mir ins Studio über die 06131 92 93 94 95, dass ihr mich gut verstehen könnt. Das freut mich. Und bitte um Verständnis, dass hier die Wutz abgehen. Das kann man nicht anders sagen. Freue mich, dass ihr dabei seid. Ich bin der Dave und ich bin für euch da. Bis 20 Uhr.

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1: Wir gucken auf die Straßen. Da geht's los auf der A3 Frankfurt Richtung Köln zwischen Limburg Süd und Dietz. Ein Unfall, es ist nur eine Spur frei, 2 Kilometer Stau. Und die A3 Frankfurt Richtung Würzburg zwischen Frankfurt Süd und Offenbach. Ein Unfall, 5 Kilometer Stau, knappe halbe Stunde Verzögerung. Und die A48 Dernbach Richtung Koblenz zwischen Dreieck Dernbach und Hörgrenzhausen wegen Brückenarbeiten in beiden Richtungen bis Montag um 5 gesperrt. Es gibt Umleitungen. Und letzte Meldung von der A671 Mainz Richtung Wiesbaden zwischen Gustavsburg und Hochheim Süd wegen der Baustelle in beiden Richtungen bis Montag um 4 gesperrt. Früh. Umleitungen gibt's da auch. Allen eine gute Fahrt.
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1: Die Aftershow-Party im Radio mit Dave Jörg, hallo.

0: Großartige Laura Branigan mit Self Control aus dem Jahr 1984. Hier ist SWR1 Rheinland-Pfalz. Wir feiern After-Show-Party im Radio nach unserer wunderbaren, großartigen und spaßigen Hitparade 2026. Die haben wir die ganze Woche aus Frankenthal hier gesendet, aus dem Gläsern Studio. Und das mache ich jetzt im Moment auch noch bis 22 Uhr. Und im Hintergrund hört ihr vielleicht Partygeräusche. Das ist die Party hier vor der Bühne vom Gläsern Studio. Da gibt es Live-Musik und deshalb hört ihr vielleicht so ein bisschen Stimmung im Hintergrund. Da muss ich mich immer so ein bisschen anstrengen, dass er mich auch versteht. Aber ich habe Rückmeldung bekommen, dass ich gut zu verstehen bin. Aber ich sage es immer noch mal dazu, wenn ihr gerade euch eingeschaltet habt, dass ihr euch nicht wundert, wie klingt denn der heute Abend? Und ich hatte die ganze Woche auch super Spaß. Und mein absolutes Highlight war der Donnerstag. Wir hatten ganz viele tolle Musiker persönlich in der Show. Über mein persönliches Radiointerview mit Peter Gabriel habe ich berichten können und auch einen Dankesgruß von ihm an euch schicken können.
1: Hi there, it's Peter Gabriel and thank you so much for voting for all the songs that you put into the hit parade.
0: Also, er hat sich bei euch bedankt, persönlich der Peter Gabriel, dass ihr für so viele Songs abgestimmt hat. Das ist doch toll, also das war wirklich ganz, ganz großartig, dass er mir dann im exklusiven Interview dann auch das mitgegeben hat für euch. Und es war noch viel, viel mehr los.
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4: SWR1 Hitparade, da sind vielleicht manche schon ein bisschen K.O. Christian hat so ein bisschen Verspannung im Nacken, Schulter. Aha. Hast du einen Tipp?
5: Einen Tipp hätte ich für euch, und zwar, wenn der Lieblingssong kommt, aber eigentlich ist ja jeder Song super bei der Hitparade, dann in die Bewegung kommen. Das bringt den Kreislauf in Schwung und dann macht die Musik doch den Rest.
6: Die Kollegen haben uns extra ein Faultier-Puzzle gegeben, weil sie uns mit offensichtlich Faultieren verbinden.
7: Und das sind wir auch.
6: Ja, wir lassen puzzeln.
7: Ich frage mal rüber an den Puzzletisch, wo immer mehr dazu gekommen sind. Wie läuft's denn so? Thorsten ist schon sehr faultiermäßig unterwegs. Ich habe ihn mal joggen sehen, das ist auch sehr einschläfernd.
8: Hans Lohmann in Ekstase.
9: Geht doch nicht anders.
8: Hast du deine Medizin heute Morgen nicht genommen,
9: geht
8: oder was?
9: Nicht anders. Die Medizin heißt Deep Purple.
10: Stefan Zauner, würdest du uns die Freude machen und jetzt deinen eigenen Song hier ankündigen in der SWR1 Rheinland-Pfalz Hitparade?
11: Platz 245.
10: Richtig.
11: Und dann wünsche ich allen Hörern und allen Leuten, die jetzt hier im Studio mich sehen, viel Spaß mit dem Song. Ohne dich schlafe ich heute Nacht nicht ein.
10: Dankeschön, Stefan Zauner.
12: Mindestens mit 200 Tassen und einem Löffel sollen die Frankenthaler hier vor der Bühne auftauchen.
13: Macht eure Tassen nicht kaputt!
12: So, und jetzt ein Tassenapplaus zum Schluss! So, und ich glaube, Steffi, damit können wir mit Fug und Recht sagen, Frankenthal hat die Stadtwette gewonnen!
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0: Und Anita Dollar. Es wären es Rheinland-Pfalz mit der Aftershow-Party nach der Hitparade hier im Radio. Und ich kriege ganz, ganz viele Rückmeldungen von euch über Studio-Feedback, über 06131 92 93 94 95, über WhatsApp zum Beispiel oder über die ARD Sounds App. Und die Sandra hat geschrieben, sag mal, auf welchem Platz lief denn eigentlich die Leverwurst von den anonymen Gitarristen? Kann doch nicht sein, dass ich das verpasst habe. Die Frage kann ich hier auch nochmal beantworten. Die Leverwurst von den anonymen Gitarristen, die lief ganz früh heute in der 2-Uhr-Stunde auf Platz 125. Und das ist der Grund, liebe Sandra aus Kruft, warum du das möglicherweise nicht gehört hast, weil du geschlafen hast. Also nehme ich mal an. Wir machen weiter bis um 10, dann geht die Aftershow-Party hier im Radio noch ein bisschen weiter.
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Die klingen so sommerlich, Secret Service mit Jessica, aber die kommen aus einem Land, wo es nicht immer so sommerlich ist, beziehungsweise der Sommer sehr kurz, nämlich aus Schweden. Aber wenn man daher kommt, kann man natürlich auch Sommermusik machen. Und hier ist die Diana Ross, hier bei SWR1 Rheinland-Pfalz. Und wir feiern die Hitparade nach, noch bis 22 Uhr. Euch eine schöne Zeit.

Diana Ross und Upside Down. Vorsicht auf der 61 Ludwigshafen Richtung Koblenz zwischen Raststätte Hunsrück Ost und Rheinböllen, ungesicherte Unfallstelle. Wir feiern die Hitparade nach hier in Frankenthal. Aus dem gläsernen Studio geht's noch weiter. Eine gute Stunde bis 22 Uhr. Ich bin der Dave und ich halte euch weiter bei Laune.

Kimmy All in Jobbins von ZZ Top. SWR 1 Rheinland-Pfalz, jetzt gibt's erstmal Nachrichten und dann machen wir noch eine Stunde ein bisschen Aftershow-Party nach der Hitparade hier aus Frankenthal.

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1: Um 21 Uhr mit Ramin Movasagian. Die Berliner Linkspartei will nach dem Sieg bei der Wahl zum Abgeordnetenhaus Sondierungsgespräche mit Grünen und SPD über eine mögliche Regierungsbildung führen. Das haben die Delegierten am Abend beim Landesparteitag mehrheitlich beschlossen. Aus unserer Nachrichtenredaktion berichtet Thomas Bertsch.
2: Linken-Spitzenkandidatin Ehralp hatte Grüne und SPD bereits in den vergangenen Tagen zu informellen Gesprächen eingeladen. Beim Parteitag am Abend sagte sie, ihre Partei wolle einen Politikwechsel, trage nun aber auch eine riesige Verantwortung. Die Grünen hatten die Linkspartei am Nachmittag noch dazu aufgefordert, ihre Haltung zum Antisemitismus klarzustellen. Teile der Berliner Linken stehen wegen ihrer Positionen zum Nahostkonflikt und zum Antisemitismus immer wieder in der Kritik. Bei einer Wahlpartie des linken Kreisverbands Neukölln war am Sonntagabend auch ein umstrittener pro-palästinensischer Aktivist anwesend.
1: Bundesweit sind heute Zehntausende Schülerinnen und Schüler auf die Straße gegangen, um gegen eine mögliche Wehrpflicht zu demonstrieren. Nach Angaben einer Schulstreikinitiative gab es Demonstrationen in rund 100 Städten. Seit Januar ist ein Gesetz über den neuen Wehrdienst in Kraft. Junge Männer ab dem Jahrgang 2008 sind verpflichtet, sich mustern zu lassen. Papst Leo XIV. Hat am Abend in der wiederaufgebauten Notre Dame in Paris einen Gottesdienst gegeben. Dabei erinnerte er den Brand der Kirche vor 7 Jahren. Damals sei uns bewusst geworden, dass Notre Dame mehr sei als nur ein Denkmal. In dieser Kirche würden sich Vergangenheit und Zukunft umarmen, so Leo. Zuvor hatte der Papst den Hauptsitz der UN-Kultur- und Bildungsorganisation UNESCO besucht. In seiner Rede warnte er unter anderem vor den Gefahren der künstlichen Intelligenz. Dem englischen Fußballclub Manchester City droht wegen Finanzverstößen eine harte Strafe. Mehrere britische Medien berichten, dass der Premier League-Verein in 114 von 115 Anklagepunkten von einer unabhängigen Kommission schuldig gesprochen wurde. Auch Meistertitel könnten aberkannt werden. Aus London, Franziska Hoppen.
3: Manchester City werden mögliche Verstöße zwischen 2009 und 2018 vorgeworfen. Eine Zeit, in der der Club 3 englische Meistertitel in der Premier League gewann. Die Vorwürfe reichen von falschen bzw. unvollständigen Angaben zu den Finanzen und Sponsoring-Einnahmen bis zu unvollständigen Informationen über Trainer- und Spielergehälter. Damit könnte der Club seine finanzielle Situation teilweise besser dargestellt haben, als sie tatsächlich war, womöglich um gegenüber der Liga geltende Finanzregeln einzuhalten. Welche Sanktionen tatsächlich verhängt werden könnten, ist derzeit offen.
1: Das Wetter für Baden-Württemberg und Rheinland-Pfalz. Morgen zunächst noch teils neblig, danach den ganzen Tag über viel Sonne. Nur im nördlichen Rheinland-Pfalz ist das zeitweise bewölkt, dazu 22 bis 30 Grad. Am Sonntag ähnlich und noch etwas wärmer. Die Zeit gleich 21.03 Uhr.
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5: Und Vorsicht bitte auf der 61 Ludwigshafen Richtung Koblenz zwischen Raststätte Hunsrück Ost und Rheinböllen. Ungesicherte Unfallstelle. Die A3 Frankfurt Richtung Köln zwischen Limburg Nord und Dietz. Unfall, es ist nur eine Spur frei und 2 Kilometer Stau. Die A3 Frankfurt Richtung Würzburg zwischen Frankfurt Süd und Offenbach. Ein Unfall, 5 Kilometer Stau, knappe halbe Stunde länger dauert es da. So. Die A48 Dernbach Richtung Koblenz ist zwischen Dreieck Dernbach und Hörgrenzhausen wegen Brückenarbeiten in beiden Richtungen bis Montag ca. 5 Uhr früh gesperrt. Es gibt Umleitung. Die A671 Mainz Richtung Wiesbaden ist zwischen Gustavsburg und Hochheim Süd wegen einer Baustelle in beiden Richtungen bis Montag 4 Uhr früh gesperrt. Auch da gibt es Umleitungen. Und noch die B54 Wiesbaden Richtung Bad Schwalbach ist zwischen Wiesbaden und Taunusstein Süd nach einem Unfall in beiden Richtungen gesperrt. Das war's, kommt gut und sicher an.
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5: Mit Dave Jörg, schön, dass ihr dabei seid. Wir lassen den Abend des Hitparaden-Finales nicht einfach still und leise ausklingen, sondern wir machen das ein bisschen mit Rabatz. Und deshalb hört ihr im Hintergrund auch Feierstimmung. Da ist eine Party vor dem Gläsernstudio hier in Frankenthal und eine große Bühne mit Live-Musik. Gleich gibt's DJ, den Michael Luke, der DJ-Set auflegt. Und das ist das, was ihr im Hintergrund hört und wo ich immer so ein bisschen lauter sprechen muss. Aber lasst euch davon nicht beirren. So. Ich freue mich drüber, dass wir zusammen weitermachen. Und hier ist die SAS aus Frankreich für euch mit Je veux.
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0: Boogie Wonderland von Earth, Wind and Fire. SWR 1 Rheinland-Pfalz ist hier. Wir sind mitten in der Aftershow-Party nach der Hitparade 2026 hier in Frankenthal aus dem Gläsern Studio. Und eine Party draußen vom Studio, vor einer Bühne, wo hier wirklich die Wutz fliegt. Und das ist die Feierstimmung, die ihr im Hintergrund bei mir auch hört. Und bei mir im Radio gibt es auch jede Menge Musik zum Feiern, noch bis 10, also eine gute Dreiviertelstunde noch. Und wie geht's euch? Wie habt ihr die Hitparade im Radio erlebt? Wie habt ihr mitgefiebert? Der Tobias Ries aus Günzburg hat geschrieben, hey Dave, toll eure SWR 1 Rheinland-Pfalz Hitparade, die war wieder ein Hit. Und ich feiere aus Bayern richtig mit euch. Klasse, dass wieder Bohemian Rhapsody Platz 1 geworden ist. Und der Julian Ziegler, der hatte eine handfeste Frage. Der hat geschrieben, wie lange ungefähr wird die Hitparade zum Nachhören in der ARD Sounds App da sein? Das kann ich dir ganz genau sagen. Ein ganzes Jahr. Ihr könnt jetzt schon reinhören. Und die letzten Stunden werden dann noch hinzugefügt. Aber man kann jetzt schon reinhören und alle Tage, die ganze Woche und das ein Jahr lang zum Abhören. Und hier in Frankenthal, da haben die Leute unfassbar gute Laune gehabt und auch ihr Herz ausgeschüttet. Und viele haben gesagt, oh, die Zeit der Hitparade, die ist einfach zu schnell vergangen.
1: Eher schade, sehr, sehr schade. Wir

0: Message in the Bottle von den großartigen The Police. Natürlich Stings früherer Band. Und die Aftershow-Party im Radio nach der Hitparade 2026 hier in Frankenthal, die geht auch so langsam auf die Zielgeraden. Und da müssen wir euch alle da draußen mal ganz, ganz fest in den Arm nehmen. Aus gutem Grund.
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0: Ja, da sind wir mal gespannt, wo es nächstes Jahr dann hingeht. Und ich habe noch eine Warnmeldung. Sekunde. Vorsicht bitte auf der A5 Karlsruhe Richtung Frankfurt in der Ausfahrt Hirschberg. Da steht ein defektes Fahrzeug.

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0: Wir gucken auf die Straßen, zwei Warnmeldungen. Vorsicht bitte auf der A6 Mannheim Richtung Heilbronn in der Ausfahrt Schwetzingen-Hockenheim. Da steht ein kaputtes Auto in der Baustelle. Und Vorsicht bitte auf der A5 Karlsruhe Richtung Frankfurt in der Ausfahrt Hirschberg. Kaputtes Auto ebenso. Die A3 Frankfurt Richtung Köln zwischen Limburg-Nord und Dietz ein Unfall. Nur eine Spur ist frei. 2 Kilometer Stau. Die A3 Frankfurt Richtung Würzburg zwischen Frankfurt Süd und Offenbach ein Unfall. 5 Kilometer Stau und dauert eine knappe Stunde länger. Die A48 Dernbach Richtung Koblenz zwischen Dreieck Dernbach und Hörgranshausen wegen Brückenarbeiten in beiden Richtungen. Bis Montag etwa 5 Uhr gesperrt. Es gibt eine Umleitung. Die A61 Ludwigshafen Richtung Koblenz zwischen Stromberg und Rheinböllen. Unfall, 2 Kilometer Stau und eine Viertelstunde länger. Die A671 Mainz Richtung Wiesbaden ist zwischen Gustavsburg und Hochheim Süd wegen der Baustelle in beiden Richtungen bis Montag 4 Uhr früh gesperrt. Auch da gibt es eine Umleitung. Und die B417 zum Schluss Wiesbaden Richtung Dietz ist zwischen dem Abzweig nach Nesbach und Hünfelden-Menzfelden wegen eines Unfalls in beiden Richtungen gesperrt. Das war's. Kommt gut und sicher an. SWR 1 Rheinland-Pfalz mit Dave Jörg und der Radioparty nach der Hitparade. Schönen Abend, ich hoffe, ihr hattet ganz, ganz viel Spaß. Ich bleibe noch eine halbe Stunde bei euch dran und schicke euch Aha mit Touchy.
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0: Die Doobie Brothers, listen to the music. SWR1 Rheinland-Pfalz ist hier am Freitagabend. Und weil wir unsere Hitparade aus Frankenthal, aus dem Gläsernstudio, noch ein kleines bisschen mit Aftershow nachfeiern bis 10, geht's heute ausnahmsweise erst dann in den ARD Musikclub 90er. Das habt ihr schon festgestellt. Normalerweise wäre der ja schon um 20 Uhr losgegangen. Und heute mit dem großartigen Kollegen Jochen Stöckle. Und bei ihm geht's heute Abend unter anderem um deutschsprachigen Hip-Hop.
1: Auf jeden Fall. Wir haben unter anderem fettes Brot mit dabei. Und wir lassen uns mal von Thomas D. erklären, wie damals Michi Beck die bislang einzige Nummer 1 der Fantastischen Vier geschrieben hat.
2: Ich erinnere mich noch sehr an einen Moment wieder. Michi, ich höre den noch genau, wie er sagte, ist mir scheißegal, ich schreibe jetzt einen Hit.
3: 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Und ich bin wieder allein, allein.
1: Und natürlich gab es auch in den 90ern dank dem Format CD fast noch mehr Maxis als zuvor auf Vinyl. Wir haben heute eine zu Unrecht selten gespielte Perle von Des Ray ausgegraben. Die Maxi-Version von ihrer allerersten Single aus dem Jahr 91. Das alles und noch jede Menge mehr 90er heute Abend. Ich freue mich.
0: Ich freue mich auch, Jochen, und das darf ich verraten, die tolle Maxi von Desiree, die habe ich dem Jochen geliehen, dass er sie spielen kann, ist aus meinem Plattenschrank. Und wo wir gerade so ein bisschen uns auf die 90er freuen, ab 10, stimmen wir uns doch ein mit Hathaway und What is Love. 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

Cosmic Girl von Jamiroquai. SWR 1 Rheinland-Pfalz ist hier und wir lassen die Aftershow-Party im Radio nach unserer Hitparade 2026 aus Frankenthal ausklingen. Das gläserne Studio macht gleich in 10 Minuten Feierabend und dann gehen die Lichter hier aus, das Mischpult auch. In Frankenthal selbst auf dem Rathausplatz ist aber noch länger was los. Da ist Michael Luke gerade am Auflegen. Da fliegt die Butz, da ist was los, ich sag's euch. Ich bin Dave Jörg. Danke euch für die ganze Woche Hitparade und dass ihr heute Abend noch mal im Radio dabei wart. Wir hören uns bald. Bis dann.

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1: Um 22 Uhr mit Ramin Mobasakian. Die Berliner Linkspartei will ab nächster Woche Sondierungsgespräche mit Grünen und SPD über eine mögliche Regierungsbildung führen. Das hat die Spitzenkandidatin der Linken Ereib am Abend bei einem Parteitag angekündigt.
2: Ich freue mich sehr, mit den künftigen möglichen Koalitions- und Sondierungspartnern darüber zu sprechen, wie wir die Mietenkrise endlich gemeinsam angehen. Wir haben da viele Schnittstellen und darüber werden wir die nächsten Tage sprechen.
1: Auch auf die Antisemitismusvorwürfe gegen Teile ihrer Partei ging Ereib ein.
2: Uns geht es darum, dass alle Berlinerinnen und Berliner in Sicherheit leben können, egal woher sie kommen, egal an was sie glauben, egal wen sie lieben. Das betrifft jüdische Menschen, das betrifft auch muslimische Menschen, das betrifft queere Menschen. Und ich werde für den Schutz von allen Berlinerinnen und Berliner einstehen.
1: Die Grünen hatten die Linkspartei am Nachmittag dazu aufgefordert, ihre Haltung zu Judenhass klarzustellen. Auslöser der Debatte war unter anderem der Besuch eines pro-palästinensischen Aktivisten bei einer Wahlparty in Neukölln am Sonntagabend. US-Präsident Trump hat den dreitägigen Staatsbesuch des chinesischen Präsidenten Xi Jinping als Erfolg bezeichnet. Das Treffen sei sehr positiv für beide Länder gewesen, sagte Trump im Weißen Haus. Konkrete Ergebnisse nannte er nicht. Xi lud Trump für November zum Gipfel der asiatisch-pazifischen Wirtschaftsgemeinschaft in China ein. Der US-Präsident sagte zu und erklärte, man werde miteinander im Gespräch bleiben. Die Wirtschaftsweise Schnitzer sieht in der Neuauflage des Tankrabatts einen Ausdruck der politischen Verzweiflung. Im ARD-Interview stellte sie am Abend eine Verbindung zu den Landtagswahlen her. Aus Berlin, Lissi Kaufmann.
3: Die Parteien der Bundesregierung hätten vor den Landtagswahlen versucht, Wählerinnen und Wähler auf ihre Seite zu ziehen. Man müsse aber nicht alle unterstützen. Die Erwartung der Menschen, dass alle Härten in Krisenzeiten abgefedert werden, sieht Schnitzer als grundlegendes Problem. Der Staat könne die Menschen nicht immer raushauen. Außerdem warnt Schnitzer davor, das von der Rentenkommission vorgelegte Reformpaket aufzuschnüren. Die abschlagsfreie Frühverrentung nach 45 Beitragsjahren beizubehalten sei ungerecht, vor allem gegenüber der jungen Generation. Die müsse dafür später weit mehr Sozialabgaben zahlen.
1: Bei Unfällen mit E-Scootern gelten künftig strengere Haftungsregeln. Der Bundesrat hat einem Gesetz zugestimmt, durch das Geschädigte leichter an Schadenersatz kommen können. Künftig muss der Halter für den Schaden aufkommen. Dieser haftet unabhängig davon, ob er oder sie tatsächlich Schuld an einem Unfall hat. Bei Leih-E-Scootern ist der Halter normalerweise das Vermietunternehmen. Das Wetter für Deutschland: in der Nacht kühlt es ab auf 11 bis 0 Grad. Dazu bleibt es meist sternenklar. Morgen scheint im Süden und in der Mitte des Landes die Sonne. Vom Niederrhein bis zu den Küsten ist es dagegen oft bewölkt und regnerisch. Die Temperaturen maximal 17 bis 30 Grad. Am Sonntag ähnlich, im Süden sonnig, sonst ein Mix aus Wolken und Regen. Dazu 19 bis 31 Grad. Und noch die Zeit, gleich 22.03 Uhr.
4: 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Vorsicht auf der B27 Stuttgart-Tübingen. Zwischen Walddorf und Reutlingen werfen Personen Gegenstände auf die Fahrbahn. Vorsicht auf der A3 Frankfurt Richtung Köln. Zwischen Bad Camberg und Limburg-Süd liegen Plastikteile. A3 Frankfurt Richtung Würzburg. Zwischen Frankfurt-Süd und Offenbach Unfall. 5 Kilometer Stauverzögerung bis zu einer Stunde. A5 Frankfurt Richtung Kassel. Zwischen Reiskirchner Dreieck und Homberg 3 Kilometer Stau. Die A7 Fulda Richtung Würzburg ist zwischen Bad Brücknau und Bad Brücknau-Wildflecken und Bad Kissingen-Obertulba wegen einer Fahrbahnausbesserung bis morgen um 7 Uhr gesperrt. Die A48 Dernbach-Koblenz ist zwischen Dreieck Dernbach und Höhe Grenzhausen wegen Brückenarbeiten in beiden Richtungen bis am Montag um 5 gesperrt, gibt eine Umleitung. Und die A480 Gießen Richtung Reiskirchen am Gießener Nordkreuz ist die Verbindung zur A485 Richtung Langens wegen einer Baustelle bis am Montag um 5 gesperrt. Die A671 Mainz-Wiesbaden ist zwischen Gustavsburg und Hochheim Süd wegen der Baustelle in beiden Richtungen bis am Montag um 4 gesperrt. Ganz schön viele Sperrungen. Dann haben wir die B3 Weil am Rhein-Freiburg, die ist zwischen Bad Bellingen und Schlingen in beiden Richtungen wegen einer Unfallaufnahme gesperrt. Die B209 Nienburg-Bad Fallingbostel ist zwischen Anderten und Lichtenhorst wegen Bergungsarbeiten in beiden Richtungen gesperrt. Jetzt noch ganz aktuell eine Gefahrenmeldung. Vorsicht auf der A81 Stuttgart Richtung Singen. Zwischen Sindelfingen-Ost und Böblingen-Sindelfingen steht ein defektes Fahrzeug. Allen unterwegs, gute Fahrt!
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4: Am Mikrofon Jochen Stöckle. Da setzt man sich hin, man sitzt auf dem Boden, hat ein paar Zettel um sich rumliegen. Damals 95 und dann sagt einer auf einmal, ist mir scheißegal, ich schreibe jetzt einen Hit. Diesen Satz, also sorry für das harte Wort mit SCH, aber das ist genau das Zitat von Michi Beck. Das hat er gesagt und hat danach die einzige Nummer 1 für die Fantastischen 4 geschrieben. Diese Geschichte unter anderem gibt's in dieser Stunde ARD Musikclub 90er. Außerdem Musik von Jim Miroquai, von Moby und den Anfang machen OMD. Hallo zusammen.
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So schaut's mal aus, wenn das Deichkind am Mike ist. Bon voyage. War ein Wunsch von Sarah. Sie hätte gerne gehört Bon voyage von Deichkind featuring Nina. Wir kommen jetzt im ARD Musikclub 90er nach New York. Es geht ganz an den Anfang der 90er. Moby, ein DJ aus New York. Der Mann ist bis heute aktiv. Der große Durchbruch war 91 mit ein paar gesampelten Streichern aus einer Melodie aus der Mega-Erfolgsserie Twin Peaks. Das Ganze klang so.

Und der Song, der hieß Go. Das war der Anfang von Moby und dann kam mit den Jahren immer mehr und immer mehr. Der richtig große Durchbruch auch in den Radios, das war 96, das Album Play. Es waren ruhigere Songs, die waren immer um Samples herum aufgebaut. Manche wirklich aus Museen oder Sammlungen von alten Schellack-Schallplatten oder sogar Wachswalzen. Ganz

Der Schnitt, da hat Moby geschnitten und hat nochmal Feel So Bad hingeschnitten. Denn in Mobys Version, da singt dieser Mann immer nur Bad. Why does my heart feel so bad? 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Here's Moby.

0: Blur und Girls and Boys. Mann, war das eine Schlacht damals in den 90ern, ne? The Battle of Britpop. Blur gegen Oasis, schön angeheizt von der britischen Yellow Press noch. Und die Gallaghers haben sich natürlich auch nichts nehmen lassen, haben über Blur gelästert, wo es nur geht. Zum Beispiel einer der Gallaghers über diesen Song, über Girls and Boys, hat er Folgendes gesagt.
1: Then a song that comes along which goes, girls who like boys, you dig girls who like boys, you dig girls who like boys, you love girls who like boys, you dig girls.
0: Er kann es gar nicht oft genug sagen. Er fand es wohl nicht so toll. Aber am Ende haben sie sich ja wieder vertragen. Oasis auf großer Welttournee, wieder beziehungsweise zumindest mal Europa-Tournee. Nächsten Sommer 2027, darüber reden wir in der nächsten halben Stunde, so ungefähr 20 vor 11. Jetzt geht's erstmal um den anderen 90er-Act hier im ARD-Musikclub 90er. Ein unfassbarer Videoclip, wahnsinnig aufwendig, alles echt gemacht, da waren keine Tricks dabei. Nein, es war ein komplett beweglicher Boden, es waren vor allen Dingen auch bewegliche Wände und es sah so aus, als würde JK von Jamiroquai ganz easy nach links oder nach rechts sliden, aber eigentlich haben sich nur die Wände bewegt, nach links, rechts, nach vorne und nach hinten. Und jetzt, 30 Jahre nach diesem legendären Videoclip, gibt es einen neuen Trend in Social Media, und zwar sieht man immer wieder Videos, in denen sich Gegenstände unerwartet in völlig verrückte Richtungen bewegen, zum Beispiel ein Auto, jemand setzt sich rein, will losfahren. Und auf einmal bewegt sich dieses Auto nach rechts. Oder eine Billardkugel. Jemand will diese Billardkugel, die weiße, anspielen. Auf einmal rollt die nach links zur Seite. Und immer kommt dieser Satz. Stell dir vor, du machst gerade was und es läuft dieses eine Lied. Musikclub 90er in der ARD. Jetzt mit Jamiroquai. Virtual Insanity.

0: Beats, No Good und Depeche Mode.
1: 22.33 Uhr, ARD Verkehrsservice. Vorsicht bitte auf der A5 Kassel Richtung Frankfurt. Zwischen Ohmtal-Dreieck und Homberg liegen Gegenstände. Vorsicht bitte auf der A7 Ulm Richtung Würzburg. Zwischen Firngrundtunnel und Dinkelsbühl-Fichtenau defekter PKW. Vorsicht auf der A96 Lindau Richtung München. Zwischen Weißensberg und Wangen-West eine ungesicherte Unfallstelle. A5, Frankfurt Richtung Kassel zwischen Reiskirchener Dreieck und Homberg um 3 Kilometer Stau. Die A7 Fulda Richtung Würzburg ist zwischen Bad Brückenau, Wildflecken und Bad Kissingen-Obertulba wegen einer Fahrbahnauswässerung bis morgen um 7 gesperrt. Die A48 ist auch gesperrt. Dernbach-Koblenz zwischen Dreieck Dernbach und Höhe Grenzhausen wegen Brückenarbeiten in beiden Richtungen bis Montag um 5. Die A480 Gießen Richtung Reiskirchen. Am Gießener Nordkreuz ist die Verbindung zur A485 Richtung Langens wegen der Baustelle bis morgen früh um 5 gesperrt. Und dann haben wir noch eine Bundesstraße, die B209 Nienburg-Bad Fallingbostel zwischen Anderten und Lichtenhorst wegen Bergungsarbeiten in beiden Richtungen gesperrt. Allen unterwegs, gute Fahrt!
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1: Am Mikrofon Jochen Stöckle. Sensationell, schreibt uns Dunja Ingelfinger. Sensationell wäre von Aha Summer Moved On. Gerne spielen wir für dich. Aha im ARD Musikclub 90er.

0: Everything But The Girl und Missing. Den Song gab es vorher schon, aber dann kam ein Produzent und hat diesen Remix gemacht. Und dann ist die Nummer Anfang der 90er wirklich richtig durch die Decke gegangen. Missing, Everything But The Girl im ARD Musikclub 90er. Müssen mal kurz auf die Straßen schauen, ein paar Gefahrenmeldungen haben sich angesammelt. Vorsicht auf der A5 Karlsruhe Richtung Frankfurt zwischen Waldorf, Wiesloch und Heidelberg, Schwetzingen, ein unbeleuchtetes Fahrzeug. Dann Vorsicht in beiden Richtungen auf der A5 Karlsruhe Frankfurt zwischen Langenmöhrfelden und Zeppelinheim laufen Schafe auf der Fahrbahn. Bitte besonders vorsichtig fahren. Und dann haben wir noch eine Ölspur auf der A7. Vorsicht hier, A7 Ulm Richtung Würzburg in der Ausfahrt Langenau, eine Ölspur im Kurvenbereich. In den 90ern hatten die Fantastischen Vier ihren Durchbruch. 89 haben sie sich gegründet, haben da ein erstes Konzert gespielt und dann ging es immer weiter, immer weiter. Die da war der Durchbruch, das war der große Hit auf dem Album Vier gewinnt. Und dann kam irgendwann mal diese wirklich sehr gute Platte Lauschgift. Und da hat sich ein Hit reingemogelt. Und wie das passiert ist, das erzählen uns Michi Beck und Thomas D. Die hatte ich mal im Exklusivinterview. Da haben die über alle möglichen Geschichten, unter anderem eben über diese Story erzählt. Wie ist Sie ist weg entstanden?
1: Wir saßen alle noch bei Andi in der Kalverstraße in Stuttgart-Mitte und haben produziert. Und meine damalige Freundin war mit unserem Regisseur Ralf Schmerberg sozusagen durchgebrannt. Der hatte damals in Afrika seinen Film Hommage à Noir in Kamerun gedreht. Und die waren über 4 oder 5 Monate waren die in Afrika zum Drehen. Das war für einen verliebten jungen Rapper eine bisschen schmerzhafte Erfahrung, weil sie einfach weg war, ne? Und da saß ich und hab gedacht, jetzt, okay, ich muss, am besten schreibe ich einen Song. Aber ich kann ja nicht, irgendwie weiß auch nicht, meine Altes in Afrika oder so ist vielleicht nicht so das richtige Thema. Und dann habe ich aus so einer Mischung aus Abwesenheit meiner Freundin, aber doch in der Hoffnung zumindest, dass sie immer noch meine Freundin ist, und gesammelten Erfahrungen von davor, wenn man mal verlassen wurde und so weiter, habe ich in dieser schmerzhaften, leicht schmerzhaften Zeit so eine Sammlung an Gefühlen des Verlassenwerdens gemacht und kam dann irgendwann auf die erste Zeile. Ich weiß nicht, ich saß mit Thomas auf dem Boden. Und dann kam dieses, hey, heute ist wieder einer der verdammten Tage, irgendwie komisch gefühlt, Freundin weg. Und dann hatte Thomas diesen ersten Satz schon so gut gefunden, den ich kaum ertrage. Ja,
2: ich erinnere mich noch sehr an einen Moment wieder. Michi, ich höre den noch genau, wie er sagte, ist mir scheißegal, ich schreibe jetzt einen Hit. Und ehrlich, ja, im Ernst.
1: Obwohl, kann sogar sein. Ja. Drüber.
2: Weil verdammt nochmal, immer diese Diskussion, wir brauchen eine Single und es ist mir echt scheißegal, ich schreibe jetzt einen Hit. Man darf nicht vergessen, Sie ist weg ist unsere bisher einzige Nummer 1 Single.
0: Und hier ist sie. Sie ist weg im ARD Musikclub 90er.

Tickets für die große Show in München gibt's keine mehr. Die Anmeldefrist für Oasis ist vorbei. Warum überhaupt? Warum musste man sich da anmelden? Also das hat ja so funktioniert. Zuerst auf die Oasis-Homepage gehen, da sich dann anmelden und dann eine Woche warten und dann zum richtigen Slot sich einwählen bei den einzelnen Ticketverkäufern und dort konnte man dann sehen, ist man dabei, ist man nicht dabei und konnte dann ein Ticket kaufen. Das war heute, das heißt, die Münchner Konzerte am 2., 3. und 6. Juli sind mutmaßlich ausverkauft. Warum war das so? Das war eine Idee von Oasis, weil es das letzte Mal so viel Chaos gab bei den Ticketverkäufen, weil der Run so groß war und man wollte vor allen Dingen professionelle Wiederverkäufer daran hindern, sich, was weiß ich, 200, 400 Tickets zu kaufen und die für ein Schweinegeld weiter zu verkaufen. Durch die Anmeldung vor einer Woche beim Vorverkaufsstart, da hatten die Systeme die Zeit, diese bekannten IP-Adressen, unter denen die meisten Reseller eben sich melden, also man kennt die Typen ja sozusagen, und da konnte man die eben besser aussortieren. So sagen es die Experten. Also Konzerte 2., 3. und 6. Juli, da geht's dann los. Und wenn irgendjemand Tickets bekommen hat, meldet euch mal. Erzählt mir, wie es war. Wie war die Experience? Und vor allen Dingen jetzt noch fast ein Jahr warten, bis es überhaupt losgeht. Ich habe keine Ahnung, was die mit der Kohle machen in einem Jahr. Das sind ja Millionen. Da müssen ja Zinsen reinkommen. Das qualmt. Nicht schlecht. Keine schlechte Verdienstidee, ehrlich gesagt, von der Oasis Corporation oder wie auch immer eure Firma heißt. Hier ist der ARD Musikclub 90er. Am Freitagabend, jetzt mit einem Hit von einem der vielen Take Thatter. Nein, nicht von Robbie Williams. Nein, es ist der andere, der die meisten großen Hits eben auch geschrieben hat. Hier kommt Gary Barlow im ARD Musikclub 90er. Das hier ist Love Won't Wait.

0: Love Won't Wait von Gary Barlow im ARD Musikclub 90er. Kommende Stunde nach den Nachrichten um 23 Uhr geht's weiter mit 90ern, unter anderem der Bristol Sound. Trip-Hop von Portishead haben wir mit dabei. Die B-52s kommen und außerdem noch George Michael. Jetzt aber zuerst die Nachrichten um 11.
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2: Um 23 Uhr mit Ramin Movasakian. Die Berliner Linkspartei will ab nächster Woche Sondierungsgespräche mit Grünen und SPD über eine mögliche Regierungsbildung führen. Dafür stimmten die Delegierten am Abend bei einem Landesparteitag mehrheitlich. Sebastian Schöbel berichtet.
3: Spitzenkandidatin Elif Ehralp, die Berlins nächste regierende Bürgermeisterin werden könnte, wies erneut den Vorwurf zurück, ihre Partei sei im Kern antisemitisch. Sie versprach, Berlins jüdische Gemeinschaft zu stärken und gegen den Judenhass vorzugehen. Gewaltaufrufe gegen das israelische Militär, wie sie zuletzt auf einer Veranstaltung der Linken im Berliner Bezirk Neukölln geäußert wurden, seien inakzeptabel, so Ehralp. In diesem Zusammenhang räumte Berlins Co-Landeschefin Kerstin Wolter auch Fehler ein. In ihrer Partei seien bei Kritik am Vorgehen der israelischen Regierung gegen Palästinenser auch Grenzen überschritten worden.
2: Papst Leo der 14. hat am Abend bei einem Gottesdienst im Stade de France in Paris zu mehr Miteinander aufgerufen. Egoismus führe dazu, dass man Beziehungen konsumiere, ohne etwas zurückzugeben, sagte Leo vor knapp 80.000 Zuschauern, darunter hauptsächlich junge Menschen. Eine solche Lebensweise führe dazu, dass man am Ende eine Menge Likes erhalte, aber mit sich selbst alleine sei. Zuvor hatte Leo unter anderem die wiederaufgebaute Kathedrale Notre-Dame besucht. Der Chemiekonzern BASF aus Ludwigshafen ist offenbar an einer Übernahme des Konkurrenten Evonik interessiert. Der Vorstand des Essener Unternehmens hat ein entsprechendes Angebot bestätigt. Aus Essen berichtet Andrea Groß.
4: Die ersten Medienberichte dazu kursierten bereits am Vormittag. Unter anderem die Financial Times berichtete von Gerüchten über eine Elefantenhochzeit in der deutschen Chemieindustrie und berief sich dabei auf Insiderinformationen. Am Nachmittag kam dann die Bestätigung von Evonik, dass es eine unverbindliche Anfrage von BASF gebe, die auf ein freiwilliges öffentliches Übernahmeangebot für sämtliche Aktien von Evonik gerichtet sei. Bei dieser Bestätigung handele es sich um eine Pflichtmitteilung. Konkrete Gespräche fänden derzeit nicht statt und Evonik beabsichtige auch nicht, diesen Vorgang weiter zu kommentieren.
2: Neue deutsche Weinmajestät ist Paula Löber aus dem Anbaugebiet Saale-Unstrut. Die Entscheidung im Finale in Neustadt an der Weinstraße fiel durch eine Kombination aus Juryurteil und Abstimmung durch die Zuschauer bei der vom SWR-Fernsehen übertragenen Live-Show. Paula Löber löst damit Anna Zenz vom Anbaugebiet Mosel ab und vertritt nun ein Jahr lang rund 15.000 deutsche Winzerinnen und Winzer. Das Wetter für Deutschland. In der Nacht kühlt es ab auf 11 bis 0 Grad. Dazu bleibt es meist sternenklar. Morgen scheint im Süden und in der Mitte des Landes die Sonne. Vom Niederrhein bis zu den Küsten ist es dagegen oft bewölkt. Die Temperaturen maximal 17 bis 30 Grad. Am Sonntag ähnlich, im Süden sonnig, sonst ein Mix aus Wolken und Regen. Dazu 19 bis 31 Grad. Die Zeit 23.03 Uhr.
0: Hier ist der ARD-Verkehrsservice. Vorsicht bitte auf der A5 Darmstadt Richtung Frankfurt im Frankfurter Kreuz. In der Überleitung zur A3 steht ein defekter LKW. Vorsicht bitte auf der A5 Frankfurt Richtung Darmstadt. Im Frankfurter Kreuz in der Überleitung zur A3 liegt ein Tier. Vorsicht auf der A8 Karlsruhe Richtung Stuttgart. Zwischen Dreieck Karlsruhe und Karlsbad liegen Gegenstände. Dann haben wir noch die Staus. A7 Fulda Richtung Würzburg ist zwischen Bad Brückenau, Wildflecken und Bad Kissingen Obertulba wegen Fahrbahnausbesserung bis morgen um 7 gesperrt. Die A48 Dernbach-Koblenz ist zwischen Dreieck Dernbach und Höhe Grenzhausen wegen Brückenarbeiten in beiden Richtungen bis Montag um 5 gesperrt. Umleitungen sind eingerichtet. Die A96 Lindau Richtung München ist zwischen Weißensberg und Wangen-West nach einem Unfall gesperrt. Dadurch staut es sich. A480 Gießen Richtung Reiskirchen. Am Gießener Nordkreuz ist die Verbindung zur A485 Richtung Langens wegen einer Baustelle bis am Montag um 5 gesperrt. A671 Mainz-Wiesbaden ist zwischen Gustavsburg und Hochheim Süd wegen der Baustelle in beiden Richtungen bis am Montag um 4 gesperrt. Das war's, allen unterwegs. Gute und sichere Fahrt.
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0: Am Mikrofon Jochen Stöckle, hallo zusammen. Es war 1993. Da bringt George Michael eine sensationelle EP raus. Five Live, so heißt diese Platte. Es sind 5 Live-Songs und ein anderer Song noch drauf. Deswegen Five Live, es sind 6 Tracks drauf, aber nur 5 sind live. Die meisten hat er aufgenommen bei diesem großartigen Freddie Mercury Tributkonzert Somebody to Love zum Beispiel mit der Band Queen. George Michael singt. Dann ist noch drauf These Are the Days of Our Lives, eine wunderschöne Version von Queen. George Michael und Lisa Stansfield ist eben auch noch mit dabei. Und es ist ein ganz, ganz toller, ich sag mal Doppelwopper quasi dabei. Killer einmal, der Song, und Papa Was a Rolling Stone, auch ein Song. Beide zusammen gemischt, beide zusammen waren eine mega erfolgreiche Single 1993. Hier kommt George Michael mit Killer, Papa Was a Rolling Stone.
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Und eigentlich müsste er am Ende noch schreien, Wilma! Die Flintstones von den B-52s. Das war eine fantastische Realverfilmung von Familie Feuerstein mit John Goodman als Fred Feuerstein, Rick Moranis als Barney Geröllheimer und als Stargäste waren dabei Halle Berry und sogar Elizabeth Taylor hat mitgespielt. Und eben die B-52s, die haben sich extra für den Film umbenannt in BC-52s, also BC wie Before Christ, vor Christus, wobei das nicht ganz hinhaut, weil die Steinzeit, glaube ich, ein bisschen länger her ist als 52 vor Christus. Wurscht. ARD Musikclub 90er hier mit Katie Nye und Summer Dreamin'.

Sisters of Mercy mit großartiger Unterstützung von Ovra Haza, Temple of Love im ARD Musikclub 90er. Kurzer Blick auf die Straßen, ein paar aktuelle Meldungen sind reingekommen. Vorsicht bitte auf der A7 Würzburg Richtung Ulm zwischen Niederstorzingen und Rastplatz. Vor dem Donauried steht ein defekter PKW. Vorsicht bitte auf der A81 Stuttgart Richtung Heilbronn zwischen Pleidelsheim und Mundelsheim liegen Gegenstände auf der Fahrbahn. In den 90ern, in den frühen 90ern, ist was Neues passiert. In Bristol entstand ein ganz neuer Sound. Trip-Hop, eine Mischung aus Jazz, Dub und Soul, der in Bristol seinen Ursprung fand. Massive Attack und Tricky waren so ziemlich die ersten. Und dann kamen aber auch schon Bands von außerhalb von Bristol dazu, wie zum Beispiel Björk aus Island. Und auch eine Band, die hat sich nach der kleinen Stadt, wo sie herkommt, benannt. Aus der Nähe von Bristol sind Portishead, nämlich genau aus Portishead. Beth Gibbons, unvergessene Wahnsinnsstimme. Und dieser Sound, dieses melancholische, coole, wir sind Portishead und Glory Box.

0: Eine der unzähligen Mädelsbands in den 90ern und eine der unzähligen Soul-Formationen, die es damals eben auch gab. En Vogue und Don't Let Go. Es ist jetzt gleich 23.30 Uhr. ARD Verkehrsservice, Vorsicht bitte auf der A66 Wiesbaden Richtung Frankfurt. In der Einfahrt Frankfurt am Main, Michaelallee sind Personen auf der Fahrbahn. Vorsicht auf der B31 Geisingen Richtung Freiburg, zwischen Ausfahrt A81 Geisingen und Hüfingen liegt ein Tier. Vorsicht auf der A7 Würzburg Richtung Ulm, zwischen Niederstorzingen und Rastplatz vor dem Donauried ein defekter PKW. A60 Mainz Richtung Rüsselsheim. Die Abfahrt Rüsselsheim-Königstetten ist wegen einer Baustelle bis zum 24. November gesperrt. Umleitung ist eingerichtet. Die A96 Lindau Richtung München ist zwischen Weißensberg und Wangen-West nach einem Unfall gesperrt. Da haben wir Stau. Die A671 Mainz-Wiesbaden ist zwischen Gustavsburg und Hochheim-Süd wegen der Baustelle in beiden Richtungen bis Montag früh um 4 gesperrt. Das war's. Allen unterwegs, gute und sichere Fahrt.
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0: Am Mikrofon Jochen Stöckle. Halbe Stunde haben wir noch. Lass sie uns nutzen. KLF haben wir mit dabei. Ugly Kid Joe. Wir haben eine fantastische, sehr selten gespielte Maxi von Desiree. Und den Anfang macht, ach guck mal, schon wieder Britpop. Es scheint, wir wären in den 90ern. Hier sind Pulp und Common People.
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0: Und im Hinterkopf sehen wir alle ganz genau diese Bilder, wie die Delfine über das Flughafenterminal hinweg springen. Am Ende war es zwar wunderschöne Musik, aber halt doch nur Werbung für eine Fluglinie.
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0: Da liegt heute eine Maxi-CD auf von der großartigen britischen Sängerin Desiree. In den 90ern kommt sie mit ihrer tiefen, samtigen Soul-Stimme daher. Dabei singt sie ihre Songs immer so, als ob sie ganz beiläufig eine Geschichte erzählt. Das hat so einen ganz eigenen Stil. Völlig zu Recht ist ihr Name dann genannt worden mit Sängerinnen wie Sade oder auch Olita Adams, weil auch Desiree R&B und Soul einfach so toll mit ganz modernem Pop-Sound vermischt hat. Noch 2 Jahre vor ihrem großen Durchbruchshit You Gotta Be, da hatte sie in ihrer Heimat Großbritannien schon einen anderen Hit. Feel So High, das war 91, 92 und da ist alles drin, was Desiree ausmacht. Bei uns heute besonders schön und extra lang Feel So High und Desiree im Elevation Mix im ARD Musikclub 90er.

0: The KLF featuring die fantastische Miss Tammy Wynette. Justified and Ancient. Der ARD Musikclub 90er neigt sich dem Ende zu. Ich kann euch nur noch empfehlen, wenn ihr Teile dieser Sendung verpasst habt, überhaupt kein Problem. 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Sorry, da kommt gerade was Aktuelles rein. Vorsicht auf der B10 Stuttgart Richtung Ulm. Zwischen Göppingen-Faundau und Göppingen-Zentrum-West liegt ein Wildschwein auf der Fahrbahn. Das war's von mir. Das war der ARD Musikclub 90er mit Jochen Stöckle. Macht's gut. Bleibt mir gesund. Tschüss und gute Nacht.
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1: Um 0 Uhr mit Marc Geißler. Die Berliner Linkspartei will ab nächster Woche Sondierungsgespräche mit Grünen und SPD über eine mögliche Regierungsbildung führen. Das hat die Spitzenkandidatin der Linken, Ehralp, am Abend angekündigt.
2: Ich freue mich sehr, mit den künftigen möglichen Koalitions- und Sondierungspartnern darüber zu sprechen, wie wir die Mietenkrise endlich gemeinsam angehen. Wir haben da viele Schnittstellen und darüber werden wir die nächsten Tage sprechen.
1: Und auch auf die Antisemitismusvorwürfe gegen Teile ihrer Partei ging Ehralp ein.
2: Uns geht es darum, dass alle Berlinerinnen und Berliner in Sicherheit leben können, egal woher sie kommen, egal an was sie glauben, egal wen sie lieben. Das betrifft jüdische Menschen, das betrifft auch muslimische Menschen, das betrifft queere Menschen. Und ich werde für den Schutz von allen Berlinerinnen und Berliner einstehen.
1: Die Grünen hatten die Linkspartei am Nachmittag dazu aufgefordert, ihre Haltung zu Judenhass klarzustellen. Auslöser der Debatte war unter anderem der Besuch eines pro-palästinensischen Aktivisten bei einer Wahlparty in Neukölln am Sonntagabend. Bei Unfällen mit E-Scootern gelten in Zukunft strengere Haltungsregeln. Der Bundesrat hat einem Gesetz zugestimmt, durch das Geschädigte leichter an Schadenersatz kommen können. Künftig muss der Halter für den Schaden aufkommen. Dieser haftet, unabhängig davon, ob er oder sie tatsächlich Schuld an einem Unfall hat. Die Wirtschaftsweise Schnitzer sieht in der Neuauflage des Tankrabatts einen Ausdruck der politischen Verzweiflung. Im ARD-Interview stellte sie am Abend eine Verbindung zu den Landtagswahlen her. Aus Berlin, Lissy Kaufmann.
3: Die Parteien der Bundesregierung hätten vor den Landtagswahlen versucht, Wählerinnen und Wähler auf ihre Seite zu ziehen. Die Erwartung der Menschen, dass alle Härten in Krisenzeiten abgefedert werden, sieht Schnitzer als grundlegendes Problem. Der Staat könne die Menschen nicht immer raushauen. Außerdem warnt Schnitzer davor, das von der Rentenkommission vorgelegte Reformpaket aufzuschnüren. Die abschlagsfreie Frühverrentung nach 45 Beitragsjahren beizubehalten sei ungerecht, vor allem gegenüber der jungen Generation.
1: Deutschland hat eine neue Weinmajestät. Es ist Paula Löber aus dem Anbaugebiet Saale-Unstrut. Die 29-Jährige hat sich im Finale in Neustadt an der Weinstraße durchgesetzt. Wer gewinnt, entscheidet dabei nicht nur eine Jury, auch die Zuschauer bei der vom SWR übertragenen Live-Sendung stimmten mit ab. Paula Löber löst Anna Zenz von der Mosel ab und repräsentiert jetzt ein Jahr lang rund 15.000 deutsche Winzerinnen und Winzer. Bei der Wahl kam es unter anderem auf Spontanität, Schlagfertigkeit, Sprachkenntnisse und auch jede Menge Weinwissen an. Und auch Männer dürfen bei der Wahl zur Majestät mitmachen. Das Finale war aber rein in Frauenhand. Das Wetter für Deutschland. In der Nacht kühlt es ab auf 11 bis 0 Grad. Dazu bleibt es meistens sternenklar. Morgen im Süden und in der Mitte des Landes scheint dann viel die Sonne, vom Niederrhein bis zu den Küsten dagegen oft bewölkt. Das Ganze bei 17 bis 30 Grad. Und noch die Zeit. Es ist gleich 0.03 Uhr.
4: Dankeschön für die aktuellen Nachrichten, die ersten Worte des neuen Tages. Von mir jetzt der Blick auf die Straßen im Lande. Hier ist der Verkehrsservice der ARD Hitnacht. A1 zwischen Grevelsberg und Wuppertal Nord gibt es einen Stau. Es dauert hier eine Viertelstunde länger durchzufahren. 3 Kilometer Stau gibt es auf der A2 zwischen Herford und Bad Sulz-Oflin. Da dauert es ungefähr 10 Minuten länger durchzufahren. Dann die Autobahn 43 Recklinghausen Richtung Wuppertal ist zwischen Recklinghausen-Herten und Kreuz-Herne wegen eines defekten Schwertransports immer noch gesperrt. Ein wirklich langer Stau, nämlich fast 2 Stunden, ist auf der Autobahn 96 Lindau Richtung München zwischen Weißensberg und Wangen-West. Hier ist nach einem Unfall gesperrt. Bleiben Sie entspannt. Und dann noch die Bundesstraße 54 Siegen Richtung Lüdenscheid. Hier ist zwischen Siegen Stadtmitte und Sieghütte nach einem Unfall gesperrt. Gute Fahrt Ihnen unterwegs. Kommen Sie gut ans Ziel. Das waren die Verkehrsmeldungen. Wir wünschen eine gute Fahrt.
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4: Mit Hanno Bauer in Erfurt. Ich wünsche einen schönen Samstag und ein schönes Wochenende.

0: Ja, Tell It To My Heart. Taylor Dane, die hat ja schon gleich mal einen ordentlichen Rhythmus vorgegeben, ja, ziemlich flott. Und wir aber halten das Tempo vorerst natürlich noch ein bisschen bei. Jetzt auch mit Santa Esmeralda und Don't Be, Let Me Be Misunderstood. Wow, das hat auch gleich Rhythmus, dass man hier mit ins Tanzen kommt. Und Stichwort flott, alle die, die jetzt erst zugeschaltet haben zur ARD-Hitnacht, die begrüße ich aus einem vorhin gerade noch flott sauber geputzten Studio, denn hier ging gerade eben unsere Perle nochmal durch und hat gestaubsaugt. Ja, zum Auftakt des Wochenendes ist hier alles wunderbar sauber. Ich habe es vorhin schon ein bisschen erzählt und habe mich schon gewundert, warum zu dieser Zeit überhaupt hier sauber gemacht wird. Aber mir soll es natürlich recht sein und unser Radioarzt der Sendung, Jürgen aus Koch, hat sich auch gleich gemeldet und gesagt,
1: dann freuen wir uns mal auf eine saubere Nachtsendung.
0: Jo, also der sauberen Nachtsendung steht jetzt gar nichts mehr im Weg. Dankeschön, Jürgen. Ganz liebe Grüße zurück nach Koch. Und wir genießen jetzt erstmal die Esmeralda Suite mit Santa Esmeralda in der ARD-Hitnacht. Hey.

Erasure singen Always, Always in der ARD-Hitnacht. Also Always, so wie die allseits beliebten Hygieneprodukte. Ja, da habe ich doch diese Woche erstmals seit Jahren abends wieder Privatfernsehen geguckt. Und dann wurde das Produkt gleichen Namens dort beworben im Privatfernsehen in einer der vielen, vielen, vielen Werbepausen im Film. Und zwar, wie wurde es beworben?

0: Tja, kaum rede ich von der roten Konfettikanone, ja, mache ich selbst Marlen zu einer Sie in der Anmoderation. Sie merken, es hat mich nachhaltig getroffen. Hier ist die ARD-Hitnacht an Ihrer Seite. Guten Abend, schreibt Carola aus Osnabrück. Guten Abend, lieber Hanno. Ich habe heute etwas Schönes erlebt, das ich gern mit dir und der Radiofamilie teile. Ich habe mich nämlich mit meinem ehemaligen Amerikanistik-Dozenten getroffen, der vor über 40 Jahren meine mündliche Lehramtsprüfung abgenommen hat und den ich viele Jahre nicht gesehen habe. Obwohl schon weit über 80 ist er immer noch so, wie ich ihn von damals in Erinnerung hatte, als klugen, feinsinnigen Menschen nämlich. Liebe Grüße an dich und alle vor dem Radio und eine entspannte Nachtschicht. Carola aus Osnabrück. Carola, danke schön für diese schöne Geschichte. Bei uns gibt's jetzt auch gleich deswegen Bab hinterher. Verdammt lang her.
1: Da hatte ich fast alles ernst noch.
0: Und ganz liebe Grüße nach Osnabrück.

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0: Haha, von Isolde. Gab es jetzt per E-Mail an ard-hitnacht@mdr.de die Bestätigung. Hallo, lieber Hanno, schreibt sie. Hast du denn bis jetzt gar nicht gewusst, dass wir einmal im Monat im Büro mit Staniol-Konfetti um uns schmeißen? So ist das mit Always und all den Sachen, die es da gibt. Viele Grüße. Siehst du, Isolde, ich dachte nur, der Kopierer müsste immer abgeschlossen werden. Wegen der Feierstimmung im Büro. Aber so hört sich Arbeit echt nach Spaß an. In der Regel. So, jetzt aber Zeit für die aktuellen Verkehrsinformationen in der ARD-Hitnacht. Die Autobahn 7, Kassel Richtung Hannover, ist zwischen Dreieck Salzgitter und Derneburg Salzgitter wegen einer Nachtbaustelle gesperrt. Bis 6 Uhr soll es dauern. Umleitung ist die U23. Dann die Autobahn 7 Fulda Richtung Würzburg ist zwischen Bad Brückenau-Wildflecken und Bad Kissingen-Obertulba wegen einer Nachtbaustelle bis 7 Uhr gesperrt. Folgende Autobahnen sind in beiden Richtungen wegen Bauarbeiten gesperrt. Die A1 zwischen Bramsche und Rieste. Der Elbtunnel auf der A7 zwischen Hamburg-Stellingen und Heimfeld. A8 zwischen Perl und Merzig-Wellingen. A40 zwischen den Kreuzen Duisburg und Kaiserberg. A40 zwischen Mülheim-Winkhausen und Heißen. Die Autobahn 42 beiderseits zwischen Herne-Baukau und Krange, A45 zwischen Lüdenscheid-Nord und Lüdenscheid, A48 zwischen Dreieck Dernbach und Höher Grenzhausen und die Autobahn 671 ebenfalls beidseits zwischen Gustavsburg und Hochheim Süd. Dann die Autobahn 52 Mönchengladbach Richtung Düsseldorf ist zwischen Kreuz Nersen und Kreuz Karst gesperrt wegen Bauarbeiten. Die A215 Neumünster Richtung Kiel ist zwischen Kreuz Kiel West und Kiel Mitte wegen Bauarbeiten gesperrt. Die Bundesstraße 54 Siegen Richtung Lüdenscheid ist zwischen Siegen Stadtmitte und Sieghütte nach einem Unfall gesperrt. Und dann noch die Bundesstraße 417 ist zwischen B275 Taunusstein Neuhof und Dasbach nach einem Unfall in beiden Richtungen gesperrt. Ich wünsche eine muntere Fahrt durch die Nacht. Bleiben Sie munter mit der richtigen Sendung im Radio. Die hören Sie ja schon.
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0: Hanno Bauer ist hier in Erfurt.

Achtung bitte, ein Falschfahrer wurde gemeldet von der Bundesstraße 255, B277 zwischen Herburg und Dillenburg. Kommt Ihnen ein Falschfahrer entgegen? Bitte hier ganz rechts fahren, nicht überholen. Auf der B255, B277 zwischen Herborn und Dillenburg ist ein Falschfahrer unterwegs. Vorsicht hier bitte in beiden Richtungen.

0: R.E.M. sind das hier, 0.40 Uhr hier ist es gleich und Peter macht mal wieder Schicht mit eingeschalteter Hitnacht in seiner Backstube in Bremen. Und Peter, ich sehe es doch vor mir, da ist doch schon wieder jemand dabei, die Falschfahrer-Strichliste zu führen. Deshalb noch einmal die Warnung auf der B255 und B277 zwischen Herborn und Dillenburg ist ein Falschfahrer unterwegs, Vorsicht hier in beiden Richtungen. Und Peter hat ja nicht deswegen sich hier bei uns gemeldet, sondern weil er schreiben wollte. Und zwar hat er gehört, dass ich also nachdem hier gerade gestaubsaugt wurde, ein Knäckebrot essen möchte. Und er hat geschrieben, ach Hanno, was hast du nur verbrochen? Wochenenddienste mit Knäckebrot, muss ich mir Sorgen machen. Ich bin gerade dabei, ganz andere Leckereien zu produzieren, aber bis Erfurt ist es mir zu weit. Schöne Grüße in die Radioland-Runde, Peter aus Bremen. Peter, ich grüße ganz lieb zurück. Na, was ist es denn für leckeres Backwerk? Vielleicht ist es ja von Erfurt nach Bremen für mich nicht zu weit. Morgen früh dann. Ich grüße jedenfalls und eine schöne Schicht und hoffentlich werden es nicht so viele Falschfahrer.
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0: Und wenn wir jetzt gerade schon über Falschfahrer reden, ja, dann haben wir jetzt auch noch die Birds dazu mit ihren Turn, Turn, Turn. Also umdrehen, umdrehen, umdrehen.

So wie diese Sendung. All Night Long. Lionel Richie war das hier. 0:48 Uhr ist es. Schon wieder Viertel durch eins durch. Wahnsinn. Anastasio macht jetzt weiter mit Sick and Tired.

0: Anastasia in der Nachtsendung. Und Rosi aus Leipzig hat sich gemeldet. Hallöchen.
1: Hallöchen, hier ist die Rosi aus Leipzig. Ich habe wieder mal ein Erlebnis zu berichten von gestern Freitag. Jedenfalls war ich da beim Augenoptiker, wollte eine Brille angepasst haben, kam mit einem Rezept. Man hat sich auch eine Stunde lang sehr bemüht. Bei mir ist das auch wirklich nicht so einfach, weil ich sehr starke Gläser habe, dass das dann auch in das Gestell reinpasst. Und ich bin dann, naja, freudig nach Hause gegangen. Sieh, ich kriege dann Bescheid, wenn die Brille fertig ist. Kriegte aber dann nachmittags einen Anruf, dass ich nochmal hinkommen müssen, dass das alles nicht übereinstimmt mit dem Gestell und das müsste nochmal neu angepasst werden. Hoffentlich dauert das dann am Montag, wenn ich wieder hingehe, nicht nochmal eine Stunde. Also ich weiß nicht, woran es gelegen hat. Naja, na gut. Also ich wünsche allen eine angenehme Nacht und ein schönes Wochenende. Gruß an alle Nachtschwärmer, vor allen Dingen auch an den Hanno und den Plappi. Tschüss, die Rosi.
0: Na, ist ganz klar angekommen, Rosi. Und wird wahrscheinlich daran liegen, gestern, das war das Brillenglas für das eine Auge, ja, und das andere Auge, das muss dann eben am Montag ran. Zwei auf einmal kriegen die da nicht hin beim Optiker.
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0: Naja, tapfer bleiben. Wird schon. Und dann wird die Brille umso besser. Wirst du sehen.

Oh, und ich sehe hier gerade eine neue Falschfahrermeldung, die gerade reingekommen ist. Achtung, bitte Falschfahrer auf der B28 Richtung Neu-Ulm. Zwischen Dreieck Hittistetten und Senden kommt ein Falschfahrer entgegen. Bitte ganz rechts fahren, nicht überholen. Auf der B28 Richtung Neu-Ulm. Zwischen Dreieck Hittistetten und Senden ist ein Falschfahrer unterwegs. Vorsicht hier in beiden Richtungen. Und Achtung, schnell fahrende Rettungsfahrzeuge sind dort ebenfalls im Einsatz. Na, da muss ja was los sein auf der Straße.

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1: Um 1 Uhr mit Marc Geißler. Kurz vor dem geplanten Kabinettstermin in der kommenden Woche hat sich die SPD gegen Kürzungen in der Pflege ausgesprochen. Generalsekretär Klüssendorf machte am Abend dabei klar, Leistungskürzungen für Pflegebedürftige werde die SPD nicht mittragen, weil der Pflegeversicherung im kommenden Jahr voraussichtlich rund 8 Milliarden Euro fehlen, will Gesundheitsminister Linnemann nächste Woche ein Sparpaket vorlegen. Die SPD fordert stattdessen unter anderem den Eigenanteil für einen Pflegeheimplatz zu begrenzen. Ob Linnemanns Entwurf, so wie bisher geplant, ins Kabinett kommt, ist deshalb noch offen. Die Berliner Linkspartei will ab nächster Woche Sondierungsgespräche mit Grünen und SPD über eine mögliche Regierungsbildung führen. Dafür stimmten die Delegierten am Abend bei einem Landesparteitag mehrheitlich. Spitzenkandidatin Ehralp wies erneut den Vorwurf zurück, ihre Partei sei im Kern antisemitisch. Sie versprach, Berlins jüdische Gemeinschaft zu stärken und gegen den Judenhass vorzugehen. TikTok muss sich in den USA erstmals vor Gericht wegen möglicher Gefahren für Kinder und Jugendliche verantworten. Ab Montag geht es in Alabama um den Vorwurf, die Plattform schütze junge Nutzer nicht ausreichend vor Social-Media-Sucht und problematischen Inhalten. Ermittler sollen sich als 13- bis 15-Jährige auf TikTok ausgegeben und dabei unter anderem Videos über Suizid, Selbstverletzung und Essstörungen angezeigt bekommen haben. TikTok weist die Vorwürfe zurück. Ähnliche Verfahren gegen Meta und YouTube endeten in diesem Jahr bereits mit hohen Strafzahlungen. Dem englischen Fußballclub Manchester City droht wegen Finanzverstößen eine harte Strafe. Mehrere britische Medien berichten, dass der Premier League-Verein in 114 von 115 Anklagepunkten von einer unabhängigen Kommission schuldig gesprochen wurde. Und auch Meistertitel könnten dann aberkannt werden. Aus London, Franziska Hoppen.
2: Manchester City werden mögliche Verstöße zwischen 2009 und 2018 vorgeworfen. Eine Zeit, in der der Club 3 englische Meistertitel in der Premier League gewann. Die Vorwürfe reichen von falschen bzw. unvollständigen Angaben zu den Finanzen und Sponsoring-Einnahmen bis zu unvollständigen Informationen über Trainer- und Spielergehälter. Damit könnte der Club seine finanzielle Situation teilweise besser dargestellt haben, als sie tatsächlich war. Womöglich, um gegenüber der Liga geltende Finanzregeln einzuhalten. Welche Sanktionen tatsächlich verhängt werden könnten, ist derzeit offen.
1: Das Wetter für Deutschland: in der Nacht kühlt es ab auf 11 bis 0 Grad. Dazu bleibt es meistens sternenklar. Tagsüber scheint im Süden und in der Mitte des Landes die Sonne. Vom Niederrhein bis zu den Küsten oft bewölkt, vereinzelt regnet es. Temperaturen zwischen 17 und 30 Grad. Und noch die Zeit: gleich ist es 1.03 Uhr.
3: Schönen Dank fürs 3-Minuten-Nachrichten-Update. Von mir jetzt der Blick auf die vielen Verkehrsmeldungen im Lande, jetzt auch mit allen Baustellen dabei, im Verkehrsservice der ARD Hitnacht. Entwarnung erstmal von der B28 und Entwarnung von der B255, B277. Kein Falschfahrer mehr zwischen Dreieck Hittistetten und Neu-Ulm und auch keiner mehr zwischen Herborn und Dillenburg. Soweit das Positive. Dann geht's weiter auf der A7 Kassel Richtung Hannover. Hier ist zwischen Dreieck Salzgitter und Derneburg Salzgitter wegen einer Nachtbaustelle bis 6 Uhr gesperrt. A7 Hannover Richtung Kassel. Hier ist zwischen Hedemünden und Lutherberg bis auf Weiteres wegen Löscharbeiten gesperrt. Die A7 Fulda Richtung Würzburg ist zwischen Bad Brückenau Wildflecken und Bad Kissingen Obertulba wegen einer Nachtbaustelle gesperrt. Folgende Autobahnen sind in beiden Richtungen wegen Bauarbeiten gesperrt. A1 zwischen Bramsche und Rieste, der Elbtunnel auf der A7 zwischen Hamburg-Stellingen und Heimfeld. A8 zwischen Perl und Merzig-Wellingen. Die A40 zwischen den Kreuzen Duisburg und Kaiserberg. Die A40 zwischen Mülheim, Winkhausen und Heißen. Die A42 zwischen Herne-Baukau und Krange. Die A45 zwischen Lüdenscheid-Nord und Lüdenscheid. Die A48 zwischen Dreieck Dernbach und Höher-Grenzhausen. Und dann noch die Autobahn 671 zwischen Gustavsburg und Hochheim-Süd. Dann ist gesperrt die Autobahn 52 Mönchengladbach Richtung Düsseldorf. Hier zwischen dem Kreuz Nersen und dem Kreuz Karst. Bis Donnerstag früh wird es dauern wegen Bauarbeiten. Die Autobahn 215 Neumünster Richtung Kiel ist zwischen Kreuz Kiel West und Kiel Mitte wegen Bauarbeiten gesperrt. Und dann noch die Bundesstraße 54 Siegen Richtung Lüdenscheid. Hier ist zwischen Siegen Stadtmitte und Sieghütte nach einem Unfall gesperrt. Juhu, wir haben es geschafft.
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3: Für alle, die munter sind und munter bleiben wollen, ist hier Hanno Bauer in Erfurt. Ich grüße schön.

Phil aus Siegen hört uns über die Frequenzen von WDR 4 und hat geschrieben, liebes Team der ARD Hitnacht, vielen Dank für euer tolles Programm. Höre euch immer, wenn ich nachts nicht schlafen kann. Offensichtlich ist es ja heute wieder so dann, oder? Phil, ganz liebe Grüße zurück nach Siegen.

Juliet, Juliet und Klacker Claudia hat geschrieben, ich bin froh, dass ich das Konfettiwerfen altersmäßig hinter mir habe, denn die Konfetti waren bei mir, wenn ich was geworfen habe, eher Fetzen oder auch mal ein Schuh. Für Teller und Tassen war ich allerdings zu geizig. Claudi, sehr schön. Also, man muss ja auch nicht unbedingt mit seinem Besten um sich werfen, mit den Precious Chinese Porzellan. Nein, also gut, dass die Tassen im Schrank geblieben sind

Chris' wertvollen Tesavis-Tassen in Stuttgart. Ja, die verstauen wir jetzt mal wieder komplett im Schrank. Unzerbrochen. Gruß, Claudi in Stuttgart. Und gleich nehmen wir den nächsten Hit aus dem Musikspeicher. Und das ist einer aus den 80er von Hell and Oates, Out of Touch.

0: auf Dutch sind wir hier nicht, sondern wir bleiben miteinander verbunden. Und wenn Sie mir irgendwas Schönes erzählen möchten, was Sie so erlebt haben diese Woche oder worauf Sie sich freuen am Wochenende, dann gibt's ja die Telefonnummer, die 0800 80 80 110. Und was da so für putzige Anrufe kommen.
1: Hallo, liebe Hannelore.
0: Aha.
1: Ich bin Brummifahrer und habe Lebkuchen geladen, auch Lebkuchenherzchen. Und wünsche dir und den Hörerinnen und Hörern eine wunderbare Nacht. Auf Wiederhören.
0: Ja, auf Wiederhören. Das ist mir ja ein Herzchen. Und dann wäre noch zu klären, wer denn nun diese Hannelore ist.
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0: Zu viele Schnapspralinen gegessen oder was? Gute Fahrt wünsche ich auf jeden Fall. Gut ans Ziel kommen. So wichtig, die Lebkuchen. Vor allem jetzt, wo es nochmal so richtig warm wird nächste Woche.

Na, hier ist ja Stimmung. Centerfold, DJ Girls Band in der ARD-Hitnacht. Mit Pfiff am Ende. So muss es sein. Jo. Und vielleicht ist es ja Rolands Hanne, die da vom Lebkuchen-Herzchenfahrer gemeint war. Denn Roland, unser Rechenzentrum, der immer Statistik führt über alle Sendungen, hat geschrieben aus Stuttgart: Ich zeichne meiner Hanne täglich die Hitnacht auf, solange ich auf bin. Und dann kam die Frage schon von ihr: Wer moderiert heute Nacht? Wann kommt denn Hanno Bauer wieder? Da ist dann wenigstens Action im Radio. Dem voll zustimmend wollte ich dir Hannes Kommentare nicht vorenthalten und dir sehr gerne ihr Zustimmen weiterleiten. Na, das ist aber lieb. Ganz liebe Grüße an die Hanne in Stuttgart. Und natürlich an Roland selbst auch, so radioverrückt wie er ist, sonst glaube ich niemand, dass er alle Daten protokolliert. Dankeschön dafür und schönes Zuhören noch.

0: 1.31 Uhr. Erster Verkehrsservice der ARD Hitnacht. Die A7 Kassel Richtung Hannover ist zwischen Kassel-Nord und Lutherberg wegen eines brennenden PKW gesperrt. Die A7 Kassel Richtung Hannover ist zwischen Dreieck Salzgitter und Derneburg-Salzgitter wegen einer Nachtbaustelle gesperrt. Umleitung ist die U23. Die A7 Hannover Richtung Kassel ist zwischen Hedemünden und Lutherberg bis auf Weiteres wegen Löscharbeiten gesperrt. Die A7 Fulda Richtung Würzburg ist zwischen Bad Brückenau Wildflecken und Bad Kissingen Obertulba wegen einer Nachtbaustelle gesperrt heute Nacht. Und folgende Autobahnen sind in beiden Richtungen wegen Bauarbeiten gesperrt. Die A1 zwischen Bramsche und Rieste, der Elbtunnel auf der A7 zwischen Hamburg-Stellingen und Heimfeld, A8 zwischen Perl und Merzig-Wellingen, A40 zwischen den Kreuzen Duisburg und Kaiserberg, A40 zwischen Mülheim-Winkhausen und Heißen, A42 zwischen Herne-Baukau und Krange, A45 zwischen Lüdenscheid-Nord und Lüdenscheid, die A48 zwischen Dreieck Dernbach und Höher-Grenzhausen und dann die A671 zwischen Gustavsburg und Hochheim-Süd. Dann eine Richtung nur gesperrt auf der Autobahn 52, hier Mönchengladbach Richtung Düsseldorf. Hier ist zwischen Kreuz Nersen und Kreuz Karst gesperrt. Die A215 Neumünster Richtung Kiel ist zwischen Kreuz Kiel West und Kiel Mitte gesperrt. Und dann noch die Bundesstraße 54 Siegen Richtung Lüdenscheid. Hier ist zwischen Siegen Stadtmitte und Sieghütte nach einem Unfall gesperrt. Gute Fahrt Ihnen unterwegs.
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0: Mit Hanno Bauer in Erfurt.

0: John Cicada. Und das ist gar nicht Just Another Day. Jedenfalls nicht für diesen Anrufer, der ganz kurz vor dem Tageswechsel schon auf den Anrufbeantworter gesprochen hat. Ja, manchmal dauert es eben ein Weilchen, bis ich mich durch die Nachrichten durchgehört habe.
1: Ja, mein Wochenendplan. Ich heiße Jürgen, komme aus Willig, werde in 7 Minuten 60 Jahre jung und gehe morgen in den Zoo Pinguine gucken.
0: Ach, Geburtstag in einer Nacht wie dieser und Pinguine gucken, was für ein Plan. Alles Gute zum 60. natürlich oder wie sagt man, Happy Pinguin Birthday.
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0: Und von Caro Emerald, A Night Like This.

A Night Like This. 1.45 Uhr ist es gleich. Und Plappi, mein Assistent, ja, der freut sich hier schon ganz heimlich, denn Peter, der Affi hier ins Studio geschickt hat, den Plappi, ja, der hat geschrieben. Und zwar liebe Grüße aus Frankfurt von Peter und dann natürlich auch von seinem Äffchen, von Coco und von Johannes, von Charlotte, von Eierkopf, von Effi und von dem neuen Italiener der Bande, Baloo der Panda-Bär, hat er geschrieben. Hey Peter. Ein italienischer Panda-Bär. Das hat nun wirklich mal Seltenheitswert. Ganz liebe Grüße.

0: Die Pet Shop Boys in der ARD-Hitnacht. Und Schöne Bast kam aus Bayern. Überschrieben mit, machen Sie einfach so weiter, Ihre Musikauswahl gefällt. Und zwar kommt die Mail von Karl Heinz, der geschrieben hat, ihr seid der Anschlusssender an den Sender Bayern 1, den ich ja auch fast täglich höre. Und mir gefällt eben eure Musikauswahl, zum Beispiel die 70er und die 80er und auch noch weitere Leckerbissen. Ein perfektes, wohltuendes Nachtprogramm. Dankeschön dafür, Karl Heinz. Und dann schreibt er noch weiter dazu, euer Kontakt zu den Zuhörern, ganz wichtig. Man hört zur Farbe der Musik dann auch noch die Farbe der Stimmen, in welcher Verfassung all die Menschen sind. Ja, Plappi, in welcher Verfassung bin ich so? Okay. Ich dachte es mir.
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0: Achso, da ging es aber nicht um die geistige Verfassung, verstehe ich schon. 53. In 7 Minuten die aktuellen 2 Uhr Nachrichten. Bis dahin jetzt noch Musik von Peter Maffay und von Alison Moyet im Anschluss.

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1: Um 2 Uhr mit Marc Geißler. Der Streit um die Pflegereform spitzt sich zu. Die SPD droht, den geplanten Kabinettsbeschluss am Mittwoch zu blockieren. SPD-Generalsekretär Klüssendorf machte am Abend in einer Mitteilung klar, Leistungskürzungen in der Pflege werde seine Partei nicht mittragen. Stattdessen fordert die SPD unter anderem einen Deckel für die Eigenanteile von Pflegeheim-Mitbewohnern. Gesundheitsminister Linnemann will seinen Gesetzentwurf am Mittwoch mit Einsparungen von bis zu 8 Milliarden Euro durchs Kabinett bringen. Doch vorher soll weiter verhandelt werden. Nach Informationen des ARD-Hauptstadtstudios sind für Montag neue Gespräche geplant. Die Berliner Linkspartei will ab nächster Woche Sondierungsgespräche mit Grünen und SPD über eine mögliche Regierungsbildung führen. Dafür stimmten die Delegierten am Abend bei einem Landesparteitag mehrheitlich. Sebastian Schöbel berichtet.
2: Spitzenkandidatin Elif Ehralp, die Berlins nächste regierende Bürgermeisterin werden könnte, wies erneut den Vorwurf zurück, ihre Partei sei im Kern antisemitisch. Sie versprach, Berlins jüdische Gemeinschaft zu stärken und gegen den Judenhass vorzugehen. Gewaltaufrufe gegen das israelische Militär, wie sie zuletzt auf einer Veranstaltung der Linken im Berliner Bezirk Neukölln geäußert wurden, seien inakzeptabel, so Ehralp. In diesem Zusammenhang räumte Berlins Co-Landeschefin Kerstin Wolter auch Fehler ein. In ihrer Partei seien bei Kritik